Jesus, der Christus, sprach zu uns Menschen: Ich, Christus, bin der gute Hirte. Ich kenne meine Schafe. Und meine Schafe, so sprach der Herr, kennen meine Stimme. Seine Stimme ist der Klang der 10 Gebote Gottes und der Bergpredigt, der Klang seiner heiligen Lehren. Wer Schritt für Schritt die Gesetzmäßigkeiten des Lebens, die 10 Gebote Gottes und die Lehren des Jesus Christus, vor allem die Bergpredigt, erfüllt, der wandelt auf den Auen des Lebens, weil er dem einzigen guten Hirten nachfolgt, Jesus dem Christus. Er also ist der einzig gute Hirte, der seine Schafe kennt. Der Mietling ist der Hirte, der die Schafe mietet, also angemietet hat, wenn es schwierig wird, das heißt, wenn der Wolf angreift, verlässt der Mietling seine Schafe. Und die Schafe sind gleich den Lemmingen. Sie stürzen sich in das Wasser, gleichsam in die Tiefe, und wissen nicht, wie es ihnen geschieht. Doch Christus, der gute Hirte, bleibt bei seinen Schafen. Er hat die Macht vom ewigen Vater, die Seelen der Menschen ins Vaterhaus zu führen. Er hat auch die Macht des ewigen Vaters, als innerer Arzt und Heiler zu wirken, um der Seele das Heil zu schenken und dem Körper Hilfe, Linderung und Heilung, so dies der Mensch möchte, so er dem guten Hirten folgt. Der Geist des guten Hirten ist der Christus Gottesgeist, der Erlöser in uns. Seine Kraft und sein Licht leuchten in der Nähe unseres Herzens. Sein Licht durchglüht unsere Seele und möchte jede Zelle, jedes Organ, ja den ganzen Menschen mit Licht und Kraft durchströmen. So gilt die Frage an uns: Glauben wir an den Christus Gottes in uns? Ist unser Glaube so stark, dass wir uns ihm anvertrauen können? Trauen wir ihm zu, dass er die Ganzheitsheilung vornehmen kann, die Heilung der Seele
und des Leibes, so dass gut ist für die Seele. Wenn ja, dann ist unser Atem tief. Wir atmen tief, ja, wir atmen ruhig. Wir fühlen uns aufgenommen in das Licht des Christus Gottes. Der gute Hirte waltet in uns und ruft uns: Sei still, ich wohne in dir. Sei still, ich kenne dich. Sei still, ich weiß, was du benötigst. Komm zu mir, den Christus Gottes. Bringe mir deine Anliegen und wandle in meinen Fußspuren. Dann fühlst du den guten Hirten und den großen inneren Arzt und Heiler, den Christus Gottes in dir. Sind wir bereit, Christus nachzufolgen durch die schrittweise Erfüllung der Gesetze inneren Lebens? Dann sagen wir Ja zu Christus. Wir denken das Ja zu Christus in unsere Seele und in unseren Körper hinein. Ruhig strömt das Leben in unserer Seele und durch unsere Seele. Wir nehmen eine aufrechte Sitzhaltung ein und legen beide Handrücken auf unsere Oberschenkel. Wir wenden uns dem Christus Gottes Licht zu, das in der Nähe unseres physischen Herzens pulsiert. Wir ziehen unsere Sinne hinein in das große Licht und fühlen, wie das Licht sanft pulsiert. Wir beten: Christus, wir danken dir, dass dein Geist in uns wohnt. Wir danken dir für deine große Erlösertat, die in uns als Licht und Kraft strömt. Du bist der große innere Arzt und Heiler. Du nimmst die Ganzheitsheilung vor, dann, wenn es gut ist für unsere Seele. Du gedenkst zuerst unserer Seele,
Das bejahen wir. Doch wir öffnen auch uns als Menschen und sagen Ja zu dir, der du auch in jeder Zelle unseres Körpers wohnst. Christus, wir bitten dich, durchflute unsere Seele und unseren Körper. Wir wollen lernen, den großen Geist unseren guten Hirten zu spüren, der auch der innere Arzt und Heiler ist. So strömt dein Odem durch unsere Seele in unseren Körper. Du baust die Kraft in Seele und Leib auf. Wir bejahen deine helfende, tröstende und heilende Kraft. Nun legen wir die rechte Hand auf den Körperteil unserer Wahl. Sanft drücken wir die Fingerkuppen an unseren Körper. Dadurch wölbt sich die Hand. Nun konzentrieren wir uns auf den Körperteil, auf dem unsere Hand liegt. Christus, wir bitten dich um Hilfe und Heilung. Dein mächtiger Geist strömt zu diesem Körperteil. Es baut sich zwischen Körper und Handfläche ein helfendes und heilendes Kraftfeld auf. Lernen wir, indem wir hineinfühlen, um zu spüren, wie der gute Hirte wirkt. Er weiß um sein Schaf. Er möchte, dass es ihm gut geht. So strömt das helfende und heilende Licht zu dem Körperteil unserer Wahl. Immer stärker baut sich das heilende Kraftfeld auf. Und wir denken, es heilt. Ja, Christus, du heilst.
es heilt. Lernen wir zu spüren. Wir spüren den großen inneren Arzt und Heiler in uns. Er hilft. Er lindert. Er heilt. Das mächtige Kraftfeld heilt. Es ist der Christus Gottes. Es lindert. Es heilt. Christus in uns.

In diesem Bewusstsein legen wir die rechte Hand wieder zurück auf unseren rechten Oberschenkel. Wir konzentrieren uns wieder auf die Christus-Gottes-Kraft in der Nähe unseres Herzens. Wir fühlen, wie der Geist durch unseren Atem strömt. Wir spüren, wie er uns ganz durchatmet. Sein Odem fließt in unseren Körper. Die gesunden Zellen beginnen verstärkt zu leuchten. Wir bejahen die Leuchtkraft in den gesunden Zellen. Kranke und schwache Zellen werden zur Ausscheidung gelenkt. Der Odem des Christus Gottes lenkt sie zur Ausscheidung. Wir bejahen, dass kranke und schwache Zellen zur Ausscheidung gehen. Christus in uns baut gesunde und kraftvolle Zellen auf. Wir bejahen gesunde und kraftvolle Zellen. Der physische Leib beginnt zu leuchten. Alle Bausteine des Leibes nehmen die Kraft Christi auf. Der Geist strömt durch den ganzen Körper. Wir fühlen in unseren Körper hinein. Wir fühlen den Strom im ganzen Leib. Vom Scheitel bis zu den Fußsohlen strömt es. Es strömt zurück. In den Fingerkuppen spüren wir den Pulsschlag des kosmischen Lebens. Sanft vibriert der ganze Körper. Der helfende und heilende Geist wirkt durch die Seele in unserem Leib. O Christus, wir spüren dich, du guter Hirte. In diesem Bewusstsein legen wir wieder die rechte Hand auf den Körperteil unserer Wahl.
die Fingerkuppen berühren den Teil unseres Leibes. Wir konzentrieren uns auf diesen Körperteil und wir lernen, indem wir fühlen. Abermals baut sich ein mächtiges Kraftfeld auf zwischen unserer Handfläche und dem Körperteil. Es ist der heilende Geist. Es ist die Kraft des Christus Gottes. Wir denken, Christus in uns. Christus durch uns. Christus hilft. Christus heilt. Das helfende und heilende Kraftfeld strahlt. Es strahlt im Körper. Es baut sich auf. Wir fühlen Wärme, die arbeitet. Es ist der Geist in unserem Körper, in dem Teil unseres Leibes, den wir gewählt haben. Wir bejahen die helfende Kraft in uns. Christus hilft. Christus lindert. Christus heilt. Das mächtige Sein heilt. Es heilt. Denken wir mit. Es heilt. Lassen wir die Bejahung in unseren Körper strömen. Es heilt. Es heilt. Christus hilft. Das Kraftfeld wirkt in uns. Wir fühlen, wie es arbeitet. Wir spüren die unendliche Liebe, die hilft, die heilt. Es heilt. Wir legen unsere rechte Hand zurück, doch wir bleiben
in unserem Inneren. Wir fühlen in unseren Körper hinein. Es strömt der Geist. Unser Atem geht ruhig und tief. Durch unseren Atem strömt der Odem.

fühlt das mächtige, helfende und heilende Licht. Alle Bausteine des Leibes sind berührt von dem helfenden und heilenden Licht. Es strömt. Es strömt in jedes Organ, in jedes Blutgefäß. Es strömt in Muskeln, Sehnen und Bänder. Es strömt in Hormone, Drüsen und Knochen. Jede Faser unseres Leibes ist durchglüht vom Licht des Christus Gottes. Unsere Fingerkuppen vibrieren. Es ist der Geist. Es ist der gute Hirte, der seinen Schafen beisteht. Und so sie ihm folgen, vernehmen sie seine Stimme. Er ruft: Komm zu mir, zu Christus in dir. Komm und vertraue dich mir, dem Christus in dir, an. Bete von Herzen und erfülle deine Gebete. Ich, der Christus Gottes in dir, mache dich glücklich, frei, gesund. Liebe von Herzen deine Mitmenschen. Tue Gutes und erlebe die Einheit des kosmischen Seins. Erlebe die Kraft der Natur. Sei gut zu der Mutter Erde, zu allem, was sie trägt. Und du lebst und wandelst auf den Spuren und in den Spuren inneren Lichtes. Und Christus spricht zu uns. Er ist der gute Hirte. Er weidet seine Schafe. Und seine Schafe kennen seine Stimme. Ihnen wird an nichts mangeln, denn der Christus Gottes ist die Fülle. Wenden wir uns ganz, ganz tief nach innen, in großer Freude und Dankbarkeit, um unserem guten Hirten zu danken, dem Christus Gottes, der auch der große innere Arzt und Heiler ist.
denken wir auch gemeinsam an Gott, unseren ewigen Vater, der zu uns seinen Sohn sandte, der der Führer ins Vaterhaus ist. Danken wir unserem ewigen Vater und legen wir unsere ganzen Gefühle als Söhne und Töchter Gottes hinein.

Liebe Zuschauerinnen, liebe Zuschauer, wir begrüßen Sie herzlich zum vierten und letzten Teil unserer Sendereihe «Der Weg des Vergessens – Der Mikrokosmos im Makrokosmos». Das Manuskript, das wir in dieser Sendung vortragen, wurde von Gabriele, der Prophetin und Botschafterin Gottes in unserer Zeit, verfasst.

0: Hermann Hesse zugeschrieben wird. Es kann uns Menschen behilflich sein, um zu erkennen, dass die Seele niemals allein ist, dass sie immer belehrt wird, dass sie immer geführt ist, dass immer etwas in ihr in Bewegung kommt. Das Gedicht heißt »Das Leben, das ich selbst gewählt«. Ehe ich in dieses Erdenleben kam, ward mir gezeigt, wie ich es leben würde. Da war die Kümmernis, da war der Gram, da war das Elend und die Leidensbürde. Da war das Laster, das mich packen sollte, da war der Irrtum, der gefangen nahm. Da war der schnelle Zorn, in dem ich grollte, da waren Hass und Hochmut, Stolz und Scham. Doch da waren auch die Freuden jener Tage, die voller Licht und schöner Träume sind, wo Klage nicht mehr ist und nicht mehr Plage und überall der Quell der Gaben rinnt, wo Liebe dem, der noch im Erdenkleid gebunden, die Seligkeit des Losgelösten schenkt, wo sich der Mensch, der Menschenpein entwunden, als Auserwählter hoher Geister denkt. Mir ward gezeigt das Schlechte und das Gute. Mir ward gezeigt die Fülle meiner Mängel. Mir ward gezeigt die Wunde, draus ich blute. Mir ward gezeigt die Helfertat der Engel. Und als ich so mein künftig Leben schaute, da hört ein Wesen ich die Frage tun, ob ich dies zu leben mich getraute, denn der Entscheidungsstunde schlüge nun. Und ich ermaß noch einmal alles Schlimme. Dies ist das Leben, das ich leben will, gab ich zur Antwort mit entschlossener Stimme und nahm auf mich mein neues Schicksal still. So ward geboren ich in diese Welt. So war's, als ich ins neue Leben trat. Ich klage nicht, wenn's oft mir nicht gefällt, denn ungeboren hab ich es bejaht. Auch aus den Worten des Gedichts ersehen wir, dass wir als Seelen jeweils vor einer neuen Inkarnation umfassend über das unterrichtet werden, was uns im Erdenleben erwartet, also unsere Ausgangsposition oder bestimmte Konstellationen im Leben, unsere Veranlagungen und. Wie wir damit umgehen, ob wir uns davon ausgehend zum Positiven entwickeln oder nicht, liegt wieder in der Freiheit jedes Einzelnen.
1: Wir haben bereits von göttlichen Wesen gehört. Der Körper eines göttlichen Wesens wird Geistwesen genannt. Er ist in der Partikelstruktur aufgebaut, im Gegensatz zu unserem physischen Körper, der aus Zellen, Knochen, Sehnen, Bändern, Nerven und so weiter besteht. Der göttliche Leib ist ein absolut flexibler Leib, durch den die unendliche Urkraft strahlt, das Gesetz des ewigen Seins, das Allbewusstsein. Als Vergleich, wie ein göttlicher Leib aufgebaut ist, kann uns das Schuppengebilde eines Fisches dienen. Denn schuppenartig liegen, Lage für Lage, die Partikel des göttlichen Leibes an und übereinander. Durch jeden Partikel strahlt das Licht der Unendlichkeit, das Allbewusstsein, das Gesetz des Reiches Gottes, das allgegenwärtig ist. Der göttliche Leib empfängt unermüdlich die Urstrahlung des Seins über den göttlichen Wesenskern, der das Herz des Geistleibes ist. Die Urkraft des Seins, das kosmische Allbewusstsein, strahlt in 7x7 Facetten in alle Partikel des Leibes ein. Jeder Partikel ist erfüllt vom kosmischen Allbewusstsein, dem Licht der

0: Unendlichkeit. Die Mentalität eines Geistwesens, wir Menschen würden von spezifischen Fähigkeiten sprechen, erkennt man in seiner Ausstrahlung. Die jeweilige Mentalität, die einer der sieben Grundkräfte Gottes entspricht, Ordnung, Wille, Weisheit, Ernst, Geduld gleich Güte, Liebe und Barmherzigkeit gleich Sanftmut, prägt die Partikelstruktur des göttlichen Leibes.
1: Ein ähnliches Bild spiegelt die Seele wider, nur dass Partikel der Seele belastet sind. Die Ausstrahlung einer Seele entspricht den Belastungen, die ihr der ehemalige Mensch durch sein gegensätzliches Verhalten gegen das kosmische Allgesetz der Gottes- und Nächstenliebe auferlegt hat. Wir Menschen sprechen von Sünden. Die Sünden also, die der Mensch begangen und nicht gesühnt hat, gingen als Verschattungen in die entsprechenden Partikel der Seele ein. Solange unser göttlicher Leib von uns Menschen belastet ist, wird dieser Seele genannt. Gemäß der Ausstrahlung der Seele, wir bezeichnen diese auch als Aura, trägt sie ihre Seelenkleider. Es ist das, was die Seele umgibt, das, was sie an Belastungen trägt und somit widerspiegelt. Es ist ihr derzeitiges Fluidum. Die unterschiedlichen Farbnuancen, die ihre Belastungen aufweisen, nennt man Seelenkleider. Die Kleider der Seele werden also von keinem Designer entworfen und von keinem Schneider, von keiner Schneiderin genäht. Die Seele selbst ist ihr Designer. Gemäß ihrem derzeitigen aktiven Bewusstseinsstand, also ihrer Ausstrahlung entsprechend, trägt sie ihr gegenwärtiges Kleid. Es umhüllt die Seele. Es ist ihr jetziges energetisches Kleid. Auf ihrem Weg entweder in die ewige Heimat, zum feinstofflichen Makrokosmos, zum Reich Gottes, oder wenn sie wieder zur Einverleibung geht, ist sie immer umhüllt von dem, was einst ihr Mensch ihr auferlegt hat. Jeder Bewusstseinsstand der Seele ist ihr momentaner Zustand. Dieser zeigt sich auch im Seelenkleid. Hat die Seele die ihr anhaftenden negativen Merkmale, ihre Charaktereigenschaften, die ihrem derzeitigen Bildnis entsprechen, weitgehend behoben, also bereinigt, dann folgen die nächsten Schritte, gegebenenfalls zu weiteren, unter Umständen gar höheren Planetenkonstellationen. Die Seele vernimmt die Frequenz in ihrem derzeitigen Bewusstseinsstand, der auch ihr derzeitiger Aufenthaltsort ist. Sie wird angeregt, das, was der Seele noch an Belastendem anhaftet, anzuschauen, um es zu beheben. Auf diesem neuen Wanderweg der Seele muss diese oftmals schmerzlich erkennen, was ihre Gravur beinhaltet. Zum Beispiel das Vergehen an Menschen, das Quälen der Tiere, das mutwillige Töten der Tiere, das Verzehren des Tierfleisches. Auch die Schändung der Natur und die Ausbeutung der Erde sind in der Seele des sogenannten Sünders, des ehemaligen Menschen, bildhaft aufgezeichnet. wird der Seele erneut eine Belastung bewusst, dann wird sie diesbezüglich von lichteren Wesen aufs Neue belehrt. Während ihres aufstrebenden, sich weiterentwickelnden Bewusstseins trägt sie jeweils das entsprechende Bewusstseinskleid, das Seelenkleid. Dieses entfaltet sich aus der Seele selbst, denn jegliche Strahlung, ob positiv oder negativ, hat ihre spezifische Farbe und die zu der Strahlung der Seele passende Form. Die Ausstrahlung des Seelenkörpers, ihr Seelenkleid, deutet den nächsten Schritt an, das, was nun von ihr bereinigt werden soll.
2: Auf den Wanderwegen der Seele verändert sich das Aussehen des Seelenkörpers. Je mehr sich die Seele geistig entwickelt, das heißt, sie ihre Gravur erkennt, bereut und bereinigt und oftmals schmerzlich abträgt, verändert sich die feinerstoffliche Körperstruktur. Die Seelenkleider werden lichter. Der feinerstoffliche Körper wird heller. Die Gesichtszüge werden edler. Schritt für Schritt nähert sich das Seelenwesen seiner wahren, ewigen Heimat. Ganz allmählich entfaltet sich seine göttliche Wesenheit, das feinstoffliche Geistwesen. Es kommt also ganz und gar auf die Seele an, wie sich diese entscheidet. Entweder sich höher zu entwickeln, indem sie den Weg des Überwindens und schließlich Vergessens des allzu Menschlichen geht, oder sich wieder dem materiellen Makrokosmos zu nähern, um sich eventuell, wenn möglich, wieder einzuverleiben. Jeder Mensch, jede Seele hat den freien Willen zur freien Entscheidung. Kehrt die Seele wieder zurück zu einer weiteren Menschwerdung, dann geht sie, wie gesagt, über die von ihrem ehemaligen Menschen geschaffene Matrize. Auch der Weg zur Erde bedeutet, den Weg des Vergessens zu gehen. Ein Kind wird geboren. Was diese Seele in dem materiellen Makrokosmos und eventuell in feinerstofflichen Planetenkonstellationen erlebt hat und was sie aus Vorinkarnationen mitbringt, Positives und Negatives, ist vorerst vergessen. Das Kind wächst heran. Wenn es zwischen Gut und Böse zu unterscheiden gelernt hat, also nach entsprechenden Erdenjahren, kommt so manches aus Vorinkarnationen zum Tragen, das nun von diesem Menschen Schritt für Schritt behoben werden soll.
3: Wir Menschen kennen die 10 Gebote Gottes durch Mose und die Bergpredigt des Jesus von Nazareth. Zusammengefasst ist das das Leben. Das Leben ist nicht hier und dort. Das Leben ist Einheit, ist der kosmische Geist, das kosmische Gesetz, das in folgenden Prinzipien zum Ausdruck kommt: Gleichheit, Freiheit, Einheit, Brüderlichkeit und Gerechtigkeit. Diese Allprinzipien werden von den meisten Menschen missachtet. Doch der Mensch und seine Seele werden nach diesen Prinzipien des kosmischen Allgesetzes gemessen und die Taten des Einzelnen gewogen. Das ist die Wahrheit, die uns Jesus von Nazareth mit dem folgenden Gleichnis gab. Es kam ein Mann zu Jesus und fragte: Meister, was muss ich Gutes tun, um das ewige Leben zu gewinnen? Er antwortete: Was fragst du mich nach dem Guten? Nur einer ist der Gute. Wenn du aber das Leben erlangen willst, halte die Gebote. Darauf fragte er ihn, welche? Jesus antwortete, du sollst nicht töten, du sollst nicht die Ehe brechen, du sollst nicht stehlen, du sollst nicht falsch aussagen, achte Vater und Mutter. Und du sollst deinen Nächsten lieben wie dich selbst. Der junge Mann erwiderte ihm, alle diese Gebote habe ich befolgt. Was fehlt mir jetzt noch? Jesus antwortete ihm, wenn du vollkommen sein willst, geh, verkauf deinen Besitz und gib das Geld den Armen. So wirst du einen bleibenden Schatz im Himmel haben. Dann komm und folge mir nach. Da sagte Jesus zu seinen Jüngern, Amen, das sage ich euch. Ein Reicher wird nur schwer in das Himmelreich kommen. Nochmals sage ich euch, eher geht ein Kamel durch ein Nadelöhr, als dass ein Reicher in das Reich Gottes gelangt. In unserer Welt gab es schon immer viele Reiche und heutzutage gibt es immer mehr Reiche und daher auch viele Seelen, die immer wieder zur Erde tendieren, weil ihre Matrizen entsprechend programmiert sind. Eine Seele, die sich von ihrem Geld und ihren Gütern, von Ansehen und Reichtum nicht trennen kann, hegt immer wieder die Hoffnung, in diese Wohlfühloase erneut hinein inkarnieren zu können. Die Seele, die zu einem solchen Geld- und Güterclan gehört, ist immer wieder bestrebt, in einen sogenannten langzeitbegüterten Familienclan hinein zu inkarnieren. So manch einer aus dem Familienclan schafft durch Heirat und Zeugung von Kindern mancher Seele eine Wiege, damit sie wieder dort sein kann, wo sie in einer Vorinkarnation war, in einer Umgebung, die für den heutigen Menschen noch ein und alles bedeutet. Irgendwann wird die Wiege für eine solche Seele, die in ihrer Wunschwelt gefangen ist, leer bleiben, oder es wird sich eine weit entfernte Seele dieser Wiege bedienen, sich also einverleiben, die allerdings zu diesem großen Vermögen keine Verbindung hat. Der Mensch, dessen Seele dafür keine Wertschätzung mitbringt, kann das mächtige Erbe annehmen oder in das Chaos führen. Oder eine Umbruchszeit nimmt den Menschen die Chance, das Vermögen zu erhalten, gar zu vermehren.
0: Der Zahn der Zeit wird das Großartige, die Wohlfühloase, das Geld und das Vermögen in das War einmal führen. Keine erdgebundene Seele kann auf Dauer den Reichtum ihres ehemaligen Menschen erhalten und immer wieder für sich in Anspruch nehmen, durch Inkarnationen in den gleichen Clan. Irgendwann leidet der Mensch und nach der Entkörperung seine Seele. Irgendwann hat sie genug davon, Machtmensch zu sein. Jeder Mensch hat seine individuelle Lebensbahn zu gehen. Und jede Seele liefert sich so lange selbst aus, bis sie begreift, was Leben bedeutet. Und dass es ohne das Vergessen menschlicher Dinge und Genüsse keinen Weg der Befreiung gibt. Ob das, was wir als Menschen vergessen haben, in unserem Seelencomputer umgewandelt ist, kommt einzig darauf an, ob es nur die allgemeinen Bedürfnisse, die allgemeinen Gepflogenheiten innerhalb der dreidimensionalen Abläufe waren oder ob es Fehlhaltungen gleich Sündhaftes gegen das Leben war. Als Hilfe zur Selbsthilfe wäre Folgendes zu raten. Das, was uns tagtäglich beschäftigt, die Ereignisse und Situationen, das Machtstreben und Macht ausüben, mit etwas mehr Abstand zu betrachten. Das gilt vor allem für das Persönliche des Einzelnen selbst, nicht für eine andere Person. Das Wort, das zum Leben führt, ist der Weg der Wahrheit. Es gibt nur eine Wahrheit, die ist Gott, und Gott ist grenzenlos. Im Ursprung unserer Seele sind wir göttliche Wesen, also Geistwesen, die weder an Raum noch an Zeit gebunden sind. Jedes Geistwesen ist gleichermaßen Erbe des Reiches Gottes und somit frei, grenzenlos, ohne Einschränkung. Der Geistkörper des göttlichen Wesens ist das ewige Gesetz, Gott.
2: Jedes göttliche Wesen bewegt sich im All frei, ist also unabhängig, weil es das Gesetz des Lebens verkörpert. Es lebt im Allprinzip Gleichheit, Freiheit, Einheit, Brüderlichkeit, Gleichgeschwisterlichkeit und Gerechtigkeit, woraus sich unter anderem auch das grenzenlose Senden und Empfangen ergibt, die Allkommunikation. Das ewig reine Sein ist das Gesetz der Unendlichkeit. Es sind die Bahnen der Geistwesen, auf denen sie sich bewegen. Wir Menschen würden umgemünzt auf irdische Gegebenheiten sagen, es sind unsere Straßen und Wege. Wie gesagt, es gibt für die göttlichen Wesen keine Grenzen. Sie sind in Gott, ihrem Schöpfer und ewigen Vater, grenzenlose Geistwesen im ewigen Sein. Der Weg zum ewigen Sein ist der Weg jeder Seele, jedes Menschen. Je eher wir ihn gehen, umso rascher sind wir in der ewigen Heimat. Göttliche Wesen, reines, ewiges Sein, komprimiertes, ewiges Allgesetz. Wann und mit wie vielen Hürden wir diesen Weg zur grenzenlosen Einheit gehen, bestimmt jeder Mensch, jede Seele selbst. Gott ist Freiheit, er bestimmt uns nicht.
1: Um den Weg des Vergessens bewusst und somit erfolgreich zu beschreiten, sind Ehrlichkeit und Wahrhaftigkeit uns selbst gegenüber die fundamentalen Voraussetzungen. Wichtig ist, dass wir das Wort Vergessen richtig einordnen. Denn Vergessen besagt nicht, dass Unterdrücken, Übertünchen, das achtlose Beiseiteschieben einer unguten Angelegenheit oder Erinnerung. Der Weg des Vergessens wirft ein neues Licht auf die Bedeutung unserer Erdentage. Nichts von dem, was wir zu verantworten haben, soll übersehen werden. Erst wenn das von uns Verschuldete durch Selbsterkenntnis und Bereinigung vollständig aufgehoben, gleich gelöst ist, kann und soll es dem Vergessen anheimgegeben werden. Dann erst können wir es ad acta legen, wenn der Christus Gottes das Üble umgewandelt hat in lichte, feinstoffliche Energieformen. In diesen Prozessen bleibt uns die Kleinarbeit der Selbstkontrolle und des Aufarbeitens nicht erspart. Es handelt sich wohlgemerkt um ein Vergessen dürfen. Dies in rechter Weise zu vollziehen, darin liegt unsere persönliche Verantwortung dem Leben und dem universalen Geist, unserem himmlischen Vater gegenüber. Diese Vorgänge machen jede Stunde, jede Minute unseres Erdenlebens ungemein wertvoll.
2: Damit wir Menschen Gottes Liebe und Freiheit erkennen, gab uns der Ewige, unser himmlischer Vater, durch Mose die 10 Gebote, die Auszüge aus dem ewigen Gesetz der Freiheit sind. Wohlgemerkt, sie lauten »Du sollst« und nicht »Du musst«. Darin liegt die Freiheit jedes einzelnen Wesens. Die Freiheit ist ein himmlisches Gut, das in der Liebe Gottes wurzelt. Es heißt, du sollst den Herrn, deinen Gott, lieben mit ganzem Herzen, mit ganzer Seele und mit all deinen Kräften. Das ist das wichtigste und erste Gebot. Ebenso wichtig ist das zweite. Du sollst deinen Nächsten lieben wie dich selbst. Wahre Freiheit bringt Gleichheit und Frieden. Wahrer Friede bringt Einheit und Einheit beinhaltet Brüderlichkeit gleich Geschwisterlichkeit. Die Brüderlichkeit gleich Geschwisterlichkeit beinhaltet die Gerechtigkeit, denn vor Gottes Angesicht sind alle seine Kinder gleich. Das ist der Weg zum Reich Gottes und es gibt keinen anderen Weg.
3: Liebe Mitmenschen, jeder von uns hat in seiner Seele einen einmaligen Schatz, einen wunderbaren Führer und Begleiter. Es ist der Geist des Christus Gottes, das Erlöserlicht, das uns auf unserem Weg über den materiellen Kosmos, über den feinerstofflichen Kosmos leuchtet, bis wir in den mächtigen Ozean Gott eintauchen, in das Allgesetz des ewigen Seins und wieder ewiglich zu Hause sind in den ewigen Wohnungen, die Jesus von Nazareth mit folgenden Worten ankündigte. Im Haus meines Vaters gibt es viele Wohnungen. Wenn es nicht so wäre, hätte ich euch dann gesagt, ich gehe, um einen Platz für euch vorzubereiten? Wünschen wir uns gegenseitig einen sicheren Weg ins ewige Vaterhaus. Mit diesem Wunsch sind wir am Ende unserer Sendereihe angelangt. Wir möchten uns jedoch nicht von Ihnen verabschieden, ohne Sie noch einmal darauf aufmerksam zu machen, dass in dem gleichnamigen Buch zur Sendung »Der Weg des Vergessens, der Mikrokosmos im Makrokosmos« noch weiterführende Erläuterungen der großen kosmischen Zusammenhänge des Lebens dargelegt sind. 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Auf Wiedersehen und Gott zum Gruß.

Carpe diem, nutze den Tag. Ein Satz, den sicher viele schon irgendwann einmal gehört haben. Aber welche große Hilfe für unser Leben verbirgt sich hinter diesen schlichten Worten? 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Lebensgewinn heißt also, was du tust, das tue ganz. Nütze den Augenblick. Einfache, doch bedeutungsvolle Worte, die unser Leben bereichern können, wenn wir in den einzelnen Augenblicken des Tages entsprechend leben. 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

Jeder Mensch ist ein Tropfen im Allozean Gott. Erst wenn der Tropfen in den Allozean zurückkehrt, ist er vereint mit Gott. Die Vereinigung mit Gott, dem Allozean, nennt man auch Unio Mystica. Es ist die Gemeinsamkeit mit dem Geliebten, mit Gott, der Allliebe, ohne Ekstase und Eremitendasein. Im Menschen, der Gott zu seinem Geliebten gemacht hat, ist unendlicher Friede. Das Herz hat heimgefunden.

Menschen beten. Wie oft fragen sich Menschen, warum erhört mich Gott nicht? Andere wieder denken, existiert überhaupt Gott? Wieder andere sind der Meinung, Gott gibt es nicht.

warum Gott nicht eingreift? Haben wir uns schon einmal Gedanken gemacht, ob Gott überhaupt eingreifen kann? Denn wir wollen nicht, dass Gott in dieser Welt alles so bestellt, wie er es will. Wir wollen, dass er so will, wie wir wollen. Der heutige Mensch ist der Ansicht, vom Brot allein zu leben. Gott jedoch sprach sinngemäß: Der Mensch lebt nicht vom Brot allein, sondern von jedem Wort, das aus Gottes Mund kommt. Was heißt das für uns? Es heißt rechtes Beten. Rechtes Beten ist gleich der wahre Glaube und das Vertrauen an Gott. Wie gelangen wir Menschen zum rechten Beten, zum wahren Glauben und Vertrauen in dem Bewusstsein, dass Gott unsere Gebete erhört? Was gehört zum rechten Beten? Zum rechten Beten gehört innere Haltung Gott gegenüber. Soll Gott unsere Gebete erhören, dann sollten wir auch gegenüber Gott die entsprechende Haltung haben, die Disziplin erfordert. Dann werden wir unsere Seele mit dem Wort Gottes ernähren und auch das Brot von der Erde empfangen, das uns dann auch sicher ist. Wir müssen lernen, unsere Gebete fruchtbar werden zu lassen. Wie können wir das möglich machen? Zuerst müssen wir uns die Frage stellen: Kann ich so, wie ich bin, vor Gott meinen Schöpfer treten? Wer die Frage mit der Begründung abtut: Wir sind alle Sünder, der will sich mit den Geboten Gottes und den Lehren des Jesus des Christus nicht befassen. Er ist und bleibt wie die Masse der Menschen, die sich selbst genügt, aber gegen jeden ist, der sich anders verhält, der sich geistig entwickelt. Wer Hass, Neid und Eifersucht sät, wer sich damit von Gott abwendet, der kann nicht erwarten, dass seine Gebete fruchtbringend sind. Er will einzig vom Brot dieser Welt leben. Seine eventuell sogenannten getarnten Sprüche von Gottes Wort und seiner Liebe sind nur Makulatur, die bei nächster Gelegenheit abfällt. Und was dann? Um bei Gott Erhörung zu finden, um das geistige Brot für Seele und Leib zu erhalten, das uns auch das irdische Brot sichert, müssen wir lernen, von außen nach innen zu wandern. Das Wandern nach innen ist,

beginnt mit Haltung und Disziplin. Was heißt das für uns, von außen nach innen zu wandern? Haltung heißt Respekt annehmen vor dem großen, mächtigen Geist, der in uns wohnt. Disziplin heißt, seine Gedankenwelt zu hinterfragen, ob er mit diesen seinen Gedanken vor Gott treten kann, ob er überhaupt mit diesen seinen Verhaltensweisen ein Gebet sprechen kann, das von Gott erhört wird. Die Tage sind uns gegeben, um uns bewusst zu werden, wer wir sind. Um uns dessen bewusst zu werden, müssen wir, wie schon gesagt, Haltung annehmen, Körperhaltung. Was liegt in der Körperhaltung, um vor den großen Geist unseres Vaters zu treten? Lass dich nicht gehen. Richte deinen Körper auf, denn Gott ist Schönheit, Liebe, Weisheit und Gerechtigkeit. Nimm Haltung bei der Aufnahme deiner Nahrung an, denn Gott schenkt dir die Gaben der Natur. Nimm Haltung in jedem Gespräch an und überlege, was du sagst, ob deine Worte gefüllt sind mit dem Leben des großen Geistes. Diszipliniere dich beim Essen, beim Trinken und sei dir bewusst, Gott schenkt sich dir in der Nahrung. Lerne den Umgang mit deinen Mitmenschen. Bemühe dich, in jedem Menschen Gottes Willen zu erkennen. Bejahe Gott in deinem Nächsten. Dann wirst du auch über ihn nicht mehr richten. Und für die Seele deines Nächsten sein. Dann werden deine Gedanken und Gefühle lichter und freier und auch deine Körperhaltung feiner, aufrechter, weil du gerechter wirst. Wir sollten uns im Äußeren ein gewisses Selbstwertgefühl schaffen, sodass wir ganz allmählich unabhängig werden von dem, was andere über uns denken, wie sie sich uns gegenüber verhalten. Das Selbstwertgefühl im Geiste Gottes heißt Freiheit. Denn wichtig für jeden von uns sollte sein, Gott gefällig zu werden. Wer lernt, Haltung anzunehmen, wer lernt, sich zu disziplinieren und sich immer der Vorstellung bewusst zu werden, ich stehe vor Gott, meinem Vater, ist meine Haltung gemäß seiner Liebe, dem mächtigen Licht der Schönheit der Unendlichkeit, der mächtigen Freiheit und Gerechtigkeit,
diszipliniere ich mein Denken, Fühlen und Wollen? Wenn das so ist, dann werden unsere Gebete fruchtbringend, weil wir uns an den Geboten Gottes und an den Lehren des Jesus, des Christus orientieren und so von außen nach innen wandern. Dann beginnt schon der Morgen mit dem Gruß an Gott, unseren Vater, und an Christus, unseren Erlöser. Dann beginnt der Morgen mit der großen Bitte, dass Christus uns an die Hand nimmt und durch diesen Tag führt. Dann werden wir auch sensitiver und unsere Gebete wahrheitsbewusster, weil wir uns bewusst sind, dass wir nur vor Gottes Angesicht treten können, wenn wir Schritt für Schritt seine Gebote erfüllen und die Lehren des großen Lehrers und Erlösers Jesus des Christus. Von außen nach innen heißt zuerst einmal Körperhaltung anzunehmen. In allem, was wir denken, reden und tun, uns zu disziplinieren in der Frage, ist das gottgefällig, was ich denke, rede und tue? Danke ich täglich für das tägliche Brot? Wenn ja, dann erhalten wir auch die geistige Nahrung für unsere Seele und werden auch als Menschen nie darben. Denn Gott schenkt sich in seinem Gesetz der Liebe, Gott schenkt sich über die Mutter Erde. Wir empfangen die Nahrung für unseren physischen Leib und werden auch das erhalten, was wir brauchen für unseren irdischen Körper. Rechtes Beten heißt wahres Beten, also Haltung anzunehmen und sich zu disziplinieren in dem Bewusstsein, kann ich so wie ich bin vor Gottes Angesicht treten. Wenn nicht, dann werden auch unsere Gebete kaum Früchte bringen. Wenn ja, dann können wir uns sicher sein, dass Gott uns lenkt, dass Gott uns führt, dass Gott unsere Seele und auch unseren physischen Leib ernährt. Dann haben wir das Himmelsbrot in unserer Seele und auch das irdische Brot für unseren Körper. Entwickeln wir das Selbstwertgefühl in der Frage, wie trete ich vor Gottes Angesicht? In diesem Bewusstsein wollen wir jetzt beten. Und somit in der Frage, werden unsere Gebete erhört? Jeder kann sich also fragen, wird mein Gebet erhört? Kann ich so, wie ich bin, vor Gottes Angesicht treten? Wenn nicht,
dann haben wir den inneren Weg, der uns aufzeigt, wie wir Gott, unserem Vater und Jesus, dem Christus, unserem Erlöser, näher kommen können. Beten wir jetzt in dem Bewusstsein, ist mein Gebet fruchtbringend.

0: Liebe Zuschauerinnen, liebe Zuschauer, herzlich willkommen zu einer Lesung aus dem großen Offenbarungswerk »Das ist mein Wort, Alpha und Omega«, das Evangelium Jesu, die Christus-Offenbarung, welche inzwischen die wahren Christen in aller Welt kennen. Diese Christus-Offenbarung enthält authentisch das Leben, Denken und Wirken des Jesus von Nazareth. Er selbst, der Christus Gottes, offenbarte uns in dieser großen Zeitenwende im prophetischen Wort durch seine Lehrprophetin und Botschafterin Gabriele Einzelheiten seiner mächtigen Gegenwart in Jesus von Nazareth. Er sprach dazu: Ich bin der Christus Gottes, der Weg, die Wahrheit und das Leben. Ich bin die Wahrheit, und die Wahrheit, die ich bin, leuchtet in unzähligen Facetten in diese Welt. Aus diesen Facetten der Wahrheit möchten wir für Sie, liebe Zuschauerinnen und Zuschauer, heute erneut lesen. Im Kapitel 20 lesen wir die Worte Jesu aus einem weithin unbekannten Evangelium, die im Folgenden von Christus selbst über das prophetische Wort in unserer Zeit erklärt, berichtigt und vertieft wurden. Die Überschrift lautet Rückkehr der 72. Nach einiger Zeit kehrten die 72 wieder zurück mit Freuden und sagten: Herr, sogar die Teufel sind uns untertan in deinem Namen. Und er sprach zu ihnen: Ich sah den Satan als einen Blitz vom Himmel fallen. Sehet, ich habe euch Macht gegeben, auf Schlangen und Skorpione zu treten und über alle Gewalt des Feindes. Und nichts wird euch schaden. Doch darüber freut euch nicht, dass euch die Geister untertan sind. Freut euch vielmehr, dass eure Namen im Himmel geschrieben sind.
1: Christus erklärt, berichtigt und vertieft das Wort. Nicht alle Männer und Frauen, die ich dem Sinne nach als Jünger bezeichnet habe, blieben dem Gesetze Gottes treu. Einige unterlagen den Lockungen dieser Welt. Sie kehrten mit leeren Händen zurück. Ihr sollt euch auch nicht an die Zahl 72 binden. Seht diese Zahl als einen Begriff, der besagt, es waren viele. Alle, die ich aussandte und die wieder zurückkehrten, waren einst in meinem Gefolge. Alle, die im Geiste der Wahrheit blieben, wirkten aus dem Geiste des Vaters und besiegten in vielen Menschen den Satan der Sinne und führten sie so zu höherem Leben. Mit den Worten, sogar die Teufel sind uns untertan in deinem Namen, meinten sie den Satan der Sinne, da viele, denen sie die Lehre des Lebens brachten, diese annahmen und auch befolgten. So war es, als ich im Erdenkleide über diese Erde wandelte. Die ich ausgesandt hatte und die in mir dem Leben lebten, geboten dem gegensätzlichen Einhalt. Ihre sogenannten Feinde hatten keine Macht über sie, denn sie waren vom Gesetze des Lebens geschützt, da sie dieses befolgten. So ist es auch in der heutigen Zeit. All jene, die dem Satanischen widerstehen, werden bewusst die Kinder Gottes sein, die das Erdreich besitzen. Ihre Namen stehen schon jetzt in den Himmeln geschrieben. Durch meine Kraft werden sie das erreichen, was für viele Menschen noch unvorstellbar ist. Die Umwandlung ihres menschlichen Ichs und die Umwandlung dieser Welt vom Satanischen zum Göttlichen. Ihnen wird alles dienen, die Erde und alles, was auf der Erde ist, denn sie sind es, die in meinem Namen das Erdreich besitzen. Nach Ablauf einiger Zeitepochen des Friedensreiches werden im Reiche Gottes die Menschen eines Geistes sein, weil sie das Satanische in ihren Seelen überwunden haben und bewusst in mir, dem Christus, leben. Durch sie werde ich auf Erden die weiteren Werke der Liebe vollbringen.
0: Christus offenbart weiter. Obwohl der Erdmantel und die Atmosphäre der Erde von den Gestirnen und den Meeren weitgehend gereinigt werden, so bleiben doch noch Bereiche der Erde bestehen, sogenannte Erdflecken, die gröbere Materie sind. Es sind Ballungszentren negativer Energien. Diese noch vorhandenen negativen Energien sind Restbestände aus Vorzeiten, in denen die Finsternis auf der Erde wirkte, und Reste aus der Atomaufbereitung, Reste von chemischen Substanzen und all dem weiteren Gegensätzlichen, das der Mensch der Erde zugefügt hat. Diese Energien bleiben lange Zeit inaktiv, weil sie von Lava überdeckt sein werden. Auch in der neuen Atmosphäre bleiben Bereiche bestehen, in denen noch Aspekte von den Leiden der Menschen und der Tiere gespeichert sind. Diese Bereiche bleiben ebenso lange inaktiv wie die Erdflecken auf der Erde. Am Ende des Friedensreiches mit seiner feineren Materie, bevor sich diese Umwandlung der Erde vollzieht, wird sich mit Hilfe dieser Restbestände an negativen Energien der Satan, die dämonischen Kräfte also, noch einmal an Menschen und Erde messen dürfen. Noch einmal wird der Ewige in mir, Christus, dem Widersacher die Möglichkeit geben, sich selbst zu erkennen, bevor er sich in den geistigen Evolutionsfeldern selbst an Ketten legt. Die dämonischen Wesen kämpfen bis zuletzt, um ihr Territorium zu retten. Gott Vater in mir, dem Christus, gibt auch diesen seinen Kindern damit noch einmal die Chance zur Selbsterkenntnis und Umkehr. Jene Seelen, die diese letzte Möglichkeit nicht nutzen, werden sich auf den geistigen Evolutionsfeldern wieder aufbauen müssen, weil die Partikelstruktur ihres geistigen Leibes Schaden genommen hat. Ein solcher deformierter Seelenleib bedarf also der Regeneration durch die geistigen Bewusstseinskräfte der Tiere, Pflanzen oder gar der Mineralien. Auch die Erdseele wird sich, jedoch erst nach vielen energetischen Lichtjahren, von der Erde entbinden. Dies vollzieht sich ähnlich, wie sich die Seele des Menschen vom materiellen Körper löst und in feinstoffliche Reiche geht. Der Mensch nennt diesen Vorgang den Tod des Körpers.
1: Der Christus Gottes offenbart weiter durch das prophetische Wort von Gabriele. Wenn sich die Erdseele vom Erdmantel befreit, wird dieser zerbersten. Das ist dann die Auflösung der Erde. Bis zu diesem allgewaltigen Umwandlungsprozess jedoch wird die Erde noch vieles zu tragen haben. Sowohl der Mensch als auch die Erde werden noch vieles erleben. In der Aussage »Doch darüber freut euch nicht, dass euch die Geister untertan sind«, will ich das Wort Geister berichtigen. Vor 2000 Jahren und auch in späteren Jahrhunderten nannte man belastete Seelen Geister. Als Geister wurden auch Naturwesen und unerklärliche Phänomene bezeichnet. Es sind jedoch geistig formgewordene Energien, die für den Menschen unsichtbar sind. Die Wirklichkeit ist der ewige Geist, das alldurchströmende Leben, aus dem die Substanzen, die formgewordenen Wesen hervorgehen, wie Geistwesen, Naturwesen, Tiere, Pflanzen, Mineralien. Der Geist ist das ewige, reine, alldurchströmende Leben, das Geistwesen, Menschen, Tiere, Pflanzen, Mineralien, ja alles erhält.
0: Wir lesen weiter im Evangelium Jesu. Zu der Stunde freute sich Jesus im Geist und sprach: Ich danke dir, heiliger Vater des Himmels und der Erde, dass du solches verborgen hast, den Weisen und Klugen, und es offenbart hast, den Unmündigen. Ja, Allheiliger, denn so scheint es gut in deinen Augen. Christus erklärt, berichtigt und vertieft das Wort. Mit dem Wort Weisen sind hier jene Menschen gemeint, die sich einzig aufgrund ihres Intellekts, das heißt ihres Verstandeswissens, klug dünken. Wahrhaft weise ist jedoch nur der Mensch, der die Gesetze Gottes erfüllt. Viele, die sich wegen ihres Intellekts für weise und klug halten, haben aus der Erde ein Brachland gemacht. Noch erkennen sie nicht die Kräfte des Vaters und seines Sohnes Christus, der ich bin, jene Kräfte, die mehr und mehr durch Söhne und Töchter Gottes im Erdenkleid wirksam werden und die Welt verändern. Diese Kräfte des Alls sind jenen noch verborgen, die ihr Herz für den Sinn des Lebens verschlossen halten. Sie glauben immer noch, sie müssten das vollbringen, was ihrem Verstande entspricht und sie deshalb für richtig und wesentlich halten. Darin glauben sie, ihre Weisheit und Klugheit zum Ausdruck bringen zu müssen. Ihr Menschen im werdenden und wachsenden Friedensreich Jesu Christi, die ihr in den nächsten Generationen das Erdreich mehr und mehr besitzen werdet, erkennet: Bis zur vollen Entfaltung des Friedensreiches werden sich die weltlich orientierten Menschen immer wieder mit Eifer verbünden, um gegen die Werke des Herrn zu kämpfen. Viele von ihnen erkennen nicht, dass sie vom Lichte der Wahrheit schon geblendet, angestrahlt sind. Unbewusst und von sklavischem Eifer erfasst, reagieren sie, wie es ihnen von den Dämonen eingegeben wird, und kämpfen gegen das Licht. Zu den Meinen der heutigen Zeit, die den Weg zur wahren Weisheit Gottes anstreben, spreche ich: Bleibt wahrhaftig, denn die Zeit ist angebrochen, in der ich, Christus, die Menschen, die guten Willens sind, immer mehr mit der göttlichen Liebe und Weisheit durchflute und sie zu echten Gotteswerkzeugen mache. Der Weg zum Herzen Gottes, den ich in der Bergpredigt dargelegt und in vielen Offenbarungen erläutert, ergänzt und vertieft habe, ist der Weg zur Liebe und Weisheit Gottes, zum echten Menschentum. Das erfasst in der heutigen Zeit. Das sollen auch die Menschen in allen Entwicklungsphasen in dem Friedensreich, dem Reich Gottes auf Erden, wissen, auf das sie erkennen, dass ich schon in der heutigen Zeit verstärkt mit den Meinen war, dass ich sie geschult und geführt habe.
1: Im Evangelium spricht Jesus von Nazareth folgende Worte: Es ist mir alles übergeben von meinem Vater, und niemand kennt den Sohn, denn nur der Vater, noch wer der Vater sei, denn nur der Sohn, und welchem der Sohn es offenbaren will. Christus erklärt, berichtigt und vertieft das Wort. Es ist mir alles übergeben von meinem Vater. Ich bin des Vaters erstgeschauter und erstgeborener Sohn, der Mitregent der Himmel. Ich bin in den vier Schöpfungskräften, den vier Wesenheiten Gottes, Ordnung, Wille, Weisheit und Ernst, allgegenwärtig. In diesen vier Wesenheitsströmen fließt mein geistiges Erbe. Es ist in den vier Schöpfungskräften die Allgegenwartsstrahlung im Urprinzip Gott. Somit bin ich Gott im Schöpfungsgeist des Vaters in den vier Wesenheiten: Ordnung, Wille, Weisheit und Ernst. Die drei Eigenschaften Gottes, Geduld, Liebe und Barmherzigkeit, sind die Kindschaftseigenschaften. In diesen bin ich der Sohn unter allen Söhnen und Töchtern Gottes. Gott heißt höchste, allgegenwärtige Energie, die alles hervorbrachte und hervorbringt und die ist von Ewigkeit zu Ewigkeit. Aus dieser allgegenwärtigen Energie, dem ewig strömenden Urpotenzial, dem Geist, löste ich einen großen Teil meines geistigen Erbes aus und pflanzte es in Funken in die Seelen ein, die sich durch Gesetzesmissachtung in den drei Eigenschaften und in den vier Wesenheiten Gottes, die als Ganzes betrachtet die sieben Grundkräfte der Schöpfung sind, belastet haben, deren Lebensenergie also bis zu den unteren vier Fallreichen heruntertransformiert ist. Diese vier unteren Fallreiche wurden nach meinem Vollbracht zu Reinigungsebenen. Seit dem Vollbracht ist den gefallenen Seelen der Erlöserfunke Stütze und Halt, damit sich ihre Geistsubstanz nicht im ewigen strömenden Geist auflöst. Denn im ersten Fallgedanken lag der Wunsch zur Auflösung aller geistigen Formen. Damit wollten die Gegensatzwesen den Neubeginn der Schöpfung bewirken. Der ewige Vater, dessen Sohn ich bin, übergab mir die Kraft, das zu vollbringen, was in seinem Willen, dem ewigen Gesetze, steht. Alles Sein als Ganzes zu bewahren. Durch die Erlösertat empfing jede tief belastete Seele den Erlöserfunken. Damit ist die Seele gestützt und somit ist die Möglichkeit ausgeschlossen, dass sie sich im allgegenwärtigen Geist, dem Gottesstrom, auflöst und in diesen als strömende Energie übergeht. Durch die Erlösung wird die Seele wieder zum Geistwesen und bleibt in der Geistform das Kind Gottes. Hätte ich mein Erbe nicht ausgelöst und als Stütze und Entwicklungskraft den Fallkindern gegeben, dann hätten sich viele Geistkörper infolge der immer mehr werdenden Belastungen aufgelöst. Dadurch wäre das Gleichmaß der Schöpfung ins Wanken gekommen und die Auflösung aller geistigen Formen wäre unausweichlich die Folge gewesen.
0: Durch das prophetische Wort von Gabriele offenbart der Christus Gottesgeist weiter. Mir ist also vom Vater gegeben, als Erlöser für alle tief gefallenen Seelen und Menschen zu wirken und diese seine Kinder wieder an sein Herz zurückzuführen. Für jede Seele bin ich deshalb so lange der Erlöser, bis sie die vier Reinigungsebenen überwunden hat. Hat die Seele diese vier göttlichen Bewusstseinsstrahlen aktiviert, dann wird sie von den drei Eigenschaftsebenen, den Vorbereitungsebenen, auch Entfaltungsebenen zur Absolutheit genannt, angezogen, welche die Kindschaftskräfte des Vater-Mutter-Prinzips sind. In diesen drei Eigenschaftsebenen aktiviert das werdende Geistwesen wieder das gesamte Strahlungsgesetz, das ewige Urgesetz. Ist das gesamte Urgesetz im Geistleib wieder aktiv, dann geht das reine Wesen wieder ein in die Absolutheit, in das ewige Sein. Wenn die Seele auf dem Weg zur Vollendung die vierte Reinigungsebene, das Bewusstsein des göttlichen Ernstes, entwickelt hat, dann ist in ihr die Erlösung vollzogen. Der Teil meines Erbes, der als Erlöserfunke die Seele gestützt, gehalten und geführt hat, geht so dann wieder in die Urkraft, in die Allkraft zurück. Auf dem Wege durch die drei Vorbereitungsebenen zur Absolutheit nimmt so dann das werdende Geistwesen wieder bewusst die Kindschaft Gottes an. Als Jesus von Nazareth konnte ich von der Erlösertat, dem Ausfließen meines Erbes, noch nicht in allen Einzelheiten lehren, weil ich das Werk der Erlösung noch nicht vollbracht hatte. Mein Erbe war noch im Urgesetz. Bei meiner Taufe im Jordan durch Johannes, als der Geist im Symbol der Taube über mich kam, wurde mein Erbe im Urgesetz verstärkt aktiv. Auf Golgatha floss es aus bei meinem Worte vollbracht und teilte sich in geistige Funken auf. Jede tiefgefallene Seele erhielt davon die Stütze, den Erlöserfunken. Die Bedeutung der Aussage, niemand kennt den Sohn, denn nur der Vater, ist folgende. Der Mensch, der nur menschlich denkt und die Materie als das einzig Wahre betrachtet und anerkennt, fühlt nicht den Geist des ewigen Vaters in sich. Nur wer sich selbst als Kind Gottes weiß, weil er die Gesetze der Liebe erfüllt, der erfüllt auch den Vater, das Leben in sich. Der Vater ist daher von jenen zu erfüllen, die das Gesetz der Liebe verwirklichen, das ich als Jesus von Nazareth gelehrt habe und als Christus Gottes denen offenbare und lehre, die Gott mehr lieben als diese Welt. Liebe Zuschauerinnen, liebe Zuschauer, dies war eine Lesung aus dem großen Offenbarungswerk »Das ist mein Wort, Alpha und Omega«, das Evangelium Jesu, die Christusoffenbarung, welche inzwischen die wahren Christen in aller Welt kennen. Für heute möchten wir uns von Ihnen verabschieden. Wir bedanken uns für Ihr Zuhören und freuen uns, wenn wir Sie bei einer unserer nächsten Lesungen wieder begrüßen dürfen. Wir wünschen Ihnen gesegnete Tage. Auf Wiedersehen und Gott zum Gruß.

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11. Bewusstseinserschließung. Ich erschließe mein Bewusstsein für den Weg nach innen, zu dem göttlichen Selbst, um die seelische Bewusstseinserweiterung und das Einswerden mit Christus zu erlangen.

hier, dem Ewigen, noch nicht übergeben konntest, was dir immer wieder nacheilte und dich immer noch belastet. Lege es nun wieder dem Ewigen ab.

Atme dich bitte frei. Beobachte deine Atmung. Empfinde dich in deine Atmung hinein. Dann fällt es dir leichter, die noch bestehenden menschlichen Gedanken, all das, was noch nicht vergeben ist und von dir aus noch nicht vergeben wurde, Christus hinzutragen und um Kraft zu bitten, damit auch das Vergeben beiderseits geschehen kann. Denn hast du vergeben und wurde dir vergeben, dann erfährst du die beglückende Befreiung, das Lebensgefühl, das dir Freiheit und Einheit mit Gott, deinem Vater, in Christus, deinem Erlöser, bringt. Atme dich frei. Empfinde dich in die Atmung hinein. Lasse es atmen und vergegenwärtige dir, dass es atmet. Auf diese Weise entleerst du wieder dein Gefäß, das sich eventuell mit noch nicht überwundenem angefüllt hat. Entleere es, damit die göttlichen Kräfte einfließen und dich harmonisieren können, auf dass du stille wirst, um die ewige Kraft zu empfangen. Denn nur in der Stille offenbart sich das Leben in dir. Fühle dich nun ganz entspannt. Gib dich hin dem inneren Leben, weihe dich dem ewigen Geist in dir. Die Essenz allen Seins ist in dir. Lass das lebendige Bild von Gräsern, Blumen, Sträuchern in dir lebendig werden. Lass in dir die Strahlen der Gestirne, den gesamten Himmel lebendig werden, denn alles ist in dir. Besieh das Wogen der Gräser, das Plätschern des Baches in dir. Besieh die Mineralien und Steine, die Essenz ist in dir.

Prinz der Tierreiche. Siehe das Leben der Tiere. Es ist in dir. Sieh das Gute, Edle und Schöne im Menschen. Das Reine, Erhabene und Heilige, Gott in dir. Die Essenz allen Lebens ist dein Leben. Du bist also ein universelles Kind, ein kosmisches Wesen. Werde dir dessen in deinem Inneren bewusst. In dir erblüht das Leben. Lass es erblühen. Blicke in dich hinein. Dort ist alles geistig vorhanden, was sich im Äußeren als materielle, lebendige Form zeigt. Erkenne die Größe in dir und sei dankbar für Freud und Leid. Die Freude möchte dein Inneres beleben. Das Leid möchte dich nach innen führen, sodass du dich wieder selbst erkennst und dich selbst findest, denn du bist von Ewigkeit zu Ewigkeit das Leben in Gott, deinem Herrn, der dich geschaffen hat und erhält.

Leben der Materie in dir schaust, indem du in allem das Leben erkennst und in dir wieder erblickst, da es sich in dir widerspiegelt. Lebe in dir und du lebst bewusst in den Elementarkräften, in den Gestirnen, in den Mineralien, in Pflanzen und Tieren. Du lebst in jedem Menschen, denn das Leben ist allgegenwärtig und alles ist in dir. Lebe nach innen, indem du das Leben, die Essenz, das Göttliche liebst. Liebst du alles, was lebt, und erfährst du es in dir, dann wirst du fortan von innen nach außen leben.

Welt, doch nicht mit der Welt. Lebe in dich hinein. Erschließe die Allkräfte in dir, sodass du von innen nach außen zu leben vermagst. Gott, die Liebe ruft dich. Komm und tritt wieder ein zu dem inneren Heiligtum, das in deinem Tempel, in deinem Leben so lange verborgen ist, bis du dich dort im Allerheiligsten beständig aufhältst. Tritt ein und fühle dich in deinem inneren Selbst zu Hause, in deinem Inneren wirst du nicht gestört von äußeren Geräuschen und Einflüssen. Du lebst dort, wo dein wahres Selbst ist, ewig, und erblühst in der Harmonie und im Frieden. So bejahe bewusst das Leben in dir.

Im Allerheiligsten werde ich von Gott bewusst berührt. Dort, im Allerheiligsten, erkenne ich die Dinge so, wie sie sind. Dort erlebe ich die Einheit mit den Naturreichen, die Einheit mit allen Menschen und Wesen. Dort tut sich die Unendlichkeit auf, das Wissen, die Wahrheit um alle Dinge. Dort im Allerheiligsten verspüre ich, dass ich bin von Ewigkeit zu Ewigkeit, ewig seiend, das Ebenbild meines Vaters.

Denn meines Tempels ist alles in Gott beschlossen. Dort erkenne ich, dass die Essenz der Naturreiche in mir ist, dass die Essenz sämtlicher Lebensformen in mir wirkt. Dort erkenne ich, dass die Liebe allwaltend ist. Dort verspüre ich den Odem Gottes, der mein Atem ist.

Im Äußeren trennt der Mensch. Im Inneren ist alles Einheit, da alles in allem ist. Im Inneren ist die Wahrheit, ist alles absolut. Im Äußeren ist alles relativ.

mit das Innere mit in das Äußere, mit in die Welt der äußeren Erscheinungsformen, die aus Gedankenformen besteht. Was ich fortan tue, vollbringe ich aus meinem Inneren, wissend, dass das Äußere nur relativ ist und doch in allen äußeren Formen die ewige Kraft existiert, die Liebe, die in meinem Tempel, im Allerheiligsten beschlossen ist. Dort ist alles zur Einheit verschmolzen durch das Feuer der Liebe.

Ich trete nun durch die Pforte wieder hinaus in die äußere Erscheinungswelt, doch im Inneren ruhend. Ich sehe und empfinde die Hektik dieser Welt, doch ich distanziere mich davon. Ich behalte einen harmonischen Rhythmus, indem ich alles, was ist, liebe und alles, was mir nicht gut gesinnt ist, zerliebe. Ich halte auf diese Weise Frieden in mir und mit allem, was auf mich zukommt. Ich sehe die Natur in ihrer Vielfalt und erkenne mein Wesen darin. Ich sehe die Tiere, die Arten und Formen, die in ihnen wirkenden Elementarkräften. Ich erkenne die Essenz der Tiere ist in mir, der Geist, das Leben meines Vaters. Steine und Mineralien sehe ich als Essenz in mir. Alles, was ist, ist in der großen Einheit Gottes beschlossen. Die Gestirne sind nicht fern von mir. Die Essenz des Lebens ist in mir. Ich bin ein Kind Gottes, ein kosmisch-universelles Wesen. Mit diesen Erkenntnissen ausgestattet, begebe ich mich in die Verwirklichung, auf dass die Erkenntnis und Verwirklichung zu meinem Bewusstsein werde, so dass ich alle Zeit aus meinem Innersten schöpfen und geben kann. Meinen Willen lege ich in den Willen Gottes.

Gedanken für den Tag. Guten Morgen, liebe Mitmenschen, ein neuer Tag hat begonnen. Jeder Tag ist lehrreich, er will uns vieles sagen und lehren. Darf ich Ihnen aus meiner eigenen Erfahrung eine kleine Anmerkung mit in den Tag geben? Man muss lernen zu lächeln, auch dann, wenn es schwer fällt, auch dann, wenn die Last, die heute zu tragen ist, schwer tragbar ist. Lächeln Sie und halten Sie Gott die Treue im Bewusstsein, dass Gott gegenwärtig ist. Dann wird ein Strahl seiner Sonne Ihr Gemüt wieder erhellen. Ich wünsche Ihnen einen lichten und tragbaren Tag, Gabriele.

Guten Morgen, lieber Zuhörer, liebe Zuhörerin. Wieder einmal ein neuer Tag für Sie. Dieser neue Tag ist Ihre heutige kleine Inkarnation. Die Seele, die in der Nacht auf Reisen geht, befindet sich nun wieder in ihrem Körper. Was hat sie mitgebracht? Das, was sie jetzt schon bewegt, in dem Augenblick, wo sie ihre Augen geöffnet haben, wo sie wieder ihre Umgebung wahrnehmen. Ihre Seele spricht zu ihnen durch ihre Gefühle, durch ihre Gedanken. Was sagt sie ihnen? Fühlen Sie sich disharmonisch, dann spricht sie: Beseitige deine Ursachen. Fühlen Sie innere Freude und Beglückung, eine Ausgewogenheit, dann sagt sie zu Ihnen: Danke. Ich war heute Nacht in Höhe.

können Sie kurz darüber nachdenken, was Ihnen am Morgen beim Erwachen schon Ihre Seele gesagt hat. Sind es Disharmonien, steht einiges Unbewältigte zur Bereinigung an. Heute ist der Tag dafür, sodass Ihre Seele frei wird und Ihr Mensch die tiefe innere Freude verspürt. Dann werden Sie auch Ihrer Umgebung zur Freude gereichen. Dürfen wir Ihnen eine kleine Hilfe mitgeben? Lernen Sie, Ihre Gedanken zu beherrschen und Sie lernen, sich zu konzentrieren. Denken Sie immer daran, Gott ist in uns und er hilft immer, weil er uns liebt, weil er alle Menschen, alle Seelen, alles Sein liebt. Er liebt alles Sein, weil er die Liebe ist.

blicken Sie um die Mittagszeit auf den Vormittag zurück und fragen Sie sich, wie er war. Konnten Sie Gott in allem finden? Sagen Sie nicht gleich nein. Machen Sie sich bewusst, dass es Ihnen hin und wieder gelungen ist. Und wenn es nur das kleine, helle Aufblitzen im Bewusstsein ist, das sagt, ja, er ist da. Das sind erste Ansätze, um immer mehr in die Mitte zu finden, in unsere eigene Mitte, wo Gott ist. Denn die Mitte in allem ist die Kraft und das Leben ist Gott. Waren Sie am Vormittag unruhig oder gar undiszipliniert, so sollten Sie die Unruhe, die Undiszipliniertheit analysieren und so weit, wie es Ihnen möglich ist, bereinigen. Können Sie das vor dem Mahl nicht mehr, dann nehmen Sie sich fest vor, dies nach dem Mahl zu tun. Haben Sie das Mahl eingenommen und eventuell bemerkt, dass Ihr Mittagsmahl sehr unruhig verlief, dass Sie schnell und hastig gegessen und getrunken haben, dann wissen Sie, es waren Gedanken, die Sie bewegten. Ihre Gedanken strömten nicht nur durch Ihr Gehirn, sondern auch durch ihre Nahrung. Das ist weder ihrer Seele noch den Organen ihres Körpers zuträglich. Bereinigen Sie das, was Sie erkannt haben, und seien Sie sich bewusst, Disziplin führt zur Sammlung, zur Konzentration und zu einer guten Arbeit. Disziplin führt auch zu einem guten Miteinander, zur Freundschaft mit dem Nächsten.

Wie ist Ihnen nun zumute? Ist im Herzen ein Wohlklang oder ein Missklang? Ist es ein Missklang, dann wissen Sie, dass Ihre Worte entweder ein Tönern Erz oder eine klingende Schelle waren. Empfinden Sie tiefer in den Missklang hinein. Fühlen Sie hinein, um zu ergründen, was in Ihnen vorlag und vorliegt. Unsere Gedanken können uns oftmals täuschen. Sie machen uns vor, wie gut wir waren und wie gut wir sind. Doch was sagt das Gefühl? Das Gefühl schlägt gleichsam die Stimmgabel an, deren Schwingung, deren Klang auf unser Gemüt und auf unser Nervensystem einwirkt. So wie wir uns fühlen, so war auch unser Tag. Der Wohlklang unserer Seele sagt uns, dass wir in Einheit mit unseren Nächsten waren und sind. Der Wohlklang unserer Seele sagt uns, dass wir mehr gedankt als gefordert haben. Der Wohlklang unserer Seele sagt uns, dass wir zurückgetreten sind, wo wir hätten verlangen können. Der Wohlklang unserer Seele sagt, dass wir mehr gegeben als genommen haben. Der Wohlklang unserer Seele sagt, dass wir geschlichtet haben, anstatt Befehle zu erteilen. Der Wohlklang unserer Seele sagt, dass wir versöhnt haben, anstatt in Gedanken und Worten zu strafen. Wie also gehen Sie zu Ihrer Familie? Wie gehen Sie zu Ihren Freunden? Analysieren Sie Ihre Stimmgabel, Ihr Gefühl anhand Ihrer Nervenresonanz. Alles, was gut ist, können Sie in Gottes Hände legen und noch einmal danken. Alle Dissonanzen können Sie mit der Hilfe des Herrn beheben. Bereinigen Sie, was Ihren Resonanzboden disharmonisch stimmt. Dann gehen Sie zu Ihrer Familie, zu Ihren Freunden und erfüllen das, was am Abend noch zu erfüllen ist. Wir Urchristen im universellen Leben begleiten Sie als Ihre Geschwister durch den Tag.

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Menschen beten. Auf der ganzen Erde beten Menschen. Doch immer wieder hören wir und immer öfter: Ich kann schwer beten. Mir gehen so viele Gedanken durch den Kopf. Was kann ich tun? Ich möchte beten und möchte das Gebet mittragen. Ich möchte mitfühlen. Ich möchte das Gebet der Einheit spüren für Mensch, Natur und Tiere, für die ganze Mutter Erde. Ich möchte, so heißt es immer wieder, zu meinem Herrgott finden, der in mir wohnt. Doch meine Gedanken spielen mir immer wieder Streiche. Ich bete und bin mit meinen Gedanken ganz woanders. Anschließend spüre ich dann eine unsagbare Leere. Ich merke, ich habe gebetet, aber meine Gedanken kreisten hauptsächlich um mich selbst und um mein Tagesgeschehen oder um meine Vergangenheit. Wir haben ja schon öfter das Beten geübt. Vielleicht heute eine andere Übung. Wir lesen in der Tagespresse über die Not und das Elend in dieser Welt. Dabei machen wir uns Bilder. Oftmals sind wir darüber bestürzt. Wir hören die Nachrichten. Wir sehen im Fernsehen Nachrichten. Wir sehen Katastrophen. Wir sehen hungernde, heimatlose Menschen. Wir sehen, wie Tiere gequält werden, wie die Natur leidet und vieles mehr. In unseren Familien erleben wir Probleme, in der Verwandtschaft Schwierigkeiten. Am Arbeitsplatz ist immer mal wieder Streit und Zank. Wir speichern alle Gedanken als Bilder, die uns bewegen. Das heißt also, was wir lesen, sehen, hören, worüber wir sprechen und uns erregen, bildet eine Gravur in unserem Oberbewusstsein. Oftmals sagen wir, es schmerzt im Herzen, wenn ich diese Bilder sehe. Es tut mir leid, wenn ich die hungernden Kinder sehe. Es tut weh, wenn die Tiere gequält werden. Dann spüren wir im Herzen, dass wir mit allen Wesen im Einklang stehen sollen. Und das können wir vor allem im Gebet.

Wir üben uns nun mit folgenden Gebetsströmen. Jeder von uns weiß, dass der Christus Gottes, dass sein unendliches Licht in der Nähe unseres Herzens leuchtet. Die Gravur der vielen Bilder, der vielen Situationen ist in unserem Oberbewusstsein. Und nun gehen wir gemeinsam in ein Weltengebet. Wer möchte, kann sich aufrecht hinsetzen, die Handrücken auf die Oberschenkel legen, kann die Augen schließen, um sich bewusst zu werden, Christus, der große helfende Geist, ist in uns. Der Geist, der uns auch im Gebet begleitet. Wir denken in das Licht Christi hinein. Großer, mächtiger Geist, unser Erlöser. Mit unseren Gebetsanliegen kommen wir zu dir. Alles, was uns bewegt, legen wir in dein Licht. Gib uns Kraft, dass wir mitfühlen, dass unsere Gebete ein einziger Strom der Liebe und der Güte sind, ein einziger Strom, der verbindet, der zu unseren Mitmenschen strömt, ein einziger Strom der Verbundenheit, der zur Mutter Erde strömt, zu den Tieren, Pflanzen und Mineralien. Christus, wir bitten dich, mach uns still. Hilf uns, uns zu konzentrieren. Hilf uns, Mitgefühle zu entwickeln, auf das wir im Herzen spüren, was Beten bedeutet, dass wir im Herzen die Einheit spüren, die du in uns bist. Wir lassen Gedanken über die Erde strömen in die Welt hinein. Während diese Gedankenströmen entstehen in uns Bilder. Bilder aus all dem, was wir hörten, was wir sahen, was wir erlebten, was uns erregte, wo unser Mitgefühl anklang. Wir sammeln die Bilder und betrachten sie dann mit der Hilfe des Christus Gottes, um das Bild, das aus den vielen Bildern herausstrahlt, näher anzusehen, näher zu betrachten.
Unsere Gedanken strömen durch unsere Familie.

Böhmen, durch die Verwandtschaft und Bekanntschaft. Es entwickeln sich Bilder. Wir sammeln sie. Unsere Gedanken strömen an unseren Arbeitsplatz. Sie strömen hinaus in die Welt. Strömen um die Erde zu allen Kontinenten. Länder, Städte, Gemeinden, Orte. Sie strömen zu den Bildern, die wir sahen, Naturkatastrophen, Kriege, Zerstörung, zu den Tieren, die gequält, malträtiert und getötet werden. Unsere Gedanken strömen zur Mutter Erde. Bilder entstehen, wie sie gequält wird. Wir sehen die Bomben gerade im Bild. Wir sehen das Abholzen der Wälder. Wir sehen im Bild, wie die Mutter Erde ausgebeutet wird. Gedanken strömen um den großen Erdplaneten. Viele Bilder entstehen in uns. Gebetsströme kehren zurück zu uns. Wir halten unsere Gedanken fest und betrachten die vielen Bilder, die aus unserem Oberbewusstsein aufgestanden sind. Ein Bild berührt uns ganz besonders. Ein Bild lässt uns nicht mehr los. Das eine Bild kommt in Bewegung. Es sind Menschen oder Situationen, Probleme mit Menschen, leidende, gequälte Tiere, je nachdem,
was im Bild ist. Dieses Bild legen wir auf das Christus-Gotteszentrum. Ja, wir stellen es gleichsam in sein helfendes Licht. Alles, was sich im Bild vollzieht, regt uns an. Wir fühlen mit, wir spüren hinein. Unter Umständen erleben wir uns darin selbst. Der eine beginnt jetzt von Herzen zu beten. Der andere spürt Reue und möchte bereinigen. Jeder erlebt anderes in seinem Bild. Christus regt uns an, mitzufühlen, hineinzufühlen in Menschen, in Situationen, in das Leben, das uns das Bild zuspiegelt. Christus hilft uns und wir beten. Wir beten jetzt im Stillen oder wir bereuen und bereinigen in Gedanken. Das tun wir jetzt mit Christus.

Wir lassen das Bild los, übergeben es dem großen Licht in uns, dem Christus Gottes. Noch einmal üben wir uns im großen Gebet der Einheit, im Weltengebet. Abermals strömen unsere Gedanken durch unsere Familie. Gedanken ziehen zu Verwandten, Bekannten. Sie strömen zu Kollegen und Kolleginnen.

in die Welt hinaus, zu allen Kontinenten. Länder, Städte, Gemeinden, Orte. Überall entwickeln sich Bilder. Sie kommen aus den vielen Speicherungen in unserem Gehirn. Bilder aus dem Fernsehen, Menschen, die hungern, kranke Menschen, verzweifelte Menschen. In Bildern sehen wir Katastrophen verschiedener Art. Menschen wurden obdachlos. Menschen haben ihr Hab und Gut verloren. Karawanen flüchten vor Kriegswirren. Kinder mit großen Augen schauen uns an.

Wälder werden abgeholzt, Bäume im Saft niedergemacht, den Tieren wird das Land genommen. Tiere werden in Tierghettos gehalten. Es sind die Schlachttiere. Es entstehen Bilder über Bilder. Tiere werden im Wald und auf den Feldern gejagt, gehetzt und erlegt. Tiere werden gequält in Laboratorien, beim Stierkampf. Tiere finden keine Ruhe. Sie werden gehetzt. Ihnen werden Lasten über Lasten aufgebürdet. Bilder, unzählige Bilder entstehen. Die Erde stöhnt. Die Natur leidet. Die Mineralien werden ausgebeutet. Überall legen Menschen Hand an. Bilder über Bilder entstehen. Der Strom unserer Gedanken strömt über den ganzen Erdplaneten und kehrt wieder zurück zu uns in unser Herz. Eine Summe von Bildern steht vor uns. Doch eines bewegt unser Herz. Wir schauen in das Bild hinein. Wir spüren und empfinden, was sich im Bild vollzieht. Dieses Bild legen wir auf das Christus-Gottesbewusstsein in uns und bitten das große Licht Christus, uns zu helfen, uns beizustehen, damit wir aus unseren Gefühlen, aus dem Mitgefühl heraus beten lernen.

In uns regt sich das große Licht. Es strahlt unsere Gefühlsebene an. Wir vermögen, in unseren Nächsten, in unsere Mitmenschen hineinzuspüren. Wir empfinden ihre Leiden, ihre Schmerzen, ihre Nöte. Es drängt uns gleichsam zu beten, hineinzubeten in das bewegende Bild. Oder wir sehen im Bild, dass wir einiges bereinigen sollen. Auch hier hilft uns der mächtige Geist, dass wir Reue entwickeln und das lösen, was uns bewegt. Wir beten. O lasst es zu. Betet aus dem Mitgefühl heraus und betet in das lebendige Bild hinein. Und wer bereinigt, der bereut zuerst von ganzem Herzen. Wir beten.

durch unser mitfühlendes Gebet verändert sich das Bild. Betrachten wir das Bild, spüren wir hinein in das Bild. Uns kommt Hoffnung, Trost, Freude und Dankbarkeit entgegen. Es strömt uns zu und macht uns selbst dankbar und glücklich. Das ist wahres Beten. Das ist Beten in der Einheit, für die Einheit. Das ist das Gebet der Einheit.

Guten Morgen, lieber Zuhörer, liebe Zuhörerin. Wieder einmal ein neuer Tag für Sie. Dieser neue Tag ist Ihre heutige kleine Inkarnation. Die Seele, die in der Nacht auf Reisen geht, befindet sich nun wieder in ihrem Körper. Was hat sie mitgebracht? Das, was sie jetzt schon bewegt, in dem Augenblick, wo sie ihre Augen geöffnet haben, wo sie wieder ihre Umgebung wahrnehmen. Ihre Seele spricht zu ihnen durch ihre Gefühle, durch ihre Gedanken. Was sagt sie ihnen? Fühlen sie sich disharmonisch, dann spricht sie: Beseitige deine Ursachen. Fühlen sie innere Freude und Beglückung, eine Ausgewogenheit, dann sagt sie zu ihnen: Danke. Ich war heute Nacht in höheren Bereichen und habe viel Licht für dich, für deinen Tag, o Mensch, mitgebracht. Sie wissen also selbst, was ihnen ihre Seele sagt. Und nachdem sie Gott, unserem Vater, für den neuen Tag gedankt haben, können sie die Worte ihrer Seele, die Gedanken, mit in das Badezimmer nehmen. Während sie sich für den Tag vorbereiten, können sie kurz darüber nachdenken,

Sie Ihre Gedanken zu beherrschen und Sie lernen, sich zu konzentrieren. Denken Sie immer daran, Gott ist in uns und er hilft immer, weil er uns liebt, weil er alle Menschen, alle Seelen, alles Sein liebt. Er liebt alles Sein, weil er die Liebe ist.

blicken Sie um die Mittagszeit auf den Vormittag zurück und fragen Sie sich, wie er war. Konnten Sie Gott in allem finden? Sagen Sie nicht gleich nein. Machen Sie sich bewusst, dass es Ihnen hin und wieder gelungen ist. Und wenn es nur das kleine, helle Aufblitzen im Bewusstsein ist, das sagt, ja, er ist da. Das sind erste Ansätze, um immer mehr in die Mitte zu finden, in unsere eigene Mitte, wo Gott ist. Denn die Mitte in allem ist die Kraft und das Leben ist Gott. Waren Sie am Vormittag unruhig oder gar undiszipliniert, so sollten Sie die Unruhe, die Undiszipliniertheit analysieren und so weit, wie es Ihnen möglich ist, bereinigen. Können Sie das vor dem Mahl nicht mehr, dann nehmen Sie sich fest vor, dies nach dem Mahl zu tun. Haben Sie das Mahl eingenommen und eventuell bemerkt, dass Ihr Mittagsmahl sehr unruhig verlief, dass Sie schnell und hastig gegessen und getrunken haben, dann wissen Sie, es waren Gedanken, die Sie bewegten. Ihre Gedanken strömten nicht nur durch Ihr Gehirn, sondern auch durch ihre Nahrung. Das ist weder ihrer Seele noch den Organen ihres Körpers zuträglich. Bereinigen Sie das, was Sie erkannt haben, und seien Sie sich bewusst, Disziplin führt zur Sammlung, zur Konzentration und zu einer guten Arbeit. Disziplin führt auch zu einem guten Miteinander, zur Freundschaft mit dem Nächsten.

Überblicken Sie am Abend kurz den Tag. Wie ist Ihnen nun zumute? Ist im Herzen ein Wohlklang oder ein Missklang? Ist es ein Missklang, dann wissen Sie, dass Ihre Worte entweder ein Tönern Erz oder eine klingende Schelle waren. Empfinden Sie tiefer in den Missklang hinein. Fühlen Sie hinein, um zu ergründen, was in Ihnen vorlag und vorliegt. Unsere Gedanken können uns oftmals täuschen. Sie machen uns vor,

gut wir waren und wie gut wir sind. Doch was sagt das Gefühl? Das Gefühl schlägt gleichsam die Stimmgabel an, deren Schwingung, deren Klang auf unser Gemüt und auf unser Nervensystem einwirkt. So wie wir uns fühlen, so war auch unser Tag. Der Wohlklang unserer Seele sagt uns, dass wir in Einheit mit unseren Nächsten waren und sind. Der Wohlklang unserer Seele sagt uns, dass wir mehr gedankt als gefordert haben. Der Wohlklang unserer Seele sagt uns, dass wir zurückgetreten sind, wo wir hätten verlangen können. Der Wohlklang unserer Seele sagt, dass wir mehr gegeben als genommen haben. Der Wohlklang unserer Seele sagt, dass wir geschlichtet haben, anstatt Befehle zu erteilen. Der Wohlklang unserer Seele sagt, dass wir versöhnt haben, anstatt in Gedanken und Worten zu strafen. Wie also gehen Sie zu Ihrer Familie? Wie gehen Sie zu Ihren Freunden? Analysieren Sie Ihre Stimmgabel, Ihr Gefühl anhand Ihrer Nervenresonanz. Alles, was gut ist, können Sie in Gottes Hände legen und noch einmal danken. Alle Dissonanzen können Sie mit der Hilfe des Herrn beheben. Bereinigen Sie, was Ihren Resonanzboden disharmonisch stimmt. Dann gehen Sie zu Ihrer Familie, zu Ihren Freunden und erfüllen das, was am Abend noch zu erfüllen ist. Wir Urchristen im universellen Leben begleiten Sie als Ihre Geschwister durch den Tag.

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Meditation. Ich meditiere, auf dass ich den Weg zum Herzen Gottes, dem großen Leben finde und freilege, um ihm, dem Alleinen, zuzustreben. Ich nehme nun die christliche Meditationshaltung ein. All meine Gedanken und Wünsche, alles, was mich bewegt, übergebe ich dem Christusgeist in meiner Seele. Ich lasse alles Bedrückende los. Ich befreie mich von Sorgen und Problemen. Gott nimmt alles auf, was ich ihm bereitwillig übergebe. Damit mir das Loslassen der Gedanken und Wünsche leichter fällt, binde ich meine Gedanken an meinen Atem. Ich beobachte meine Atmung.

sie nicht mehr in mich auf. Ich lasse sie außerhalb meines Bewusstseins vertrocknen. Ich beobachte meinen Atem, wie er kommt und geht. Dabei werde ich ruhiger und stiller. Die Hektik fällt von mir ab. Friede zieht in mich ein.

fünf Sinne an. Ich sende ihnen positive Gedanken, damit sie sich mehr und mehr nach innen wenden. Ich beginne beim Sehbewusstsein. Ich spreche das Sehorgan an. Meine Augen sehen die Dinge und Geschehnisse fortan im rechten Licht. Alles, was ich schaue, ist eine Offenbarung Gottes. Ich durchforste und durchlichte mein Gemüt, um zu erkennen, dass alles göttlich ist. Sehe ich in allem das Göttliche und lebe ich göttlich, dann werde ich alles heiligen, was mir begegnet, was mich umgibt. Ich bestimme mein Leben. Ich kann positiv oder negativ auf mich selbst, auf meine fünf Sinne einwirken. Ich bin der Erbauer und Gestalter meines Schicksals. Mein Leib ist das Gefährt meiner Seele. Ich bestimme und das Gefährt führt es aus. Mit den positiven Kräften der Seele wirke ich bestimmend auf mein Sehbewusstsein ein. Mein Sehorgan nimmt allmählich Abstand von der Betrachtung all dessen, was meine Seele und meinen Körper erregt von der Welt. Mein Sehorgan schaut in der Nahrung das Leben aus Gott.

in allem das Göttliche. Alles, was ich schaue, ist Gottes Leben, ist Gottes Geist. Ich nehme Abstand vom Betrachten der Dinge, die mich in die Welt der Begierden und Leidenschaften ziehen. Ich sehe durch die Materie hindurch und sehe in allem das Leben, das Edle, Reine und Schöne. Mein Gemütsleben wird ruhig und auf den Ewigen ausgerichtet.

meinen Gehörsinn. Schrille und laute Töne meide ich. Ich veredle meine Redeweise und bewirke so Harmonie in mir.

innere Ohr, um dem ewigen Gehör zu schenken, der in allem Sein lebt, dessen Geist alles durchströmt.

Bewegungen der Bäume und Sträucher, die sich geräuscharm im Winde bewegen. Ich höre das Raunen des Windes. Ich vernehme das Spiel der Blätter. In mich ziehen Friede und Harmonie ein.

Röhre auf das Zirpen der Grillen und erkenne das Leben in mir.

Morgens, des Mittags und Abends. Ich verspüre das Leben in mir. Mein Gehörsinn verfeinert sich. Die lauten und schrillen Töne dieser Welt dringen nicht mehr in mich ein. Sie bewegen nicht mehr mein Inneres, denn ich sehe und höre den Allmächtigen in der Natur. Ich erlebe ihn im Wind, in den harmonischen Bewegungen der Bäume, Sträucher und Blumen, in dem Gesang der Vögel, in dem Zirpen der Grillen. Ich verspüre den Odem des Geistes am Morgen, am Mittag und am Abend, jeden Tag.

edle meinen Geruchs- und Geschmackssinn. Ich nehme den Duft der Nadelbäume wahr, den Duft der frischen Erde, den Duft von Blumen und Sträuchern. Ich nehme den Geschmack von frischem Obst wahr, den Duft eines frisch gepflückten Apfels, der Geschmack frischer Kräuter und gesunden Brotes erfüllt mich mit Kraft und Leben. Der Geschmack frischen Quellwassers dynamisiert meinen Körper. Das Wasser labt meine Zellen. Edle Düfte harmonisieren meine Seele und meinen Leib. Ätzende Stoffe, künstliche Düfte, scharfe Speisen bewirken Disharmonie in Seele und Leib. Ich wende meinen Geruchs- und Geschmackssinn nach innen. Nikotin und Alkohol wirken befremdend auf meine Seele. Nach und nach wende ich mich ab von den Lastern dieser Welt. In mein Bewusstsein ziehen vermehrt Harmonie und Frieden ein. Harmonie und Frieden durchströmen meine Seele und meinen Leib. Ich bin harmonisch. Ich bin friedvoll. Farben und Formen wirken auf mein Bewusstsein ein. Ich betrachte meine Kleidung und vergleiche sie mit den Farben der Natur. Nach und nach wird meine Kleidung heller und lichter, so wie es mir die Natur zeigt.

veredle mein Tastbewusstsein. Nicht jeden Gegenstand werde ich in Zukunft betasten. Ich reiße nicht etwas vom Tisch, von der Wand, sondern ich nehme es hinweg.

harmonisch, meine Bewegungen ausgewogen. Ich finde mehr und mehr in die Harmonie meines Inneren. Ich finde zurück zum Bewusstsein des Friedens, der Liebe und der Harmonie. Gott ist harmonisch, rhythmisches Leben. Ich begebe mich in seine Symphonie. Ich veredle meine fünf Sinne. Dadurch veredeln sich Seele und Mensch. Wer im Göttlichen lebt, trachtet nicht mehr nach Besitz. Er strebt nicht mehr nach Haben und Sein wollen. Ich bin dankbar und zufrieden. Was mir Gott gab und gibt, das verwalte ich gut. Ich bin nur ein Verwalter dessen, was ich besitze. Ich bin nicht Besitzer, nicht Eigentümer des Irdischen, sondern Eigentümer des Geistigen. Ich bin in Gott und Gott wirkt durch mich. Mein Sinnen und Trachten weihe ich Gott. Dadurch werden meine Bewegungen harmonisch, meine Schritte bewusst. Ich haste nicht mehr durch die Straßen dieser Welt, sondern ich schreite bewusst in dem Bewusstsein. Ich bin ein Sohn, eine Tochter Gottes.

Schule meine Rede. Von schnellen, unkontrollierten Reden nehme ich Abstand. Harte Worte, vorwurfsvolle Reden meide ich. Harmonisch und klangvoll ist meine Stimme.

dich immer mehr zu der inneren Stille, zu dem wahren, ewigen Frieden, zu der tiefen, beseelenden Harmonie.

Seele und meinen Leib. Ich entgifte meinen Körper, indem ich nur noch edel empfinde, denke, rede und handle. Eingekehrt in das Bewusstsein Gottes, verspüre ich den Odem des Geistes. Gott stärkt und kräftigt mich. Mein Körper richtet sich auf. Meine Sitz- und Gehhaltung entspricht meiner inneren Haltung. Ein aufrechter, harmonischer Mensch hat auch eine aufrechte Haltung, eine edle Gesinnung. Edle Gefühle bringen lichte Gedanken. Lichte Gedanken bewirken edle Worte und selbstlose Handlungen. Ich bin Geist aus seinem Geiste. Sein Geist bewirkt alles in mir und durch mich, was ich benötige. Ich lebe, weil Gott in mir lebt. Ich sehe, höre, rieche, schmecke und taste, weil Gottes Kraft mir Leben verleiht. Es atmet der Ewige in mir. Die allmächtige Kraft durchpulst meine Seele und meinen Leib. Je reiner meine Gedanken werden, umso leichter wird meine Atmung. Umso beschwingter mein Körper. Gottes Kräfte beflügeln mich. Wie von Adlers Flügeln getragen, verspüre ich die Leichtigkeit meines Körpers. Mein Atem geht leicht und beschwingt. Der Körperrhythmus verändert sich. Mein Organismus harmonisiert sich.
Meine Füße werden leicht. Mein Gesäß ist kaum spürbar. Mein Oberkörper sitzt locker und leicht auf dem Steißbein. Durch mein Gehirn ziehen Gedankenwellen des Friedens, der Freude und der Harmonie. Die Kräfte Gottes durchziehen meinen gesamten Leib. Jede Zelle meines Körpers wird von der Kraft Gottes bestrahlt. Jede Zelle ist Licht aus seinem Lichte. Jedes Organ kraftvoll durch seine Kraft. Mein Kreislauf ist in Harmonie. Mein Pulsschlag ruhig und ausgewogen. Meine Sinne sind nach innen gekehrt, zur ewigen Urempfindung zu Gott. In diesem inneren Frieden, in diesem Eingekehrtsein zu dem inneren Bewusstsein, verweile ich noch eine geraume Zeit.

Guten Morgen, lieber Zuhörer, liebe Zuhörerin. Wieder einmal ein neuer Tag für Sie. Dieser neue Tag ist Ihre heutige kleine Inkarnation. Die Seele, die in der Nacht auf Reisen geht, befindet sich nun wieder in ihrem Körper. Was hat sie mitgebracht? Das, was sie jetzt schon bewegt, in dem Augenblick, wo sie ihre Augen geöffnet haben, wo sie wieder ihre Umgebung wahrnehmen. Ihre Seele spricht zu Ihnen durch Ihre Gefühle, durch Ihre Gedanken. Was sagt sie Ihnen? Fühlen Sie sich disharmonisch, dann spricht sie: Beseitige deine Ursachen. Fühlen Sie innere Freude und Beglückung, eine Ausgewogenheit, dann sagt sie zu Ihnen: Danke. Ich war heute Nacht in höheren Bereichen und habe viel Licht für dich, für deinen Tag, o Mensch, mitgebracht. Sie wissen also selbst, was Ihnen Ihre Seele sagt. Und nachdem Sie Gott, unserem Vater, für den neuen Tag gedankt haben, können Sie die Worte Ihrer Seele, die Gedanken, mit in das Badezimmer nehmen. Während Sie sich für den Tag vorbereiten, können Sie kurz darüber nachdenken, was Ihnen am Morgen beim Erwachen schon Ihre Seele gesagt hat. Sind es Disharmonien, steht einiges Unbewältigte zur Bereinigung an. Heute ist der Tag dafür, sodass Ihre Seele frei wird und Ihr Mensch die tiefe innere Freude verspürt. Dann werden Sie auch Ihrer Umgebung zur Freude gereichen. Dürfen wir Ihnen eine kleine Hilfe mitgeben? Lernen Sie, Ihre Gedanken zu beherrschen

blicken Sie um die Mittagszeit auf den Vormittag zurück und fragen Sie sich, wie er war. Konnten Sie Gott in allem finden? Sagen Sie nicht gleich nein. Machen Sie sich bewusst, dass es Ihnen hin und wieder gelungen ist. Und wenn es nur das kleine, helle Aufblitzen im Bewusstsein ist, das sagt, ja, er ist da. Das sind erste Ansätze, um immer mehr in die Mitte zu finden, in unsere eigene Mitte, wo Gott ist. Denn die Mitte in allem ist die Kraft und das Leben ist Gott. Waren Sie am Vormittag unruhig oder gar undiszipliniert, so sollten Sie die Unruhe, die Undiszipliniertheit analysieren und so weit, wie es Ihnen möglich ist, bereinigen. Können Sie das vor dem Mahl nicht mehr, dann nehmen Sie sich fest vor, dies nach dem Mahl zu tun. Haben Sie das Mahl eingenommen und eventuell bemerkt, dass Ihr Mittagsmahl sehr unruhig verlief, dass Sie schnell und hastig gegessen und getrunken haben, dann wissen Sie, es waren Gedanken, die Sie bewegten. Ihre Gedanken strömten nicht nur durch Ihr Gehirn, sondern auch durch ihre Nahrung. Das ist weder ihrer Seele noch den Organen ihres Körpers zuträglich. Bereinigen Sie das, was Sie erkannt haben, und seien Sie sich bewusst, Disziplin führt zur Sammlung, zur Konzentration und zu einer guten Arbeit. Disziplin führt auch zu einem guten Miteinander, zur Freundschaft mit dem Nächsten.

überblicken Sie am Abend kurz den Tag. Wie ist Ihnen nun zumute? Ist im Herzen ein Wohlklang oder ein Missklang? Ist es ein Missklang, dann wissen Sie, dass Ihre Worte entweder ein Tönern Erz oder eine klingende Schelle waren. Empfinden Sie tiefer in den Missklang hinein. Fühlen Sie hinein, um zu ergründen, was in Ihnen vorlag und vorliegt. Unsere Gedanken können uns oftmals täuschen. Sie machen uns vor, wie gut wir waren und wie gut wir sind. Doch was sagt das Gefühl? Das Gefühl schlägt gleichsam die Stimmgabel an, deren Schwingung, deren Klang auf unser Gemüt und auf unser Nervensystem einwirkt. So wie wir uns fühlen, so war auch unser Tag. Der Wohlklang unserer Seele sagt uns, dass wir in Einheit mit unseren Nächsten waren.

und sind. Der Wohlklang unserer Seele sagt uns, dass wir mehr gedankt als gefordert haben. Der Wohlklang unserer Seele sagt uns, dass wir zurückgetreten sind, wo wir hätten verlangen können. Der Wohlklang unserer Seele sagt, dass wir mehr gegeben als genommen haben. Der Wohlklang unserer Seele sagt, dass wir geschlichtet haben, anstatt Befehle zu erteilen. Der Wohlklang unserer Seele sagt, dass wir versöhnt haben, anstatt in Gedanken und Worten zu strafen. Wie also gehen Sie zu Ihrer Familie? Wie gehen Sie zu Ihren Freunden? Analysieren Sie Ihre Stimmgabe, Ihr Gefühl anhand Ihrer Nervenresonanz. Alles, was gut ist, können Sie in Gottes Hände legen und noch einmal danken. Alle Dissonanzen können Sie mit der Hilfe des Herrn beheben. Bereinigen Sie, was Ihren Resonanzboden disharmonisch stimmt. Dann gehen Sie zu Ihrer Familie, zu Ihren Freunden und erfüllen das, was am Abend noch zu erfüllen ist. Wir Urchristen im universellen Leben begleiten Sie als Ihre Geschwister durch den Tag.

Für alle Menschen, die Gott, den freien Geist, in sich finden möchten, die ein friedvolles Menschentum anstreben, ein Leben in der Gottes- und Nächstenliebe, ist uns aus dem Reich Gottes das Wort der ewigen Wahrheit gegeben. 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Durch Gabriele, die große Lehrprophetin und Botschafterin des Reiches Gottes in unserer Zeit, offenbarte Christus selbst das Gesetz des wahren Lebens, das er vor mehr als 2000 Jahren den inneren Kreis seiner Apostel und Jünger lehrte. Zum ersten Mal in der Geschichte der Menschheit sind seine großen kosmischen Lehren allen Menschen zugänglich. Denn er, der freie Geist, lehrte weit mehr als das, was in den herkömmlichen Überlieferungen enthalten ist. Die großen kosmischen Lehren bringen uns die ewigen göttlichen Gesetze nahe. Sie lassen uns hineinspüren in das Leben tief in unserer Seele, das unsere Heimat ist, und wir erfahren, wer wir in Wahrheit sind. Kosmische Wesen, Kinder der unendlichen Liebe, auf dem Weg zurück in das ewige Reich Gottes, von dem wir alle einst ausgegangen sind. Die großen kosmischen Lehren des Jesus von Nazareth wurden von Gabriele ausgelegt und erläutert. Gabriele zeigt auf, wie wir sie im täglichen Leben, in der Familie, im Beruf und in der Freizeit anwenden können. Wir lernen zum Beispiel, unsere Mitmenschen richtig zu erfassen, in jeder Situation das Wesentliche zu erkennen und zur rechten Konzentration zu finden und vieles, vieles mehr. Wir finden zu dem freien Geist Gott in uns. Die großen kosmischen Lehren des Jesus von Nazareth an seine Apostel und Jünger, die es fassen konnten, sind nun zusammen

die kommende neue Zeit, das Zeitalter der Bewusstseinserneuerung. Liebe Mitmenschen, beginnen Sie Ihren Tag im Bewusstsein der Worte des Christus Gottes. Ich, Christus, mache alles neu. Gehören auch Sie zum Zeitalter der Erneuerung? Wenn ja, dann wird Ihr heutiger Tag Ihr Tag sein. Dann steht Ihr Tag im Zeichen der Erneuerung, gleich Veränderung Ihres derzeitigen Bewusstseins.

ihr neuer Tag. Heute Morgen beginnt ihr neuer Tag. Die Zeichen stehen auf Bewusstseinserneuerung, das heißt auf positive Veränderung des derzeitigen Bewusstseinsstandes. Liebe Zuschauer, liebe Zuschauerinnen, erstmal einen guten Morgen, wenn Sie wollen. Begrüßen Sie mit mir den neuen Tag. Einen guten Morgen, du neuer Tag.

Sie, wir alle, wurden wieder in unseren Tag gestellt, jeder in seinen Tag. Sind Sie bereit, Ihren Tag anzunehmen? Jeder Tag bringt Ihnen nur einen Teil Ihrer persönlichen Eingaben in Ihr Ober- und Unterbewusstsein, in Ihre Seele und darüber hinaus in eine entsprechende Planetenkonstellation im materiellen und in einem feiner stofflichen Kosmos. Diese Gesetzmäßigkeiten gelten für jeden Menschen, für uns alle. Sie, wir alle, haben also eine Speicherquelle geschaffen. Sie, wir alle, schufen diese durch die Inhalte ihrer, unserer Gefühle, Empfindungen, Gedanken, Worte und Handlungen, als Gesamtheit ausgedrückt, durch unser tägliches Verhalten. Somit war jeder Tag in Ihrem, in unserem Erdenleben Ihr Tag, der Tag eines jeden Einzelnen. Was nun heute an diesem Tag auf Sie zukommt, kommt aus den vergangenen Tagen Ihres Erdendaseins, also Ihrer persönlichen Speicherquelle. Das gilt für jeden von uns. Heute kommt auf uns das zu, was wir selbst sind, positiv und negativ, wobei der Faktor der Inhalte unseres Verhaltens entscheidend ist. Das ist dann Ihr Anteil, das ist unser Anteil. Eventuell denken Sie jetzt, das, was hier gesprochen wurde, kann ich nur nach einem Schluck Kaffee verkraften. Bitte, nehmen Sie diesen zu sich. Wir unterbrechen kurz die Handreichung für den neuen Tag und begleiten Sie bei Ihrem Frühstück mit etwas musikalischer Untermalung, während der Sie eventuell über das Gehörte kurz nachdenken können. Anschließend geht es weiter, um den neuen Tag richtig zu sehen und, wenn möglich, zu bemeistern.

Was riet uns unser großer Lehrer Jesus von Nazareth? Was du willst, dass dir andere tun sollen, das tue du ihnen zuerst. Anders gesprochen, was du nicht willst, dass man dir tu, das füg auch keinem anderen zu. Diese Lehrsätze haben heute mehr denn je Gültigkeit, wenn man sich der Gegebenheiten bewusst wird. Die kommende neue Zeit ist das neue Zeitalter, das Zeitalter der Bewusstseinserneuerung. Das Alte, die Brutalitäten vielfacher Art, die diese Welt prägten und noch prägen, vergehen. In vielen Menschen verändert sich die Stimmung. Sie beschließen, so kann es nicht weitergehen. Wenn sie bereit sind, diese Aussage auf sich, auf ihr bisheriges Verhalten anzuwenden, dann nimmt ihr Leben am heutigen Tag schon eine kleine Wende. So kann es nicht weitergehen, kann auch für Sie, für uns alle heißen: Heute beginne ich, mich umzugestalten. Heute werde ich alles, was der Tag bringt, im Bewusstsein der Aussage Jesu beleuchten. Jesus sagte: Ich mache alles neu. Für mich, den Menschen, heißt das: Ich, der Mensch, mache es heute besser. Mit Gottes Hilfe beginne ich, ein neuer Mensch zu werden für das neue Zeitalter. Jetzt ist es Zeit, den Tag neu zu beginnen. Sie sind gerüstet, auch mit den Worten Jesu, die jeder von uns persönlich auf sich beziehen kann, indem er sich vorgibt: Ich, der Mensch, mache alles neu. Was ich will, dass andere mir tun sollen, das werde ich selber tun, soweit es mir möglich ist. Ich werde das, was ich anderen zuschieben möchte, weil ich es nicht tun will, nun selber tun. Und was andere in Bezug auf den Arbeitsbereich tun sollen, werde ich mit Respekt vor meinen Mitmenschen in entsprechende, aufbauende Worte fassen. Ich werde in der Ehe oder Partnerschaft oder Familie den Anstand walten lassen und das tun, was Anstand und Moral verlangen. Ich werde Frieden schließen, wo Missverständnis, gar Streit den Tag oder später die Abendstunden bestimmen wollen. Nun sind Sie für den neuen Tag gerüstet, wenn Sie wollen. Noch ein sogenanntes Stoßgebet: Herr, ewiger Gott, steh mir bei, damit ich mein Wesen erneuere für die neue Zeit. Nun beginnt Ihr, unser Tag. Ich wünsche Ihnen, uns allen, einen erneuerungsreichen Tag und alles Gute. Gabriele.

Guten Morgen, lieber Zuhörer, liebe Zuhörerin. Wieder einmal ein neuer Tag für Sie. Dieser neue Tag ist Ihre heutige kleine Inkarnation. Die Seele, die in der Nacht auf Reisen geht, befindet sich nun wieder in ihrem Körper. Was hat sie mitgebracht? Das, was sie jetzt schon bewegt, in dem Augenblick, wo sie ihre Augen geöffnet haben, wo sie wieder ihre Umgebung wahrnehmen. Ihre Seele spricht zu ihnen durch ihre Gefühle, durch ihre Gedanken. Was sagt sie ihnen? Fühlen Sie sich disharmonisch, dann spricht sie: Beseitige deine Ursachen. Fühlen Sie innere Freude und Beglückung, eine Ausgewogenheit, dann sagt sie zu Ihnen: Danke. Ich war heute Nacht in höheren Bereichen und habe viel Licht für dich, für deinen Tag, o Mensch, mitgebracht. Sie wissen also selbst, was ihnen ihre Seele sagt. Und nachdem sie Gott, unserem Vater, für den neuen Tag gedankt haben, können sie die Worte ihrer Seele, die Gedanken, mit in das Badezimmer nehmen. Während Sie sich für den Tag vorbereiten, können Sie kurz darüber nachdenken, was Ihnen am Morgen beim Erwachen schon Ihre Seele gesagt hat. Sind es Disharmonien? Steht einiges Unbewältigte zur Bereinigung an? Heute ist der Tag dafür, sodass Ihre Seele frei wird und ihr Mensch die tiefe innere Freude verspürt. Dann werden sie auch ihrer Umgebung zur Freude gereichen. Dürfen wir ihnen eine kleine Hilfe mitgeben? Lernen sie, ihre Gedanken zu beherrschen, und sie lernen, sich zu konzentrieren. Denken Sie immer daran, Gott ist in uns und er hilft immer, weil er uns liebt, weil er alle Menschen, alle Seelen, alles Sein liebt. Er liebt alles Sein, weil er die Liebe ist.

blicken Sie um die Mittagszeit auf den Vormittag zurück und fragen Sie sich, wie er war. Konnten Sie Gott in allem finden? Sagen Sie nicht gleich nein. Machen Sie sich bewusst, dass es Ihnen hin und wieder gelungen ist. Und wenn es nur das kleine, helle Aufblitzen im Bewusstsein ist, das sagt, ja, er ist da. Das sind erste Ansätze, um immer mehr in die Mitte zu finden, in unsere eigene Mitte, wo Gott ist. Denn die Mitte in allem ist die Kraft und das Leben ist Gott. Waren Sie am Vormittag unruhig oder gar undiszipliniert, so sollten Sie die Unruhe, die Undiszipliniertheit analysieren und so weit, wie es Ihnen möglich ist, bereinigen. Können Sie das vor dem Mahl nicht mehr, dann nehmen Sie sich fest vor, dies nach dem Mahl zu tun. Haben Sie das Mahl eingenommen und eventuell bemerkt, dass Ihr Mittagsmahl sehr unruhig verlief, dass Sie schnell und hastig gegessen und getrunken haben, dann wissen Sie, es waren Gedanken, die Sie bewegten. Ihre Gedanken strömten nicht nur durch Ihr Gehirn, sondern auch durch Ihre Nahrung. Das ist weder Ihrer Seele noch den Organen Ihres Körpers zuträglich. Bereinigen Sie das, was Sie erkannt haben, und seien Sie sich bewusst, Disziplin führt zur Sammlung, zur Konzentration und zu einer guten Arbeit. Disziplin führt auch zu einem guten Miteinander, zur Freundschaft mit dem Nächsten.

überblicken Sie am Abend kurz den Tag. Wie ist Ihnen nun zumute? Ist im Herzen ein Wohlklang oder ein Missklang? Ist es ein Missklang, dann wissen Sie, dass Ihre Worte entweder ein Tönern Erz oder eine klingende Schelle waren. Empfinden Sie tiefer in den Missklang hinein. Fühlen Sie hinein, um zu ergründen, was in Ihnen vorlag und vorliegt. Unsere Gedanken können uns oftmals täuschen. Sie machen uns vor, wie gut wir waren und wie gut wir sind. Doch was sagt das Gefühl? Das Gefühl schlägt gleichsam die Stimmgabel an, deren Schwingung, deren Klang auf unser Gemüt und auf unser Nervensystem einwirkt. So wie wir uns fühlen, so war auch unser Tag. Der Wohlklang unserer Seele sagt uns, dass wir in Einheit mit unseren Nächsten waren und sind. Der Wohlklang unserer Seele sagt uns, dass wir mehr gedankt als gefordert haben. Der Wohlklang unserer Seele sagt uns, dass wir zurückgetreten sind, wo wir hätten verlangen können. Der Wohlklang unserer Seele sagt, dass wir mehr gegeben als genommen haben. Der Wohlklang unserer Seele sagt, dass wir geschlichtet haben, anstatt Befehle zu erteilen. Der Wohlklang unserer Seele sagt, dass wir versöhnt haben, anstatt in Gedanken und Worten zu strafen. Wie also gehen Sie zu Ihrer Familie? Wie gehen Sie zu Ihren Freunden? Analysieren Sie Ihre Stimmgabel, Ihr Gefühl anhand Ihrer Nervenresonanz. Alles, was gut ist, können Sie in Gottes Hände legen und noch einmal danken. Alle Dissonanzen können Sie mit der Hilfe des Herrn beheben. Bereinigen Sie, was Ihren Resonanzboden disharmonisch stimmt. 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

0: Liebe Zuschauer, liebe Zuschauerinnen, herzlich willkommen zu einer weiteren Lehrstunde aus der göttlichen Weisheit in der Reihe Die wahre Schule ist das Leben. Aus dem Reich Gottes erhalten wir seit nahezu 50 Jahren Antworten über Antworten auf die wichtigen Fragen unserer Existenz, über unsere Herkunft aus dem Reich Gottes, über unser irdisches Leben und wie wir unsere Erdentage nützen können. Durch Gabriele, die Prophetin und Botschafterin Gottes, sind allen Menschen aller Kulturen unzählige Offenbarungen und Lehrstunden aus der göttlichen Weisheit gegeben. Heute lesen und hören wir Ausschnitte aus einer von vielen, vielen Schulungsstunden. Zu Beginn sprach Gabriele die Zuhörer an mit den Worten: Liebe Brüder, liebe Schwestern, ich möchte ein Wort in den Raum stellen, das heißt, warum? Und so mancher wird nun denken, was will sie denn damit sagen?
1: Und Gabriele fuhr fort: Warum hinterfragen wir so selten unser Denken, Reden, ja, unser ganzes Verhalten? So mancher wird sagen, ja, was heißt das, mich zu hinterfragen? Denken wir mit. Wie oft denken wir anders, als wir reden? Wie oft denken wir über unsere Mitmenschen ungut nach? Eventuell laufen in unseren Gedanken Hass, Neid, Feindschaft und Streit. Sollten wir darüber reden, dann verbrämen wir diese unsere Gedanken. Also sind die Worte vielfach nur Hüllen, denn in unseren Worten liegt anderes als das, was wir sagen, was wir meinen oder gar was wir tun. Wir tun freundlich und hilfsbereit, doch dahinter stecken Abwertung, Feindseligkeit, eventuell sogar Hass und Neid. Das alles, was in unseren Gedanken ist, was sich in unseren Worten tummelt und in unserem Verhalten, in unseren Handlungsweisen, das speichern wir in unserem physischen Körper, in unserer Seele und nicht zuletzt in Gestirnen, die wir Speichersterne oder Reinigungsebenen nennen. Es sind dann die Wege unserer Seele nach unserem Leibestod. Manch einer von uns kann sich kaum vorstellen, wie das Speichern vor sich geht. Deshalb dazu ein Beispiel. Wie verhält sich denn ein Kleinkind? Es muss lernen. Es lernt allmählich aufzustehen. Ja, wie oft fällt es denn wieder hin und weint und schreit? Es muss ganz allmählich lernen zu stehen. Wenn es das Hinstehen erfasst hat, dann bleibt es stehen. Und wo erfasst es dies? Im Gehirn. Das Stehen wird also im Gehirn, aber auch im ganzen Menschen gespeichert. Oder das Kind lernt zu sprechen. Wir freuen uns, wenn das erste Wort Mama oder Papa kommt. Das Kind hat es gehört, immer wieder gehört und

0: Wiederholungen, bis das Gelernte gespeichert ist, bis es erfasst wird vom Schulkind.
1: Gabriele erklärte weiter. Dann geht es weiter, Schritt für Schritt. Das Berufsleben, Lernen, Arbeiten. Es muss gespeichert werden. Wie lange brauchen wir, bis ein Arbeitsprozess gespeichert ist, bis wir sagen können, ich habe es verstanden, ich habe es gelernt, ich kann es nun. Aber damit ist es noch lange nicht vorbei mit dem Lernen. Wir lernen immer weiter. Denken wir nur an das Autofahren. Es dauert eine Zeit, bis wir die ganzen Handgriffe gespeichert haben. Dann geht es wie automatisch. Wir lernen die Zeichen beim Autofahren und vieles mehr. Denken wir an die Schule. Denken wir an das Berufsleben. Denken wir an das Autofahren. Wir speichern also. So könnten wir doch sagen, wir, jeder von uns, ist wie ein Computer. Das Speichern hört auch nicht auf. Was wir für unser Alltagsdasein brauchen, was wir für unser Erdendasein brauchen, ist keine Belastung oder gar Sünde. Wir brauchen es. Wir lernen es, um als Mensch zu existieren, um als Mensch zu leben, um als Mensch unsere Tage zu fristen. Doch wenn wir dann älter werden, dann spüren wir, wir müssen eigentlich unterscheiden zwischen gut, weniger gut und böse. Die meisten Erwachsenen gehen einfach in das Alltagsleben, nennen sich unter Umständen Christen, wissen um die 10 Gebote und um die Lehren des Jesus, des Christus. Und viele, sehr viele, lassen trotzdem das Ganze beiseite. Ein äußeres Streben, Macht und Ansehen und vieles mehr drängt sich in den Vordergrund. Und dabei geht das Speichern weiter. Wir begegnen unseren Mitmenschen im Beruf, auf der Straße. Wir haben eine Familie. Wir begegnen den Familienmitgliedern, den Verwandten, den Bekannten. Was denken wir? Nicht die Hüllen, der Gedanke als solcher wird gespeichert, sondern wir speichern die Inhalte des Gedankens. Wir sprechen mit unseren Nächsten und denken, das war jetzt ein gutes Gespräch. Doch was haben wir in unsere Worte hineingelegt? Eventuell Abwertung, Neid. Das speichern wir. Und wir speichern in unseren Körperzellen. Wir speichern in unserer Seele. Und das Negative speichern wir auch in sogenannten Speicherplaneten. Wir nennen sie auch Reinigungsebenen. Das ist dann der Weg der Seele nach dem Erdendasein.
2: Doch noch, so heißt es weiter, sind wir in der Erdenschule. Eben, um die negativen Eingaben und Speicherungen zu erkennen und aufzulösen. Was wir an Negativem speichern, ist Sünde, ist Fehlverhalten, wieder Gott und letzten Endes wieder unser wahres, ewiges Leben. Das ist das Fehlverhalten, das uns als Menschen prägt. Und diese Prägung strahlen wir aus. Was denken wir jetzt? Ich kann doch meine Vergangenheit nicht mehr bereinigen. Was vergangen ist, kann ich nicht mehr gut machen. Es ist vergangen. Ich kann mich an vieles nicht mehr erinnern. Doch so ist es nicht. Jeder neue Tag ist unser Tag. Für jeden von uns ist es sein Tag. Und jeder Tag bringt uns aus den Gestirnen, aus den Speicherplaneten einige Aspekte von dem, was wir in der Vergangenheit eingegeben haben. Die Planeten strahlen es uns über unsere Seele zu, damit wir unser Fehlverhalten erkennen und mit der Hilfe des Christus, unseres Erlösers in uns, bereuen und bereinigen und wiedergutmachen. Das beinhaltet die Bitte um Vergebung. Wir vergeben und machen wieder gut, was wir unter Umständen verursacht haben. Und tun Gleiches oder Ähnliches nicht mehr. Und nicht mehr tun heißt, uns an den Geboten Gottes und an den Lehren des Jesus, des Christus.

0: Christus zu orientieren, so dass wir das Gegensätzliche, was wir eingegeben haben, aus unserer Seele und aus unserem Körper herausnehmen. Das heißt, der Christus Gottes wandelt das Schwere, das Sündhafte, das Dunkle, die Sünde um in Licht und Kraft, in der Seele und in unserem Körper. Unser Denken wird dann etwas lichter, unser Verhalten ebenfalls. Und wir fühlen uns als Mensch frischer, eventuell sogar gesünder.
1: Gabriele fuhr fort: Jetzt komme ich nochmal auf das Wort warum zurück. Warum hinterfragen wir unser Verhalten nicht? Ist der andere schuld an unserem negativen Denken? Oder entspricht es nicht doch einem Teil unseres Verhaltens? Der andere kann ja mitschuldig sein, aber unser aufgeregtes und negatives Denken zeigt uns, etwas Gleichartiges ist ja auch in uns, in unserer Seele, in unseren Körperzellen. Also stellt sich doch jeden Tag aufs Neue die Frage, was will mir heute der Tag sagen? Er sagt mir nur das, was ich in der Vergangenheit gespeichert habe. Wir müssten uns fragen, warum wollen wir leiden? Warum wollen wir krank sein? Warum wollen wir die Schicksale erdulden, Leid, Not, Siechtum und vieles mehr? Warum? Jesus sagte, was du willst, dass dir andere tun, das tue du ihnen zuerst. Oder anders gesprochen, was du nicht willst, dass dir andere tun, das tu ihnen auch nicht. Wollen wir, dass andere über uns gehässig denken, neidisch denken, scheinheilig reden oder etwas vorgeben, was nicht stimmt? Was wir also nicht wollen, sollen wir anderen auch nicht zufügen. Denn das, was wir dem Geringsten unserer Mitmenschen antun, das tun wir Christus an und letzten Endes auch uns selbst.
2: Gabriele erklärte weiter: Wenn jetzt das Warum kommt, ist immer wieder die Frage, ja, warum wollen wir denn krank werden? Denn letztlich denken wir doch krank, denken wir negativ. Ja, warum müssen wir leiden? Warum passiert uns dies oder jenes? Der andere ist doch schuld. So denken wir oft als Erstes. Doch Gabriele stellt richtig. Er ist vielleicht mitschuld, aber wir haben uns durch unsere Gedanken, durch unser negatives Verhalten Gleiches und Ähnliches eingegeben. In uns selbst. Und irgendwann kommt es zum Tragen. Also ist es kein Zufall. Letzten Endes gibt es gar keine Zufälle, dass wir dies oder jenes erdulden oder erleiden. Rückfragen könnten wir eventuell einiges an Ursachen ergründen in unserer Vergangenheit, in unserem Verhalten gegenüber unseren Mitmenschen. Ähnliches trifft uns heute. Es gibt keine Zufälle. Es steht doch auch geschrieben, was der Mensch sät, das wird er ernten. Die Inhalte unserer Gedanken und Worte, unseres ganzen Verhaltens, sind die Saat. Wenn diese aufgeht, dann fühlen wir es im Körper. Am Ende der Lehrstunde lud Gabriele dazu ein, mit dem Gehörten nach innen zu gehen, zu Christus, unserem göttlichen Bruder. Diese Passage hören wir nun im Originalton von Gabriele.
3: Wenn wir nun in die Stille gehen, gehen wir zu Christus in uns. Der große Geist, das mächtige Licht, das uns immer beisteht, pulsiert in der Nähe unseres Herzens. Unser Tag, jedem sein Tag geht zur Neige, doch Für jeden hat dieser Tag etwas anderes gebracht. Schönes, Unschönes, Negatives, eventuell sogar Schlimmes. Aspekte aus unseren Vorgaben für unsere Zukunft. Heute war ein Tag, heute kam etwas auf uns zu. Denn was wir in der Vergangenheit an Gegensätzlichem eingegeben haben, das ist unsere Zukunft. Haben wir in unserer Vergangenheit Schritt für Schritt das getan, was uns der Ewige durch Mose gab, die Gebote, und Jesus, die Bergpredigt, dann ist unsere Zukunft lichter und heller und freundlicher. Unser Bewusstsein ist erweitert. Wir fühlen und spüren die Gottnähe. Ist es nicht so? Dann war heute ein Tag, den wir eventuell überdenken können. Tun wir es mit Christus in uns. Eventuell kommt auch einiges aus der Vergangenheit. Wir erschrecken. Wir sind entsetzt, wie wir uns da verhalten haben. Beten wir zu Christus. Er hilft uns zu bereuen, zu bereinigen und nicht mehr zu tun. Auf diesem Weg werden wir lichter, heller, freier, gesünder und wenden so manches Leid und Schicksal rechtzeitig ab. Denn er möchte, dass es uns und unserer Seele gut geht.
0: Liebe Zuschauer, liebe Zuschauerinnen, was wir gehört haben, kann uns helfen, unser Leben und was uns jeden Tag begegnet, besser zu verstehen und immer mehr zu erfassen, dass nichts, aber auch gar nichts in unserem Leben Zufall ist. Alles will uns etwas sagen, über uns selbst und über die Saat, die wir in den Acker unseres Lebens eingebracht haben. Und wie Gabriele erklärte, in jeder Situation ist Christus in uns der Helfer und Ratgeber, der uns auf unserem Erkenntnisweg und unserem gesamten Lebensweg begleitet. Für heute verabschieden wir uns von Ihnen und freuen uns, wenn Sie auch das nächste Mal wieder einschalten, wenn es heißt, die wahre Schule ist das Leben. Auf Wiedersehen und Gott zum Gruß.

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Die Natur ist Leben. Die Natur ist göttlich. Alle Bewusstseinsbereiche leben miteinander und strömen zueinander. Und somit ist es ein Strom, der uns zuströmt. Es ist die Harmonie Gottes, die sich uns schenkt. Wenn wir kurz zurückdenken, der Frühling. Es beginnt zu keimen, es beginnt zu knospen. Es bricht das Leben hervor. Ähnlich ist es mit unserem Leben. Wenn wir uns nur der Welt zuwenden, dann sind wir ähnlich wie der Baum oder der Strauch im Winter, ohne Blätter, ohne Früchte. Wenn wir uns nun allmählich dem Göttlichen in uns zuwenden, dann wird das Licht in uns stärker. Aus uns heraus bricht das Leben. Die innere Fülle an Licht und Kraft nimmt zu. Wir merken dies, indem wir immer mehr positiv denken, indem wir plötzlich eine Beziehung zu der Natur und zum Leben bekommen. Wir vegetieren nicht mehr ähnlich wie im Winter, sondern in uns bricht das Leben auf. Unmerklich. Und doch strömt es in uns ein. Und je mehr wir uns Gott zuwenden, umso kraftvoller werden wir, umso stärker in ihm. Die Liebe, die selbstlose Liebe wächst und wir erlangen geistige Stärke durch innere Reife. Und wenn wir unser Leben mit dem Sommer betrachten, wenn wir den Baum ansehen, den Strauch, dann sehen wir nicht, wie das Leben sprießt, wie es den Baum, den Strauch, die Blumen beseelt. Wir sehen nur, dass der Baum, der Strauch, die Blumen üppiger werden und die Früchte Tag für Tag größer. Weshalb? Weil sich der Erdteil immer mehr der Sonne zuwendet und die Strahlen der Sonne intensiver werden. Ähnlich ist es mit unserem Leben. Wenden wir uns tagtäglich Gott zu, ist unser Tag erfüllt mit positiven Empfindungen, Gedanken, Worte und Handlungen, dann spüren wir in unserem Inneren die Reife. Wir werden zur reifen Frucht. Der Mensch, der allmählich
in das Göttliche hineinreift, der wird seinen Nächsten, der noch nicht seine Reife erlangt hat, niemals abwerten. Er lebt mit ihm in Verständnis und Toleranz. Nur der ist intolerant zu seinem Nächsten, der noch nicht einen gewissen Grad innerer Reife aufzeigt. Der noch mehr im Schatten des Lebens steht, an der Natur betrachtet, mehr im Winter als im Sommer. Menschen, die ihr geistiges Bewusstsein mehr und mehr erschließen, werden mit ihren Nächsten trotz unterschiedlicher Bewusstseinsgrade verbunden sein und verbunden bleiben. Sie werten nicht mehr ab, sie haben Verständnis und bemühen sich, aus ihrem erschlossenen Bewusstsein, aus ihrem Reifegrad zu geben. Ähnlich ist es in der Natur. Die verschiedenen Bewusstseinsbereiche leben miteinander. Jeder dieser Bewusstseinsbereiche oder Kollektive genannt ist göttlich. Und was göttlich ist, lebt mit allem Sein. Der Baum beklagt sich nicht, wenn er abgeholzt wird. Er spürt die Unwissenheit des Menschen. Die Blume schreit nicht auf, wenn sie abgerissen wird. Sie spürt die Unwissenheit des Menschen und zieht das Leben allmählich ein. Das Leben geht zurück. Gleich was wir der Natur zufügen, sie schlägt nicht zurück. Wenn wir unser Leben an der Natur ablesen, so erkennen wir, wo wir stehen. Wenn wir die Früchte am Baum reifen sehen, fragen wir uns, wann können unsere Früchte gepflückt werden? Wann können wir, die wir ja auch sinngemäß ein Baum des Lebens sind, unsere reifen Früchte unserem Nächsten schenken? Die reifen Früchte sind die selbstlosen Gaben eines selbstlos liebenden Menschen. Die Natur fragt nicht, wer die Früchte pflückt. Die Natur schenkt sich, ob der Mensch belastet oder unbelastet ist. Der Baum wehrt sich nicht, wenn der Mensch den Apfel gleichsam herunterreißt und dazu einige Äste. Wenn wir es so betrachten, müssten wir sagen, die Natur
ist geistig weiter als wir. Wenn wir das wiederum von Menschen her betrachten, müssten wir sagen, ja, die Natur hat uns vieles voraus. Doch wenn wir es von unserer Seele her betrachten, dann ist es anders. All die Aspekte der Natur, die vielen, vielen geistigen Kollektive, sind als Essenz in unserem Geistleib. Dadurch baute sich unser geistiger Körper auf. Deshalb haben wir, wenn wir geistig wachsen, zu der Natur, zu den Tieren, zu den Früchten, eine Verbindung, wir nennen sie auch Kommunikation. Wenn die Naturaspekte unserer Seele verschüttet sind, also belastet, überlagert vom menschlichen Ich, dann haben wir keine Verbindung zur Natur, wir schänden sie. In dem Augenblick jedoch, wo wir geistig wachsen, spüren wir das Leben und nehmen Verbindung auf mit dem Allleben Gottes. Wir als Menschen, die ihre Seelen belastet haben, sind auf dem Evolutionsweg, um alles abzudecken, was die Schönheit, die Reinheit der Seele überlagert. Die Natur hat das nicht nötig. Sie ist und schenkt sich. Erst wenn die Verschattungen unserer Seele umgewandelt sind in Licht, dann erkennen wir, dass wir weit mehr strahlen als die Naturreiche, dass wir, jeder Einzelne von uns, eine größere Sonne ist als die Sonnen im All. Denn was Gott uns geschenkt hat, ist die Essenz allen Seins. Jeder von uns hat die Essenz der Unendlichkeit in sich und ist unvorstellbar strahlend. Gott, die Liebe überstrahlt alles. Und wir mit Gott. Sind wir rein, dann sind wir göttlich und somit des Vaters Ebenbilder. Wenn wir also den Sommer betrachten, die Reife, das Leben, dann sollten wir auch uns betrachten. Ob wir ähnlich reagieren wie die Natur? Der Apfel lacht nicht über die Erdbeere und die Erdbeere nicht über den Apfel. Die Erdbeere sagt nicht: Schau, du guter Apfel, ich bin vor dir reif. Wie lange hast du noch, bis du reifst? Bis Ende des Sommers gab es in den Herbst hinein. Die Erdbeere hat ihr Bewusstsein.
und lebt in Gott und weiß, nach dem Rhythmus der Unendlichkeit wird auch sie weiter reifen und zu einer weit größeren Frucht werden. Dieses Empfinden liegt in der ganzen Natur. Das empfinden die Blumen, die uns anschauen. Das empfinden die Früchte, die sich uns zeigen. Das empfindet der Strauch. Und letzten Endes auch jedes Tier, das allerdings in der Tiefe. Denn die Tiere leiden durch uns und nehmen oftmals viel vom Menschen an. Wenn wir auch an der Natur Hand anlegen, wenn wir die Pflanzen kreuzen, sie bleiben in sich rein. Der Sommer zeigt uns so viel. Und wir sollten daran unser Leben ablesen. Wo stehen wir? Wir können uns jeden Tag fragen, wo stehe ich? Unsere Empfindungen, Gedanken, Worte und Handlungen sagen es uns. Und wenn wir dann die Natur betrachten, dann sind wir sicher ab und zu beschämt. Die Naturwesen sind die Pfleger der Natur. Wer pflegt uns im Garten Gottes? Es sind unsere Schutzgeister, unsere reinen oder weitgehend reinen Brüder und Schwestern, je nachdem, aus welchen Bereichen die Schutzgeister kommen. Wir wissen ja, Schutzgeister kommen aus den 5., 6. und 7. Bereichen. Schutzgeister kommen aus dem reinen Sein. Sie pflegen uns und wie schwer haben sie es oft mit uns. Und je mehr wir reifen, umso näher reifen wir Gott zu. Das heißt, wir kommen ihm näher. Dann kann uns der Vater immer mehr unmittelbar führen durch die uns innewohnende Kraft, die er ist. Alles lebt, alles ist Kommunikation, alles ist letzten Endes Liebe. Und wenn wir füreinander Verständnis haben, spüren wir, dass auch tief in unserem Nächsten Gottes Liebe waltet. Ja, der Gesang der Vögel, wir sagen, sie singen und trotzdem unterhalten sie sich. Die Schwalben, ich sage oft, die Schwalben schwätzen. Wenn man den Schwalben zuhört, ist herrlich, wie sich die unterhalten. Ich nehme sie schon zwischendurch auf und höre im Inneren, was sie erzählen. Ich kann das momentan nichts Einzelnes sagen. Ich höre sie zwischendurch, nehme ich sie dann auf. Meinem Fenster gegenüber auf. Der Fernsehantenne kommt jeden Tag des Öfteren eine Amsel. Und
Wenn ich mit ihr keine Kommunikation halte, dann schreit die so und schlägt mit den Flügeln. Also die Tiere spüren, wenn man ihnen Empfindungen oder Gedanken der Verbundenheit sendet. Die Tiere wollen mit uns leben. Die Blumen wollen uns erfreuen. Und wenn wir diese Verbindung herstellen, dann spüren wir in unserem Inneren den Dank und die Freude der Natur. Es ist auch in uns selbst ein Aufblühen. Und jede selbstlose Kommunikation, wir können das ganz rasch tun, schalten wir die Gedanken aus, empfinden wir hin zu den Blumen. Gehen wir nach innen und wir empfinden ihre Liebeströmung.

0: Liebe Freunde, schön, dass Sie wieder mit dabei sind bei Wir sind die freien Gemeinschaften. Verbinde und sei. Sie kennen das vielleicht. Man schnappt im Vorbeigehen irgendwo einen Satz auf, der einem nicht mehr aus dem Kopf geht. Oder man schaut in ein Schaufenster und der Blick bleibt an etwas Bestimmtem hängen. Oder man stößt sich irgendwo an und merkt, dass man in den Gedanken gerade ganz woanders war. Man kann nun einfach darüber hinweggehen oder man begreift solche Momente als Fingerzeige, als Botschaften an uns. Aber wer sendet uns diese Botschaft? In den Lehren aus dem Reich Gottes lernen wir, es ist der Tag, der mit seiner Energie zu uns spricht. Ich habe dazu eine Leseprobe aus dem Buch Liobanie. Ich erkläre, machst du mit dabei, das für Jugendliche von 12 bis 18 Jahre gegeben ist, das aber jeden Menschen, egal welchen Alters, Grundlegendes vermittelt, um für das Leben zu lernen. Liobanie ist ein Engelwesen in der ewigen Heimat. Über Gabriele, die Prophetin und Botschafterin Gottes, offenbarte Liobanie zur Tagesenergie Folgendes. Dein guter Freund, der Tag, zeigt dir unendlich vieles. Und aus allem kannst du lernen und an allem dich selbst erkennen. Über die Tagesenergie zeigt dir Gott einen Teil deiner lichten Seiten. Darüber freust du dich gewiss. Jedoch er zeigt dir ebenso einen Teil deiner Schattenseiten, die du heute überwinden sollst. Der Tag, dein guter Freund, bringt dir die Kraft, das allzu Menschliche zu überwinden, es Christus zu übergeben, deinen Nächsten um Vergebung zu bitten und ihn zu vergeben. Vieles, was du verursacht hast, liegt unter Umständen Jahre zurück und ist noch nicht bereinigt. Wenn also noch etwas ansteht, damit du dich darin erkennst und es dann nicht mehr tust, dann führt es dir dein guter Freund, der Tag, zu. Und du darfst dies noch heute bereinigen. Ich erlebe es so, wenn der Tag mich auf etwas aufmerksam macht, was ich in Ordnung bringen soll, und ich tue es sofort oder am selben Tag, dann geht das viel leichter. Manches lässt sich dann ganz einfach klären. Oder wenn ich mich zum Beispiel für etwas entschuldigen möchte, treffe ich den anderen in einem guten Moment an, wo er dafür offen ist. Und ich merke dann, dass eben heute die Energie dafür gegeben ist, das zu lösen und dass ich es nicht auf morgen verschieben soll.
1: Liebe Zuschauerinnen, liebe Zuschauer, wir haben gehört, dass der Tag zu uns spricht. Was denken Sie? Sprechen auch Pflanzen zu uns? Oder können wir mit Pflanzen kommunizieren? In der kleinen Leseprobe zu den Büchern »Die wahre Schule ist das Leben« habe ich unter der Überschrift »Was wollen uns Natur und Tiere sagen?« die folgenden Sätze gefunden. Wir freuen uns an der Rose, aber haben wir schon einmal gedacht, dass sich auch einmal die Rose an uns freuen möchte? Wie gehe ich auf den Rosenstock zu? Es ist ja Leben. Die Blumen, die Sträucher, die Bäume, sie können doch nur existieren, wenn Leben in ihnen ist. Und Leben möchte immer in Kommunikation treten. In Kommunikation mit den Menschen. Vielleicht sind diese Gedanken für den einen oder anderen neu. Ich habe jedenfalls gemerkt, wenn ich mir das täglich bewusst mache, dass in allen Pflanzen Leben ist, das mit mir kommunizieren möchte –

0: Liebe Zuschauerinnen, liebe Zuschauer, wir begrüßen Sie zu einer weiteren Folge der Lebensschule zur Lebensbemeisterung. Wir befinden uns in der Schulung Die vierte Grundkraft, die Bewusstseinsstufe des göttlichen Ernstes. Heute mit dem Untertitel Die Freiheit winkt. Die heutige Sendung wollen wir unter das Motto Freiheit stellen. Leben im Geiste der Freiheit. Ausschließlich aus der allumfassenden kosmischen Gottes- und Nächstenliebe, die die kosmische Alleinheit ist, entfaltet sich die Freiheit. Wir Menschen lernen nie aus. Freiheit erwächst aus der kosmischen Gottes- und Nächstenliebe, die ohne die Einheit nicht sein kann. Die Einheit hat also viele, viele kosmische Aspekte der Freiheit, die es zu ergründen gilt. Der ewige kosmische Geist, das Gesetz der Freiheit, kann nur als Einheit, als allgegenwärtig gesehen werden. Allgegenwärtig heißt alldurchdringend, göttliches Allsein. Im Kleinsten wie im Großen wirkt das Allgesetz. Es ist die geistige Urkraft aller Lebensformen des gesamten Universums. Auch die Bausteine unseres physischen Körpers beinhalten das Allgesetz, das Leben, den alldurchstrahlenden Geist. Jeder Atemzug jedes Menschen ist kosmisches, ewiges Leben, ist der Geist der allumfassenden Einheit und Freiheit.
1: Den kosmischen Geist nennen wir Menschen im Abendland Gott. Der wahre Gott ist die Freiheit, nicht der institutionelle Kirchengott. Im Geiste der Freiheit gibt es keinen Zwang. Denken wir bloß an unseren Atem. Der Mensch atmet. Er wird nicht zum Atem gezwungen. Unser Atem gehört also zum kosmischen Leben, zum Geist der Freiheit. Weil der Mensch atmet und nach dem Hinscheiden seines physischen Körpers die Seele weiteratmet. Das ist das Gesetz des Alllebens. Leben kann nicht zerstört werden. Vergegenwärtigen wir uns im Augenblick des Hinscheidens, also in dem Augenblick, in dem die Seele ihr physisches Haus, den physischen Körper verlässt, atmet der kosmische Geist, Gott, das Allgesetz, in der Seele weiter. Daraus ersehen wir, wahres Leben ist ewiges Leben und Leben ist Freiheit. Der Atem ist Freiheit, weil Freiheit ewig atmet. Freiheit ist Unendlichkeit, weil das Leben unendlich ist. Unser Atem, von dem so mancher auch als dem Odem Gottes spricht, ist ewiglich. Wir atmen ewiglich, weil wir Geschöpfe, Wesen der Unendlichkeit sind.
2: Um von allem Bindenden frei zu werden, sollte der Mensch als erstes lernen, was Einheit bedeutet. Die Einheit entfaltet sich aus dem sich allmählich erweiternden Bewusstsein der kosmischen Allliebe gleich Gottes und Nächstenliebe. Wer sich, ohne sich selbst zu überschätzen, auf der vierten Stufe der göttlichen Grundkraft, der göttlichen Ernsthaftigkeit, also des göttlichen Ernstes befindet, der hat gelernt, mit seinen Mitmenschen in Frieden zu leben. Er hält auch dann Frieden, wenn der andere nicht vergeben, nicht verzeihen kann. In Frieden mit dem Nächsten zu leben, heißt also, um Vergebung zu bitten, zu vergeben und wieder gut zu machen, was eventuell an Schaden entstanden ist. Wer daraus seine persönliche Erkenntnis zieht und Gleiches und Ähnliches Ungute nicht mehr denkt, redet und tut, der hat einen großen Aspekt der kosmischen Freiheit gelernt. Daraus entfaltet sich dann die Ernsthaftigkeit, was bedeutet, dass das Gewissen anschlägt, wenn wir wieder in ähnliche Situationen kommen. Freiheit bedeutet aber auch tiefes Atmen, den Odem Gottes in uns bewusst aufzunehmen. Dadurch entspannen wir unser Nervensystem und wir spüren mehr, als wenn wir verkrampft sind, wenn der Atem kurz ist. Das Lernen, was kosmische Einheit bedeutet, heißt auch zu spüren, zu erleben, dass Tiere ebenso atmen und dass Pflanzen den kosmischen Odem tragen. Sie spüren die vier Jahreszeiten. Die Tiere und die Natur sind Freiheit, denn sie dienen dem mächtigen Schöpfergeist.
3: Die Einheit, die zur Freiheit führt, entwickelt sich auch in Bezug auf die Tier- und Pflanzenwelt. Ein Leitgedanke, den viele von uns schon aus unseren Kindertagen kennen, heißt: Quäle nie ein Tier zum Scherz, denn es fühlt wie du den Schmerz. Das gilt ohne Einschränkung für das gesamte kosmische Leben, zum Beispiel für Pflanzen, Bäume, Sträucher, Mineralien, für die gesamte Erde. Ein allumfassender Lernsatz, fundamental für das Erdenleben, den uns Jesus von Nazareth nahebrachte, lautet: Was du willst, dass andere dir tun sollen, das tue du ihnen zuerst. Anders gesprochen, um den Sinngehalt zu verstehen: Was du nicht willst, dass man dir tu, das füg auch keinem anderen zu. Zu den anderen gehört auch die Tier- und Naturwelt. Worte des Lebens lassen uns allmählich bewusst werden, dass die Einheit zur Freiheit führt. Jeder Mensch ist kosmisches Allgesetz. Alle Aspekte der Naturreiche ebenfalls. Ob wir vom Frühling, vom Sommer, vom Herbst oder Winter sprechen, in allem, was wir sehen und nicht sehen, auch in den Gestirnen, in den unzähligen Sonnen, in den Planeten, in den Milchstraßen, ist das Leben. Leben ist der Allgeist. Leben ist das Allgesetz, das wir im Abendland Gott nennen. Gott ist Freiheit. Alles Sein ist umfangen und durchstrahlt von der Gottes- und Nächstenliebe, dem kosmischen Gesetz der Freiheit, und das ewiglich. Das gilt auch für Tiere und für die Natur.
0: Wir Menschen begrenzen uns durch unser falsches, einengendes Denken, das auf uns selbst, auf unsere kleine Welt bezogen ist. Wir beschäftigen uns zu viel mit uns selbst und vergessen dabei, dass rund um uns und über uns das Leben ist, das zu uns gehört und in dem unbegrenzte Einheit und Freiheit walten. Wem die Freiheit winkt, der beginnt ganz allmählich in Kommunikation mit allen Lebensformen zu gelangen, bis hin zu dem materiellen Kosmos und darüber hinaus zu den feineren Kosmen, bis hin zum Reich Gottes. Mensch und Seele stehen ununterbrochen in Kommunikation mit den Kosmen, dem kosmisch ewigen Gesetz. Jeder einzelne Mensch ist der Mikrokosmos, der mit dem Makrokosmos in Kommunikation steht. Und des Weiteren mit den feinerstofflichen Kosmen. Tief im Seelengrund, also im Urgrund unserer Seele, sind wir verbunden mit dem Reich Gottes, mit unserer wahren, ewigen Heimat. Infolgedessen sind wir als kosmische Wesen mit der Unendlichkeit in beständiger Kommunikation. Alle Kräfte der Natur, sämtliche Tiere, stehen unmittelbar in Kommunikation mit allen anderen gleichartigen Lebewesen in der Unendlichkeit, bis hin zum Reich Gottes. Tiere, Pflanzen, Mineralien sind also in beständiger Verbindung mit dem Allgeist, dem Schöpfergott, und somit in Kommunikation mit dem Makrokosmos und dem Reich Gottes.
1: Wir Menschen leiden aufgrund unserer Sünden, weil wir gegen das Leben handeln, indem wir Tiere quälen, malträtieren, sie mutwillig töten und ihre Kadaver verzehren. Des Menschen grausames, ja brutales Verhalten gegenüber den Naturreichen, gegenüber der Erde bedeutet Trennung vom Allgesetz, vom kosmischen Gesetz, vom Leben. Durch dieses trennende Verhalten wird der Mensch unfrei. Er bindet sich zum Beispiel an die Vorstellung, Tiere hätten keine Seele. Infolgedessen dürfe man sie willkürlich benutzen. Doch Tiere haben sehr wohl eine Seele. Töten wir sie, leben wir in Unfreiheit und somit im Unfrieden. Der Wahn unserer Vorstellung umfängt uns, lässt uns diese als Realität erscheinen, aber diese gedanklichen Irrtümer sind fern vom Allgesetz, das die Wahrheit ist. Die Menschheit hat sich ihr Gesetz geschaffen, das heißt, trenne, binde und herrsche. Unter der daraus resultierenden Willkür leidet die Menschheit. Das ist ihr Sichtum.
2: Wer Tiere missachtet, wer die Natur schändet, wer gegen die Erde ist, indem er sie ausbeutet, ist unfrei. Er hängt den Meinungen und Vorstellungen von Menschen an, die in der religiösen Wahnvorstellung leben, sie müssten sich mit allen Mitteln die Erde untertan machen. Was hat dieser Wahn gebracht? Nichts als Zerstörung, Not, Leid, Krankheit, Siechtum und vieles mehr. Würde das stimmen, was die Priestermänner der Menschheit infiltriert haben, sich die Erde auf brutale, ausbeuterische Weise untertan zu machen, die Tiere zu quälen und zu töten, dann wäre die Erde bestimmt friedlich. Aber die Erde ist ein lebender Organismus. Wäre es dem Organismus Erde so angenehm, wie es die Priestermänner lehren und die Menschheit es hält, dann wäre die Erde sicherlich damit zufrieden. Doch das Gegenteil ist der Fall. Die Erde bäumt sich gegen ihre Vergewaltiger auf. Wir Menschen sprechen lapidar vom Klimawandel. Die wenigsten Menschen stellen sich die Frage, ob das persönliche Klima des Einzelnen stimmt. Die Menschheit als solche hat nicht gelernt, was Einheit bedeutet. Sie hat nicht gelernt, was Leben heißt, nicht gelernt, dass alles Träger des Lebens ist und dass alles, was wir sehen und nicht sehen, untereinander in Kommunikation steht. Das Leben, das in allen Menschen, in allen Seelen, in den Naturreichen, in der ganzen Unendlichkeit wirkt, kann nicht ausgelöscht werden. Es kann also von Menschen nicht zerstört werden. Die Erde bäumt sich auf und der Urheber Mensch leidet darunter. Diese Menschheit stirbt und eine gereinigte Erde lebt auf. Das ist das Wort Gottes durch die Propheten. Ein neuer Himmel und eine neue Erde werden entstehen. Warum muss das sein? Weil die Menschen auf Gottes Wort nicht hören.
3: Viele Menschen sind unsachlich geworden. Sie sprechen von Ernsthaftigkeit und meinen damit Sachlichkeit. Doch in ihrer Sachlichkeit, die letztlich sogar der Unlogik gleichgesetzt werden kann, liegt keine Klarheit. Die meisten Menschen denken nur an sich. Vor allem die machtgierigen Weltmeerfischer, die Kapitäne der Geld- und Machtgier, die in ihrer Engstirnigkeit keine Grenzen kennen und für die Vernunft ein Fremdwort ist, sind letzten Endes unberechenbare Zeitgenossen. Ihre Parole lautet: Die Erde ist mein, ich will sie ausbeuten, gleich ausquetschen, denn alles nur für mich. Die wahre Ernsthaftigkeit, gleich Besonnenheit, ist ihnen unbekannt. Doch nur aus ernsthafter Besonnenheit erwächst die Klarheit und die Erkenntnis, dass Friedlosigkeit und Machtgier niemals zu Freiheit führen können. Wir wiederholen: Freiheit bedeutet alldurchdringendes Leben, für das dem Machtgierigen offenbar das Bewusstsein fehlt. Das Leben zu schänden, Kriege zu führen, die Erde auszubeuten, ist gegen das kosmische Leben. Solche Menschen bestrafen sich nach und nach selbst. Wenn sie dann vom kosmischen Geist, dem unpersönlichen Leben, hören, denken sie, sie sollten entpersonifiziert werden, was für sie das Schlimmste wäre, wodurch ihre Person so wichtig ist. Die Wichtigtuerei ist nichts anderes als das aufgeblähte, zerstörerische Ego, das in Wahnvorstellungen lebt.
0: Unpersönliches Leben heißt, sich nicht mit Vorstellungen, gar Wahnvorstellungen zu begnügen, sondern Souveränität zu gewinnen, gleich Klarheit zu erlangen, was Leben bedeutet. Schauen wir nicht auf die Geld- und Machtgierigen, nicht auf die Ausbeuter der Erde. Sie, liebe Zuschauerinnen, liebe Zuschauer, sind gefragt. Jeder Einzelne von uns ist aufgefordert, frei zu werden, den Blick auf den zu richten, der der Retter des Lebens ist, auf den Allgeist, den Geist der Unendlichkeit, der sie, der uns alle aufnehmen möchte in das Gesetz der Allliebe. Blicken wir also nicht auf das Blendwerk, das vergeht, sondern auf das Licht, das ewig besteht. Wir lernen, dass unpersönliches Denken und Reden nicht auf die Person bezogen ist, sondern auf das Leben, das den Menschen frei macht. Unpersönliches Leben bedeutet unter anderem, mit den Menschen Frieden zu schließen und Frieden zu halten, auch dann, wenn der andere mit uns keinen Frieden schließen möchte. Was wir mit dem anderen nicht beheben, gleich bereinigen können, das sollten wir in unseren Gedanken beheben. Das geschieht, indem wir unseren negativen Anteil anschauen und erfassen, unsere Friedlosigkeit und Streitsüchtigkeit gegenüber dem Nächsten. Legen wir also bei uns selbst die Messlatte an, um unseren Anteil im Streit und in Zwistigkeiten zu erkennen. Streben wir die Bereitschaft an, unsererseits den Nächsten, der uns noch nicht vergeben möchte, in Gedanken um Vergebung zu bitten. Wenn wir uns dann anderen gegenüber nicht mehr gleich und ähnlich verhalten, weder in Gedanken noch mit Worten, so werden wir friedvoller. Das ist ein Grad der Friedfertigkeit, der zur Freiheit führt. Freiheit ist die Gabe des wahren, ewigen Lebens. Denn Gott, das universale Gesetz, ist Freiheit. Das und einiges mehr sind die Merkmale derer, die wahrlich auf der vierten Stufe des kosmischen Weges sind, der nach innen zum Urgrund der Seele führt.
1: Lernen wir auch, was freier Wille und aufgezwungener Wille bedeutet. Wie oft hören wir vom freien Willen? Und so mancher denkt, ich habe keinen freien Willen, denn ich muss tun, was man mir sagt. Beginnen wir am Arbeitsplatz. Der Arbeitnehmer hat einen Vertrag mit dem Arbeitgeber geschlossen. Was der Vertrag beinhaltet, sollte vom Arbeitnehmer eingehalten werden. Der Vertrag wurde vom Arbeitnehmer gelesen und unterschrieben. Infolgedessen ist es kein Zwang von Seiten des Arbeitgebers, sondern der Wille des Arbeitnehmers. Wollen uns jedoch Menschen, mit denen wir näher zusammenleben, ihren Willen aufdrängen, wehren wir uns zuerst dagegen und handeln dann doch notgedrungen wie gewünscht, damit Ruhe einkehrt, ist die Situation eine andere. Wir sind mit unseren Nächsten keinen Vertrag eingegangen, dass wir zu tun hätten, was dieser will. Wer dennoch so denkt und handelt, wer also des anderen Willen notgedrungen erfüllt, ist an den Menschen gebunden, weil er unter dem Druck seiner inneren Abhängigkeit dessen Willen erfüllt und ihm häufig genug über dies noch zum Munde spricht. Das macht auf Dauer friedlos und unfrei.
2: Unpersönliches Leben ist Freiheit. Menschen, die ernsthaft und gewissenhaft ihr Denken, Reden und Tun hinterfragen, leben in dem Bewusstsein, alles, was uns gesagt wird und das uns bewegt, hat uns, also jedem Einzelnen von uns, etwas zu sagen. Entweder liegt in uns Gleiches oder Ähnliches zugrunde, wie das, was uns maßlos erregt, oder wir wehren uns ungehalten und aggressiv dagegen, weil wir es anders sehen und wir glauben, dass uns eventuell etwas aufgezwungen werden soll. Die Freiheit winkt dem, der sich ernsthaft und gewissenhaft hinterfragt, um sein allzu menschliches, das wir auch Gegensätzlichkeit gegen die Freiheit nennen können, zu bereinigen und nicht mehr zu tun. Daraus entwickelt sich Ernsthaftigkeit, Klarheit und Freiheit, weil wir immer tiefer das durchschauen, was die augenblickliche Situation oder bestimmte Gespräche im Kern beinhalten. Dadurch wird der Mensch souveräner und letzten Endes freier. Wer seinen Geist in die Freiheit erhebt, der empfängt mehr und mehr göttliche Inspiration. Er gewinnt an Lebenskraft und Sicherheit im Beruf, in der Familie, in der Gesellschaft. Die Treue zu dem Innersten des Nächsten heißt auch, unsere Mitmenschen nicht mehr zu kommandieren, sie nicht mehr auszunützen, sie nicht mehr durch scheinheilige Worte einnehmen zu wollen, denn wer gelernt hat, dass jeder Mensch den freien Willen hat, wird den anderen niemals zwingen, für ihn das zu tun, was er selbst tun könnte. Wahren wir den freien Willen des Nächsten, also des anderen, dann werden auch wir frei, also souveräner und unpersönlicher, lernen wir, dass jeder Mensch vom kosmischen Gesetz mit dem freien Willen ausgestattet ist und für sich selbst Verantwortung trägt, dann werden wir ihn nicht mehr bestimmen wollen. Wir werden ihn dann auch nicht mehr gängeln und ihm unseren Willen aufdrängen. Wer sich daran hält, der entwickelt Souveränität und Freiheit.
3: Menschen, die aus ihrem Verhalten lernen, die also ihren Willen selbstkritisch hinterfragen, werden das kosmische Gesetz der Einheit mehr und mehr analysieren und letztlich zur tiefen Analyse finden und erkennen, in allem ist das Leben und Leben ist Freiheit. Solche Menschen werden von oberflächlich orientierten Menschen, das heißt von Menschen mit starren Vorstellungen, wie alles zu sein habe, als unnahbar, oftmals auch als lieblos bezeichnet. Warum? Weil der freie Mensch nicht schmeichelt und nicht zwingt. Der freie Mensch ist souverän und, wie wir gehört haben, unpersönlich, denn er durchschaut die Dinge mehr und mehr, auch das, was Menschen unter Umständen in ihren Worten verbergen. Machen wir uns bewusst, Schmeicheleien sind immer gefährlich. Sie deuten auf Schwächen dessen hin, der sie äußert. Sie vermitteln kein wahrheitsgetreues Bild. Kosmische Menschen, die weitgehend frei sind von Überheblichkeit und Machtgier, strahlen Wahrhaftigkeit aus. Das ist Leben. Ihr Erscheinungsbild ist souverän, offen und klar. Sie arbeiten konzentriert und bewusst. Wer also mehr und mehr in Gleichklang mit den kosmischen Kräften gelangt, die Leben sind, der fühlt sich frei und unpersönlich. Warum? Weil er seine Mitmenschen nicht mehr zwingt und das Gesetz des Lebens achtet, das in Tieren, Pflanzen und Mineralien strömt, in der ganzen Erde, das in den vier Elementen der Atem des Lebens ist, für die Natur und letzten Endes auch für jeden Menschen.
0: Kosmisch denkende Menschen fühlen sich als der Mikrokosmos im Makrokosmos und darüber hinaus. Menschen, die kosmische Reife aufweisen, wenden mehr und mehr die ewigen kosmischen Gesetze an, die mit dem einen Wort bezeichnet werden können: Leben. Leben ist Freiheit und Freiheit ist Unpersönlichkeit. Kosmische Menschen werden mit den positiven Kräften arbeiten, die nun mal kosmisch sind. Sie kommunizieren mit all dem, was um sie ist, auch auf die Arbeit bezogen. Wer lernt, mit allem in positive Verbindung zu treten, der erkennt auch das Ungute, um nicht zu sagen, das Boshafte und Bösartige, das in vielen Menschen verborgen ist. Der Mensch, der sich geistig entwickelt, macht immer mehr die Erfahrung, was kosmisches Sein bedeutet. Wer also an sich selbst lernt, wird allmählich tiefer erspüren und tiefer schauen, um alles, was auf ihn zukommt, von innen her zu durchdringen und zu analysieren. Denn kosmische Menschen lernen, das Innerste in allem zu erfassen. Der Weltmensch, der sein Denken und Verhalten selbst verherrlicht, blickt nur auf die Schale, auf das Äußere, nur auf das, was auf ihn zukommt, um es mit dem Intellekt zu bewältigen. Das heißt also, in allem, was ihm begegnet, nimmt er die Schale wahr und ergründet selten den Kern. Mit der Zeit werden viele Probleme Schal, weil sie von innen her nicht bewältigt werden. Das bedeutet dann Friedlosigkeit, Kampf gegenüber den Nächsten, Ausbeutung des Menschen, Ausbeutung der Natur, weil das schal gewordene Leben den Menschen letzten Endes aggressiv macht. Hat der Mensch jedoch gelernt, den Kern eines Problems zu ergründen, dann zeigt dieser auf, wie es auch zu lösen wäre. Ein Merksatz für alle, die den Weg zum Leben gehen. Wer lernt, den Kern in allem zu erfassen und nicht nur auf die Schale blickt, der kann immer weniger getäuscht werden.
1: Wie wir schon gehört und gelesen haben, ist die Voraussetzung, um den Kern in allem zu erfassen, zum Beispiel in Problemen, Schwierigkeiten, Angelegenheiten bis hin zu Gesprächen, dass wir mehr und mehr in der kosmischen Einheit leben, frei werden von Beurteilungen und Verurteilungen. Der Kern in allem ist letzten Endes die Sprache der Weisheit. Der Kern klärt auf, der Kern gibt dem Menschen Antwort, denn er ist das Gesetz des Lebens, das Freiheit ist. Den Kern im Ursprung unserer Seele nennen wir auch das Göttliche in uns, das Göttliche im Menschen.
2: In unserer Zeit ist die Täuschung eines der größten Übel. Warum? Weil die meisten Menschen sich mit der Schale begnügen und im Grunde genommen in ihrer ganzen Art selber schal, gleichgültig und oberflächlich sind. Das hat mit Souveränität und Ernsthaftigkeit nichts zu tun. Lernen heißt, jeden Tag sich selbst zu stellen in der Frage, bin ich genügend souverän, um für meine Mitmenschen ein Gewinn zu sein, um ein guter Arbeitgeber, ein treuer Arbeitnehmer zu sein? Kann ich dazu beitragen, in der Familie Frieden zu schließen und Frieden zu halten? Gelingt es mir, in Gesprächen nicht aufzutrumpfen? Und weiteres mehr. Wer das lernt, wird auch dem Mitmenschen die Freiheit nicht nehmen, sondern ihm frei begegnen. Der innere Quell ist immer das kosmische Gesetz, das wir auch Gott nennen. Es ist das ewig sprudelnde Leben, das Weisheiten über Weisheiten birgt. Einerlei in welchem Lebensalter der Mensch steht, jeder kann lernen, um zu reifen bis ins hohe Alter. Geistiges Lernen und Reifen heißt, sich selbst zu entdecken und sich aus den verschiedenen Perspektiven dessen, was der Tag aufzeigt, kennenzulernen. Dadurch entwickelt sich das Bewusstsein und der Weg zu Einheit und Freiheit. Das ist Leben.
3: Dem Menschen auf der Stufe des göttlichen Ernstes ist bewusst, dass der Nächste im Innersten ebenso wertvoll ist wie er selbst. Wer sich diese Einsicht zu eigen machte, der achtet jeden Menschen, weil jeder Mensch im Urgrund seiner Seele ein göttliches Wesen ist, das in der Anlage, oftmals ohne Wissen, dem All einen zustrebt, den wir im Abendland Allgeist, Gott oder ewige Intelligenz nennen. Auf dem Weg des Lernens sollten wir erkennen, dass der Mensch im Geiste der großen Einheit und Freiheit niemals ernsthafte, ehrliche Fragen unbeantwortet lässt. Das ist eine Möglichkeit, Hilfe zu geben, sodass der andere, der ehrlich Fragende, sich selbst finden kann. Das bedeutet wiederum, dem Nächsten die Freiheit zu lassen und solche Worte zu wählen, dass der andere sich nicht gemaßregelt, gar gezwungen oder gegängelt fühlt. Das und weiteres mehr ist unpersönliches Leben, das das Gesetz der Unendlichkeit und des Unendlichen ist. Unpersönliches Leben ist Dienen, aber nicht Dienern. Eine große Aufgabe für uns Menschen wäre, weder Anerkennung noch Dank oder gar Lob zu erwarten. Denn wer Anerkennung, Dank und Lob erwartet, bindet sich letzten Endes an den Wunsch, dass ihm andere auf diese Weise entgegenkommen sollen. Das macht unfrei. Wenn des Menschen Denken, Reden und Tun aus der Freiheit erwächst, so wird die Erwartungshaltung immer geringer. Das macht frei. Schon der Versuch lohnt sich. Wir spüren nach und nach, was Freiheit bedeutet. Machen wir unsere positive Einstellung zum Nächsten nicht mehr von seinem Verhalten uns gegenüber abhängig, dann ist schon ein Schritt in die Richtung Freiheit getan. Dankt uns ein Mitmensch, so geben wir den Dank an das Gesetz der Einheit und Freiheit weiter, an das Allgesetz, das uns mehr und mehr beflügelt und frei macht. Sind wir weitgehend frei geworden, dann empfangen wir aus dem Leben der Freiheit, dem Allgesetz, und wir werden einzig dem großen All-Einen Ehre und Dank erweisen. Und das macht frei. Wer sich dieser Aufgabe stellt und sich darin einübt, wird sehr bald erkennen, welch eine Kraft und Macht ihm aus dem mächtigen Allgesetz, dem mächtigen All-Einen zuströmt, aus der großen Allfreiheit.
2: Ein weiterer Leitsatz, der zur Verwirklichung anstehen könnte, heißt: Selbstlosigkeit ist Souveränität. Wer sich bemüht, dem Nächsten souverän entgegenzukommen, wer von ihm nichts erwartet, sondern vielmehr ihm dient, ohne zu dienen, der beginnt zu erahnen, was unpersönliches Leben bedeutet und was Souveränität heißt. Er erfährt unter Umständen Anklänge, Aspekte einer Bewusstseinserweiterung. Ein weiterer Merksatz, der uns in das kosmische Allgesetz führt, heißt: Wer nicht mehr auf sich bezogen ist, der ist allbewusst. Durch einen solchen Menschen wirkt das Allgesetz, der All-Eine, den wir im Abendland Gott nennen. Führen wir uns noch einmal das ewige Sein vor Augen. Das ewige Sein ist Leben, ist Odem, ist Freiheit. Es ist unparteiisch, daher selbstlos. Denken wir auch darüber nach, dass das ewige Gesetz der Liebe, der Freiheit, der Einheit groß ist, also weit über unseren allzu menschlichen Gedanken steht. Es ist groß im Vergleich zu unserem irdischen Wollen und Tun. Doch wir können wachsen und größer werden dann, wenn wir uns ernsthaft hinterfragen, unser niederes Denken und Wollen bezwingen und größere Gedanken wachsen und werden lassen. Üben wir uns, aus dieser Perspektive heraus zu denken, zu handeln, ja, zu leben. Und sobald wir für uns persönlich etwas erwarten, das wir selbst tun könnten, erinnern wir uns an die Worte des Jesus von Nazareth. Was du willst, dass dir andere tun sollen, das tue du ihnen zuerst.
0: Liebe Zuschauerinnen, liebe Zuschauer, wahrlich, ein tiefgreifender und im wahrsten Sinne des Wortes befreiender Schulungstext wurde uns für die heutige Sendung von der Prophetin Gottes, Gabriele, gegeben. Üben wir uns ein in die verschiedenen Aufgaben, die uns heute gereicht wurden, um zu wachsen und größer zu werden, um der kosmischen Freiheit weiter näher zu kommen. Wir weisen auch noch auf das Buch zur Sendung hin, Lebensschule zur Lebensbemeisterung, der Weg zum kosmischen Bewusstsein. Für heute wünschen wir Ihnen und uns allen das wertvolle Leben, das Einheit und Freiheit ist. Auf Wiedersehen, bis zum nächsten Mal und Gott zum Gruß.

Zu allen Zeiten gab es Propheten. Seit über 40 Jahren offenbart sich Gott, der Ewige, erneut durch Prophetenmund. Es spricht der Gott Abrahams, Isaaks und Jakobs durch seine Prophetin in unserer Zeit, Gabriele. Sein Wort ist das Wort des angekündigten Trösters, den uns Jesus von Nazareth vor 2000 Jahren verheißen hat und der nun, als der Christus Gottes, sein Versprechen wahrgemacht hat. In ihren autobiografischen Schilderungen mit dem Titel »Ein Frauenleben im Dienste des Ewigen – Mein Weg als Lehrprophetin und Botschafterin Gottes in dieser Zeitenwende« gibt uns die Prophetin und Friedensbotschafterin Gottes, Gabriele, einen lebendigen Einblick in ihren Werdegang als Mensch und ihre Berufung zur Prophetin Gottes. Aus Liebe zu ihm, Gott, dem Ewigen, trat sie, eine feinfühlige, schüchterne und zierliche Frau, vor die Menschen, auch in dem Bewusstsein, eventuell verspottet und verhöhnt zu werden. Und sie musste bitter erfahren, was es heißt, des Wortes Gottes wegen abgelehnt, geächtet und geschmäht zu werden. Allen voran durch die Vertreter der institutionellen Großkirchen und ihrer Hörigen. Darin liegt auch der Grund, warum die im Jahr 1997 verfasste Autobiografie erst heute, nahezu 20 Jahre später, veröffentlicht wird. Im Jahr 1997, als Gabriele das Manuskript fertigstellte, trieb der schon 20 Jahre andauernde Feldzug der kirchlichen Inquisition gegen das Wort des Christus Gottes und seine Prophetin und Botschafterin Gabriele einem neuen Höhepunkt entgegen. In diesem vergifteten Umfeld wurde von der Veröffentlichung der Autobiografie Gabrieles abgesehen, damit Menschen nicht wieder, wie eh und je, um der Wahrheit willen leiden mussten. So blieb das Manuskript damals unveröffentlicht. 20 Jahre sind mittlerweile vergangen. Seit dieser Zeit hat sich vieles verändert und Gabrieles Aufzeichnungen aus dem Jahr 1997 erscheinen heute in dem Buch »Ein Frauenleben im Dienste des Ewigen – Mein Weg als Lehrprophetin und Botschafterin Gottes in dieser Zeitenwende«. Unbeirrt, trotz aller Widrigkeiten und Angriffe, setzte Gabriele ihr Wirken im Dienste des Ewigen für das Werk des Christus Gottes fort. In dem Buch berichten darüber Zeitzeugen im Anschluss an die autobiografischen Schilderungen von Gabriele. Sie geben einen kurzen Einblick in die bedeutende Schaffenskraft Gabrieles und die übermenschliche Leistung, die Gabriele in ihrem Frauenleben für das Reich Gottes, für ihre Mitmenschen, für alle Seelen, ja für die Schöpfung Gottes erbracht hat und bis heute erbringt.

Mit einem herzlichen Gott zum Gruß begrüßen wir Sie zu unserer Sendung, die heute den Titel trägt: Das Lilienzeitalter, die hohe Zeit nach der Zeit. Die Verheißung des messianischen, sophianischen Zeitalters durch den Gottespropheten Jesaja. Die Erscheinung des Christus Gottes. Liebe Zuschauerinnen und liebe Zuschauer, aus einem längeren Gespräch mit der Prophetin und Botschafterin Gottes Gabriele haben wir Nachfolger des Jesus von Nazareth das Manuskript für diese Sendung zusammengestellt. Der Cherub der göttlichen Weisheit gab im Offenbarungswort durch die Prophetin und Botschafterin Gottes Gabriele weitere Erklärungen dazu. Und der uns bekannte Theologe Dieter war so freundlich, aus den alten Überlieferungen Offenbarungen des Gottespropheten Jesaja zusammenzustellen, die wie für die heutige Zeit gesprochen scheinen und die wir ebenfalls vortragen werden. Diese Sendung beinhaltet so manches ernste Wort zu unserer Zeit und zeigt auf, dass Gott der Ewige schon vor circa 2700 Jahren mahnte, warnte und zur Umkehr aufrief durch seine Propheten bis in die Jetztzeit hinein. Besonders deutlich wird das in der Apokalypse durch den Gottespropheten Jesaja, die Ankündigung des Weltgerichts. Wir beginnen nun, den vorbereiteten Text für die Sendung vorzutragen. Gabriele begann mit den Worten: Ich hoffe, so weit ein Realist zu sein, wie es mir als Mensch, Gabriele, möglich ist. Die Erde ist in Kontinente und Länder aufgeteilt. Und jedes Land hat seine Sprache, die sich von Generation zu Generation verändern kann. Schon innerhalb eines Landes gibt es unterschiedliche Dialekte. Wenn Menschen eines Landes in ein anderes Land reisen, in das sogenannte Ausland, bedarf es eines Ausweises und wenn möglich eines Dolmetschers, wenn man die Sprache des anderen Landes nicht spricht. Jeder Dolmetscher hat seine Art und Qualität zu dolmetschen, je nach seinem Verstehen oder gar entsprechend seiner Schulausbildung. Zwei Dolmetscher, die zum Beispiel dieselbe Sprache übersetzen, haben ihre spezifischen Ausdrucksweisen. Die Übersetzungen von zwei individuellen Dolmetschern haben schon unterschiedliche Nuancen, auch wenn beide versuchen, den gleichen Text zu übersetzen und dessen Inhalte zum Ausdruck zu bringen. So ist es und so war es in den Jahrtausenden und Jahrhunderten. Und so ist es auch in unserer Zeit. Man schreibt das Jahr 2020. Das ewige Reich, das Reich Gottes, hat die Sprache der Kommunikation, der Einheit in Gott. Es ist das Urgesetz von Ewigkeit zu Ewigkeit, von Äon zu Äon. Senden und empfangen. Im Einheitsbewusstsein der Kommunikation aller göttlichen Wesen gilt ausschließlich das All-Sende- und Empfangsgesetz. Die Einheit im Ur-Gleich-All-Gesetz ist also Kommunikation. Alle von Gott dem Ewigen gesandten Gottesboten, Propheten und Prophetinnen
waren zu allen Zeiten, wie auch die

0: Schriften von Gottes Boten, die dann untersucht und geprüft und je nach Vorstellung und Fähigkeit der damaligen Übersetzer zusammengestellt wurden. Daraufhin kamen die Abschriften zustande und die Abschriften von Abschriften, und jede Abschrift wird einer entsprechenden Generation zugeordnet und letzten Endes auch dem jeweiligen Übersetzer, der gemäß seinen Vorstellungen, wie etwas heißen könnte oder gemeint war, auch seine persönliche Sichtweise hinzugab. Und handelte es sich um sogenannte Priesterschriften, dann floss das kirchliche Engagement hinzu, um nicht zu sagen die Zensur, entsprechend der jeweiligen Religion. Der Fundus unzähliger Schriften und Übersetzungen von Jahrhunderten, gar Jahrtausenden, kann nur dem Sinn nach verstanden werden. Und selbst dieser muss in Frage gestellt werden, dann, wenn der Übersetzer nicht frei war von jeglichen Religionsprogrammen. Es ist bekannt, dass Hieronymus, der Bibelschreiber, die Evangelien an 3500 Stellen änderte. Er selbst schrieb, dass schwerlich die Wahrheit anzutreffen ist, wo ein Text vom anderen abweicht. Und er bekannte, wird sich auch nur einer finden, der mich nicht, sobald er diesen Band in die Hand nimmt, lauthals einen Fälscher und Religionsfrevler schilt, weil ich die Kühnheit besaß, einiges in den alten Büchern zuzufügen, abzuändern oder gar zu verbessern. Es ist ebenso bekannt, es gibt ca. 800 Evangelienhandschriften aus dem 2. bis 13. Jahrhundert, aber es existiert keine einzige Handschrift, die mit einer anderen übereinstimmt.
1: Gabriele erklärt weiter: Auf dem Weg zu Gott, dem Ewigen, in unsere Urheimat, können uns die 10 Gebote Gottes und die Bergpredigt des Jesus von Nazareth Hilfe sein. Auch wenn an diesen Gottesworten so manches nicht dem Ursprung nach übersetzt sein kann. Wenn möglich, sollten wir uns nach den daraus zu entnehmenden Gesetzmäßigkeiten der Freiheit ausrichten. Dann verstehen wir besser den Sinn, der darin gegeben ist. Alles andere beruht auf Glauben oder gar auf religiöser Philosophie. Die Ursprache der urewigen Heimat, das Gesetz des Seins, ist also Kommunikation, Senden und Empfangen. Das ewige Reich ist nicht in unterschiedliche Länder aufgeteilt, mit entsprechend unterschiedlichen Sprachen. Es sei wiederholt, die Gottespropheten und Gottesprophetinnen dolmetschten von Generation zu Generation, so wie sie als göttliche Wesen einverleibt waren, die Ursprache des ewigen Seins in ihre jeweilige Muttersprache. Das gilt auch für das derzeitige Wort aus dem Reich des Seins. Im Namen Gottes und seines Cherubs, seiner Weisheit, empfange auch ich, so Gabriele, das ewige Wort und übersetze es in meine Muttersprache, die Deutsch ist. Die Kontrolle über die Reinheit des empfangenen ewigen Wortes trägt der Cherub der ewigen Weisheit in Gott, auf Erden Bruder Emmanuel genannt, der Gesandte Gottes, nunmehr in einem 5 Jahrzehnte langen Zyklus. Wer es glauben kann, der glaube es und beachte die Hinweise für das Befolgen der 10 Gebote Gottes durch Moses und der Bergpredigt des Jesus von Nazareth. Wer es nicht glauben kann, der lasse es. Jeder ist frei im Glauben und in seiner Erfüllung. Vor nahezu 5 Jahrzehnten wurde mir, Gabriele, offenbart, dass der Cherub der ewigen Weisheit, die dritte Grundkraft Gottes

0: ist vor Gottes Thron. Der Cherub der ewigen Weisheit in Gott gibt seit nahezu 5 Jahrzehnten als Bruder Emmanuel immer wieder kund, dass er Jahrhunderte vor Jesus von Nazareth im Auftrag des Allmächtigen als der Gottesprophet Jesaja das Kommen des Sohnes des Allerhöchsten anzukündigen hatte, was der damalige Mensch Jesaja auch erfüllte. In seinem jetzigen Auftrag, also in dieser Zeit, erfüllt er, der Cherub der ewigen Weisheit, seinen zweiten und letzten Auftrag durch die Gottesprophetin, mit irdischem Namen Gabriele genannt, um das Erscheinungslicht des Christusgottes offenbar werden zu lassen. Es wird noch einmal werden. Gerade wegen der bevorstehenden, sehr schweren Zeiten für die kommenden Generationen denken immer mehr Menschen über diese derzeitige Welt nach und über die neue Zeit, über die messianische, hohe Zeit. Wer an das Kommen des Christusgottes glaubt, der weiß auch um die Wiederverkörperungen von lichter gewordenen Seelen in freie, lichtere und gesündere Körper. Wie wird es wohl werden auf den Wegen in das messianische, sophianische Zeitalter durch Menschen für und mit dem Christus Gottes? Denn seine Lehre ist unter anderem auch für das Friedensreich gegeben, für den Aufbau Neu-Jerusalem.
1: Gabriele schreibt weiter. Dem Sinn nach wird es werden, wie es der Gottesprophet Jesaja angekündigt hat. Die Wüste und das trockene Land sollen sich freuen, die Steppe soll jubeln und blühen. Sie soll prächtig blühen, wie eine Lilie, jubeln soll sie, jubeln und jauchzen. Die Herrlichkeit des Libanon wird ihr geschenkt, die Pracht des Karmel und der ebene Scharon. Man wird die Herrlichkeit des Herrn sehen, die Pracht unseres Gottes. Der Gottesprophet Jesaja kündigte das Kommen des Christus Gottes an und gab tiefe Einblicke in die kommende, in die hohe Zeit, in das messianische Zeitalter. Das Wort Gottes durch den Propheten Jesaja sinngemäß gegeben. Er macht die erschlafften Hände wieder stark und die wankenden Knie wieder fest. Sagt den Verzagten, habt Mut, fürchtet euch nicht. Seht, hier ist euer Gott. Die Gerechtigkeit Gottes wird kommen. Er selbst wird kommen und euch erretten. Dann werden die Augen der Blinden geöffnet. Auch die Ohren der Tauben sind wieder offen. Dann springt der Lahme wie ein Hirsch. Die Zunge des Stummen jauchzt auf. In der Wüste brechen Quellen hervor und Bäche fließen in der Steppe. Der glühende Sand wird zum Teich und das durstige Land zu sprudelnden Quellen. Es wird keinen Löwen dort geben, kein Raubtier betritt diesen Weg. Keines von ihnen ist hier zu finden. Dort gehen nur die Erlösten. Die vom Herrn Befreiten kehren zurück und kommen voll Jubel nach Zion. Ewige Freude ruht auf ihren Häuptern. Wonne und Freude stellen sich ein. Kummer und Seufzen entfliehen. In der Wüste wohnt das Recht. Die Gerechtigkeit weilt in den Gärten. Das Werk der Gerechtigkeit wird der Friede sein. Der Ertrag der Gerechtigkeit sind Ruhe und Sicherheit für immer. Mein Volk wird an einer Stätte des Friedens wohnen, in sicheren Wohnungen, an stillen und ruhigen Plätzen. Aber der Wald stürzt in jähem Sturz, die Stadt versinkt in der Tiefe. Wohl euch, ihr könnt an allen Gewässern säen und eure Rinder und Esel frei laufen lassen. Zitat Ende.
2: Gabriele erklärt dazu. Für wahre Christen bedeuten die sinngemäßen Worte Gottes durch Jesaja Vorbereitung. Denn, wie aus der ewigen Wahrheit gelehrt wurde, es werden immer wieder Menschen kommen, die heute von der Lehre des Jesus, des Christus erfasst werden und dann, sofern sie danach gelebt haben, wiederkommen. Das heißt, sich in eine lichtere Zeit einverleiben. Jesus von Nazareth lehrte uns im Vaterunser: Dein Reich komme und dein Wille geschehe. Es kann gesagt werden: Über der Dunkelheit steht das Licht. Die Offenbarungen über das Ende der materialistischen Zeit, das im Klimawandel seinen Höhepunkt gleich Schlusspunkt zustrebt, finden in der Jetztzeit die Vollendung in der letzten Gottesprophetin gleich göttlichen Dolmetscherin aus dem Reich Gottes, dem ewigen Sein. So ist es aus dem Geist der ewigen Wahrheit offenbart. Wie zu allen Zeiten kamen die Propheten Gottes aus dem Reich Gottes, nahmen Menschenkörper an, um ihre Nächsten aus dem ewigen Sein zu lehren und ihnen den Weg zurück in die ewige Heimat zu weisen. Aus dem Heiligtum des Seins kamen die vier Grundkräfte, die Cherubim vor Gottes Thron und die drei Eigenschaftskräfte zur Kindschaft Gottes, ebenfalls Cherubim vor dem Thron des Allmächtigen. Blicken wir, soweit es uns möglich ist, auf die 4000 Jahre zurück, dann erkennen wir, dass zu allen Zeiten Gottesboten aus dem ewigen Sein auf die Erde kamen. Wie gesagt, auch die sieben Grundkräfte, die Wesenheiten vor Gottes Thron, inkarnierten sich in Menschenkörper, um den Menschen, ihren Brüdern und Schwestern, den Weg zurück in die ewige Heimat aufzuzeigen. Mit dem Auftrag, ihren Brüdern und Schwestern zu dienen, kamen sie und viele Gotteskinder mit ihnen. Auch in dem 4000-jährigen Zyklus kamen immer wieder Gottesboten. Es ging einzig darum, ihren Mitmenschen das ewige Wort des all-einen Gottes zu verkünden. Das Wort der Freiheit und Einheit, der Gottes- und Nächstenliebe an Mensch, Natur und Tieren. In diesem mächtigen, göttlich-prophetischen Zyklus kam der Mitregent des Reiches Gottes, der vom Gottespropheten Jesaja angekündigt worden war, in den Menschenkörper, Jesus von Nazareth. Der Mitregent des Reiches Gottes in Jesus von Nazareth brachte das vollbracht, was bedeutet: Die Erlösung ist vollzogen. Der Wesenskern jeder Seele, die Essenz des Reiches Gottes ist geschützt vor der Auflösung, vor dem Wunsch der alten Schlange, vor dem Fallregime. Das besagt, dass der Mitregent des Reiches Gottes einen großen Teil aus seinem göttlichen Erbe ausgelöst hat, um, wie schon offenbart, den Wesenskern, die Essenz des Reiches Gottes in allen Seelen und beseelten Menschen zu schützen. Dadurch finden alle Seelen zurück in das ewige Sein, in das Reich ihrer ewigen wahren Heimat. Es sei abermals wiederholt: Alle sieben Urkräfte vor dem Thron des Ewigen wurden Menschen, um mit ihren Kräften und Weisungen dem Mitregenten des ewigen Reiches seinen Menschenweg zu erleichtern, damit die Erlösertat, das vollbracht, nicht am Kreuz vollzogen werden musste. Es kam anders.
3: Wer war es, der das Volk aufgehetzt hat, erst das Hosianna zu rufen und dann das Kreuzigt ihn? Wer war es, der hetzte, und wer ist es, der bis in die Jetztzeit die Grausamkeiten von Kriegen, von Mord und Totschlag absegnet? Wer hetzt und wer sind die Ausführenden im Namen der Hetzer? Jesus von Nazareth ging diesen Weg des Leidens, der mit keinen Worten beschrieben werden kann und der nicht einmal ansatzweise die gebührende Wertschätzung findet. Jesus von Nazareth, der aus der Urliebe des ewigen Seins den Menschen die Gottes- und Nächstenliebe lehrte und vorlebte, sprach am Kreuz: Vater, vergib ihnen, denn sie wissen nicht, was sie tun. Und dennoch ging das bestialische, mörderische Treiben gegen Mensch, Natur und Tiere weiter. Die 2000 Jahre bis in die Jetztzeit sind der Beweis. Das Hosianna von damals gipfelt bis heute in der Macht, im Machtprozedere, welches das Kreuzigt ihn zum Inhalt hat. Schaut man circa 2000 Jahre zurück, dann fragt man zu Recht: Soll das Kreuz mit Korpus ein Siegeszeichen darstellen für das Verbrecherische, Diabolische von gestern und heute? Wer ist der Ansicht, mit diesem Zeichen Menschen unterwerfen zu können? Wer glaubt, den Namen des Jesus von Nazareth missbrauchen zu können, auch unter der Flagge christliche Werte, ohne dass das Gesetz von Ursache und Wirkung die Täter einholt? Wer hat die Schmähungen seines Namens in die Welt gebracht? Wer hat diese angenommen und wer missbraucht sie? Wer? Bis in die heutige Zeit werden die Namen von Gottesboten, vorwiegend der Name des Jesus von Nazareth, missbraucht. Obwohl die Flagge, die die Völker aller Zeiten gehisst haben, in Wahrheit schon längst Klimawandel heißt. Wer waren und sind bis heute die Klimakiller? Und wer waren und sind bis heute die Völker, die Gleichgültigen, die in ihrem Weihrauchdunst erst Hosianna rufen, dann kreuzigt ihn. Jesus von Nazareth sprach zu seiner Zeit zu den Schriftgelehrten und Pharisäern, die vom Mord ihrer Väter an den Gottespropheten sprachen, die sinngemäßen Worte: Weh euch, ihr Schriftgelehrten und Pharisäer, ihr Heuchler! Ihr errichtet den Propheten Grabstätten und schmückt die Denkmäler der Gerechten und sagt dabei: Wenn wir in den Tagen unserer Väter gelebt hätten, wären wir nicht wie sie am Tod der Propheten schuldig geworden. Damit bestätigt ihr selbst, dass ihr die Söhne der Prophetenmörder seid. Macht nur das Maß eurer Väter voll, ihr Nattern, ihr Schlangenbrut. Wie wollt ihr dem Strafgericht entrinnen? Darum hört: Ich sende Propheten, Weise und Schriftgelehrte zu euch. Ihr aber werdet einige von ihnen töten, ja sogar kreuzigen, auspeitschen und von Stadt zu Stadt verfolgen. So wird all das unschuldige Blut über euch kommen, das auf Erden vergossen worden ist, vom Blut Abels des Gerechten bis zum Blut des Zacharias, Barachias Sohn, den ihr im Vorhof zwischen dem Tempelgebäude und dem Altar ermordet habt.
4: Gabriele weist auf Jesus von Nazareth hin. Jesus von Nazareth sprach sinngemäß: Macht das Maß eurer Väter nur voll. Nach 2000 Jahren ist wohl das Maß voll. Die Lunte brennt, lapidar Klimawandel genannt. Das Maß ist voll und die Wahrheit ist offenbart und steht weiter zu Buche. Um das Ganze zu verstehen, sollte man von den Gotteskündern ausgehen. Ob hier der 4000 Jahre lange Zyklus angesprochen ist oder was vor diesem war. Einerlei, aus welchem Himmelsäon die Gotteskünder, Gottespropheten und Gottesprophetinnen kamen und Dolmetscher der Sprache des ewigen Reiches waren. Es ist, wie es ist. Jeder Gottgesandte sprach und spricht in seiner jeweiligen Muttersprache, denn das Reich Gottes hat nicht die Sprache der Menschen. Die Gotteskünder, die aus dem ewigen Reich kamen, vorwiegend die Gottespropheten und Gottesprophetinnen, sind in dem göttlichen Gesetz senden und empfangen zu Hause. Ohne weiteres können sie es in ihrer Muttersprache dolmetschen. Wie es zu allen Zeiten war, so ist es auch heute, im Jahr 2020. Die Gottesboten Gabriele dolmetscht das ewige Wort in ihrer Muttersprache. Der ehemalige Mensch Jesaja, im ewigen Reich der Fürst der ewigen Weisheit und Regent der dritten Grundkraft vor Gottes Thron, wies im Namen des allmächtigen ewigen Gottes, mich Gabriele, in das Dolmetschen des Prophetenwortes ein. Wie gesagt, der Fürst der ewigen Weisheit und Regent der dritten Grundkraft Gottes war als Mensch mit Namen Jesaja selbst Prophet und weiß, wie das Übersetzen der himmlischen Sprache vor sich geht. Sein derzeitiger Auftragsname für uns Menschen ist Emanuel. Jesus von Nazareth, in ihm der Christus Gottes, der Sohn Gottes und Mitregent des Reiches Gottes, sprach das vollbracht. In der Heimführung aller Seelen und beseelten Menschen steht die Regentschaft der göttlichen Weisheit, der dritten Grundkraft Gottes, mit im Auftrag. Die alte Schlange von gestern ist besiegt. Es ist also vollbracht und vollzogen. Weil der Sieg des Reiches Gottes offenbar wurde, also nicht mehr zu verhindern war, hat die dämonische Schlange ihr Signet auf die Erde geworfen, das Zeichen ihrer Kapitulation, die im Heiligtum des Seins ihren Abschluss fand. Seitdem nimmt das Chaos auf der Erde Überhand. Es ist das letzte Aufbäumen der übrig gebliebenen Anhänger des Widersachers. In allen Staaten dieser Welt ist das zu spüren. Die Kapitulation des Dämons, alte Schlange genannt, wurde vom Cherub der göttlichen Weisheit offenbart, im göttlichen Offenbarungswort gegeben im Frühjahr des Jahres 2019.
0: Wir lesen weiter. Weil es so ist, wie es ist, offenbart das ewige Reich in einem mächtigen Bogen die neue Zeit. Das Lilienzeitalter, Sophia, die Weisheit Gottes, die vier Entwicklungsebenen, die Evolutionswiege zur Kindschaft Gottes. Das Lilienzeitalter, die hohe Zeit nach der Zeit. Das Lilienzeitalter, Sophia, die Weisheit Gottes, der Geist der Wahrheit, der Geist der Fusion, Geist aus seinem Geiste, Liebe aus seiner Liebe. Das Lehrbuch, das Lilienzeitalter, die hohe Zeit nach der Zeit, Gott in uns und wir in Gott. Und jetzt das Lilienzeitalter, die hohe Zeit nach der Zeit, die Verheißung des messianischen, sophianischen Zeitalters durch den Gottespropheten Jesaja, die Erscheinung des Christus Gottes. Auch die Vision in den Offenbarungsworten des Gottespropheten Jesaja kündete vom kommenden Friedensreich. In der sinngemäßen göttlichen Wortübertragung von damals heißt es: Dann wohnt der Wolf beim Lamm, der Panther liegt beim Böcklein, Kalb und Löwe weiden zusammen, ein kleiner Knabe kann sie hüten. Kuh und Bärin freunden sich an, ihre Jungen liegen beieinander. Der Löwe isst Stroh wie das Rind. Der Säugling spielt vor dem Schlupfloch der Natter. Das Kind streckt seine Hand in die Höhle der Schlange. Man tut nichts Böses mehr und begeht kein Verbrechen auf meinem ganzen heiligen Berg. Denn das Land ist erfüllt von der Erkenntnis des Herrn, so wie das Meer mit Wasser gefüllt ist. Es sei wiederholt, weil der Cherub der göttlichen Weisheit als Mensch der Gottesprophet Jesaja den Messias angekündigt hat, wirkt er als Regent der dritten Grundkraft weiter, um seinen einstigen Auftrag im letzten Zyklus zu erfüllen. Die Regentschaft der ewigen Weisheit steht im Christus-Erlöserwerk für die Erscheinung des Christus-Gottes. Deshalb steht für die neue Zeit sein ehemaliger Menschenname geschrieben: das Christus-Jesaja-Land, das Land der Tiere, und die Ankündigung Neu-Jerusalem. In diesem Bewusstsein auch die Ankündigung der Erscheinung des Messias, um das wahrzumachen, was Jesus von Nazareth versprochen hat: Ich komme bald. Das Christus-Jesaja-Land steht also für das Erscheinen des Christus-Gottes. In diesem Sinne wird sich auch die neue Zeit entwickeln.
1: Gabriele erklärt weiter: Die sündhafte Zeit, das Abwenden vom ewigen Geist, von dem göttlich-prophetischen Wort, treibt, wie man sieht, dem Höhepunkt zu. In vielen Gottesoffenbarungen ist der Fall der sündhaften, ich-bezogenen Welt angekündigt. Schon in der Apokalypse des Propheten Jesaja ist dies aufgezeigt. In der Ewigkeit sind die 2700 Jahre, seitdem der ewige Gott durch Jesaja sein ewiges Wort offenbarte, keine Zeit. Wer das ewige Wort dem Sinn nach zu erfassen vermag, der meint, das ewige Wort durch den Gottespropheten Jesaja, das viele Male übersetzt wurde, sei für die heutige Zeit offenbart. So nahe ist uns diese Zeit. Wir lesen aus der Apokalypse durch Jesaja die Ankündigung des Weltgerichts. Seht her, der Herr verheert und verwüstet die Erde. Er verändert ihr Gesicht und zerstreut ihre Bewohner. Dann geht es dem Laien wie dem Priester, dem Knecht wie dem Herrn, der Magd wie der Herrin, dem Käufer wie dem Verkäufer, dem Gläubiger wie dem Schuldner, dem, der ausleiht, wie dem, der leiht. Verheert wird die Erde, verheert, geplündert wird sie, geplündert. Ja, der Herr hat es gesagt. Die Erde welkt, sie verwelkt, die Welt zerfällt, sie verwelkt, Himmel und Erde zerfallen. Die Erde ist entweiht durch ihre Bewohner, denn sie haben die Weisungen übertreten, die Gesetze verletzt, den ewigen Bund gebrochen. Darum wird ein Fluch die Erde zerfressen. Ihre Bewohner haben sich schuldig gemacht. Darum schwinden die Bewohner der Erde dahin. Nur wenige Menschen werden übrig gelassen. Der Wein ist dahin, die Rebe verwelkt. Alle, die einst so heiter waren, seufzen und stöhnen. Verstummt ist der fröhliche Klang der Trommeln. Der Lärm der Übermütigen ist zu Ende. Verstummt ist der fröhliche Klang der Zither. Man trinkt keinen Wein mehr bei frohem Gesang. Das Bier der Zecher ist bitter geworden. Die öde Stadt liegt in Trümmern. Alle Häuser sind für den Zutritt verschlossen. Auf den Gassen jammern die Leute, es gibt keinen Wein mehr. Jede Freude ist verschwunden, aller Jubel hat die Erde verlassen. Von der Stadt blieben nur noch Ruinen. Auch das Tor wurde zertrümmert. Dann ist es unter den Völkern auf der Erde, wie wenn man Oliven abschlägt, wie bei der Nachlese, wenn die Ernte vorbei ist. Wer dem Lärm des Grauens entflieht, fällt in die Grube. Wer aus der Grube entkommt, fängt sich im Garn. Die Schleusen hoch droben werden geöffnet, die Fundamente der Erde werden erschüttert. Die Erde birst und zerbirst, die Erde bricht und zerbricht, die Erde wankt und schwankt. Wie ein Betrunkener taumelt die Erde, sie schwankt wie eine wackelige Hütte. Ihre Sünden lasten auf ihr, sie fällt und kann sich nicht mehr erheben. An jenem Tag wird der Herr hoch droben das Heer in der Höhe zur Rechenschaft ziehen und auf der Erde die Könige der Erde. So lauten die Worte Jesajas in der Überlieferung, die ihrem Sinn nach nur im Bewusstsein der Liebe Gottes zu erfassen sind. Denn nicht Gott, der Herr, verheert und verwüstet die Erde, und es sind nicht die Sünden der Erde, die auf ihr lasten, sondern es sind die Wirkungen der von der Menschheit gesetzten Ursachen, die über sie hereinbrechen. Weitere Worte Gottes durch den Gottespropheten Jesaja. Was soll ich mit euren vielen Schlachtopfern, spricht der Herr. Die Widder, die ihr als Opfer verbrennt, und das Fett eurer Rinder habe ich satt. Das Blut der Stiere, der Lämmer und Böcke ist mir zuwider. Wenn ihr kommt, um mein Angesicht zu schauen, wer hat von euch verlangt, dass ihr meine Vorhöfe zertrampelt? Wenn ihr eure Hände ausbreitet, verhülle ich meine Augen vor euch. Wenn ihr auch noch so viel betet, ich höre es nicht. Eure Hände sind voller Blut. Wascht euch, reinigt euch, lasst ab von eurem üblen Treiben, hört auf, vor meinen Augen Böses zu tun, lernt Gutes zu tun.
3: Ein trauriges Bild, das alle Generationen von Menschen gezeichnet haben, so Gabriele weiter. Bis in die Jetztzeit ist es nicht anders geworden. Wie wird es in Zukunft sein? Bis in die Jetztzeit sandte Gott, der Alleine, Propheten und Prophetinnen, gotterfüllte Männer und Frauen. Einem Regenbogen gleich zieht ein mächtiger, 4000-jähriger Zyklus von Gottespropheten und Gottesprophetinnen, von erleuchteten Männern und Frauen über die Erde. Immer und immer wieder brachten sie das ewige Wort des Alleinen Gottes. Eingebunden in den über 4 Jahrtausend langen Zyklus kamen alle Träger der 7 Grundkräfte aus dem Heiligtum Gottes als Propheten und mit ihnen viele weitere Gotteskünder, um ihren Brüdern und Schwestern, den Menschen, die Botschaft der ewigen Heimat, ihrer, unserer Heimat, zu offenbaren. Sie kamen und kamen und gaben das Wort der Wahrheit, das urewige Gesetz ihres, unseres Lebens. In der heutigen Zeit, in diesen beinahe 5 Jahrzehnten göttlich-prophetischen Wirkens, offenbarte sich immer wieder der Cherub der göttlichen Weisheit, die 3. Grundkraft vor Gottes Thron, der heute durch die Prophetin Gottes den Menschen als Bruder Emanuel bekannt ist. Der Cherub offenbart. Den 4000-jährigen Zyklus vergleiche ich, der Cherub seiner Weisheit, mit einem Regenbogen und seinen angedeuteten Farben. In der heutigen Zeit der derzeitigen Generation wissen viele Menschen, dass ich, Bruder Emanuel genannt, der Lehrer und Begleiter des Gottesinstrumentes mit irdischem Namen Gabriele bin, der Cherub seiner Weisheit. Seit nahezu 5 Jahrzehnten offenbare ich mich, der Cherub seiner ewigen Weisheit und vor allem sein Sohn, der Christus Gottes, durch Prophetenmund. Wenige Menschen haben verstanden, warum der ewige Alleine immer wieder Gotteskünder sandte. Warum wurde sein Wort durch seine Propheten und Prophetinnen nicht angenommen? Außer es wurde von den Schriftgelehrten gleich Priestern, die dem Götzengott dienen, verändert, zensiert, verfälscht und zurechtgebogen dem Volk gegeben? Im Verbund und in der Einheit mit dem Christus Gottes, dem Mitregenten des ewigen Reiches, ist das: Es ist vollbracht, es ist vollzogen, es ist getan, gesprochen und erfüllt. Die am Marterkreuz gesprochenen Worte des Jesus von Nazareth, es ist vollbracht, zeigen auf, dass Christus die Erlösung für alle Seelen und beseelten Menschen gebracht hat. Das innere Wesen in Jesus von Nazareth ist auferstanden und zu Gott, seinem himmlischen Vater, der Vater aller Seelen und beseelten Menschen ist, zurückgekehrt und hat seinen Platz an der Seite seines Vaters wieder eingenommen. Das Zeichen seiner Auferstehung ist das Kreuz ohne Korpus. Wie sieht es damit aus in den vergangenen 2000 Jahren und das bis in die Jetztzeit? Die Frage steht, warum das Kreuz mit einer von Menschenhand selbst gezimmerten Figur des gekreuzigten Jesus von Nazareth?
4: Der Gottesprophet Jesaja kann Auskunft geben. Der Schnitzer misst das Holz mit der Messschnur. Er entwirft das Bild mit dem Stift und schnitzt es mit seinem Messer. Er umreißt es mit seinem Zirkel und formt die Gestalt eines Mannes. Das prächtige Bild eines Menschen. In einem Haus soll es wohnen. Man fällt eine Zeder, wählt eine Eiche oder sonst einen mächtigen Baum, den man stärker werden ließ als die übrigen Bäume im Wald. Oder man pflanzt einen Lorbeerbaum, den der Regen groß werden lässt. Das Holz nehmen die Menschen zum Heizen. Man macht ein Feuer und wärmt sich daran. Auch schürt man das Feuer und bäckt damit Brot. Oder man schnitzt daraus einen Gott und wirft sich nieder vor ihm. Man macht ein Götterbild und fällt vor ihm auf die Knie. Den einen Teil des Holzes wirft man ins Feuer und röstet Fleisch in der Glut und sättigt sich an dem Braten. Oder man wärmt sich am Feuer und sagt, oh, wie ist mir warm, ich spüre die Glut. Aus dem Rest des Holzes aber macht man sich einen Gott, ein Götterbild, vor das man sich hinkniet, zu dem man betet und sagt, rette mich, du bist doch mein Gott. Unwissend sind sie und ohne Verstand, denn ihre Augen sind verklebt, sie sehen nichts mehr und ihr Herz wird nicht klug. Sie überlegen nichts, sie haben keine Erkenntnis und Einsicht, sodass sie sich sagen würden, den einen Teil habe ich ins Feuer geworfen, habe Brot in der Glut gebacken und Fleisch gebraten und es gegessen. Aus dem Rest des Holzes aber habe ich mir einen abscheulichen Götzen gemacht und nun knie ich nieder vor einem Holzklotz. Wer Asche hütet, den hat sein Herz verführt und betrogen. Er wird sein Leben nicht retten und wird nicht sagen: Ich halte ja nur ein Trugbild in meiner rechten Hand. Soweit die Überlieferung der Worte des Gottespropheten Jesaja. Der Cherub der göttlichen Weisheit, einst im Erdenkleid der Prophet Jesaja, offenbart in unserer Zeit weiter. In vielen Götzentempeln ist das Trugbild, das Kreuz mit Korpus zu finden und auch an so manchen Feldwegen. Warum ist das so, wenn Jesus, der Christus Gottes, vom Kreuz abgenommen wurde? Ja, wenn er doch auferstanden ist. Man fragt sich, ob das wohl das Zeichen für christliche Werte sein soll. Oder soll es dazu beitragen, die Felder mit den entsprechenden Giftmitteln hochzupuschen, um die Früchte, auch Getreide, als christliches Wertesiegel in Verkauf zu bringen? Oder steht das christliche Wertesiegel Kruzifix für die mit Nitrat verseuchten Felder, die durch die angeblich christliche Massentierhaltung das Grundwasser gleich Trinkwasser derart verunreinigen, dass Menschen und Tiere davon erkranken können? Oder gibt es für Felder, Getreide und Frucht ebenso wie für Abermilliarden gequälter Tiere in Wald und Feld ein anderes Zeichen? Die Schlachthöfe zuhauf haben das Blutopferzeichen des Götzengottes Baal im Signe. Und was ist das Zeichen derer, die das Fleisch der Opfertiere verzehren? Keine Energie geht verloren, keine auch noch so abscheuliche. Wer kann die vielen Fragen beantworten? Eventuell der Klimawandel? Jahr für Jahr wird er es aufzeigen, denn der allzu menschliche Sumpf auf der Erde, bis in die Tiefen der Erde und Ozeane, ruft nach Befreiung.
0: Jetzt schon brennt die Erde auf allen Kontinenten in erheblichen Ausmaßen. So der Cherub der göttlichen Weisheit weiter. In den kommenden Zeiten, die in Jahren gemessen werden, werden die Brände immer weiter in unkontrollierten Ausmaßen zunehmen. Brände heizen die verunreinigte Atmosphäre auf, die sich zu einer Feuersbrunst entzündet und die Feuerlunte, die verunreinigte, mit Ballast gleich Baallast gefüllte Erde weiter entzünden wird. Denn Gleiches zieht immer wieder zu Gleichem. Das heißt, Gleiches zieht immer wieder Gleiches an. Daher wird so manches auf und in der Erde verbrennen, um nicht zu sagen vieles. Menschen, die trotz vieler Nöte wie Hunger und Pestilenzen noch übrig bleiben, werden nach vielen Generationen von Trübsal und Tod in eine andere Atmosphäre gleich Stratosphäre blicken. Sie wundern sich über lichte Strahlen, die nicht von dem Grauen dieser Welt kommen können. Man schaut die feinste Strahlenbildung, die anzeigt: Ja, ich bin es, ich komme bald. In diesem Bewusstsein der Erscheinung des Messias, ich komme bald, stand mein zweiter Auftrag als Mensch Jesaja. In dieser Zeitenwende erfülle ich, der Fürst, der Regent vor Gottes Thron, der einst im Menschen Jesaja war und den Mitregenten des Reiches Gottes angekündigt hat. Den zweiten und letzten Auftrag, die Ankündigung der geistigen Wiederkunft des Christus Gottes, einst in Jesus von Nazareth. Ich komme bald. Und mit dem Christus Gottes die Heimholung aller Seelen und beseelten Menschen. Es sei wiederholt, in diesem Vollzug der Erlösertat des Christus Gottes liegt die Heimführung gleich Heimholung aller Seelen und das »Es ist getan«, von dem schon berichtet wurde. Über den Sieg des ewigen Reiches im »Es ist getan« wurde in mehreren göttlichen Offenbarungen berichtet. Und über den Klimawandel gibt es einige göttliche Offenbarungen, die der Menschheit über das Wenn und Aber, das Warum und Wann, Antwort geben. Es ist vollbracht, es ist vollzogen, es ist getan, bezeichnet den Endpunkt der unvorstellbar grausamen irdischen Zeiten, in denen der sogenannte Satanist, die alte Schlange, der Fälscher in seinem unlauteren Transfer, es hätte besser machen wollen. An die heutige Menschheit gerichtet heißt das, die Menschheit aller Generationen und das bis heute hat den Totschlag und Mord durch den Gaukler der finsteren Macht gewähren lassen. Wer schweigt, der bejaht und macht sich schuldig, nicht vor dem irdischen Gericht, sondern vor seinem eigenen. Denn was der Mensch sät, wird der Mensch oder die Seele ernten. Der letzte Gottesbote, eine Frau aus dem unmittelbaren Zentrum des ewigen Seins, schreibt über den letzten Schlussakkord eines 4000-jährigen Zyklus, in diesem die allzu menschlichen Generationen den letzten Akkord mitzutragen haben, im Dienst für die Götzengötter Baals. In diesem Bewusstsein, der Cherub der ewigen Weisheit in Gott, dem Alleinen, und im Auftrag des Christus Gottes, für den ich seit nahezu 5 Jahrzehnten als Bruder Emanuel das göttliche Offenbarungswort durch den Menschen Gabriele, die ewigen Botschaften und himmlischen Lehren gebe. Soweit die Offenbarung des Cherubs der göttlichen Weisheit.

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Wir rufen den Christus Gottes an, der als Jesus von Nazareth auf Golgatha sprach: Es ist vollbracht. Wir rufen nicht den Christus der Institutionen Kirche an. Wir rufen den Christus Gottes an, der in Jesus das vollbracht sprach. Dadurch empfingen wir die mächtige, erlösende Kraft in unserer Seele. Das Licht, das uns auf dem Weg zum ewigen Vater leuchtet. Der Geist ist Einheit. Und somit ist der Geist des Vaters und des Sohnes, der Geist der Liebe, das Gesetz des Friedens und der Harmonie in uns, tief in der Seele, leuchtet das erlösende Licht und wartet auf uns, dass wir uns dem inneren Licht, dem erlösenden Licht zuwenden. Christus in uns möchte uns dienen, möchte uns helfen und heilen. Ja, er möchte, dass das erlösende Licht in unseren Körper strahlt und uns von Sorgen, Leid, Nöten und Krankheiten erlöst. Jetzt sind wir gerufen, uns zu fragen, wie steht es mit uns? Bereiten wir dem erlösenden Licht die Wege in unseren Körper? Jesus sagte, nach deinem Glauben wird dir gegeben, geh hin und sündige fortan nicht mehr, was heißt, nütze die Tage. Erkenne, wo du Barrieren aufbaust gegenüber deinen Mitmenschen und den Naturreichen. Bereinige, ja bereue von ganzem Herzen und bereinige diese Fehlhaltungen, diese Sünden und tue sie nicht mehr, sodass das erlösende Licht in deinem Körper zu wirken vermag, in jeder Zelle, in jedem Organ, in jedem Baustein des Leibes. Christus in uns, jetzt gibst du uns die Kraft, in Gedanken oder in

des Herrn und finden zu dieser oder jener Barriere, zu dieser und jener Lieblosigkeit, die wir mit seiner Kraft bereuen und bereinigen. Wir tun das nun in der Stille, in Gedanken.

wenn wir Sünden erkannt, bereut und bereinigt haben und diese nicht mehr tun, fühlen wir das erlösende Licht. Wir kommen dem vollbracht näher. Christus, mit deiner Kraft und Liebe legen wir nun beide Handrücken auf unsere Oberschenkel. Wer möchte, kann die Augen schließen. Wir wenden uns dem Christus Gottes zu, dem Christuszentrum in der Nähe unseres Herzens. Christus, du bist die erlösende Kraft. Du bist die Hilfe und die Heilung, weil du uns liebst. Liebe strömt durch unsere Seele. Liebe strömt in unseren physischen Leib. Liebe heilt. Du bist die Liebe. Deshalb bist du der innere Arzt und Heiler, der die Ganzheitsheilung vornehmen möchte. Christus, wir sind bereit. Wir sind geöffnet für den Strom der Liebe. Wir lernen, indem wir fühlen, dass du gegenwärtig bist. Gegenwärtig in jedem von uns. Christus, wir legen nun die rechte Hand auf den Körperteil unserer Wahl. Die Fingerkuppen drücken wir sanft gegen den Körper. Wir dürfen lernen, indem wir fühlen, dass du uns durchströmst. Wir konzentrieren uns nun auf den Körperteil unserer Wahl und bitten Christus um Linderung und Heilung. Doch sein Wille geschieht. Christus, wir fühlen den Strom der Liebe. Ein Kraftfeld baut sich zwischen Körper und Handfläche auf.

Dein Licht ist das heilende Licht. Wir empfinden und sagen, ja, Christus, es heilt. Es heilt. Ströme der Liebe durchfluten unsere Seele und strömen in unseren Körper. Wo unsere Hand liegt, wird es warm. Es pulsiert. Es ist die Kraft der Liebe, die lindert und heilt. Es heilt. Es heilt. Der Kraftstrom verstärkt sich. Sanft vibriert der Körper. Auf dem Teil, wo unsere Hand liegt, dieser Körperteil, wird wärmer und wärmer. Er pulsiert, es vibriert. Wir lernen, der Geist Gottes ist gegenwärtig. Es heilt. Es heilt.

in dem Bewusstsein, Gott ist gegenwärtig in uns, legen wir die rechte Hand wieder zurück. Unser Atem geht ruhig und tief. Wir fühlen nun in unseren Körper hinein. Wir fühlen Bewegung. Der große heilende Geist führt kranke und schwache Zellen zur Ausscheidung. O bejaht das. Der mächtige Geist führt kranke und schwache Zellen zur Ausscheidung. Sie gehorchen dem strömenden Leben. Unser physischer Leib ist durchflutet von der Gegenwart des Christus Gottes. Dieses mächtige Licht baut nun gesunde und kraftvolle Zellen auf. Die Organe vibrieren, sie fühlen die Stärke des ewigen Geistes. Alle Bausteine unseres physischen Körpers fühlen die Kraft des mächtigen Heilers des Christus Gottes. Christus nimmt die Ganzheitsheilung vor und somit auch die Reinigung der Seele und des Leibes. Christus, wir fühlen dich. Deine Kraft bewegt unsere rechte Hand, die wir wieder auf den Körperteil unserer Wahl legen. Sanft drücken wir die Fingerkuppen auf den Körper. Die Hand wölbt sich. Dazwischen entwickelt sich das heilende Kraftfeld, Christus. Wir konzentrieren uns auf dieses Kraftfeld. Wir lernen, indem wir fühlen, Gott ist gegenwärtig in uns. Der Christus Gottes lindert und heilt. Wir denken mit. Es heilt. Es heilt. O fühlt in das Kraftfeld hinein. Fühlt, wie es pulsiert. Fühlt die Nähe der großen Liebe. Christus lindert, Christus heilt. Bejaht
das Heilsein. Bejaht die Gesundheit. Bejaht sie aus tiefster Seele. Und gebt dem großen Geist die Möglichkeit, euch ganz zu durchdringen. Es heilt. Christus lindert und heilt.

Nun legen wir wieder die rechte Hand zurück und fühlen tief in unseren Körper hinein. Christus ist gegenwärtig in unserer Seele und in unserem Körper. Sein Geist durchflutet uns vom Scheitel bis zu den Fußsohlen und wieder zurück. Alle Zellen sind angesprochen. Jedes Organ ist im Strom des Lichts. Sehnen, Muskel und Bänder fühlen sich eingebettet in den mächtigen, heilenden Strom. Der Blutstrom fließt und reinigt sich. Das Herz schlägt im angemessenen Rhythmus. Die Nerven sind ganz entspannt. Alle weiteren Bausteine fühlen sich glücklich im Strom des Heils. Es strömt vom Scheitel bis zur Sohle und wieder zurück. Christus. O, fühlt und lernt und spürt die Gegenwart. Christus gibt uns den Beweis seiner Gegenwart, wenn wir die Tage nützen in dem Bewusstsein. Jeder Tag ist ein Christustag. Mit Christus, der erlösenden Flamme, bereinigen wir das, was gegen die Liebe ist, gegen Gottes waltendes Gesetz. Jeden Abend spüren wir, dass wir dem vollbracht näher kommen, dann, wenn wir die Tage nützen, und mit seiner Hilfe unsere Sünden, unsere Lieblosigkeit, unsere Schwäche bereinigen und unsere Gedanken und Worte mit seiner Liebe füllen. Dann ist der Glaube nicht mehr dunkel. Dann ist der Glaube voll des Lichtes, weil wir Wissende geworden sind durch die Erlösung, die Liebe ist.
Es ist vollbracht, ist Freiheit. Es ist vollbracht, ist Liebe. Es ist vollbracht, ist Einheit mit der Unendlichkeit und mit dem großen Geist, dem Geist unseres ewigen Vaters. Danken wir in der Stille dem, der uns so nahe ist, Christus in uns.

0: Der Ruf vieler Urchristen an alle Urchristen weltweit und die im Sinne des Friedens und der Gottes- und Nächstenliebe denken. Hütet das Wort aus unserer ewigen Heimat. Hütet das Wort aus dem Reich Gottes. Hütet das Wort der Gottes- und Nächstenliebe, das unsere ewige Heimat ist.
1: Hütet das Wort des Friedens. Hütet das Wort der Einheit von Mensch, Natur und Tieren. Hütet das Wort, das unser Weg ist ins ewige Reich, ins Vaterhaus. Hütet das Wort aus dem Füllhorn der göttlichen Weisheit. Hütet das Wort des Christus Gottes. Hütet sein Wort, ewige Gegenwart.
2: Es ist die Gottes- und Nächstenliebe, die frohe Botschaft des Friedens und der Einheit allen Seins. Gott ist Liebe, deshalb hütet die Natur und alles, was zu ihr gehört. Liebe, gleich die Gottes- und Nächstenliebe, ist das höchste Gut. Es ist unser wahres, ewiges Sein.
0: In diesem Bewusstsein verabschieden wir uns. Sein Wort, ewige Gegenwart. Gott zum Gruß.

Guten Morgen, lieber Zuhörer, liebe Zuhörerin. Wieder einmal ein neuer Tag für Sie. Dieser neue Tag ist Ihre heutige kleine Inkarnation. Die Seele, die in der Nacht auf Reisen geht, befindet sich nun wieder in ihrem Körper. Was hat sie mitgebracht? Das, was sie jetzt schon bewegt, in dem Augenblick, wo sie ihre Augen geöffnet haben, wo sie wieder ihre Umgebung wahrnehmen. Ihre Seele spricht zu ihnen durch ihre Gefühle, durch ihre Gedanken. Was sagt sie ihnen? Fühlen Sie sich disharmonisch, dann spricht sie: Beseitige deine Ursachen. Fühlen Sie innere Freude und Beglückung, eine Ausgewogenheit, dann sagt sie zu Ihnen: Danke. Ich war heute Nacht in höheren Bereichen und habe viel Licht für dich, für deinen Tag, o Mensch, mitgebracht. Sie wissen also selbst, was ihnen ihre Seele sagt. Und nachdem sie Gott, unserem Vater, für den neuen Tag gedankt haben, können sie die Worte ihrer Seele, die Gedanken, mit in das Badezimmer nehmen. Während Sie sich für den Tag vorbereiten, können Sie kurz darüber nachdenken, was Ihnen am Morgen beim Erwachen schon Ihre Seele gesagt hat. Sind es Disharmonien, steht einiges Unbewältigte zur Bereinigung an. Heute ist der Tag dafür, sodass Ihre Seele frei wird und ihr Mensch die tiefe innere Freude verspürt. Dann werden sie auch ihrer Umgebung zur Freude gereichen. Dürfen wir ihnen eine kleine Hilfe mitgeben? Lernen sie, ihre Gedanken zu beherrschen, und sie lernen, sich zu konzentrieren. Denken Sie immer daran, Gott ist in uns und er hilft immer, weil er uns liebt, weil er alle Menschen, alle Seelen, alles Sein liebt. Er liebt alles Sein, weil er die Liebe ist.

blicken Sie um die Mittagszeit auf den Vormittag zurück und fragen Sie sich, wie er war. Konnten Sie Gott in allem finden? Sagen Sie nicht gleich nein. Machen Sie sich bewusst, dass es Ihnen hin und wieder gelungen ist. Und wenn es nur das kleine, helle Aufblitzen im Bewusstsein ist, das sagt, ja, er ist da. Das sind erste Ansätze, um immer mehr in die Mitte zu finden, in unsere eigene Mitte, wo Gott ist. Denn die Mitte in allem ist die Kraft und das Leben ist Gott. Waren Sie am Vormittag unruhig oder gar undiszipliniert, so sollten Sie die Unruhe, die Undiszipliniertheit analysieren und so weit, wie es Ihnen möglich ist, bereinigen. Können Sie das vor dem Mahl nicht mehr, dann nehmen Sie sich fest vor, dies nach dem Mahl zu tun. Haben Sie das Mahl eingenommen und eventuell bemerkt, dass Ihr Mittagsmahl sehr unruhig verlief, dass Sie schnell und hastig gegessen und getrunken haben, dann wissen Sie, es waren Gedanken, die Sie bewegten. Ihre Gedanken strömten nicht nur durch Ihr Gehirn, sondern auch durch

Überblicken Sie am Abend kurz den Tag. Wie ist Ihnen nun zumute? Ist im Herzen ein Wohlklang oder ein Missklang? Ist es ein Missklang, dann wissen Sie, dass Ihre Worte entweder ein Tönern Erz oder eine klingende Schelle waren. Empfinden Sie tiefer in den Missklang hinein. Fühlen Sie hinein, um zu ergründen, was in Ihnen vorlag und vorliegt. Unsere Gedanken können uns oftmals täuschen. Sie machen uns vor, wie gut wir waren und wie gut wir sind. Doch was sagt das Gefühl? Das Gefühl schlägt gleichsam die Stimmgabel an, deren Schwingung, deren Klang auf unser Gemüt und auf unser Nervensystem einwirkt. So, wie wir uns fühlen, so war auch unser Tag. Der Wohlklang unserer Seele sagt uns, dass wir in Einheit mit unseren Nächsten waren und sind. Der Wohlklang unserer Seele sagt uns, dass wir mehr gedankt als gefordert haben. Der Wohlklang unserer Seele sagt uns, dass wir zurückgetreten sind, wo wir hätten verlangen können. Der Wohlklang unserer Seele sagt, dass wir mehr gegeben als genommen haben. Der Wohlklang unserer Seele sagt, dass wir geschlichtet haben, anstatt Befehle zu erteilen. Der Wohlklang unserer Seele sagt, dass wir versöhnt haben, anstatt in Gedanken und Worten zu strafen. Wie also gehen Sie zu Ihrer Familie? Wie gehen Sie zu Ihren Freunden? Analysieren Sie Ihre Stimmgabel, Ihr Gefühl anhand Ihrer Nervenresonanz. Alles, was gut ist, können Sie in Gottes Hände legen und noch einmal danken. Alle Dissonanzen können Sie mit der Hilfe des Herrn beheben. Bereinigen Sie, was Ihren Resonanzboden disharmonisch stimmt. Dann gehen Sie zu Ihrer Familie, zu Ihren Freunden und erfüllen das, was am Abend noch zu erfüllen ist. Wir Urchristen im universellen Leben begleiten Sie als Ihre Geschwister durch den Tag.

Zu allen Zeiten gab es Propheten. Seit über 40 Jahren offenbart sich Gott, der Ewige, erneut durch Prophetenmund. Es spricht der Gott Abrahams, Isaaks und Jakobs durch seine Prophetin in unserer Zeit, Gabriele. Sein Wort ist das Wort des angekündigten Trösters, den uns Jesus von Nazareth vor 2000 Jahren verheißen hat und der nun, als der Christus Gottes, sein Versprechen wahrgemacht hat. In ihren autobiografischen Schilderungen mit dem Titel »Ein Frauenleben im Dienste des Ewigen – Mein Weg als Lehrprophetin und Botschafterin Gottes in dieser Zeitenwende« gibt uns die Prophetin und Friedensbotschafterin Gottes, Gabriele, einen lebendigen Einblick in ihren Werdegang als Mensch und ihre Berufung zur Prophetin Gottes. Aus Liebe zu ihm, Gott, dem Ewigen, trat sie, eine feinfühlige, schüchterne und zierliche Frau, vor die Menschen, auch in dem Bewusstsein, eventuell verspottet und verhöhnt zu werden. Und sie musste bitter erfahren, was es heißt, des Wortes Gottes wegen abgelehnt, geächtet und geschmäht zu werden. Allen voran durch die Vertreter der institutionellen Großkirchen und ihrer Hörigen. Darin liegt auch der Grund, warum die im Jahr 1997 verfasste Autobiografie erst heute, nahezu 20 Jahre später, veröffentlicht wird. Im Jahr 1997, als Gabriele das Manuskript fertigstellte, trieb der schon 20 Jahre andauernde Feldzug der kirchlichen Inquisition gegen das Wort des Christus Gottes und seine Prophetin und Botschafterin Gabriele einem neuen Höhepunkt entgegen. In diesem vergifteten Umfeld wurde von der Veröffentlichung der Autobiografie Gabrieles abgesehen, damit Menschen nicht wieder, wie eh und je, um der Wahrheit willen leiden mussten. So blieb das Manuskript

0: Dear viewers, dear listeners,
1: liebe Zuschauerinnen und Zuschauer, liebe Freunde in aller Welt, das Wort Gottes, die Lehre der Gottes- und Nächstenliebe, das seit 50 Jahren von der Prophetin und Botschafterin Gottes Gabriele offenbart, gelehrt und gelebt wird, erreicht und begeistert unzählige Menschen auf allen Kontinenten, in allen Ländern der Erde, weil sie den Ruf unseres ewigen Vaters erkennen, der sich durch Gabriele an alle seine Kinder wendet. Viele von ihnen bringen ihre tiefe Dankbarkeit gegenüber Gott, unserem Vater und seinem Sohn Christus, sowie gegenüber Gabriele zum Ausdruck, die buchstäblich den Himmel auf die Erde bringt, indem sie durch unzählige Sendungen und Bücher das authentische Wort Gottes vermittelt, die unverfälschte Wahrheit, die all jene frei und glücklich macht, die sich bemühen, sie in die Tat umzusetzen. All diese Herzenszeugnisse zeigen, dass immer mehr Menschen von Tag zu Tag mehr im freien Geist, Gott in uns, verwurzelt sind. Auf allen Kontinenten, unabhängig von unserer Kultur und Sprache, machen wir ähnliche Erfahrungen bei der Umsetzung der göttlichen Lehre im Alltag, die uns befreit und uns Gott und unseren Mitmenschen näher bringt. Heute möchten wir Sie an dieser Freude teilhaben lassen, zu spüren, dass es überall auf der Erde Menschen gibt, die mit der Hilfe und der Kraft von Christus ohne jegliche Religion auf dem Weg zu Gott sind, der in uns, in unseren Nächsten und in seiner gesamten Schöpfung ist. Wir sind nicht allein. Die große geistige Familie der Urchristen wächst von Tag zu Tag. Das werden wir heute erfahren, wenn wir verschiedene Berichte in ihrer Originalsprache hören, in denen Urchristen, Brüder und Schwestern weltweit ihre ganze Dankbarkeit gegenüber Gabriele, dem Seraph der göttlichen Weisheit, zum Ausdruck bringen. Sie wurde Mensch aus Liebe zu Gott und zu ihren Brüdern und Schwestern, damit jeder die Chance hat, den Weg zurück in die ewige Heimat zu finden. Die ewige Heimat, die keine Grenzen kennt, die eine einzige Sprache hat, die Sprache der Liebe, die auch in den Berichten, die wir hören werden, durchklingt. Aus dieser großen Zahl von Dankesworten aus aller Welt beginnen wir mit dem afrikanischen Kontinent. Aus Tansania schrieb ein junger Zuschauer Folgendes: In Fernsehsendungen hatte ich schon oft den Namen Gabriele gehört. So wurde ich neugierig und begann, regelmäßig zur gleichen Zeit zu schauen, um mehr über sie zu erfahren. In den Sendungen ging es um das Reich Gottes und darum, dass Gott in uns und in allem wohnt. Ich habe begonnen, Broschüren von Gabriele zu lesen, in denen sie erklärt, was Jesus von Nazareth wirklich gelehrt hat. Ich denke, wenn alle Menschen das erfahren würden, dann würde es besser werden auf der Erde. Mich spricht auch die Freiheit in ihren Lehren an. Und ich verstehe, dass leere Worte und Predigten nichts nützen. Wir selbst müssen Schritt für Schritt durch unsere Veränderung zu einem guten Beispiel werden. Ich fühle, ich habe die Wahrheit gefunden. Ich bin so glücklich, denn alles, was ich lese und höre, gefällt mir. Es ist der Weg zum Himmel. Ich bete, damit ich noch viel mehr lerne.
2: Bleiben wir bei Afrika. Eine junge Frau in Nigeria, eine Urchristin, schrieb folgende Worte: Liebe Gabriele, du bist eine so erstaunliche und bescheidene Person. Ich erinnere mich lebhaft an die Zeit, als ich noch klein war und beim Aufwachen deine Stimme im Hintergrund aus dem Radio hörte und mich fragte: Wer ist das? Ich erinnere mich daran, wie wir mit unseren Eltern zusammensaßen und sie zum Beispiel aus den Kinderbüchern von Liobani oder dem Buch Die 10 Gebote für Kinder vorlasen. Wenn ich mich daran erinnere, erfüllt mich das mit so viel Freude und ich kann mir eine Welt ohne das Geschenk deines Lebens nicht vorstellen. Vielen Dank für die großartigen geistigen Lehren, die du uns gibst, ohne uns etwas vorzuenthalten. Ich möchte dir auch sagen, dass eines der Geschenke, das ich in meinem Erwachsenen- und Berufsleben erhalten habe, deine Autobiografie ist. Ein Frauenleben im Dienste des Ewigen. Sie macht mir immer wieder Mut, mich den Herausforderungen meines Alltags zu stellen und hilft mir, nur auf Gott zu vertrauen und zu lernen, mich selbst zu erkennen, die Lehre zu verwirklichen und mit Demut zu dienen. Ich bin so dankbar.
1: Und aus Ghana schreibt ein Zuschauer: Es ist einfach ein großes Privileg, das Wort des Lebens zu hören und lesen zu können. Doch ich merke, dass ich das auch praktizieren muss. Für mich ist das der wichtigste Teil. Ich lerne, auch meine beiden Jungs im Teenageralter anders zu reagieren als früher. Ich habe mich oft über sie geärgert, weil sie nicht dem entsprachen, was ich von ihnen als junge Männer gemäß den moralischen Werten erwartete. Aber jetzt übe ich mich, positiver zu sein und sie freizulassen, da ich weiß, dass Gott sie sehr liebt und das Beste für sie möchte. Mein Dank gilt der Prophetin und Botschafterin Gottes in unserer Zeit, Gabriele, die so viel dafür getan hat, dass wir lernen, auf dem Weg des göttlichen Lichts zu gehen. Bitte grüßen Sie die Prophetin von mir.
3: Wir gehen nun auf einen anderen Kontinent. Ein Urchrist aus Venezuela schreibt: Gabriele hat es möglich gemacht, dass die Wahrheit alle Winkel der Erde erreicht, zum Wohlergehen Tausender und Millionen von Menschen und Seelen. Als alles in diesem Meer der Verwirrung und des Materialismus verloren schien, erschien der leuchtende Strahl der Weisheit, der vom Herrn gesandt wurde und brachte uns die Hoffnung zurück, einst in einer zukünftigen Welt des Friedens zu leben, in der wir alle, Menschen, Tiere, Pflanzen und sogar Mineralien, geschwisterlich miteinander leben können, in Harmonie mit unserer Mutter Erde und allen Elementen. Tausend Dank, Gabriele. Wie wir gehört haben, gelangt die vom Himmel durch Gabriele übermittelte Botschaft zu vielen Menschen. Sie wirkt in ihnen wie ein Samenkorn und sie beginnen, das Leben mit anderen Augen zu sehen. Im Folgenden lesen wir die Worte eines Zuschauers aus Chile. Ich habe euch durch eine Freundin, die Urchristin ist, kennengelernt. Ich habe die Bücher des Freien Geistes gelesen und lese sie weiterhin. Ich folge so viel wie möglich im Fernsehen und in Radio Online den Sendungen von der Prophetin Gottes Gabriele, die uns auf die neue Zeit vorbereiten. Ich habe die Wahrheit über den Klimawandel erfahren und dass wir nicht in Kirchen und Tempeln zu gehen brauchen, weil Gott und Christus in unseren Herzen sind. Christus ist mein Führer, mein Schutz. Er ist Licht, Frieden, Leben, Gesundheit, die Auferstehung. Ich durfte auch lernen, dass das Glück nicht im Äußeren zu suchen ist. Das Glück ist in mir. Und ich kann es jeden Morgen finden, wenn ich aufwache und Gott danke. Dank der Lehren und Gabriele bin ich glücklich und ich habe keine Angst mehr. Gabriele, liebe Schwester, nochmals ein tiefes Dankeschön für alles, was du getan hast und tust, um uns, den Tieren, den Pflanzen und der Mutter Erde zu helfen, in unsere himmlische Heimat zurückzukehren.
4: Auch ein Zuschauer aus Costa Rica möchte seine Dankbarkeit zum Ausdruck bringen. Es sind nur wenige Worte, doch sie drücken die Dimension dessen aus, was wir derzeit erleben. Für mich ist Gabriele, als wäre Christus wieder auf Erden. Es ist ein großes Glück und ein Segen, sie unter uns zu haben. Ich danke ihr für jede Sendung über Sophia TV Amerika von ganzem Herzen, mit meiner ganzen Seele.
5: Blicken wir wieder zurück nach Afrika. Von dort schreibt ein Urchrist aus Burundi. Wir übermitteln aus Burundi unserer Schwester Gabriele unsere Grüße und einen tiefen Dank für ihr Lebenswerk. 50 Jahre im Dienst des Ewigen, dies ist ein Zeichen großer Treue zu Gott. Es ist wirklich nicht möglich, die Werke, die unsere Schwester Gabriele vollbracht hat, vollständig aufzuzählen oder zu erfassen. Ich danke der Tochter Gottes, die ihr aufrichtiges Ja gegeben hat, um uns die Botschaft der Wahrheit nahezubringen. Danke, danke, Gabi. Dank dir bin ich aus dem Kerker des menschlichen Ichs herausgekommen. Diese göttlichen Lehren sind ein Segen und ihre Umsetzung ist zugleich ein großer Schutz. Ich fühle mich frei, frei in meinem Glauben an Gott, frei in einer Gemeinschaft von Brüdern und Schwestern, die sich bemühen, den Weg zu Gott zu gehen. Mein Leben hat sich durch die Botschaft der Wahrheit, die ich durch die Prophetin Gottes erhalten habe, völlig verändert. Vielen Dank, Schwester Gabi.
6: Aus einem Nachbarland der Demokratischen Republik Kongo kam folgende Zuschrift. Es ist 5 Jahre her, dass ich die Lehren von Christus kennengelernt und begonnen habe, ihnen zu folgen. Es gelingt mir nur selten, die Sendungen live im Fernsehen zu empfangen, aber das Wenige, was ich sehe und höre, erbaut mich sehr. Ich danke von Herzen unserer Schwester, der Prophetin Gabriele, dass sie für mich da ist. Danke für die Möglichkeit, die geistigen Schriften zu lesen, die sie geschrieben hat. Und vor allem danke für das Buch des Inneren Weges. Dieses Buch hilft mir sehr. Danke, danke. Ich sende ihr meine geschwisterlichen Grüße.
5: In der heutigen Zeit sind wahrlich die höchsten Lehren der ewigen Heimat in Büchern und Broschüren für jedermann zugänglich. Gabriele hat unzählige Texte verfasst, in denen sie jedem, der es möchte, konkrete Hilfen für alle Lebensbereiche an die Hand gibt. Auch aus Kamerun berichtet eine Urchristin von ihren Eindrücken. Guten Tag, liebe Brüder und Schwestern. Meine Freude ist heute groß, euch mitzuteilen, was mich in der Tiefe meines Herzens bewegt. Ich habe dem Herrn immer dafür gedankt, dass er seine Prophetin in unsere Zeit gesandt hat. In Gabriele ist ein großes Licht auf die Erde herabgestiegen, um uns aus der Dunkelheit unseres menschlichen Ichs herauszuführen. Heute möchte ich unserer Schwester danken für die große Aufgabe, die sie erfüllt hat, und für dieses weltumspannende Werk, das sie aufgebaut hat, zu dem auch die große Sophia-Bibliothek und das Zelt Gottes gehören, in dem das Wort Gottes aufbewahrt wird. Möge der Herr Gabriele reichlich segnen, solange sie noch bei uns auf der Erde ist. Und ich denke auch oft an all die Menschen auf der ganzen Welt, die so wie ich diese wunderbare Lehre bereits aufgenommen haben und sich bemühen, sie in ihrem Alltag umzusetzen. Gott zum Gruß.
2: Wir blicken nun in einen anderen Teil der Welt, diesmal nach England. Von dort schreibt ein Fernsehzuschauer: Die Gesandte Gottes, unsere Prophetin Gabriele, die erste Tochter Gottes, ist das Vorbild, dem alle Menschen folgen sollten, um auch so zu werden. Sie ist einfach großartig. Ihre Lehren sind so tiefgründig und man kann nichts falsch machen, wenn man ihr folgt. Worte reichen nicht aus, um der Prophetin Gabriele für das zu danken, was sie geistig geschult hat und schult. Vielen Dank an unsere unglaublich weise Prophetin. Durch ihre Lehren habe ich erfahren, dass Gott in mir und auch in meinem Nächsten wohnt. Und daran halte ich mich fest. Das hat mein Leben für immer verändert. Sie hat mich dazu gebracht, Frieden mit meinen Mitmenschen zu schließen. Danke dir, liebe Prophetin, dass du der Menschheit hilfst. Ich verbeuge mich ganz und gar vor dir.
1: Ein großer Gedankensprung bringt uns zu einem anderen Kontinent, Australien. Von dort schrieb ein Urchrist: Ich höre die Radiosendungen und sehe Sophia TV, und das ist sehr unterstützend. Manchmal scheint es, als ob die Botschaft direkt zu mir und für meine Situation gesprochen wird. Es ist sehr bewegend, dies zu erleben, so weit weg zu sein und doch zu erfahren, dass die Weisheit Gottes zu mir spricht. Als Ergebnis dieser Lehre hat sich meine Einstellung in vielen Dingen geändert und ich fühle viel mehr Klarheit in meinem Leben. Ich bin sehr dankbar.
2: Und aus dem Nahen Osten schreibt eine Urchristin, eine junge Frau aus dem Libanon: Liebe Gabriele, an vielen Tagen wache ich dankbar auf für alles, was du auf dich genommen hast, um uns die geistigen Lehren zu bringen. Ich könnte nicht an meiner Beziehung zu Gott arbeiten, die von religiösen Dogmen stark gestört war, ohne die Arbeit, die du geleistet hast. Du hast mir gezeigt, wer Gott wirklich ist, weit entfernt von jeder Religion. Ich könnte nicht danach streben, ein besserer Mensch zu werden, der sich immer weniger um sich selbst und mehr um andere kümmert, ohne deine Erklärungen und Schulungen und ohne die Führung durch das Beispiel, das du uns gibst. Danke, dass du all die Herausforderungen zum Wohle aller durchgestanden hast, die sich bemühen, die Wahrheit zu finden in einer Welt voller Lärm und Verwirrung. Ohne deine Lehren würde ich mich einfach verloren fühlen hier auf Erden.
6: Und aus Nordafrika kam eine Nachricht aus Algerien. Grüße an euch alle, liebe Brüder und Schwestern aus dem Reich Gottes auf Erden. Seit ich Radio Universelles Leben höre, hat sich mein Leben sehr verändert. Früher war ich ein sehr schüchterner Mann und hatte Angst vor allem. Ich vertraute niemandem. Jetzt bin ich nicht mehr so, wie die Sendungen von Gabriele sagen. Das Leben ist eine Schule, um zu lernen und seine Seele zu reinigen. Seit meiner Kindheit habe ich Religionen und Dogmen nie gemocht. Aber ich liebe den Geist der Wahrheit, den ich in den Sendungen gefunden habe. Ich bemühe mich, jeden Tag dem Wort Gottes treu zu bleiben, damit der Geist Gottes in mir wirken kann. Danke für die Botschaft Gottes, die durch Gabriele gegeben wurde. Nochmals vielen Dank.
3: Bleiben wir weiter in Nordafrika mit einer Nachricht aus Melilla. Liebe Gabriele, ich danke dir sehr, denn seit Jahren hast du unermüdlich Tausende von uns aus der Grube der Unwissenheit gezogen. Deine Liebe zu Gott und zu seinem Sohn hat dazu geführt, dass du für so viele Urchristen ein Vorbild der Demut bist. Du hast mich aus der Lüge herausgeholt, die Religion mir verkaufen wollte. Dank dir habe ich die eine große Wahrheit kennengelernt. Danke, liebe Schwester, dass du mir mein Leben zurückgegeben hast. Du bist immer in meinem Herzen. Ich bin dir dankbar.
4: Am Anfang der 80er Jahre unternahm Gabriele 60 Auslandsreisen auf mehreren Kontinenten, Europa, Amerika und auch Nordafrika. Sie gab das Wort Gottes in großen Sälen mit einer direkten Übersetzung in die jeweilige Landessprache. Urchristen aus Spanien und Frankreich teilen mit uns diese Sternstunden, die für viele zu einem neuen Lebensbeginn wurden. Wie zum Beispiel eine Urchristin aus Südspanien. Das Buch »Das ist mein Wort« ist mein ständiger Herzensbegleiter, denn seit ich ein kleines Mädchen war, wollte ich wissen, wie das Leben Jesu aussah und was er in der Bergpredigt wirklich lehrte. Die Wahrheit über Jesus Christus in diesem Leben zu erfahren, war entscheidend, denn alle meine Fragen über ihn wurden beantwortet. Ich bin sehr dankbar, dass ich vor Jahren das Glück hatte, an einer öffentlichen Veranstaltung in meiner Stadt teilnehmen zu können, um Christus durch Gabriele sprechen zu hören. Diese Stimme hallte in dem Raum und in mir wieder. Das war eine Revolution in meinem Leben. Diese Bilder und Eindrücke sind tief in meine Seele gespeichert. Und seither ist dank des inneren Weges kein Tag wie der andere. Und jeder Tag gibt mir die Möglichkeit, etwas Neues zu entdecken, das mich dem Bewusstsein des freien Geistes näher bringt. Ich wünsche mir von ganzem Herzen, dass viele, viele Menschen auf der ganzen Welt die Botschaft, die Gott der ganzen Menschheit gibt, spüren, hören oder lesen können.
5: Und auch aus Frankreich berichtet ein Urchrist: Ich möchte meine tiefe Dankbarkeit gegenüber Gabriele zum Ausdruck bringen, die in den letzten 50 Jahren nach dem Willen des Allerhöchsten dafür gesorgt hat, dass ein weltweites Werk entsteht. Ihre unermüdliche Arbeit war trotz der vielen Hindernisse, die ihr in den Weg gestellt wurden, von Erfolg gekrönt. Ihre unerschütterliche Entscheidung, den Willen Gottes zu erfüllen, ermöglicht es heute, dass die Weisheit in ihrer ganzen Fülle wie ein starker Strom fließt und den geistigen Durst vieler Menschen und Seelen stillt. Vor fast 40 Jahren kam es in meinem Leben zu einem Wendepunkt, als ich in Marseille eine Offenbarung des Christusgeistes durch Gabriele hörte und tief in meinem Herzen berührt wurde. Ich erhielt aus der Urquelle Antworten auf viele Fragen, die mich ermutigten, den Weg zu gehen, den Christus in unserer Zeit lehrt. Trotz aller Schwierigkeiten und einiger innerer Kämpfe auf diesem Weg hat mich das Beispiel unserer Schwester immer ermutigt, weiterzumachen. Für all dies empfinde ich eine tiefe Dankbarkeit gegenüber dem Himmel, der ein wahres himmlisches Juwel in diese dunkle Welt gebracht hat, das Juwel der Urweisheit. Mit herzlichen und geschwisterlichen Grüßen.
6: Eine weitere Zuschrift aus Südfrankreich. Ich empfinde unendliche Dankbarkeit gegenüber Gabriele. Was wären wir ohne sie in dieser verwirrten Welt? Ein großer Dank an Sie, dass Sie uns für die Einheit, für das Einssein sensibilisiert hat und dass wir jetzt auf dem Weg zu dieser neuen Menschheit sind, die aufbricht. Und ich fühle auch, wie wichtig es ist, das Wort Gottes zu verbreiten, solange es möglich ist.
1: Von Frankreich geht es nun zurück nach Afrika. Aus den vielen Briefen, die uns erreicht haben, hören wir, was ein junger Urchrist in Kenia geschrieben hat. Ich bin zutiefst dankbar, wenn ich an das mächtige Werk des Christus Gottes durch seine Prophetin und Botschafterin Gabriele denke. Ihre Lehre und ihr vorbildhaftes Leben der totalen Hingabe und Treue zu Gott führt uns zu einem wahren christlichen Leben. Ihr Wirken befreit Mutter Natur und die Tiere von der grausamen Herrschaft der Menschen. Das lebendige Wort durch Gabriele, unsere Schwester, fordert uns auf, uns zu beeilen, um uns mehr und mehr von den menschlichen Schwächen zu befreien, damit die wahrlich freien Gemeinschaften des Herrn weltweit entstehen. Die Motivation dafür ist ungebrochen. Und die Barmherzigkeit und Liebe Gottes zeigt sich in der Tat in der enormen Hilfe und Führung, die wir von Gott durch unsere Schwester Gabriele erhalten. Ich bin bestrebt, die uns gegebene göttliche Lehre konsequent in meinem täglichen Leben umzusetzen, um meine Seele und meine Sinne zu reinigen, um mit den göttlichen Impulsen in Einklang zu kommen, durch die ich und wir alle geführt werden können. Ich bin unserer Schwester, der Gesandten und Prophetin Gottes in unserer Zeit, Gabriele, für immer dankbar.
2: Aus Südafrika schrieb eine Urchristin: Ich schreibe, um meine Dankbarkeit und Hochachtung für die Gegenwart der Prophetin Gottes unter uns auszudrücken. Als Lehrerin weiß ich zu schätzen, wie sie sich als wunderbare Lehrprophetin um alle Aspekte kümmert, die für uns Schüler auf dem inneren Weg im Leben wichtig sind. Durch sie konnte ich erfahren, dass es unseren ewigen Vater gibt und dass er eine große Liebe zu uns hat. Mit ihrer Hilfe begreifen wir Schritt für Schritt, dass alle Wesen und Formen der Schöpfung eine große Einheit sind. Diese göttlichen Lehren sind eine große Hilfe, um näher zu Gott in uns und zurück in unsere ewige Heimat zu finden. In großer Dankbarkeit schätze ich mich sehr glücklich, diese höchsten und wahrhaftigen Lehren aus dem ewigen Reich zu erhalten. Ich bin auch sehr dankbar, dass ich zu den freien Gemeinschaften des Christus gehöre, in denen einer dem anderen hilft, auf unserem inneren Weg zurück zu unserem Vater.
1: Und aus dem Nachbarland Botswana kam folgende Meldung: Liebe Gabriele, durch dein Wirken und deinen Ruf in die ganze Welt haben auch wir die wahren Lehren Gottes erfahren können. Vielen, vielen Dank. Diese zwei Worte, vielen Dank, sind nicht genug, meine große Wertschätzung auszudrücken. Aber unsere Herzen drücken die tiefe Dankbarkeit aus für alles, was du uns gebracht hast. Ehrlich gesagt, manchmal fühle ich mich niedergeschlagen, aber wenn ich einer Schulung von dir zuhöre, gibt mir das viel Kraft und vor allem die Erkenntnis, dass ich über mich selbst tiefer nachdenken muss, um die Herausforderungen in meinem Leben zu verstehen. Das gibt mir eine neue und tiefere Bedeutung für mein Leben. Ich bin entschieden, liebe Schwester und Prophetin Gottes, stetig weiterzugehen, um die wahren Lehren Gottes zu leben. Danke dir und herzlichste Grüße.
6: Auch aus weiteren Ländern Afrikas kamen Meldungen. Zum Beispiel schrieb eine Urchristin aus Burundi eindrücklich über ihre Erfahrungen auf dem inneren Weg zum kosmischen Bewusstsein. Ich kann die Freude nicht verbergen, die ich empfinde, wenn ich an unsere Schwester Gabriele denke. Sie ist wirklich eine Prophetin Gottes, denn das prophetische Wort, das sie uns vermittelt, macht uns innerlich frei und befreit uns auch von Leiden. Das habe ich selbst erlebt. Als ich die Lehren kennenlernte, begann ein innerer Kampf, denn ich verstand noch nicht, was ich gesetzt haben könnte, um solche schwierigen Situationen ertragen zu müssen. Aber ich habe mich bemüht, nach und nach Gabrieles Ratschläge in mich aufzunehmen und die Lehren zu befolgen. Vor allem die Übungen des inneren Weges waren für mich wichtig und mein Leben hat sich nach und nach verändert und es geht mir wieder gut. Ich kann nicht all die Hilfe aufzählen, die ich von Gott durch das prophetische Wort unserer Schwester Gabriele erhalten habe. Was ich sagen kann, ist Danke und nochmals Danke. Dank Gabriele lebe ich in Frieden mit meinen Mitmenschen.
7: Auch ein Urchrist aus Togo bringt seine Dankbarkeit zum Ausdruck. Ich empfinde eine tiefe Dankbarkeit für die Lehren der göttlichen Welt durch Gabriele. Es fällt mir schwer, die richtigen Worte zu finden, um ihr zu danken. Das umzusetzen und zu leben, was sie uns gegeben hat, ist der einzig wahre Dank. Gabriele hat mein Herz geöffnet. Sie hat uns gezeigt, was wahre Liebe ist. Die Liebe, die alle Propheten gebracht haben. Und wenn man diese Liebe einmal selbst spürt, dann weiß man, dass die äußere Welt sie einem niemals geben kann. Das ist für mich ein großer Ansporn, dem inneren Weg zu folgen, der uns zurück in die ewige Heimat führt.
4: Wir blicken wieder auf den südamerikanischen Kontinent und hören nun, was eine Schwester aus Peru schreibt. Liebe Gabriele, die Lehren und die Hilfen, das Wort, das du uns aus unserer ewigen Heimat hast zukommen lassen, ist die Oase für jeden Tag auf dieser Erde. Ich bin weiterhin dankbar für deine Worte, lass nicht los, und für die Ausführungen über die goldene Regel, was du nicht willst, dass man dir tu, das füge ich auch keinem anderen zu. Unendlichen Dank, liebe Schwester.
3: Aus dem Nachbarland Kolumbien hören wir weiter, was ein Zuschauer sagte. Die Möglichkeit, die Sendungen von Sophia TV zu sehen, erweckt in mir mehr und mehr das Gefühl, dass wir in Zeiten eines großen Wandels und tiefgreifender Veränderungen leben. Dass die kosmischen Lehren wahrhaftig für die gesamte Menschheit zugänglich sind, ist für mich auch der Ausdruck der Barmherzigkeit des ewigen Vaters, der in dieser Zeit durch unsere Schwester Gabriele die Weisheit der Himmel auf die Erde gebracht hat, damit alle Menschen zu unserer wahren Heimat zurückkehren können. Für all dies empfinde ich tiefen Respekt und Dankbarkeit.
8: Und wiederum aus dem südlichen Afrika, aus Zimbabwe, sandte eine Urchristin folgende Zeilen. Vielen Dank, Gabriele, du geliebte Schwester unter uns und doch ein so hohes geistiges Wesen, für all deine Opfer durch deine Inkarnationen hindurch und das alles aus Liebe zu Gott und seinen Kindern. Mein Erdenleben hätte nicht die Bedeutung, die es heute für mich hat, wenn du nicht enthüllt hättest, was für uns verborgen war und uns nicht übermittelt hättest, was der große Geist Gott uns lehrt. Du hast uns mit allem ausgestattet, was wir brauchen, um zurück zu unserem Vater gehen zu können. Ich fühle die Freiheit in mir, nachdem ich lange in den Religionen gebunden war. Es erfüllt mich in dieser unruhigen Welt mit Freude, dass eine neue Zeit heranbricht. Ich fühle mich jeden Tag erneut gestärkt und konzentriere mich darauf, wie du uns lehrst, wieder göttlich zu werden. Viele Grüße und viel Dankbarkeit von Herzen an dich, Gabriele.
4: Es fühlt sich wirklich an wie eine Lawine von Dankesbriefen aus aller Welt. Und jede Woche kommen mehr und mehr an, sodass es unmöglich ist, sie alle heute zu lesen. Aus Chile schreibt eine Urchristin. Als Dank für all das, was ich von Gabriele geschenkt bekommen habe, möchte ich auch ein Geschenk an Gabriele schicken. Ich stecke für sie, symbolisch gesagt, in eine kleine goldene Schatulle meine ganze Dankbarkeit, die ich jeden Tag spüre, seit ich ihre Botschaft gehört habe und sie in mein Herz eingedrungen ist. Ich lege in diese kleine goldene Schatulle auch all das, was ich gelernt habe, jedes Mal, wenn ich Reue empfinden kann, all das, was ich in meinem Leben verändern konnte, weil ich sie so nahe bei mir spürte. Ihre wunderbare Stimme faszinierte mich vom ersten Tag, erfüllte mein Herz mit Hoffnung und Zuversicht, gab meinen Tagen einen Sinn. Ich konnte das Leben verstehen. Danke, geliebte Schwester, dass du mir geholfen hast, aus der Sünde herauszukommen und zu spüren, dass das Licht Christi existiert. Danke, danke, danke.
3: Und aus einem südlichen Nachbarland, Argentinien, meldete sich ein weiterer Zuschauer. Von Herzen möchte ich mich heute bedanken. Ohne die Hilfe von Christus und Gabriele würde ich nicht der sein, der ich jetzt bin. Ich spüre, dass ich auf einem guten Weg bin. Ich habe eine Sendung gesehen, in der es um den Ruf des Christusgottes und das Lilienzeitalter ging. Vielen Dank für diese wertvolle Botschaft. Manchmal mache ich mir große Sorgen über die Zukunft. Diese Botschaft gibt mir viel Hoffnung, denn ich weiß, dass sich die Erde auf das Kommen des Christusgottes vorbereitet. Das macht mir Mut, mein Leben in die Hand zu nehmen. Zum ersten Mal könnte ich Friede spüren und eine positive Perspektive für die Zukunft finden. Danke.
1: As a concluding contribution to this program, als abschließenden Beitrag zu dieser Sendung mit vielen Herzensworten aus der ganzen Welt wenden wir uns dem nordamerikanischen Kontinent zu, wo ein junger Urchrist in Florida, USA, folgende Worte schrieb. Die Prophetin Gabriele hat uns gezeigt, wie viel in einem Leben erreicht werden kann, wenn es für Gott gelebt wird. Diese Welt wird nie mehr dieselbe sein, dank ihres unermüdlichen Einsatzes für das wahre Leben. Sie hat uns die Worte des Nazareners verständlich gemacht, sodass wir ihnen folgen können. Ich spüre, dass ich mich ihm und unserem Vater umso näher fühle, je mehr ich von meiner Vergangenheit überwinde. Es bewegt mich, dass wir durch Gabriele mit dem grundlegenden Wissen ausgerüstet werden, wie wir den geraden und schmalen Weg einfach Tag für Tag gehen können. Wir werden bei jedem Schritt von dem besten Freund unterstützt, den wir uns wünschen können, unserem Bruder Christus, der uns mehr liebt, als ich es mir je vorstellen kann, und der weiß, was das Beste für uns ist, wenn wir uns auf ihn verlassen. Einen herzlichen Dank an die Prophetin. Ich fühle mich auch dankbar und beschenkt, meinen Teil zu tun, wie klein er auch sein mag, für sein Reich des Friedens, das im Kommen ist. Friede. Liebe Zuschauerinnen und Zuschauer, liebe Freunde, nach diesen bewegenden Berichten möchten wir nicht viele Worte machen. Wir schließen uns der weltweiten großen Dankbarkeit gegenüber dem Reich Gottes und seiner Gesandten Gabriele an und grüßen sie von Herzen. Auf Wiedersehen und Gott zum Gruß.

Gott, Christus, nimmt uns nie etwas übel, schimpft uns nie, sondern geht auf uns ein wie ein guter Freund. Er kennt uns so gut, wie ein Mensch uns niemals kennen könnte. Haben wir das erspürt, gleichsam erfahren, dann fühlen wir uns trotz unserer Unvollkommenheiten bei Gott gut aufgehoben. Wir können auch sagen, wir wissen uns in ihm geborgen.

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0: Liebe Zuschauerinnen, liebe Zuschauer, wir begrüßen Sie recht herzlich zu einer Lesung aus dem großen Offenbarungswerk »Das ist mein Wort«, Alpha und Omega, das Evangelium Jesu, die Christusoffenbarung, welche inzwischen die wahren Christen in aller Welt kennen. Dieses umfangreiche Werk geht weit über die traditionell bekannten Evangelien hinaus, denn der Christus-Gottesgeist selbst offenbart in unserer Zeit im prophetischen Wort durch seine Lehrprophetin und Botschafterin Gabriele Einzelheiten seiner mächtigen Gegenwart in Jesus von Nazareth. Er sprach dazu: Ich bin der Christus Gottes, der Weg, die Wahrheit und das Leben. Ich bin die Wahrheit, und die Wahrheit, die ich bin, leuchtet in unzähligen Facetten in diese Welt. Von diesen Facetten der Wahrheit dürfen wir für Sie, liebe Zuschauerinnen und Zuschauer, heute einige vorlesen. Wir lesen zunächst Worte aus einem weithin unbekannten Evangelium. Diese Worte werden im Folgenden von Christus selbst über das prophetische Wort in unserer Zeit erklärt, berichtigt und vertieft. Wir beginnen mit der Lesung aus dem Kapitel 47 im Evangelium Jesu, das die Überschrift trägt: Richtiges Verständnis der Gebote. Und als sie vom Berg herabgekommen waren, fragte ihn einer seiner Jünger: Meister, wird ein Mensch in das Leben eingehen, wenn er nicht alle Gebote hält? Und er sprach: Das Gesetz ist gut dem Buchstaben nach, aber es ist noch besser dem Geiste nach. Denn der Buchstabe ohne den Geist ist tot, aber der Geist macht den Buchstaben lebendig. Habt Acht, dass er im Herzen und im Geiste der Liebe alle Gebote befolgt, welche ich euch gegeben habe. Es stehet geschrieben: Du sollst nicht töten. Ich aber sage euch, die da hassen und wünschen zu töten, sind schuldig am Gesetz. Ja, wenn sie unschuldigen Geschöpfen Schmerz und Qual bereiten, so sind sie schuldig. Aber wenn sie töten, nur um Leiden, die nicht geheilt werden können, ein Ende zu bereiten, so sind sie nicht schuldig, wenn sie es rasch und in Liebe tun.
1: Christus erklärt, berichtigt und vertieft das Wort. Das Gesetz ist gut dem Buchstaben nach, aber es ist noch besser dem Geiste nach, bedeutet, das Gesetz Gottes ist die Wahrheit. Die Wahrheit ist ewig, weil Gott das Gesetz die Wahrheit ist. Wer das Gesetz Gottes dem Buchstaben nach anerkennt, der glaubt an das Gesetz Gottes. Er ist jedoch noch nicht selbst zum Gesetz Gottes geworden. Wer das Gesetz Gottes mit seiner wachen Seele, mit dem Geiste der Wahrheit also durchdringt, der haftet nicht mehr am Buchstaben. In diesem Menschen wird der Buchstabe lebendig, weil er erfüllt, was der Buchstabe aussagt, das Gesetz Gottes. Wie ihr gelesen habt: Denn der Buchstabe ohne den Geist ist tot, aber der Geist macht den Buchstaben lebendig. Der Buchstabe wird erst dann lebendig, wenn der Mensch die Gebote zu erfüllen beginnt. Dadurch reift er ganz allmählich in das allumfassende Gesetz der Liebe und des Lebens hinein. Nur wer mit dem Herzen und im Geiste der Liebe die Gebote erfüllt, der wird das allumfassende Gesetz erkennen und so zur Wahrheit finden, die inwendig in der Seele des Menschen ist. Erkennet, die Wahrheit, das göttliche Gesetz macht den Menschen frei, der Buchstabe allein nicht, in welchem das Gesetz enthalten ist. Du sollst nicht töten, weder Menschen noch mutwillig Tiere. Dazu sage ich euch: Schon wer seine Nächsten und Übernächsten hasst und zu töten wünscht, ob Menschen oder Tiere, der macht sich ebenfalls schuldig am Gesetz Gottes. Wer Menschen und Tieren Qualen bereitet, macht sich ebenfalls schuldig am Gesetz Gottes. Aber wenn sie töten, nur um Leiden, die nicht geheilt werden können, ein Ende zu bereiten, so sind sie nicht schuldig. Wenn sie es rasch und in Liebe tun, gilt nur für die Tierwelt.
0: Christus offenbart weiter: Erkennet, die Tiere haben keine Seelenschuld, also keine Ursachen geschaffen. Wenn sie leiden, dann leiden sie nur, weil der Mensch ihre Lebensgewohnheiten missachtet. Deshalb hütet euch, Tiere mit der Begründung zu töten, sie würden leiden. In der heutigen Zeit leiden viele Tiere durch die Folgen der Technik und wegen der qualvollen Tierversuche. Daher prüfet, aus welchem Motiv heraus ihr Tiere tötet. Auch hier gilt das Gesetz. Was der Mensch sät, sowohl in seinem Verhalten zu Menschen als auch zu Tieren und zu der Natur, das wird er ernten. Im Evangelium Jesu lesen wir weiter. Es wird gesagt, du sollst nicht stehlen. Ich aber sage euch, alle, welche nicht zufrieden sind mit dem, was sie haben, und wünschen und begehren das, was andere haben, oder welche dem Arbeiter vorenthalten, was ihm gebührt, diese haben bereits gestohlen in ihrem Herzen. Und ihre Schuld ist größer als diejenige eines Menschen, welcher ein Laib Brot stiehlt aus Not, um seinen Hunger zu stillen. Und ich habe euch gesagt, ihr sollt nicht Ehe brechen. Aber ich sage euch, wenn ein Mann und ein Weib sich in Ehe verbinden mit kranken Körpern und kranke Nachkommen zeugen, so sind sie schuldig, selbst wenn sie nicht ihres nächsten Weib oder Mann genommen haben. Und auch solche, welche kein Weib genommen haben, das einem anderen gehört, aber es in ihrem Herzen wünschen und sie begehren, die haben bereits im Geiste die Ehe gebrochen.
1: Christus erklärt, berichtigt und vertieft das Wort. Erkennet, das Gesetz Gottes wirkt in jede Einzelheit eures irdischen Lebens, in jeden Augenblick des Diesseits hinein.

0: zur Genügsamkeit. Dann wird eure Seele lichter, euer Leib strahlender und ihr werdet im Diesseits haben, was ihr benötigt und darüber hinaus. Der Christus-Gottesgeist offenbart dazu weiter. Gedenket der Worte, welche nicht zufrieden sind mit dem, was sie haben und wünschen und begehren das, was andere haben, oder wer seinem Nächsten das vorenthält, was ihm gebührt, der hat bereits im Herzen gestohlen. Neid ist also bereits Diebstahl und geht als solcher in die Seele ein. Denkt daran, dass diese Schuld größer ist, als wenn ein Mensch ein Laib Brot stiehlt aus Not, um seinen Hunger zu stillen. Ich erkläre folgende Aussage. Aber ich sage euch, wenn ein Mann und ein Weib sich in Ehe verbinden mit kranken Körpern und kranke Nachkommen zeugen, so sind sie schuldig, selbst wenn sie nicht ihres nächsten Weib oder Mann genommen haben. Wer seine Krankheit kennt und weiß, dass sie ansteckend ist und sich trotzdem verehelicht und Kinder zeugt, die dann von der gleichen Krankheit befallen sind, der macht sich vor dem Gesetz des Lebens und der Freiheit schuldig. Auch das ist Gesetz. Wer ein Weib nicht genommen hat, weil es einem anderen angehört, es jedoch in seinem Herzen wünscht und begehrt, der hat bereits im Geiste die Ehe gebrochen. Ich wiederhole, das Gesetz des Lebens durchdringt alle Phasen des materiellen Seins. Die Seele ist das Buch des Lebens. Das Gesetz Gottes schreibt alles für und wieder hinein. So geht nichts verloren, weder das Gute noch das weniger Gute und auch nicht das Böse. Alles steht im Buche des Lebens, in der Seele.
1: Weiter lesen wir im Evangelium Jesu. Und ich sage euch wiederum, jeder, der den Körper irgendeines Geschöpfes zur Nahrung, zum Vergnügen oder zum Gewinn zu besitzen sucht, verunreinigt sich hierdurch. Und Christus erklärt, berichtigt und vertieft das Wort. Mit der Aussage verunreinigt ist die Belastung der Seele gemeint. Denn wer Mensch oder Tier Gewalt antut und das Leben missachtet, der versündigt sich am Leben des Menschen oder des Tieres. Das Gleiche gilt für Pflanzen, Steine und Mineralien. Alle Lebensformen tragen in sich das Leben aus Gott. Sie spüren, was ihre Nächsten mit ihnen vorhaben und empfinden es als Freude oder Schmerz. Was der Mensch einem Nächsten oder einer Lebensform antut, das fällt auf ihn zurück. Im Evangelium Jesu lesen wir weiter. Und wenn ein Mann seinem Nächsten die Wahrheit sagt, in der Absicht, ihm zu schaden, so ist er schuldig, auch wenn es buchstäblich wahr ist. Der Christus-Gottesgeist erklärt, berichtigt und vertieft das Wort. Wenn ein Mensch seinem Nächsten die Wahrheit mit dem Vorsatz sagt, ihn zu beschämen, ihn bloßzustellen oder zu verletzen, also ihm zu schaden, so versündigt er sich am Gesetz des freien Willens und schadet sich dadurch selbst. Denn alles, was aus ich-bezogenen Motiven heraus vorsätzlich geschieht, ist Sünde, auch dann, wenn dabei buchstäblich die Wahrheit gesagt wird. Das gilt abgeschwächt auch dann, wenn es aus ich-bezogenen Motiven unabsichtlich erfolgt. Denn viele kennen die 10 Gebote Gottes.
0: Dazu offenbart Christus weiter. Erkennet, die Wahrheit sollte nur dann dem Nächsten gesagt werden, wenn dies selbstlos geschieht, also ohne wertende Absicht. Und dann auch nur, wenn der Übermittler der Wahrheit mit seinem Nächsten allein ist. Denn jeder Mensch hat den freien Willen und was er tut, betrifft einzig Gott und sein Kind. Du kannst deinen Nächsten selbstlos auf sein sündhaftes Verhalten aufmerksam machen und dies auch nur, wenn du es beweisen kannst. Wirke jedoch nicht auf ihn ein, dieses oder jenes zu tun oder zu lassen. Wer in der Öffentlichkeit das aufdeckt, was sein Nächster verschweigen wollte, der macht sich ebenfalls am Gesetz des freien Willens schuldig. Jeder soll freiwillig seine Fehler offen bekennen und umkehren, wenn dies notwendig ist. Wenn du zum Beispiel deinem Nächsten

0: öffentlich als Dieb bezeichnest, weil du von dem Diebstahl weißt, so verstößt du gegen das Gesetz des freien Willens. Gehe zum Dieb und berichte ihm, dass du von seinem Diebstahl weißt, und bitte ihn, dass er sich offen dazu bekenne und zurückgebe, was er entwendet hat. So er dies nicht tut, so kannst du vor den irdischen Gesetzeshütern allgemein reden, doch niemals mit dem Finger auf ihn deuten und ihn einen Dieb nennen. Das ist die Auslegung aus dem ewigen Gesetz, doch wie es der Mensch hält, obliegt wiederum seinem freien Willen. Im Evangelium Jesu lesen wir weiter. Wandelt im Geiste, so werdet ihr das Gesetz erfüllen und reif für das Reich Gottes werden. Lasset das Gesetz lieber in euren Herzen sein, denn auf Gedenktafeln, welches ihr nichtsdestoweniger tun sollt und nicht ungetan lassen. Denn das Gesetz, welches ich euch gegeben habe, ist heilig, gerecht und gut, und gesegnet seien alle, welche ihm gehorchen und in ihm wandeln. Gott ist Geist, und welche Gott anbeten, müssen ihm im Geiste und in der Wahrheit anbeten, zu allen Zeiten und an allen Orten.
1: Christus erklärt, berichtigt und vertieft das Wort. Wandelt im Geiste heißt, bemüht euch täglich die Gebote Gottes zu erfüllen, und ihr werdet immer mehr in das ewige Gesetz hineinwachsen und in ihm leben. Seid also bestrebt, in der Gegenwart zu leben und selbstlos das zu erfüllen, was euch jeder Tag aufträgt. Dann werdet ihr frei von drängenden Wünschen und werdet weder in der Vergangenheit noch in der Zukunft leben. Ihr werdet euch auch nicht um morgen sorgen und auch nicht eure Zukunft sichern wollen, da ihr in der Gegenwart in Gott lebt. Wer mit Gott durch den Tag geht, der empfängt immer mehr Kraft von Gott, weil er Gott gehorsam ist. Er wird dann in ihm, dem großen Geist, Gott wandeln. Wer in Gott wandelt, der betet Gott auch im Geiste und in der Wahrheit an, weil er weiß, Gott ist Geist. Sein Licht ist an allen Orten und in jedem Augenblick des Tages, so auch in jeder Situation, in allem, was ihm begegnet.
0: Weiter lesen wir im Evangelium Jesu. Und zu den Reichen sprach er dieses Gleichnis. Es war ein reicher Mann, der kleidete sich mit Purpur und feinem Linnen und lebte alle Tage herrlich und in Freuden. Es war aber auch ein Bettler mit Namen Lazarus, der lag vor seiner Türe voller Schweren. Und er begehrte, sich zu sättigen von den Brosamen, die von des reichen Tische fielen. Doch kamen die Hunde und leckten ihm seine Schweren. Es begab sich aber, dass der Bettler starb und von Engeln in Abrahams Schoß getragen wurde. Der Reiche aber starb auch und ward mit großer Pracht begraben. Und als er nun im Hades seine Augen aufhob, in seinen Qualen, sah er Abraham in der Ferne und Lazarus in seinem Schoße. Und er rief und sprach, Vater Abraham, erbarme dich mein und sende Lazarus, dass er die Spitze seines Fingers ins Wasser tauche und meine Zunge kühle, denn ich leide Pein an diesem Ort. Abraham aber sprach, bedenke, Sohn, dass du in deinem Leben dein Gutes empfangen hast. Lazarus dagegen hat Böses empfangen. Nun aber wird er getröstet und du wirst gepeinigt. Und so sind die Wechsel im Leben zur Läuterung der Seele. Und überdies ist zwischen uns und euch eine große Kluft gelegt, so dass die da wollten von hier zu euch hinabkommen, es nicht können und ebenso wenig von euch zu uns herüberkommen, bis sich ihre Zeit erfüllt hat. Da sprach er, so bitte ich dich, Vater, dass du ihn sendest in meines Vaters Haus, denn ich habe noch 5 Brüder, damit er ihnen Zeugnis gebe, auf dass sie nicht auch an diesen Ort der Qual kommen. Abraham sprach zu ihm, sie haben Moses und die Propheten, lass sie diese hören. Er aber sprach, nein, Vater Abraham, aber wenn einer von den Toten zu ihnen ginge, so würden sie Buße tun. Abraham sprach zu ihm, wenn sie Moses und die Propheten nicht hören, so werden sie auch nicht glauben, wenn jemand von den Toten auferstände.
1: Christus erklärt, berichtigt und vertieft das Wort. Jeder Mensch ist ein Kind Gottes und sollte nicht im Bettlergewand über die Erde gehen. Der Mensch soll jedoch auch nicht in Luxus und Reichtum schwelgen und dafür allein seine Mitmenschen arbeiten lassen, dass es nur ihm wohl ergehe. Denn jeder Mensch sollte das Gebot bete und arbeite erfüllen. Jeder Arbeiter ist seines Lohnes wert. Wer rechtschaffen arbeitet, der ist auch zu seinem Nächsten gerecht. Er wird nicht für sich allein Geld und Gut horten und sich irdischen Reichtum und große Güter verschaffen. Sein Bestreben wird sein, dass alle Menschen wie Kinder Gottes leben können, im Inneren und im Äußeren in Harmonie und Ordnung. Wer nur an sich denkt, nur für sich arbeiten lässt und den rechtschaffenen Arbeiter ungerecht entlohnt, der wird so lange in Freuden leben, bis ihn entweder in dieser Einverleibung oder in weiteren oder als Seele in den Städten der Reinigung das trifft, was er verursacht hat. Dies sagt das Gleichnis vom reichen Mann und dem armen Lazarus aus. Wer in dieser Einverleibung auf Kosten seiner Nächsten in Freuden lebt, der wird entweder als Seele in den Städten der Reinigung oder in einer der weiteren Einverleibungen als Bettler vor der Tür derer liegen, die, wie er selbst einst, dem Reichtum frönen. Es wird so lange Arm und Reich geben, bis sich die Seelen und Menschen dem Licht Gottes zuwenden und vom Licht der Wahrheit empfangen, von dem Gesetz des Lebens. Dann werden alle in Einheit miteinander leben und werden das besitzen, was sie benötigen und darüber hinaus.
0: Der Christus Gottes offenbart dazu weiter. Ist die Seele reich an innerem Licht, dann ist auch der Mensch nicht arm. Ist die Seele arm an Licht und Kraft Gottes, dann ist es wohl möglich, dass der Mensch in diesem Leben im Äußeren reich ist, zum Beispiel, weil er Menschen ausbeutet und den Gewinn in seine Taschen steckt. Entweder im Seelenreich oder in einer anderen irdischen Einverleibung wird die Seele oder der Mensch die innere Armut erkennen und das Leid und die Qualen zu tragen haben, die er einst als Mensch an seinen Nächsten verursacht hat. Dann wird die Seele im Erdenkleid entweder in Armut oder in Krankheit leben oder beides zu tragen haben. Und so mancher wird sich mit den Brosamen begnügen, die von dem Tisch der Reichen fallen, bis er mit den Menschen am Tische des Herrn speist, die sich dem Lichte zuwenden. Die Unterschiede zwischen Reich und Arm wird es so lange geben, bis alle in mir, dem Christus, leben, im Gesetz der Liebe, das alle im ewigen Vater eint. Die Kluft zwischen den unterschiedlichen Bewusstseinsgraden besteht einzig vom geringeren Bewusstsein aus. Es kann nicht hinauf in höhere Bewusstseinsbereiche. Die Seelen in höheren Bewusstseinsebenen hingegen können sich zu den Seelen in niederen Bewusstseinsebenen begeben. Das geschieht jedoch nur dann, wenn sie erkennen, dass sie ihrem Nächsten mit noch niederem Bewusstsein helfen können, da dieser hierfür offen ist.
1: Liebe Zuschauerinnen, liebe Zuschauer, dies war eine Lesung aus dem großen Offenbarungswerk »Das ist mein Wort«, Alpha und Omega, das Evangelium Jesu, die Christusoffenbarung, welche inzwischen die wahren Christen in aller Welt kennen. Wir bedanken uns, dass Sie heute dabei waren und freuen uns, wenn wir Sie bei einer weiteren Lesung wieder begrüßen dürfen. Für heute verabschieden wir uns von Ihnen und wünschen Ihnen eine gesegnete Zeit. Auf Wiedersehen und Gott zum Gruß.

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Liobanie-Schule zur höheren Ethik und Moral für Kinder und Erwachsene. In der Liobanie-Schule lernen wir unter anderem die Lebenshilfe, was du nicht willst, dass man dir tu, das füg auch keinem anderen zu, gegenüber Menschen, Tieren und Natur einzuüben, um ein glücklicher und friedvoller Mensch zu werden. Liobanie ist ein Engelwesen, das in den ewigen geistigen Welten die Geistkinder führt und belehrt. Was Liobanie uns Menschenkindern auf der Erde, egal ob klein oder groß, sagen möchte, hat ein Mensch, der die Himmelssprache in Menschenworte zu übersetzen vermag, für uns aufgeschrieben. Weil Liobanie ein himmlisches Wesen ist und daher die Sprache der Menschen nicht spricht, übersetze ich, Gabriele, eure Menschenschwester, Liobanies himmlische Sprache.

0: Hallo liebe Kinder, hallo liebe Eltern, schön, dass ihr wieder mit dabei seid. Wusstet ihr schon, dass unsere Sinne, zum Beispiel das Sehen oder das Riechen, wie kleine Antennen für unsere Seele sind, die uns im Tag helfen können, das Gute von Negativen zu unterscheiden? Wollt ihr mehr davon erfahren? Dann hören wir gut zu, was Leobanie uns dazu erklärt. Liebes Kind, dass du meine Schwester oder mein Bruder bist. Ich bin Leobanie, ein göttliches Wesen, das dich auf deinem weiteren Lebensweg beraten möchte. Du hast richtig gehört. Ich möchte dich ausschließlich beraten und nicht etwas anordnen oder dir gar verordnen, das du nicht anerkennen und auch nicht tun möchtest. Wisse, liebes Kind, ich bin ein freies Wesen der Himmel und deshalb an keinen menschlichen Wünsche und Ansichten gebunden. Leobanie erklärt auch, wie wir Licht und Schatten in Seele und Mensch erkennen können. Auch du wirst wieder ein freies himmlisches Wesen werden, weil Gott dir die Kraft gab, deine menschlichen Sinne, deinen Seh, Gehör, Geruchs-, Geschmacks- und Tastsinn so zu verfeinern, dass deine Seele die Heimat wieder schauen kann, Gott und die Wesen der Liebe wieder hören, die himmlischen Düfte riechen, die feine ätherischen Substanzen in naturgerechter Nahrung wieder schmecken kann und du auch die Lebensformen bewusst, das heißt in der Erkenntnis, dass alles Leben ist, betasten kannst.
1: Sicher stellst du nun deinen Eltern die Frage, was die Sinne sind und wie sie wirken. Über dein Empfinden, Denken, Sprechen und Handeln zeigt deine Sinneswelt deine Licht- und Schattenseite in deinem Leben. Licht und Schatten sind sowohl in deiner Seele als auch in deinem Körper. Sie bilden jetzt dein Bewusstsein. Deine Gehirnzellen nehmen auf, was du gestern empfunden und gedacht hast, was du heute und jetzt empfindest und denkst. Sie spiegeln diese Empfindungen und Gedanken in die Seele. Von dort wirken Licht und Schatten in deine Sinnesorgane ein und weiter wiederum auf dein Empfinden, Denken, Sprechen und Handeln. Du musst erkennen, eines wirkt auf das andere ein. Deine Empfindungen und Gedanken wirken auf die Sinne ein und deine Sinne regen wieder deine Empfindungen und Gedanken an. Licht und Schatten, deine Sinne, dein Empfinden, Denken, Sprechen und Handeln steuern deine Augen. Sie wirken auf den Gehör, den Geruchs-, Geschmacks- und den Tastsinn ein. Was du zum Beispiel an Nahrung, an Düften und Gerüchen möchtest, steuert die Riechmembranen in deiner Nase. Sie wirken sich auch in deinem Gaumen aus. Denn Riech- und Geschmacksorgane liegen nahe beisammen.
0: Also das heißt, wir können uns praktisch jeden Tag bewusst machen, was bei uns gut ist, also Licht, und was nicht so gut ist oder sogar schlecht, was Schatten ist. Aber wie wirken Licht und Schatten auf uns? Wie können wir mehr von diesem Positiven in uns haben und weniger Negatives? Leobanie fährt fort. Alles, was du bisher empfunden, gedacht, gesagt und getan hast, wirkt in deine Seele und in deinem Gehirn als Licht oder Schatten. Ebenso regt umgekehrt alles, was in der Seele und im Gehirn gespeichert ist, auch das Unbewusste, das, was du scheinbar schon vergessen hast, wiederum deine Sinne, Empfindungen und Gedanken an. solange deine Empfindungen und Gedanken nicht selbstlos, das heißt liebevoll, hilfsbereit und wohlwollend sind, wirst du von den Schatten deiner Seele gesteuert. Sind die Schatten deiner Seele, also die Belastungen deiner Seele, sehr groß, dann wirst du gleichsam getrieben. Dann bist du in vielen Fällen nicht mehr Herr deiner Sinne. Die Schatten deiner Seele äußern sich zum Beispiel in Angst, Hass, Neid, Zorn.
1: Dagegen will das Licht in deine Seele und in deinen Gehirnzellen dich führen und bemüht sich, dass du aus der Abhängigkeit von deinen Sinnen und deinen negativen Empfindungen, Gedanken, Worten und Handlungen, von deinen Schatten also, frei wirst, um dann im Lichte zu leben. Sind deine Gefühle und Gedanken liebevoll, dann schaut allmählich durch deine irdischen Augen dein wahres Wesen, das Geistwesen, das du im Himmel gewesen bist und das auf der Erde im Erdenkörper jetzt als Seele lebt, um wieder engelgleich, also frei und rein zu werden.
0: Ist deine Seele Licht und hell, dann werden deine Sinne nicht mehr von den vielen menschlichen Wünschen, von Neid, Hass und streitsüchtigen Gedanken getrieben, sondern deine fünf Sinne reagieren auf feinere Strahlsphären. Zum Beispiel fällt die Neugierde von dir ab, du wirst mit Kindern zusammentreffen, welche eine gleiche oder ähnliche Strahlsphäre haben wie du, die ebenfalls wie du mit den Spielkameraden, den Schulkameraden und den Geschwistern friedlich leben, spielen oder Schularbeiten machen, die mit ihren Geschwistern liebevoll sind.
1: Giovanni erklärt uns jetzt, dass es merkwürdige Wesen gibt, nämlich die unsichtbaren Gedankenwesen. Die Sinne können auch mit kleinen Antennen oder Fühlern verglichen werden. Ich erinnere dich an eine Schnecke. Wenn die Schnecke fühlt, dass Gefahr droht, dann zieht sie ihre Fühler, die ihre Antennen sind, ein. Die Schnecke spürt mit ihren Fühlern voraus und nimmt damit ihre Umgebung wahr. Ähnlich ist es beim Menschen. Ist in der Seele eines Menschen viel Licht und sind seine Gedanken liebevoll, dann wird er lichte und reine Gedanken und Gefühle auf sich lenken. Und ebenso werden seine Sinne lichte Menschen anziehen.
0: Gefühle, Empfindungen und Gedanken können mit kleinen Wesen verglichen werden. Wir nennen sie die unsichtbaren Gedankenwesen. Sie schwingen in der Atmosphäre der Erde und auf der Erde und werden von den Sinnen jenes Menschen angezogen, der entsprechende, zum Beispiel lichte, liebevolle Gedanken und Worte aussendet und dessen Handlungen gut sind.
1: Das Gleiche gilt, wenn der Mensch lieblos, gehässig und zornig ist. Dann zieht er mit seinen Sinnen kleine, unsichtbare, lieblose, gehässige, zornige Gedankenwesen an. Sowohl die lichten als auch die dunklen Gedankenwesen werden von den Antennen, den Sinnen eines Menschen, aufgenommen, entsprechend der Beschaffenheit der Seele des Menschen. So wirken unsichtbare Gedankenwesen auf den Körper und auf die Seele der Menschen ein, ob sie nun im Licht oder im Schatten stehen, ob sie Licht oder Schatten in ihrer Seele haben. Lichte Gedankenwesen wirken auf lichte Menschen und lichte Seelen ein, dunkle Gedankenwesen auf lichtarme, schattenreiche Seelen und düster denkende Menschen. Deshalb heißt es, was der Mensch denkt und spricht, das ist er.
0: Wie alle Tiere ist die Schnecke nicht verschattet. Entsprechend ihrer Lebensform empfindet sie lichtvoll, das heißt, ihre zarten Empfindungen sind reine, schöpferische Liebe. Schöpferische Liebe, Liebeempfindungen sind Einheitsempfindungen. Die Schnecke und alle Tiere sind in der Einheit mit der Natur. Die Schnecke, die in Harmonie mit der Schöpfung ist, zieht jedoch sofort ihre Fühler ein, wenn sie disharmonische Schwingungen registriert. Für sie bedeutet das Gefahr. Auf diese Weise schützt sie sich vor Gefahren.
1: Menschen können wirklich mit der Schnecke etwas gemeinsam haben? Das erklärt uns Ljobani jetzt. Ein lichter Mensch, der liebevoll empfindet und denkt, wird sich ähnlich verhalten wie die Schnecke. Wird Unschönes und Liebloses gesprochen, werden zum Beispiel Mitmenschen abgewertet oder wird gar über sie bösartig gesprochen, dann verschließt der lichtvolle Mensch die Sinne vor diesen negativen, disharmonischen Schwingungen. Er lässt also diese dunklen Gedankenwesen, diese negativen Kräfte nicht in seine lichte Seele und in seine auf das Gute eingestimmten Gehirnzellen. Er schützt sich davor, indem er seine Sinnesantennen auf die Liebe des Vaters ausgerichtet hält, auf die Kraft, die in seine Seele, in jede Zelle seines Leibes, aber auch im Baum, im Blatt, in jede Blume, im Strauch und in jedem Tier wirkt. Diese eine Lebenskraft wirkt in jedem Menschen, in jedem Himmelskörper, in der ganzen Unendlichkeit. Ja, liebe Freunde, wer hätte gedacht, dass wir heute so viel Schönes, Wertvolles von einer einfachen Schnecke lernen würden? Also jetzt wissen wir, wenn etwas Unschönes und Liebloses auf uns zukommt, müssen wir es nicht mehr ebenso unschön und lieblos bekämpfen, sondern wir werden, wie die Schnecke, unsere Sinne zurück nach innen holen, ja nach innen, dahin, wo die Lebenskraft wirkt und alles zum Positiven führt. Aber eine Antenne lassen wir immer ausgestreckt, nämlich die auf diese Sender von unserem Fernsehgerät, damit wir weiteres von Ljobani hören können, nicht wahr? Ja, das war für heute. Schön, dass ihr mit dabei wart. Und wenn ihr wollt, sehen wir uns sehr bald wieder. Auf Wiedersehen.

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0: Liebe Freunde, schön, dass ihr wieder mit dabei seid beim fünften Teil der Sendereihe Der Jugendliche und der Prophet. Einem echten Gottespropheten mal alle Fragen stellen, die einen so interessieren? Klingt ungewöhnlich, aber genau darum geht es in dieser Sendereihe. Einige Jugendliche haben schon vor mehreren Jahren Gabriele, der Prophetin und Botschafterin Gottes, unterschiedliche Fragen gestellt, die sie interessieren und wollten wissen, wie eine Prophetin dazu denkt. Im letzten Teil der Sendung haben wir erfahren, warum es manchmal Unverständnis und Konflikte zwischen Jung und Alt gibt, auch Streit mit den Eltern, aber auch, was wir tun können, damit alle Menschen, die Jungen und die Älteren, gut zusammenleben können. Denn wo fängt der Frieden in der Welt an, wenn nicht bei uns selbst? Der Jugendliche erzählte im Gespräch mit Gabriele, dass er oft mit den Eltern zusammenstößt, weil sie sich bei irgendwas querstellen und er sie einfach nur spießig findet. Gabriele erklärte dazu: Halten viele von euch die Eltern für inkompetent bezüglich der heutigen Jugend, so möchte ich Ihnen zu bedenken geben, es könnte sich schlichtweg um einen Mangel an Erfahrung handeln. Eure Eltern kennen sich mit eurem Lebensstil nicht aus, weil früher alles anders war. Sie können euch in mancherlei Hinsicht nicht verstehen, weil sie keine Erfahrung haben in vielem, was für euch in der blühenden Generation selbstverständlich gewesen ist. Da sie durch diesen Generationssprung in der Erziehung ihrer Kinder unsicher sind, reagieren sie zuweilen zu heftig oder gar zu altertümlich, eben aus dem Erinnerungs- und Erfahrungspotenzial ihrer Kindheits- und Jugendzeit heraus. Wie wäre es, wenn ihr Jugendlichen euch darüber unterhalten und euch vergegenwärtigen würdet, dass eure Eltern nun mal nicht wie ihr in der Wohlstandsgesellschaft groß geworden sind? Sprecht, so ihr mögt, auch darüber, dass eure Großeltern und Eltern in ihren Kinder- und Jugendjahren eine überzogen, strenge und reglementierende Erziehung erfahren mussten, dass sie aus dieser allerdings auch hin und wieder heimlich ausbrachen. Dann taten sie Dinge, die durchaus nicht immer harmlos und ungefährlich waren, was ihren Eltern bestimmt zu schaffen gemacht hätte, sofern sie davon erfahren hätten. Auch diese Erinnerungen und Erfahrungen vom Ausbrechen aus der Enge einer autoritären Erziehung in ihrer Jugend wirken mit in eure Erziehung hinein, in der heimlichen Sorge, ihr könntet es ebenso halten wie sie damals. Die Angst und Besorgnis der Eltern resultiert häufig auch aus dem Bestreben, euch vor Schaden zu bewahren. Auch euer Auto- und Motorradfahren, das hin und wieder mehr ein Rasen ist, gibt euren Eltern Anlass zur Beunruhigung. Sie sorgen sich um euer Wohl und um euer Leben. Mir ging's ähnlich mit meinen Eltern. Sie sind in einem anderen Land und unter anderen Lebensumständen aufgewachsen und hatten weniger Möglichkeiten als ich. Klar sind sie auch mal ins Kino gegangen oder haben etwas mit Freunden gemacht. Aber so eine Freiheit, wie ich sie habe, hatten sie in ihrer Jugend nicht. Als Teenager war das für mich nicht immer leicht zu verstehen, warum sie mir Vorschriften gemacht haben. Aber ich bin froh, dass sie es mir so gut aus ihrer Perspektive erklärt haben. Ich habe dann verstanden, dass sie mich oft auch einfach nur beschützen wollten.
1: Lesen wir weiter, was Gabriele dazu sagt. Manche Eltern bedauern rückblickend, dass ihre Jugend von Bevormundung, Zwang zu Gehorsam, von Einschränkungen, Verboten, also von autoritärem Druck überschattet gewesen ist. Sie freuen sich, dass sie derartiges ihren heranwachsenden Söhnen und Töchtern nicht mehr zumuten müssen. Andere wieder neiden der Jugend ihre Freiheit und Freiheiten. Mit diesen meinen Worten möchte ich bei euch Verständnis für eure Eltern wecken. Vielleicht lernt ihr in Gesprächen unter Jugendlichen und mit euren Eltern auch eure Eltern zu verstehen. Dann könntet ihr eventuell erfassen und erleben, warum sie so sind, wie sie nun mal reagieren. Ein ehrliches Bemühen beiderseits, vor allem auch von euch Jugendlichen mit eurer Vorstellungswelt, würde so manches Urteil, wie zum Beispiel schrullig und inkompetent, aufheben und euch helfen, euch und eure Eltern als die zu sehen, die ihr seid. Jüngere und ältere Geschwister, die zusammen durch dieses Erdenleben gehen und durch manches Positive miteinander verbunden sind. Stehen dann eure Eltern im Herbst des Lebens und ihr seid erwachsen, berufstätig und habt eventuell schon selbst eine Familie, dann wird so mancher eurer Eltern sagen, hätte ich in jener Zeit, als meine Söhne oder meine Töchter in der Pubertät waren, nur nicht so heftig reagiert, hätte ich dies oder jenes nur nicht gesagt oder gar erzwungen. Im Rückblick erkennt aber auch so mancher Erwachsene, es konnte kaum anders laufen, als es gelaufen ist. Ich war damals nun mal so und die Kinder waren nun mal so. Vielleicht denkt so mancher Elternteil still bei sich, sie waren letztlich ähnlich, wie ich gewesen bin. Ich muss sagen, dass mir als Kind überhaupt nicht bewusst war, dass meine Eltern auch mal jung und nicht immer einfach nur meine Eltern waren. Als Jugendliche habe ich dann begriffen, dass sie eine Vergangenheit haben und dass sie ein Leben vor mir hatten. Gabriele gibt uns hier den Tipp, einfach mal die Perspektive zu wechseln und uns in die Sichtweise unserer Eltern hineinzufühlen. Es ist echt interessant, wenn man die Eltern nachfragt, wie zum Beispiel die Schulzeit für sie war. Mit Freundinnen habe ich mich auch schon darüber ausgetauscht, in was für einer Zeit unsere Eltern und Großeltern gelebt haben und was wir von ihnen schon für Erzählungen gehört haben. Das ist total spannend und so wächst auch das Verständnis.
2: Im Gespräch mit Gabriele stellt der Jugendliche noch eine weitere Frage zu einem ganz anderen Thema. Wenn man nach den Medien geht, dreht sich im Alltag von uns Jugendlichen alles um Sex, Drugs und Rock'n'Roll. Wir machen zwar vieles mehr oder weniger mit,

0: die extremen Entwicklungen in Forschung und Technologie, über die diversen Aktivitäten der Massenmedien, über all die Ausschweifungen wie Sex, Drugs und Rock'n'Roll, über Geldmachen, Mord und Sexualverbrechen und nachdenkt und von der Lehre Jesu des Christus her beleuchtet und sieht, wie die Jugendlichen dem allem ausgeliefert sind und mitgezogen werden, der kommt zu der Erkenntnis, dass die Jugend der zurückliegenden Generationen keine Vorbilder hatte. Generation für Generation orientierten sich die Einzelnen an der Masse und die Masse orientierte sich an den Reichen. Viele der Reichen lebten und leben ein ausschweifendes, ein von Geld und Macht geprägtes Leben, ähnlich wie es sich vor dem Zerfall vieler der sogenannten Hochkulturen zeigte.
1: Hören wir, was Gabriele weiter dazu sagt. Wer die Worte »Ich bin ein Christ« oder gar »Ich bin eine christliche Obrigkeit« wie Kardinal, Bischof, Pfarrer, Priester und so weiter in den Mund nimmt, der müsste auch das Vorbild oder zumindest ein gutes Beispiel für die Erfüllung der christlichen Lehre sein, der Lehre des Jesus von Nazareth. Weil aber die meisten kirchlichen Obrigkeiten die geistig-ethischen Grundwerte, die uns Jesus von Nazareth lehrte, selbst nicht befolgen, sondern aus ihrer sogenannten christlichen Kirche ein Machtgefüge und Brimborium machten, das viele kirchliche Zugeständnisse an Reiche birgt, haben die sogenannten Seelenhirten den Durchblick für die christlichen Normen, die uns Jesus von Nazareth lehrte, verloren. Und somit ist auch ihrer Herde, ihren Nachfolgern, die sich wie sie protestantisch und katholisch nennen, die Verbindung dazu verloren gegangen. Unsere derzeitige Gesellschaft ist auf dem niederen Niveau früherer Hochkulturen während der Zeit ihres Niedergangs angelangt, um, wie einst Rom und Babylon, zu zerfallen. Hat der Mensch keine ethisch-moralischen Werte mehr, so sind seine Grundbedürfnisse Macht, Ansehen, Reichtum, Befriedigung des Körpers durch Sex, Völlerei, Trunksucht bis hin zum Drogenkonsum. Dann verliert er vielfach auch das Gefühl, um zu erspüren, was Recht und Unrecht ist. Apropos Gefühl, wenn du Gesellschaftshungrige befragst, was das Gefühl ist, dann werden sie dir vielleicht zur Antwort geben, Gefühl ist unmodern. Es muss ausgeschaltet werden, um das Leben ungestört genießen zu können. Gerade das Gefühl, nicht zu verwechseln mit Gefühlsduselei, ist eine wertvolle Gabe. Es ist die Waage unseres Gewissens, auf der wir wägen können, was Recht und was Unrecht ist. Wer das Gefühl ausschaltet, für den ist alles rechtens. Ob er jede Woche 2 oder 3 verschiedene Partner hat, ob Ehebruch oder nicht, ob andere seinetwegen darben, leiden müssen oder gar zugrunde gehen. Wichtig ist, dass die Droge stimmt, ob sie Sex heißt, Völlerei, Trunksucht, Macht, Gewalt, Geldgier, Lug und Trug oder die rechte Dosis eines Rauschmittels. Beobachtet man Massenmedien, Filme und Fernsehen mit ein wenig Abstand, so erkennt man, dass sich das meiste um Mord, Betrug, Liebe und Sex dreht. Warum ist unsere Gesellschaft ethisch und moralisch derart niveaulos geworden? Weil jeder Einzelne in der Gesellschaft nur an sich denkt oder nur an seinen Glaubensverband oder an seine Partei, an sein Kapital, an seinen Genuss und an seine Güter. Also alles nur für das persönliche Wohl. Ich muss sagen, für mich ist es echt keine Überraschung, dass gerade so wenig junge Menschen sich für Gott oder Christus interessieren. Denn wenn gerade kirchliche Obrigkeiten anderen Vorgaben machen, nach ethischen Grundwerten zu leben, aber sie selbst diese nicht in die Tat umsetzen, wem soll man dann noch glauben

0: sollte man sich das zum Vorbild nehmen? Leider verbinden immer noch viele Menschen Kirche mit Gott. Dabei hat Gott mit Religionen und Institutionen überhaupt nichts zu tun, weil er eben der freie Geist ist. Und das finde ich das Schöne daran. Jeder kann selbst zu Gott finden, ohne Priester, ohne Institutionen, ohne Religion, weil Gott in uns ist.
1: Das sehe ich auch so. Wenn ich die Lehre der Gottes- und Nächstenliebe nicht kennen würde, wie Jesus von Nazareth sie uns brachte und wie Gabriele sie uns lehrte, dann wüsste ich auch nicht, woran ich mich in dieser Welt orientieren soll. Ich lese mal weiter, was Gabriele noch dazu sagt. Wie der Nächste wohl empfindet und wie es diesem zumute ist, ist dem Menschen vielfach egal. Ob der Nächste mit seiner geringen Habe zurechtkommt, wie es der Frau oder dem Mann ergeht, die mit ihren Kindern allein dastehen, weil der Partner andere Liebschaften eingegangen ist, wie es den Jugendlichen ergeht, die unter Drogeneinfluss leiden, wie es der Familie ergeht, die Haus und Hof verlassen musste, weil sie die Zinsen nicht mehr zahlen konnte, wie es dem Arbeitslosen oder Sozialempfänger geht. Jeder ist jedem egal. Hauptsache, man selbst ist auf der richtigen Seite, nämlich auf der Täter und nicht auf der Opfer. Auch wenn die Politiker soziale Worte sprechen, die Sozialempfänger leiden immer mehr unter den Sozialwohlgesonnenen. Jesus der Christus lehrte uns, und das müssten auch angebliche Vorbilder wie Kardinäle, Bischöfe, Pfarrer und Priester leben und lehren. Erkenne dein Fehlverhalten, dein Sündhaftes, bereue und bitte um Vergebung. Vergib auch deinem Nächsten, der sich an dir verfehlt hat. Mache falsches Tun wieder gut, so dies noch möglich ist, und tue dieses Sündhafte nicht mehr. Wer an Jesus glaubt, der wird sich allmählich daran halten und sich als Christ bewusst machen, dass er sein Fehlverhalten zu bereinigen hat, wozu alle Süchte gehören, einschließlich der Sexualsucht. Ausschweifende Sexualität, Missbrauch von Kindern, Gewalt, Diebstahl, Drogensucht deuten immer darauf hin, dass der Mensch mit seinen Problemen nicht mehr fertig wird. Jede Seele hat in Vorinkarnationen, also als Mensch in einem anderen Erdengang, solche und ähnliche Ausschweifungen mehr oder weniger gepflegt. In Gedanken, in Wünschen oder in der Tat. Und, wenn in den jenseitigen Welten nicht bereinigt, wieder mit in dieses irdische Leben genommen. Anstatt diese Ausgeburten, diese Egosüchte, nun gemäß der Lehre Jesu in der Wurzel zu erkennen und zu bereinigen, sie also nicht mehr zu tun, werden diese nicht nur weiter gepflegt, sondern vielfach bis zum Exzess ausgelebt. Werden diese Abartigkeiten zum einen in Gedankenbildern, zum anderen auf verschiedene andere Weise gepflegt, auch am Objekt, dann entstehen Suchtprogramme, die den Menschen zum gefühllosen und somit gewissenlosen Suchtgesteuerten werden lassen, der seine Triebe auf verschiedene Art und Weise ausführt, sei es die Geldgier, der Hunger nach Macht, der Hang zu Pornografie, die extreme Sexuallust, der Zug zur Kindesmisshandlung, also all jene Abartigkeiten, die eine Gesellschaft in den Ruin treiben. Ganz schön heftig, das so zu hören. Das soll uns jetzt aber keine Angst machen, sondern uns motivieren, unsere Probleme im Tag gleich anzugehen und nicht zu verdrängen. Denn sonst stauen sie sich an und werden immer größer. Und die Folgen sind in der Gesellschaft sichtbar, wie Gabriele uns das sehr klar und ernst geschildert hat. Sie erklärte uns aber auch, wie wir die Schwierigkeiten des Tages nach den Lehren des Jesus von Nazareth angehen können. Ich lese das nochmal, weil ich finde, dass das eine wirklich grundlegende Lebensregel ist. Erkenne dein Fehlverhalten, dein Sündhaftes, bereue und bitte um Vergebung. Vergib auch deinem Nächsten, der sich an dir verfehlt hat. Mache falsches Tun wieder gut, so dies noch möglich ist, und tue dieses Sündhafte nicht mehr.
2: Liebe Freunde, mit diesen Worten von Gabriele kommen wir zum Ende des fünften Teils unserer Sendung »Der Jugendliche und der Prophet«. Es wurden wieder viele interessante und lebensnahe Themen angesprochen und ich bin mir sicher, für jeden war heute etwas dabei, was wir uns für die nächste Zeit als Hilfe mit in unseren Alltag nehmen können. Zum Beispiel, wenn es darum geht, Verständnis für die Eltern zu entwickeln oder an welchen Vorbildern wir uns orientieren wollen. An den Reichen und Schönen oder an Jesus von Nazareth? Für mich war auch besonders die Erklärung interessant, wie Programme sich verfestigen und wohin es führen kann, wenn sie nicht bearbeitet werden. Im nächsten Teil der Sendereihe führt Gabriele das Thema Sex, Drugs und Rock'n'Roll noch weiter aus. Sie beschreibt, was Süchte sind und wie sie entstehen, wie wir junge Menschen mit unseren Leidenschaften und Wünschen umgehen können und wie geistige Werte konkret aussehen können. Wir würden uns freuen, wenn ihr auch beim nächsten Mal wieder mit dabei seid. Bis dahin uns allen eine gute Zeit und Gott zum Gruß.

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Worte des Lebens. Sei zu dir selbst ehrlich, dann hast du auch Zugang zu deinem Nächsten, zu deinen Mitmenschen. Sei dir selbst treu, dann wirst du Gott die Treue halten.

0: Liebe Zuschauerinnen und Zuschauer, liebe Freunde weltweit, auf der ganzen Erde machen sich Menschen, vor allem viele junge Menschen, auf für die neue Zeit und berichten von ihren Erfahrungen, die sie mit der Lehre des freien Geistes in ihrem Leben sammeln. In diesem Sinne dürfen wir euch herzlich zu einer weiteren Folge »Wir lesen, hörst du zu?« mitfühlen, miterleben. Wir lesen vor. Junge Leute auf dem Weg zu Christus begrüßen. Wir, Leonie, Sebastian und ich, mein Name ist Noah, lesen heute einige der Zuschriften junger Menschen aus der ganzen Welt vor. Ihr fragt euch vielleicht, wie geht es den jungen Leuten, zum Beispiel in Afrika, in Südamerika oder in verschiedenen Ländern Europas auf dem Christusweg? Einige von ihnen schreiben oder rufen an und erzählen, was sie im Alltag an Erfahrungen und Erkenntnissen sammeln, indem sie die Lehre der Gottes- und Nächstenliebe Schritt für Schritt in die Tat umsetzen. Dadurch erwächst in vielen Menschen ein neuer Lebenssinn, gleich Lebensgewinn, und so immer mehr die Hoffnung für eine lichtere Zeit. Oft sind die Berichte voller Dankbarkeit für die göttliche Weisheit, die in unserer Zeit für alle Lebensbereiche schult und in allen Details offenbart hat, wie jeder Einzelne, egal welcher Herkunft oder Nation, den Weg zu Gott in uns, frei von Religionen und Priestern, gehen kann. Es ist eine Fülle an Büchern, an TV- und Radiosendungen, die weltweit über viele Fernseh- und Radiosender ausgestrahlt werden. Und den Weg zur inneren Freiheit und zu einem bewussten Leben mit Gott aufzeigen. Hören wir nun zu Beginn von einem jungen Mann aus Nigeria, der von seinen Erfahrungen auf dem Weg zu Christus berichtet. Heute möchte ich mit euch teilen, was ich über das wahre Christentum gelernt habe, durch die Lehren der Prophetin und Gesandten Gottes, die ich jetzt nach und nach auf dem inneren Weg praktiziere. Ich lebe, weil er in mir ist. Und das Wichtigste dabei ist, sich immer wieder bewusst zu sein, dass Gott das Beste für uns will. Deshalb versuche ich, niemanden zu verletzen. Auch weiß ich jetzt, dass es für jedes Problem eine Lösung gibt. Ich versuche, still zu sein und bitte Christus um Hilfe. Und auch wenn ich noch Fehler mache, merke ich, dass seine Hilfe da ist. So lerne ich auf dem inneren Weg, mit der Hilfe der 10 Gebote und der Bergpredigt Jesu, das Christentum auf eine ganz andere Weise mehr und mehr zu leben.
1: Es schrieb auch eine junge Frau aus Nigeria und teilt ihre Erfahrungen auf dem Christusweg. Fühlen und erleben wir mit, was sie uns berichtet. Der innere Weg ist für mich ein schrittweiser Prozess. Er hilft mir, mir immer bewusst zu sein, dass Christus durch seinen Erlöserfunken in mir ist und in jedem von uns. Ich lerne auch, dass jeder von uns, jedes Wesen, bis hin zum kleinsten Organismus eine Aufgabe hat und dass das der Grund ist, warum wir existieren. Auf dem inneren Weg mache ich Fortschritte, meine Mitmenschen zu respektieren, das Positive in ihnen zu sehen und sie nicht immer zu kritisieren. Das hat mir sehr geholfen. Ich merke auch, wenn ich eine Frucht von einem Baum pflücke oder ein Blatt von einer Pflanze nehme, dann fühle ich Dankbarkeit, dass ich etwas empfangen kann. Es wird mir immer selbstverständlicher, für die Nahrung, die ich bekomme, dankbar zu sein. Ich bin zuversichtlich, diesen Weg weiterhin mit Mut zu gehen. Und ganz besonders bin ich unserer Schwester, der Prophetin, dankbar, die uns allen mit ihren Schulungen verständlich gemacht hat, wie wir die Lehre umsetzen können. Vielen Dank und Gott zum Gruß. Ein paar Wochen später, nach dem weltweiten Austausch unter jungen Leuten im Rahmen der freien Gemeinschaften, meldete sie sich kurze Zeit später. Sie schrieb: In den Erfahrungsberichten beim Jugendaustausch sagte jemand, dass wir für jeden unserer Gedanken und für jedes unserer Worte verantwortlich sind, sei es negativ oder positiv. Mir ist aufgefallen, dass die Art der Gedanken, die ich aussende, manchmal die Art der Menschen bestimmt, die ich anziehe und auch, wie sich meine Aktivitäten des Tages gestalten. Zum Beispiel gefiel mir der Ort und die Schule nicht, an die ich nach meinem Studium für meine erste soziale Aufgabe geschickt wurde. Manchmal habe ich mich sogar dagegen gesträubt, dorthin zu gehen. Wenn mir diese Gefühle und Gedanken kamen, wandte ich mich an Christus, damit er mir hilft, das zu klären. Und er hat immer geholfen. Ich war in der Lage, positive Gedanken vorauszuschicken. Und das hat dazu beigetragen, dass meine Gespräche mit den Mitarbeitern am Arbeitsplatz gut waren. Seitdem hat sich das Verhalten der Mitarbeiter und Schülern mir gegenüber so positiv verändert. Dadurch wurde mir klar, dass das Problem nicht bei der Schule lag, sondern bei mir.
2: Ebenfalls im Anschluss an den internationalen Austausch im Rahmen der freien Gemeinschaften weltweit meldet sich eine junge Frau aus Italien per E-Mail. Hören und fühlen wir mit, was sie uns berichtet. Ich war vom Austausch der Jugend sehr angetan. Es gab so viele Anregungen. Es ist schön, die Verbindung untereinander in unseren täglichen Schritten zu spüren, auch wenn wir weit voneinander entfernt sind und obwohl wir uns noch nie persönlich getroffen haben. Dass wir mit ähnlichen äußeren und inneren Aufgaben arbeiten, beweist, dass es keine Trennung gibt, sondern ein inneres Leben, das uns eint. Wir haben ein gemeinsames Ziel, wieder in die Einheit zu finden, die uns endlich wieder zum Vater führt, in unsere wahre Heimat. Aus dem Austausch habe ich mir einige Aufgaben aufgeschrieben, wie zum Beispiel: Wir sollen nicht anstreben, persönliches Glück oder einen persönlichen Vorteil zu erreichen, denn so ziehen wir nur Unglück an. Wenn ich merke, dass ich mir Gedanken mache, weil ich denke, dass es meinem Nächsten besser geht als mir, oder wenn ich eine Entsprechung spüre, dann frage ich mich, wie ist meine innere Arbeit? Was habe ich in mir selbst geändert? Und ich denke auch daran, dass uns Gabriele gesagt hat, wir können glücklich sein, wenn es unserem Nächsten besser geht als uns selbst. Wenn wir uns für Christus öffnen, dann kann sich etwas Neues aufbauen. Ich mache mir auch bewusst, dass es keinen Zufall gibt, wo wir sind und was wir tun. Da, wo wir gerade sind, ist die optimale Situation für uns. Ich kann von den Menschen, die mit mir sind, lernen oder ich kann ihnen helfen. Mein Ziel ist, die Situationen des Tages zu nutzen, um Christus näher zu kommen und von dem menschlichen Abstand zu nehmen. Denn Christus ist unser innerer Reformer.
0: Gehen wir wieder nach Afrika, genauer nach Uganda. Von dort berichtet ein junger Mann eindrucksvoll via WhatsApp: Auch wenn ich mich nicht oft gemeldet habe, so verfolge ich doch die Sendungen des inneren Weges und auch die Schriften, die ich im letzten Jahr erhalten habe. Und ich merke, je mehr man etwas wiederholt, desto mehr versteht man es. Gott hat uns mit allem versorgt, was wir in unserem Leben brauchen, aber manchmal sehen wir es einfach nicht und entdecken es nur nach und nach. Gott ist wirklich Liebe. Er liebt uns so sehr, dass er seine Propheten wie Jesus gesandt hat, um die Menschen in die richtige Richtung zu lenken. Ich bin sehr dankbar für die bisherige Seelennahrung, die ich erhalten habe und die mir hilft, es zu versuchen, nach unserer Vollkommenheit zu streben. Wenn wir einmal verstanden haben, dass Gott existiert und der Urheber der Vollkommenheit ist, beginnen wir, wie selbstverständlich, auf ihn zuzugehen. Danke noch einmal für all die Lehren. Wenn ich sehe, was in den Kriegsgebieten passiert, wir brauchen wirklich Frieden. Gott gab uns die Erde und seine Schöpfung als ein Geschenk. Aber wir bringen Trennung. Dieser ist Muslim, jener ein Christ oder Hindu. Wir wurden alle von Gott geschaffen, als sein Ebenbild. Wenn ich mich in den Schuhen der Menschen sehe, die in Kriegsgebieten leben, oh, das schmerzt. Einige Tage später schrieb er: Heute bekam ich Nachricht, dass ein Paket aus Deutschland angekommen ist. Es sind zwei Bücher. Das ist mein Wort und der innere Weg, Ordnungsstufe. Oh, welch eine Überraschung. Danke an Gott. Man stelle sich vor, die Bücher waren ein Jahr lang unterwegs.
1: Bleiben wir noch weiter in Afrika. Dort berichtete ein junger Mann von seinen Lebensumständen vor Ort und von der Hilfe, die er durch die Lehre des freien Geistes bekommen hat. Ich war traurig, dass ich nicht fernsehen kann, da die Schüssel seit dem letzten Sturm verstellt ist. Doch dann habe ich in einer Radiosendung gehört, wie meine afrikanischen Brüder und Schwestern ihre Dankbarkeit ausdrücken für die positiven Änderungen in ihrem Leben durch das Lernen mit der Lehre des Christus. Hier in Afrika, besonders dort, wo ich lebe, betrachten wir Probleme, die uns begegnen, als Teil des Lebens. Man kann nicht davor weglaufen. Wir wissen jedoch wenig über Saat und Ernte. Daher hat das Lernen in der freien Gemeinschaft, in dem inneren Weg und den Büchern, die mir geschickt wurden, eine große Veränderung durch die Selbsterkenntnis in meinem Leben bewirkt. Und die Gottes- und Nächstenliebe hat mein Verhalten gegenüber meinen Nächsten verändert und mich dazu gebracht, alles, was ich in meinem Leben erkenne, Gott zu übergeben. Früher habe ich, wie gesagt, nie gewusst, dass manche Probleme, denen ich begegne, meine eigene Dummheit sind. Durch die göttliche Lehre weiß ich auch, dass jedes Problem, das mir begegnet, eine Antwort in sich hat, um es lösen zu können. Und dieses Wissen begleitet mich. Mein tägliches Leben hat seitdem weniger Sorgen, denn wir lernen ja, Gott ist in uns. Es gibt keine Unter- oder Überlegenen mehr in Christus und keine trennenden Religionen. Ich lerne, die Probleme, denen ich gegenüberstehe, zu akzeptieren. Und so fühle ich mich kraftvoller, denn ich sage mir, dass Gott in mir ist und um alles weiß, was ich durchmache. Das macht mich glücklich und mein Verhalten ändert sich. Ich mache Schritte in der Gottes- und Nächstenliebe. Ich bedanke mich immer wieder für die Chance, die mir gegeben wurde, Gabriele TV zu entdecken und die göttliche Lehre der Prophetin Gabriele. Sie hat die große Liebe Gottes in mein Leben gebracht.
2: Auch der folgende Bericht bringt die Dankbarkeit und Freude über die vielen Schulungen aus der göttlichen Weisheit für ein neues Menschentum im Sinne der Gottes- und Nächstenliebe zum Ausdruck. Hören und erleben wir mit, was ein junger Mann aus Tansania, der regelmäßig die Sendungen verfolgt, schreibt. Ein wunderbares Programm läuft gerade live auf StarTV. Das Christus-Telefon. Ich lerne mehr über Christus. Vielen Dank, das hilft mir sehr. Es ist eine Freude, den Originalton der Prophetin Gottes im Hintergrund zu hören. Ganz bestimmt, Christus ist in uns. Christus ist in mir und auch in meinem Nächsten. Ich höre, dass Christus jenen besonders nahe ist, die ihn anrufen. Dass er uns hilft, wenn wir Schwierigkeiten haben und dass wir Frieden in unserer Seele finden, wenn wir uns mit ihm verbinden. Er hilft uns, nicht nur an die Schwierigkeiten zu denken, sondern an seine Hilfe, damit wir die Botschaft erfahren, was wir in dieser Situation lernen können. Wenn ich daran denke, dass Christus da ist, wer er ist und welche Bedeutung er in unserem Leben auf der Erde und nach diesem Leben hat, dann gibt mir das eine gewisse Freude und einen inneren Frieden, den ich in dieser Welt nicht finden kann. Liebe Freunde, liebe Zuschauerinnen und liebe Zuschauer, mitfühlen und miterleben, was junge Leute weltweit von ihren Erfahrungen auf dem Christusweg berichten. Das verbindet, und zwar weltweit. Denn, wie wir in einem der Beiträge gehört haben, auch das Arbeiten mit ähnlichen inneren und äußeren Aufgaben beweist, dass es keine Trennung gibt, sondern ein inneres Leben, das uns eint. Wir haben ein gemeinsames Ziel, wieder in die Einheit zu finden, die uns endlich wieder zum Vater führt, in unsere wahre Heimat. Wenn ihr auch Erfahrungen habt, die ihr gerne mit uns teilen wollt, meldet euch doch einfach bei den freien Gemeinschaften im Zeichen der Lilie. Für heute dürfen wir uns herzlich von euch verabschieden. Schön, dass ihr wieder mit dabei wart. Und natürlich freuen wir uns, wenn ihr auch nächstes Mal wieder einschaltet, wenn es heißt, wir lesen, hörst du zu? Mitfühlen, miterleben. Wir lesen vor, junge Leute auf dem Weg zu Christus.

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Die Erscheinung. Die Erscheinung im messianischen, sovianischen Zeitalter, das neue Generationen widerspiegelt im Zeichen des Christusgottes. Die Ankündigung des Jesus von Nazareth an seine Apostel und Jünger, ich komme bald, wird wahr. Der Christus Gottes hat sein Kommen angesagt. Dem Zeitalter der Erscheinung geht sein Erscheinungslicht voraus. Die Zeit wird kommen, in der sich sein Licht in der Atmosphäre anzeigt. Je nach der Planetenkonstellation zur Sonne wird es aufleuchten und viele werden sagen, dass dies Phänomene wären, die noch nicht gedeutet werden können. Dieses sogenannte Phänomen ist die Ankündigung der Veränderung im sogenannten materiellen Kosmos, zu dem natürlich auch die Erde gehört. Der mächtige Geist der Unendlichkeit sprach zu den Menschen: Ich mache alles neu, ein neuer Himmel und eine neue Erde. Von Abraham bis Gabriele sprachen gottgesandte Wesen, also Menschen im prophetischen Wort. Erleuchtete Männer und Frauen sprachen und sprechen von dem einen Geist, dem Geist der Liebe und des Friedens. Gottes Propheten, Männer und Frauen, versuchten und versuchen in den Herzen der Menschen den einen Gott zu erwecken, den Gott der Liebe, des Friedens und der Einheit. Gottes Propheten, Männer und Frauen kündeten vom Reich Gottes, vom ewigen Sein, kündeten von einem Gott der Liebe, der Vater aller seiner Kinder ist. Im messianischen, sophianischen Zeitalter strömt das Wort des Reiches Gottes um die ganze Erde. Gott, der Ewige und sein Sohn sind über das göttlich-prophetische Wort zu vernehmen, über Rundfunk und Fernsehen und verkündenden Menschen, dass es nur ein Leben gibt, nur einen Gott, den Gott der Liebe. Die Zeit reift von Abraham bis Gabriele. Gott, der Ewige, sprach zu seiner Dienerin, seiner Wortträgerin mit dem Menschennamen Gabriele und offenbarte ihr, dass sie im Einklang mit seiner dritten Grundkraft, seinem Cherub der göttlichen Weisheit Sophia, die Weisheit in seinem Geiste ist. Der Ewige offenbarte ihr, dass der Christus Gottes und die göttliche Weisheit die beseelten Menschen ruft, den einen Gott der Liebe anzubeten, der in allem ist und vor allem im Urgrund jeder Seele, auch in jedem beseelten Menschen. Er, der Alleine,
rief durch seine Weisheit das messianische, sophianische Zeitalter aus, das Erscheinungslicht seines Sohnes, des Christus Gottes, der schon als Jesus von Nazareth angekündigt hat, ich komme bald. In allen Generationen warten Menschen auf die geistige Wiederkunft des Messias. Wir fragen uns, wann und wo. Jeder beseelte Mensch sollte gerüstet sein, um ihm entgegenzugehen, indem er das innere Licht entzündet durch den Weg der Gottes- und Nächstenliebe, denn Gott ist Liebe. Im messianischen, sophianischen Zeitalter sprach Gott durch die göttliche Weisheit: Ich bin, der ich bin, der Allmächtige, der Vater aller meiner Kinder. Und er wies Sophia an, den Menschen zu sagen: Ich bin meinen Kindern treu. Die Treue zu meinen Kindern ist meine Liebe, und meine Liebe zu meinen Kindern ist meine Treue zu ihnen. Verkündige das und sage meinen Kindern: Der Weg zu mir ist der Weg des Alllebens und somit der Allliebe. Sage ihnen, sie mögen sich nicht fürchten, mich in ihrem Innersten anzubeten, den einen Gott der Liebe, der ich bin. Abermals sage es ihnen, sie mögen sich nicht fürchten, ich bin die Treue zu meinen Kindern. Ja, ich bin ihnen treu, was sie auch in dieser Welt verursachten und verursachen. Sage ihnen, ihre Sünden liebe ich nicht, aber ich strafe sie auch nicht für ihre Sünden. Ich verfluche sie nicht ihrer Sünden wegen. Ich schicke sie in keine ewige Verdammnis für ihre Sünden. Sage ihnen, ich liebe den Wesenskern im Urgrund ihrer Seele, ihr wahres Wesen, das göttliche Wesen in mir.

und das Leben. Mein Weg zu ihm, dem ewigen Gott, geht stufenweise über die Reinigungsebenen der Seele, denn diese sind angelegt, um das nicht bereute, gleich nicht bereinigte, sündhafte des ehemaligen Menschen abzulegen. Es ist der Weg der Bereinigung. Er, der Ewige, wandelt das Negative in positive Kraft um, so ihr Gleiches oder Ähnliches nicht mehr in eurem Sinnesbewusstsein habt. Ich, der Christus Gottes, einst in Jesus von Nazareth, rufe in die Menschenherzen hinein: Gott ist Liebe, Gott ist Treue, Gott ist Fürsorge. Geht den messianischen, sophianischen Weg der Gottes- und Nächstenliebe, den Weg des Lichtes, das in mir, dem Christus Gottes, leuchtet. Es ist das Licht der Einheit, das Licht der Liebe. Gott ist Liebe. Du, o Menschenseele, du, o Seele, bist das Licht in Gott. Gott ruft, Gott ist Treue. Im ewigen Vaterhaus sind viele Wohnungen frei. Das Reich des ewigen Seins ist die Heimat der Kinder Gottes. Geht den Weg zur ewigen Heimat. Alle Wesen des Seins, alle Großfamilien sind euch treu. Das Reich Gottes tut sich auf. Die Schleusen ins ewige Vaterhaus öffnen sich mehr und mehr. Kommt heim. Ich, der Christus Gottes, führe euch zum Vater. Betet, ihr Menschen, in euer Herz hinein, denn in der Nähe eures physischen Herzens leuchte ich und warte auf euch, denn die Gebete der Reinheit und der Liebe trage ich ihm entgegen, dem ewigen Vater, der auf euch wartet. Er ist die Treue, er ist die Gottes- und Nächstenliebe. Ein anderes Zeitalter ist angesagt, dass es werde in der messianischen, sophianischen Zeit. Das geistige Kommen des Messias ist angesagt. Ich bin der Christus Gottes, den der Vater sandte, um die Ewigkeit in euch vorzubereiten, um der Ewigkeit zu dienen in euch, in jedem beseelten Menschen, in jeder Seele auf dem Weg zum ewigen Sein. Traut euch zu beten, versucht in eurem Herzen zu ruhen. Nehmt öfter die 10 Gebote Gottes zur Hand. Nehmt öfter die Bergpredigt zur Hand. Lest und vergleicht euer Fühlen, Empfinden, Denken, Reden und Tun, ob dieses in Übereinstimmung ist mit den Geboten Gottes durch Mose gegeben und den Lehren der Bergpredigt des Jesus von Nazareth. Wenn eure Verhaltensweisen damit

nicht übereinstimmen, dann wisst ihr selbst, was zu beheben ist, um das innere Licht, das ich in euch bin, mehr und mehr zur Flamme werden zu lassen, um mir, dem Christus Gottes, näher zu kommen. Denn ich möchte euch zum ewigen Vater führen, der in euch wohnt. Der Geist der Allliebe, der Geist des Allfriedens, der Geist, der in allem ist, ist das Leben. Und in allem ist die Liebe das Sein. Und so ihr rätselt und fragt, wo ist die Liebe, wenn Menschen krank sind? Wo ist die Liebe in den Tieren, wenn sie sich gegenseitig verzehren? Ich frage euch, wo seid ihr? Hätten die Menschen von Abraham bis Gabriele den Gott der Liebe angebetet, dann wären Mensch und Tier im Frieden. Und die Krankheiten wären weitgehend behoben. Was nicht ist, steht in den Sternen. So ihr erkennt, bereut, bereinigt und nicht mehr tut, geht ihr den Weg der Liebe, der das messianische, sophianische Zeitalter verkündet. Mein Ruf des Christus Gottes, der ich im prophetischen Wort bin, heißt: Kommet alle zu mir her, die ihr mühselig und beladen seid. Kommt her und betet zu dem Alleinen, der in euch ist. Ich werde euch leiten. Ich werde euch führen und hinführen zu ihm, der auf euch wartet. Denn die Wohnungen im Reich Gottes sind frei. Besitzet das Reich Gottes, das euch so nahe ist. Es ist im Urgrund eurer Seele die ewige Heimat. Liebe und Treue vergeben. Liebe und Treue rufen euch. Es ist der ewige Vater der Liebe und der Treue in mir, der ich der Rufer bin. Kommet alle zu mir her, dem Christus Gottes. Ich führe euch zu ihm, dem ewigen Vater der Liebe.

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Hallo, liebe Kinder. Ich bin Knirps. Ich bin übrigens fast so groß wie ihr. Eigentlich könnt ihr mich nicht sehen, aber doch bin ich da. Ich bin nämlich ein Wichtel. Und zwar ein Geschichtenwichtel. Und Wichtel sind Naturwesen. Von denen gibt es ganz, ganz viele in der Natur. Wir lachen gerne, so wie ihr es auch gerne tut. Wir singen gerne und wir tanzen und hüpfen gerne, genau so wie ihr. Und wir erleben viel und haben auch viel zu tun. Und da gibt es jede Menge zu erzählen. Und jetzt schauen wir mal, was für eine Geschichte wir heute für euch mitgebracht haben.

Hallo, liebe Kinder. Heute sind wir gemeinsam vor dem Fernsehgerät. Aber es gibt auch Stunden, wo ihr draußen seid. Und was seht ihr draußen? Wenn ihr im Himmel schaut? Wolken? Blauer Himmel? Die Sonne? Ein Flugzeug? Oder vielleicht ein Ballon? Aber auch bestimmt einen oder mehrere Vögel? Und wenn ihr geradeaus schaut, was seht ihr? Häuser? Menschen? Fahrradfahrer? Oder einen großen Baum? Viele Bäume, aber auch vielleicht einen Hund, eine Katze oder eine Kuh, ein Elefant. Aber wenn ihr am Boden schaut, was seht ihr? Ja, eure Füße. Aber was noch? Steine? Erde? Gras? Oder ein Stück Holz? Oder, hey, das bewegt sich was. Ein Käfer? Nee, das ist kleiner. Eine Ameise. Eine Ameise, liebe Kinder. Und gerade über Ameisen wollten wir heute etwas hören. Ameisen sind sehr kleine Tiere. Und jede von euch kennt sie. Es gibt sie überall auf der Welt. Ob sie nun auf der Straße, auf dem Gehweg oder im Wald, Feld und Flur unterwegs sind. Und sind äußerst nützliche, fleißige Tierchen. Sie schleppen alles, was sie an toten Tieren finden können, zum Beispiel Wespen oder Falter und vieles mehr in ihrem großen unterirdischen Bau. Und wisst ihr, wie das klingt in einem Ameisenbau? Ihr müsst wissen, dass jede Ameise wichtig ist, denn sie trägt zum ökologischen Gleichgewicht auf der Erde bei. Ameisen sind eine große Familie. Sie sind Staatenbildner, das heißt, sie haben unzählige unterirdische Gänge und verschiedene Stuben. Alle Ameisen helfen zusammen und eine jede hat ihre spezielle Aufgabe in dem großen Gemeinschaftsleben. Die Waldameisen haben ihren Bau teilweise über der Erde. Liebes Kind, sicher hast du schon so einen großen Ameisenbau, einen Ameisenhaufen gesehen. Wenn du vor einem so großen Ameisenberg stehst, habe niemals zerstörerische Gedanken, denn dieser Ameisenhaufen wurde von den Ameisen mühevoll und kunstfertig errichtet. Ameisen können nicht so sehen wie wir Menschen. Sie fühlen mehr. Am Kopf haben sie kleine Fühler. Mit diesen tasten sie sich vorwärts immer dem Duft nach. Denn nur so können sie unterscheiden, ob sie nur eine Ameise aus ihrer Familie oder aus einer anderen Familie begegnen. Das Oberhaupt einer Ameisenfamilie, auch Ameisenvolk genannt, ist die Königin. Sie ist viel größer als die anderen. Sie ist nur für das Eierlegen zuständig. Ameiseneier sind sehr klein, aber dafür kann die Ameisenkönigin eine Unmenge davon legen. Die fleißigen Ameisen nennt man Arbeiterinnen. Sie sind immer am Wirken, ob sie nun die Brut beaufsichtigen, Nahrung herbeiholen oder ob sie aufräumen und immer neue Gänge und Stuben bauen. Eine Ameise ist nicht zu viel. Nun kommen wir zu einer schönen Geschichte. Aber vorher, ich glaube, ich werde ein bisschen Flöte spielen.

Am Haupteingang eines Ameisenbaus standen zwei Wächter. Den Bau konnte jede Ameise problemlos verlassen. Nur beim Eintritt in den großen Ameisenbau musste die Ameise die Parole des Staates kennen. Die Parole dieses Ameisenstaates hieß: Fleißige Ameisen arbeiten schwer. Die Arbeiterinnen waren auch heute wieder emsig unterwegs. Immer wieder hörte man: Fleißige Ameisen arbeiten schwer. Die Aufgabe der Wächter ist es, gut aufzupassen, dass sich zum Beispiel keine fremde Ameise entschleicht, in die Kinderstube geht und die noch nicht oder frisch geschlüpfte Ameisen entwendet. Gleich hinter der Kinderstube liegen die Speisekammern. Diese sind zur Zeit des Brütens und vor dem Winter bis oben gefüllt. Denn nur im Winter haben die Ameise ihre Ruhezeit. Im Frühling, im Sommer und im Herbst gehen sie emsig ihrer Arbeit nach. Eines Tages kam es zu einem Zwischenfall. Es war gerade Brutzeit und die Königin war bekannt dafür, immer recht viele Eier zu legen. Da schlich eine fremde Ameise um den Ameisenbau. Sie kam, um zu spionieren. Rosalinde, so hieß die fremde Ameise, sah bald, wie schwierig es sein würde, in den Ameisenbau zu gelangen. Sie sprach zu sich selbst: Wir sollten es an einer ruhigen Stelle von außen versuchen, denn sonst erkennen die Wächter, dass wir nicht zu ihrem Staat gehören. Ameise Rosalinde wäre am liebsten unverrichtete Dinge wieder heimgegangen. Doch sie dachte an die Notlage, in der sich ihr Volk befand. Die Königin ihres Volkes war nämlich sehr krank. Sie konnte keine Eier mehr legen. Der Arzt hatte ihnen empfohlen, fremde Eier mit Ameisenmilch zu einem Brei zu verrühren. Davon würde ihre Königin wieder gesund werden. Rosalinde kundschaftete die Möglichkeiten für den räuberischen Einbruch aus. Schließlich machte sie sich auf den Heimweg. Zu Hause angekommen, berichtete sie, was sie ausspioniert hatte. Gemeinsam berieten sie, wie sie vorgehen wollten. Am besten ist es, wir gehen das Ganze unter dem flachesten Ende des Haufens an und schlüpfen dort hinein. Am nächsten Tag schlichen alle zusammen zu einem Ameisenbau, den sie zu berauben planten. Einige Ameisen gruben den Weg nach innen, die anderen passten auf, dass keine Wächterameise sie entdeckte. Es dauerte nicht lange und schupp, schon waren einige Fremdameisen im Inneren des Baues. Das Ganze konnte nicht gut gehen, denn die Kinderstuben wurde streng bewacht. Sofort kam ein Wächter und sprach: Was wollt ihr hier? Was habt ihr hier zu suchen, ihr Räuber? Da fingen die Ameisen an zu weinen und gestanden, dass sie die Eier hatten stehlen wollen, weil ihre Königin keine Eier legen konnte. Sie klagten, dass ihr Volk aussterben würde, wenn keine neuen Ameisen nachkämen. Die anderen Ameisen hatten Verständnis und Mitleid. Aber wenn das euer ganzes Problem ist, kommt mit in die Medizinstube. Wir geben euch Naturmedizin, damit eure Königin wieder Eier legen kann. Die fremden Ameisen wanderten mit den rechtmäßigen Bewohnern durch den Bau in die Medizinstuben. Da stand eine kleine Kessel mit selbstgekochten Arzneien aus guten Kräutern. Sie füllten 5 Taschen davon ab. Die fremden Ameisen hatten schwer zu tragen, um das Gut nach Hause zu bringen. Bevor sie den Bau verließen, entschuldigten sie sich viele Male bei der hilfreichen Ameisen und beteuerten, dass sie nie wieder stehlen wollten, auch nicht zu einem gut gemeinten Zweck. Auch Ameisen haben ihre Sitten. Auch für sie heißt es, dass man nicht einfach etwas nehmen darf, das einem nicht gehört. Es ist besser, über das Problem zu reden und zu fragen, ob vielleicht jemand helfen kann. Immer ehrlich und offen zu sein, das ist sehr wichtig. Denn auch der liebe Schöpfergott im Himmel wäre traurig gewesen, wenn sich die Fremdameisen anders verhalten hätten, als es dem Miteinander dient. So ging alles gut aus. Die Medizin half wirklich.
Wochen später hatten Rosalinde und ihre Mitameisen so viel zu tun, dass jede einzelne von ihnen am Abend müde in ihr kleines Ameisenbett sank. Liebe Kinder, das war die Geschichte von der großen Familie der Ameisen. Und liebe Kinder, wir haben viel über das Leben der Ameise erfahren. Und jetzt verstehen wir auch besser, warum ist es gut und wichtig, dass jeder geachtet wird. Alles, so klein wie es scheint, alles, was lebt, möchte geachtet werden. Und zum Schluss spiele ich euch ein paar Takte Musik.

So, das war's für heute. Ich freue mich, wenn ihr auch nächstes Mal wieder mit dabei seid. Euer Knirps, der Geschichtenwichtel.

Liobanie-Schule zur höheren Ethik und Moral für Kinder und Erwachsene. In der Liobanie-Schule lernen wir unter anderem die Lebenshilfe, was du nicht willst, dass man dir tu, das füg auch keinem anderen zu, gegenüber Menschen, Tieren und Natur einzuüben, um ein glücklicher und friedvoller Mensch zu werden. Liobanie ist ein Engelwesen, das in den ewigen geistigen Welten die Geistkinder führt und belehrt. Was Liobanie uns Menschenkindern auf der Erde, egal ob klein oder groß, sagen möchte, hat ein Mensch, der die Himmelssprache in Menschenworte zu übersetzen vermag, für uns aufgeschrieben. Weil Liobanie ein himmlisches Wesen ist und daher die Sprache der Menschen nicht spricht, übersetze ich, Gabriele, eure Menschenschwester, Liobanies himmlische Sprache.

0: Liebe Kinder, liebe Eltern, liebe Freunde, mit Liubani lernen wir in vielen Facetten, was Freiheit wirklich bedeutet. Ja, der Geist ist weder starr, noch ist er stur. Aber was glaubt ihr selber? Sollen die Kinder immer genau machen, was ihre Eltern ihnen diktieren wollen? Sollen wir und sollen sich die Kinder immer schön an die Traditionen halten? Und wie sollen die Eltern sich benehmen, wenn das Kind ihre Ratschläge nicht annehmen will? Ja, wie? Hören wir heute gut zu, was uns Liubani sagt, denn auf solche Fragen werden wir heute viele wertvolle Antworten bekommen. Wir lesen vor. Wache! Geistige Menschen sehen die Dinge und Geschehnisse in der Welt so, wie sie sind, nicht wie sie durch die Brille der Weltmenschen gesehen werden, die von Kindheit an die enge Zwangsjacke und der Panzer von Vorstellungen und Traditionen der Vorfahren und Eltern tragen.
1: Erzieht eure Kinder zu freien Menschen. Seid ein lebendiges Vorbild, sodass sie eure guten Ratschläge bejahen, annehmen und eventuell umsetzen, wenn sie ihrem Lebensrhythmus entsprechen. Sind eure Kinder nicht gewillt, eure Erkenntnisse und Ratschläge anzunehmen, dann belasst sie in ihrem Gedankengut und bei ihren Wünschen. Bleibt ihnen jedoch liebevoll und gütig gewogen. Sprecht bitte nicht so lange auf eure Kinder ein, bis sie resignieren und daraufhin Ja sagen und tun, was ihr wollt. Damit habt ihr nur scheinbar etwas erreicht. Früher oder später werden sie verstockt und lehnen euch beide oder einen Elternteil ab.
0: Liubani appelliert an die Eltern und macht uns klar: Liebe Eltern, euer Leben ist nicht das Leben eures Kindes. Euer Kind hat ein Recht, sich frei zu entfalten und von seinen Eltern behütet, beschützt und richtig, das heißt souverän, geführt zu werden. Sind Eltern und Familie in Harmonie, bestehen unter ihnen Vertrauen und selbstlose Liebe, dann werden die Eltern auch ihr Kind verständnisvoll anleiten und durch die Kinderjahre geleiten.
1: Liebe Eltern, sagt Liubani, so wie ihr denkt und lebt, so werdet ihr auf eure Kinder einwirken und auf sie zugehen. Seid ihr Eltern oder einer von euch bestimmend, also autoritär, dann können sie eure Kinder nicht frei entfalten und die negativen Erbanlagen, die ihr den Erdenkörper eurem Kind als Erbgut übertragen habt, beginnen sich rascher zu entfalten und vergrößern ihre Intensität. Sie zeigen sich sodann verstärkt im Kind und überlagern die positiven Seiten, die inneren Werte eures Kindes. Die aktiven gegensätzlichen Erbanlagen können auf Belastungen der Seele einwirken, sie verstärken und das Tagesgeschehen eures heranwachsenden Kindes trüb und schmerzvoll gestalten. Sie prägen unter Umständen den Jugendlichen und den Erwachsenen, der sodann Nachahmer seiner Eltern wird, der keine eigene Empfindungs- und Gedankenwelt hat, sondern eine Marionette seiner Eltern ist, als Folge der autoritären Erziehung.
0: Ja, Gott, der die Freiheit ist, möchte, dass wir lernen, uns frei zu entfalten. Deswegen empfiehlt Liubani den Eltern mit Nachdruck: Bitte, liebe Eltern, erzieht eure Kinder nicht autoritär, sondern seid Autoritäten, positive Vorbilder. Der Autoritäre ist der Ungelenke, der Besserwisser. Die Autorität ist Vorbild, hat Verständnis, ist tolerant, wohlwollend, nachsichtig und gütig. Menschen, die von ihren Eltern geprägt sind, die kaum sich selbst erfahren, müssen unter Umständen viel leiden, weil sie ihre persönliche Tagesenergie, das, was der Tag für sie selbst bringt, nicht erkennen, einordnen und bewältigen können. Sie werden von den Vorfahren und Eltern gelebt. Das heißt, ihnen wurde das Weltbild der Vorfahren und Eltern aufoktroyiert, das Gedankengut, die Tradition und vieles mehr. Dadurch wird ihre Entfaltung gehemmt und sie tun sich oftmals sehr schwer, aus der Zwangsjacke und dem Panzer der Vorstellungen und Meinungen anderer wieder herauszufinden, da ihr ganzes bisheriges Denken und Leben davon geprägt wurde. Solche Menschen wurden und werden von den Tagesenergien anderer gelebt. Sie sind nicht sie selbst. Sie sind das Ergebnis der Wünsche und Vorstellungen des Gedankenguts der Vorfahren und Eltern.
1: Solche Menschen leben an ihrem eigenen Leben vorbei. Sie nehmen die Chance ihrer Inkarnation nicht richtig wahr und nützen sie nicht, sondern bauen vielmehr mit ihren Eltern ein Gemeinschaftskarma auf, das sie entweder in diesem oder in einem der nächsten Leben wieder gemeinsam abtragen müssen. Die Eltern haben sich dabei stärker belastet, weil sie ihrem Kind ihre Vorstellungswelt aufgezwungen haben und das Kind nicht zur Eigenentfaltung führten. In der Folge belastet sich der Jugendliche oder spätere Erwachsene durch falsches Denken und Handeln, das auch auf die falsche Erziehung zurückgeführt werden kann. Hinzu kommt noch die eigene seelische Belastung, die er nicht erkennen konnte, weil er in der Zwangsjacke und dem Panzer des menschlichen Denkens und Wollens seine Eltern verharrte.
0: Anderen seine Vorstellungen und Meinungen aufzuzwingen, wird in unserer Welt oft als Zeichen von Stärke bewertet. Aber jetzt haben wir von Liobani gehört, welche dramatischen Folgen dieses Verhalten verursachen kann. Liebe Freunde, heute werden wir von Liobani die Lösung hören, um uns aus dieser verstrickten Situation zu befreien. Sie sagt: Die richtige Lebenseinstellung, sowohl von Eltern als auch Kindern, wäre: Einer ist dem anderen Spiegel. Eine erkennt sich im anderen und jede hilft, die Last des Nächsten mitzutragen. Das macht frei und führt zu selbstlosen Liebe, nicht zu einem autoritären Verhalten, sondern zu einem echten Vorbild. Das ist wahres christliches Zusammenleben. Die echte Lebensgemeinschaft bedeutet: Steht euch untereinander bei und erfüllt die Gesetze des Ewigen. Der erwachsene Mensch wird vom Gesetz Gottes selbst berührt und geführt. Das Kind wird in vielen Fällen über seine Eltern von Gott geführt. Deshalb haben die Eltern eine große und hohe Aufgabe für ihre Kinder übernommen.
1: Liobani erklärt weiter: Gott versucht, sein Menschenkind immer wieder so zu führen, dass es die alten Gewohnheiten ablegen, die Zwangsjacke ausziehen und den Panzer menschlichen Ichs, die Vorstellungen und Traditionen sprengen kann. Wer jeden Tag nach den Gesetzen Gottes richtig zu nützen weiß, der begibt sich allmählich auf den inneren Weg. Dieser führt zur Befreiung vom menschlichen Ich und in die Einheit mit Gott, der sein Kind, das Geistwesen, frei geschaffen hat und der ihm immer wieder die Möglichkeit gibt, in ihm zu leben und den Tag mit ihm zu begehen. Liebe Eltern, Das war's für heute von Leobanie. Wir haben viele Hilfe bekommen, wie wir freie Menschen werden können und wie wir auch den Kindern eine Grundlage bieten können, freie Menschen zu werden, die sich selbst entfalten können. Wenn man in die Welt schaut, sieht man, wie viel Streit, Missverständnisse, unerfüllte Erwartungen und Unzufriedenheit es in vielen Familien gibt. Was meint ihr? Wie könnte die Welt aussehen, wenn jeder von uns diese Freiheit und höhere Werte in seinem Leben und seiner Familie ab sofort umsetzen würde? Als kleine Aufgabe für uns bis zum nächsten Mal wiederhole ich die Worte von Leobanie. Bitte, liebe Eltern, erzieht eure Kinder nicht autoritär, sondern seid Autoritäten, positive Vorbilder. Der Autoritäre ist der Ungelenke, der Besserwisser. Die Autorität ist Vorbild, hat Verständnis, ist tolerant, wohlwollend, nachsichtig und gütig. Wir wünschen uns allen viele gute Erfahrungen damit. Wenn ihr wollt, sehen wir uns nächstes Mal wieder bei Leobanie. Bis dahin, alles Gute und auf Wiedersehen.
0: Auf Wiedersehen.

0: Gottes und Nächstenliebe heilt. Das Herz aller Dinge ist die Gottes- und Nächstenliebe, ist der Schöpfergeist, das Allgesetz, das Leben, das Liebe ist. Mit dem Wort Nächstenliebe ist die Menschenliebe nicht gemeint, sondern die Liebe des Ewigen, des Schöpfergeistes, des Allgeistes. Sie ist immer und ewig die Gottes- und Nächstenliebe. Sie verbindet und eint. Die Gottes- und Nächstenliebe ist allgegenwärtig. Sie macht den Menschen frei und glücklich, der danach lebt, in Gedanken, Worten und Taten. Die Schöpferliebe ist in jeder Seele, in jedem Menschen, in der gesamten Natur. Der Körper des Menschen gehört der Erde an. Doch man soll sich fragen, wie ist es um die Erde bestellt? Die ganze Erde wäre ein Garten der Liebe, würde die Menschheit nach der Gottes- und Nächstenliebe trachten. Nach dem kosmischen ewigen Gesetz der Gottes- und Nächstenliebe heißt es, bei sich selbst zu beginnen, sich selbst zu hinterfragen, wie es mit den eigenen Inhalten der Gefühle, Empfindungen, Gedanken, Worte und Handlungen steht. Die Gottes- und Nächstenliebe ist das Allkommunikationsgesetz, das sich auch in unserem ganzen Körper widerspiegeln möchte. Alle Zellen unseres Leibes, unsere Organe, Drüsen, Hormone, Bänder und wollen untereinander in Kommunikation sein. Wird die Kommunikation in unserem Körper unterbrochen durch unser allzu menschliches, gleich sündhaftes Verhalten, dann treten da und dort im Körper Schwierigkeiten, gleich Unpässlichkeiten auf, bis hin zu Krankheiten. Auch unser physischer Körper ist, wie alles Leben im Kosmos, auf Kommunikation ausgerichtet. Alle Bausteine unseres Leibes suchen den Ausgleich mit allen Körperzellen, Organen, Körpersäften und. Das nennt man Kommunikation. Jede Unterbrechung der Kommunikation im Körper nennt man auch Stagnation. Jede Stagnation zeigt den Rückgang gleich Rückfluss auf.
1: Das heißt also, wenn nicht alle Bausteine unseres Leibes in Kommunikation, im fließenden Kräfteaustausch stehen, dann können Unpässlichkeiten, gleich Krankheiten die Folge sein. Wenn diesbezüglich unser Körper Signale sendet, eben durch Unpässlichkeit oder gar durch Krankheit, dann sollten wir unverzüglich einen Arzt aufsuchen. Denn der innere Arzt und Heiler, der Christus Gottesgeist, gedenkt ausschließlich der Seele, weil die Seele kosmisch ist und ihr Wesenskern das Gesetz der Gottes- und Nixenliebe ist. Das besagt also, was der Mensch seinem Körper an Gegensätzlichem zumutet, das speichert auch seine Seele.
0: Über den Resonanzboden unseres Nervensystems nehmen Mensch und Seele das auf, was die Inhalte unserer Gedanken, Worte und Handlungen sind. Bei allem, was uns widerfährt, sollten wir auch an unseren Resonanzboden denken, an das Nervensystem.
1: Immer mehr Menschen betonen, dass sie nervlich am Ende seien. Weil das oft so ist, wie es ist, greift man allzu schnell zu den verschiedensten Medikamenten, um das Nervensystem zu beruhigen. Als erstes ist das sicher in Ordnung, doch wie wäre es, wenn man gleichzeitig sich selbst hinterfragen würde, warum unser Nervensystem schwer zur Ruhe kommt? Was liegt also zugrunde, dass der nervlich angeschlagene Mensch schwer zur Ruhe findet? Wenn man das Ganze hinterfragt, dann kommt sehr rasch das Urteil, der andere ist schuld. Oder die übertourte Arbeit am Arbeitsplatz. Oder der Arzt hat zu wenig den Stressfaktor beachtet und die nötigen Medikamente nicht verabreicht. Alles in allem muss gesagt werden, dass nicht unbedingt immer der andere schuld ist. Im übertragenen Sinne könnte es heißen, ich, der nervlich Angeschlagene, bin der andere. Wir also sind gefragt, unser gedankliches Für und Wider zu hinterfragen. In dem Fall unsere Gefühle gegenüber anderen, unsere Empfindungen, Gedanken, Worte und Handlungen. Was läuft ab gegenüber unseren Mitmenschen? Das speichern wir. Diese Hinweise könnten folgende Argumente auslösen. Ich tue keiner Fliege etwas zuleide. Ich denke positiv und lebe gesund. Würde man sich die Zeit nehmen, sich selbst zu hinterfragen, sich selbst zu erforschen, dann kämen

0: Haben wir, kleine Forscher, den sogenannten Nervenknoten bei uns gefunden? Das, was uns in Spannung versetzt und hält. Und lösen wir diesen Nervenknoten durch den Weg, den uns Jesus von Nazareth lehrte? Wie gesagt, die Gottes- und Nächstenliebe. Dann beginnen unsere Körpersäfte wieder intensiver zu fließen. Wir werden ruhiger und unsere Atmung geht tiefer. Wohlgemerkt, auch unsere Atmung ist von Bedeutung. Das Lösen des Problems macht sich auch beim Atmen bemerkbar, denn Sie atmen dann freier und Ihre Stimmung wird dabei zuversichtlicher. In Ihrem Körper, dem Hilfe und Heilung zuteil wurde, fließen die Körpersäfte ruhiger und intensiver. Der Weg, den uns Jesus von Nazareth lehrte, die Gottes- und Nächstenliebe, ist nichts Abstraktes. Wenn wir uns selbst in Frage stellen und unser Unangenehmes bis hin zum Unguten bereinigen und Gleiches und Ähnliches nicht mehr denken, reden und tun, dann werden wir in Bälde merken, dass die Lehre des Jesus von Nazareth frei macht.
1: Gemeinsam wollen wir nun einen Versuch machen, um zu erfüllen, dass die Lehre des großen Weisheitslehrers Jesus von Nazareth eine freie Lehre ist, die in der Seele und im Körper wirksam werden kann, auch was unsere Atmung betrifft. Die Atmung jedes Menschen ist ein Indikator, der unter anderem manches aufzuzeigen vermag, dann, wenn wir bewusst unseren Atem beobachten, wie er kommt und geht. Versuchen wir es gemeinsam. Wir konzentrieren uns auf unseren Atem, wie er kommt und geht. Wir atmen ein und aus. Ein und aus. Ein und aus. Nun atmen wir bewusst tiefer. Ein und aus. Ein und aus. Ein und aus. Wir atmen noch etwas tiefer. Ein und aus. Ein und aus. Ein und aus. Nun lassen wir es atmen, entsprechend unserem Körperrhythmus, der aus den Inhalten unserer Gefühle, Empfindungen, Gedanken, Worte und Handlungen besteht.

Abermals versuchen wir, unseren Atem zu begleiten. Wir atmen ein und aus. Ein und aus. Ein und aus. Nun atmen wir wieder etwas tiefer. Unsere Aufmerksamkeit gilt ganz und gar unserem Atem. Wir atmen ein und aus. Ein und aus. Ein und aus. Wir atmen noch etwas tiefer. Ein und aus. Ein und aus. Ein und aus. Entsprechend unserem Körperrhythmus lassen wir es atmen. Doch unsere Aufmerksamkeit bleibt bei unserer Atmung. Während wir einatmen, merken wir da und dort, dass sich der Atem etwas schwerer tut. Trotz allem strömt er weiter. Es ist nur ein kleiner Stolperer. Dann strömt der Atem weiter. Die kleinen von uns selbst wahrgenommenen Stolperer in der Atmung haben eine Botschaft an uns. Haben Sie dieses kurze Hindernis wahrgenommen? Dann atmen Sie ruhig weiter, Ihrem Körperrhythmus entsprechend. Lassen Sie es atmen und analysieren Sie, wo der momentane kurze Stolperer war. Er zeigt sich da und dort im Körper. Wenn Sie wollen, notieren Sie Ihre Wahrnehmung auf und stellen Sie gleichzeitig an sich selbst die Frage, was der Grund für diesen unscheinbaren Stolperer sein könnte. Mit der Zeit, denn Übung macht den Meister, werden Sie selbst in Erfahrung bringen, was zur Bereinigung ansteht, damit Ihre Körpersäfte ungehindert fließen und die Bausteine Ihres Leibes in die kommunikative, helfende und heilende Kraft finden. Wir wiederholen dieselbe Übung, denn Sie sind selbst der Kanal, durch den die helfenden und heilenden Kräfte der Gottes- und Nächstenliebe strömen, um ihnen beizustehen.
Abermals konzentrieren wir uns auf unseren Atem, wie er kommt und geht. Wir atmen ein und aus. Ein und aus. Ein und aus. Nun atmen wir bewusst tiefer. Ein und aus. Ein und aus. Ein und aus. Wir atmen noch tiefer. Ein und langsam aus. Ein und langsam aus. Ein und aus. Nun lassen wir es atmen. Jeder von uns hat seine spezifische Atmung entsprechend seinem Körperrhythmus. Nun versuchen wir, unseren Atem zu begleiten. Wir atmen ein und aus. Ein und aus. Ein und aus. Nun atmen wir wieder etwas tiefer. Unsere Aufmerksamkeit gilt ganz und gar unserem Atem. Wir atmen ein und aus. Ein und aus. Ein und aus. Wir atmen noch etwas tiefer. Ein und aus. Ein und aus. Ein und aus. Entsprechend unserem Körperrhythmus lassen wir es nun atmen. Doch wir bleiben aufmerksam in Bezug auf unsere Atmung. Während wir einatmen, merken wir da und dort, dass sich der Atem etwas schwerer tut. Trotz alledem strömt er weiter. Es ist nur ein kleiner Stolperer. Dann strömt der Atem weiter.

Darf ich wiederholen? Die kleinen, von uns selbst wahrgenommenen Stolperer in der Atmung haben eine Botschaft an uns. Während wir nun nach unserem Körperrhythmus weiteratmen, können wir analysieren, wo der momentane Stolperer war. Er zeigte sich da und dort im Körper. Wenn Sie wollen, notieren Sie Ihre Wahrnehmung auf und stellen Sie gleichzeitig an sich selbst die Frage, was der Grund für diesen unscheinbaren Stolperer sein könnte. Mit der Zeit, denn Übung macht den Meister, werden wir selbst in Erfahrung bringen, was zur Bereinigung ansteht, damit unsere Körpersäfte ungehindert fließen und die Bausteine unseres Leibes in die kommunikative, helfende und heilende Kraft finden. Dürfen wir Ihnen einen gelungenen Versuch wünschen, um zu erfahren, wie bedeutsam die kosmische Gottes- und Nächstenliebe ist? Brüder und Schwestern im Geiste des Christus Gottes. Gabriele und Ulrich.

0: Liebe Zuschauer, liebe Zuschauerinnen, wir begrüßen Sie herzlich zu unserer Sendereihe über die Bergpredigt des Jesus von Nazareth. Die Bergpredigt, die Jesus von Nazareth den Menschen vor 2000 Jahren brachte, ist der Weg zu Gott, der Weg zurück in unsere ewige Heimat und der Schlüssel zu einem friedfertigen Leben, zu wahrer innerer Freiheit, zu Geschwisterlichkeit und Gerechtigkeit. Und sicher würde unsere Welt heute ganz anders aussehen, hätten die Generationen der vergangenen Jahrhunderte diese Lehre angenommen und danach gelebt. Vor 2000 Jahren wirkte und lehrte Christus, der Sohn Gottes, als Jesus von Nazareth. Heute wirkt und lehrt der Christus Gottes durch die Botschafterin des ewigen Reiches, die Gottesprophetin Gabriele. Durch sie offenbart er seine Lehre der Gottes- und Nächstenliebe in allen Facetten und ruft uns Menschen erneut, die Bergpredigt zu beherzigen. Wir lesen in dieser Sendereihe Abschnitte aus der Bergpredigt des Jesus von Nazareth, wie sie in einem außerbiblischen Evangeliumstext überliefert sind, und jeweils anschließend die Erläuterungen des Christus Gottes durch das prophetische Wort aus dem Offenbarungswerk »Das ist mein Wort, Alpha und Omega«, die Christus-Offenbarung, welche inzwischen die wahren Christen in aller Welt kennen. Unter der Überschrift »Folget mir nach« lesen wir im Text des Evangeliums: Ihr sollt nicht denken, dass ich gekommen bin, das Gesetz oder die Propheten zu zerstören. Ich bin nicht gekommen, zu zerstören, sondern zu erfüllen. Denn wahrlich, ich sage euch, bis Himmel und Erde vergehen, wird nicht der kleinste Buchstabe noch ein Tüpfelchen von dem Gesetze und dem Propheten vergehen, bis das alles erfüllt ist. Doch siehe, ein Größerer denn Moses ist hier, und dieser wird euch das höhere Gesetz geben, sogar das vollkommene Gesetz, und diesem Gesetz sollt ihr gehorchen.
1: Dazu offenbart Christus im prophetischen Wort: Als Jesus von Nazareth lehrte ich die Männer und Frauen, die mir nachfolgten, und alle, die mir zuhörten, Teile aus dem vollkommenen Gesetz, dem absoluten Gesetz. Ich erklärte ihnen auch, dass das absolute Gesetz der Liebe in das Gesetz von Saat und Ernte hineinstrahlt, da der Geist allgegenwärtig ist und auch im Gesetz von Saat und Ernte, dem Gesetz des Falls, wirkt. Durch mich als Jesus von Nazareth, den einverleibten Christus, und durch alle weiteren wahren Gottespropheten belehrte und mahnte der Ewige seine Kinder in den unvollkommenen Ebenen, dass das Gesetz des Falls, das Gesetz von Saat und Ernte, beständig aktiv ist. Wer sich nicht rechtzeitig besinnt und umkehrt, der wird seine Ursachen als Wirkungen zu erdulden haben. Der Ewige war und ist bestrebt, auch in der heutigen Zeit, seine Menschenkinder und alle Seelen an sein Herz zu führen, hin zum Gesetz der ewigen Liebe, bevor die Ernte, die Wirkungen auf die von ihnen gesetzten Ursachen auf sie zukommt. Der Ewige führte und führt sie durch mich, Christus, zur Selbsterkenntnis. Er gab und gibt ihnen die Kraft, das zu bereinigen, was sie als Sünde und Fehler erkannt haben und erkennen.
0: Der Christus Gottes offenbart weiter: Der Christus, der ich bin, kam in Jesus von Nazareth auf diese Erde in dieser Welt, um die Menschen als Menschensohn das ewige Gesetz zu lehren und es vorzuleben, auf dass sie den Weg zum ewigen Vater erkennen und sein Gesetz erfüllen, damit sie wieder in die ewigen Wohnungen eingehen können, die er für alle seine Kinder bereithält. Die Menschen, die mir in meiner Erdenzeit nachfolgten und die ewigen Gesetze verwirklichten, waren meine wahren Nachfolger. In den darauffolgenden Generationen gab es dann Christentum und Scheinchristentum. Die wahren Nachfolger, die freiwillig mir, dem Christus, nachfolgten, indem sie die Gesetze der Bergpredigt hielten, und die Scheinchristen, die nur von mir, dem Christus, sprachen und doch gegen die Gesetze handelten. Außerdem gab es noch die sogenannte Zwangsnachfolge. Diese entstand aus der zwangsweise vollzogenen Christianisierung der Massen durch die Kirchen. Erkennet, im ewigen Gesetz gibt es keinen Zwang. Gott, der Ewige, hat allen seinen Kindern den freien Willen gegeben. Wer sich frei entscheidet, der hat mit der freien Entscheidung die Kraft, zu dem, was echtes Christentum prägt, Gleichheit, Freiheit, Einheit, Brüderlichkeit und Gerechtigkeit. Alle Zwänge kommen aus dem Gesetz von Saat und Ernte, das auch Fallgesetz genannt wird. Dem Menschen ist geboten, seinen geistigen Weg frei zu wählen. Ich, Christus, bot und biete den Weg zum Herzen Gottes an. Doch ich zwinge keinen Menschen, ihn zu gehen. Wer seinen Nächsten zwingt, lebt selbst unter dem Zwang des Fallgesetzes und verkörpert den Fallgedanken. Einige sogenannte christliche Konfessionen zwingen ihre Gläubigen zur Wassertaufe. Schon die Kleinkinder, deren freier Wille noch nicht entwickelt ist und die deshalb auch noch nicht selbst entscheiden können, werden durch die Wassertaufe in die Mitgliedschaft einer Kirche gezwungen und damit zur Teilnahme an ihren übrigen Ritualen veranlasst. Das ist ein Eingriff in den freien Willen des Einzelnen. Gleichsam eine zwangsweise Christianisierung, das sind Abläufe im Fallgesetz. Menschen, die mich, Christus, nicht freiwillig aus tiefster innerer Überzeugung an- und aufnehmen, haben es oftmals sehr schwer, die 10 Gebote, die Auszüge aus dem ewigen Gesetz, in rechter Weise zu verstehen und anzunehmen, weil diese durch viele Veräußerlichungen, dogmatische Formen, Riten, Bräuche und Kulte in den Hintergrund gedrängt wurden. In den Konfessionen wurden diese Veräußerlichungen zur Hauptsache. Sie haben jedoch mit dem inneren Christentum, der inneren Religion, nichts gemein, sondern stammen zum Teil unmittelbar aus der Zeit der Vielgötterei und des Götzentums und damit aus dem Bereich der Fallebenen. Erst wenn sich Menschen freiwillig lösen von den ihnen aufgezwungenen Dogmen und starren Formen von Riten und Kulten sowie von ihren eigenen Gottesvorstellungen, können sie allmählich in ihr Inneres, in ihr wahres Wesen geführt werden. Dort in ihrem inneren Sein finden sie sich dann als wahres Wesen in Gott und als Bewohner des Reiches Gottes, das inwendig in jedem Menschen ist. Dieses innere Leben ist die wahre Religion, die innere Religion.
1: Christus offenbart weiter im prophetischen Wort: Erkennet, das ewige, allumfassende, universelle Gesetz, das Gesetz der Himmel, ist unumstößlich. Es ist das Gesetz allen reinen Seins. Durch den Fall entstand das Gesetz von Saat und Ernte und kann nur aufgelöst werden durch die Verwirklichung der ewigen Gesetze. Es kann jedoch nicht umgangen werden. Das Gesetz von Saat und Ernte wirkt so lange in jeder Seele, bis die Sünden erkannt, bereinigt, gesühnt und mir, dem Christus Gottes, übergeben wurden. Dann ist das Fallgesetz in der Seele aufgehoben. Die Seele ist sodann weitgehend befreit von ihrer Unreinheit. Sie wird wieder das reine Wesen in Gott, welches das absolute Gesetz lebt, da es wieder dem absoluten, allwaltenden Gesetz der Liebe und des Lebens zustrebt. Das Gesetz von Saat und Ernte hat so lange Gültigkeit, bis alles Gegensätzliche abgegolten und in positive Energie umgewandelt ist und jedes Wesen wieder in Gott lebt, aus dem es hervorging. In dem Maße, wie alle Wesen aus Gott wieder eingegangen sind in das Herz Gottes, in das absolute Gesetz, werden sich alle Reinigungsebenen, alle teilmateriellen und materiellen Ebenen, einschließlich der Erde, in kosmische Energie umwandeln und wieder im absoluten Gesetz schwingen. Dann ist das Fallgesetz aufgehoben und Gottes Liebe ist bewusst und allwaltend in allem Sein, in jedem Wesen. Christus offenbart Weiteres zu der Aussage: Es wird kein Tüpfelchen vom ewigen Gesetz hinweggenommen, das die wahren Propheten vor und nach mir gebracht haben, das ich als Jesus von Nazareth vorlebte. Er spricht: Wenn es heißt, nicht der kleinste Buchstabe, so ist damit der einzelne Aspekt der ewigen Wahrheit gemeint, nicht der Buchstabe und das Wort der Menschen als solches. Menschliche Worte sind oft nur Symbole, die das Innerste verbergen. Erst wenn der Mensch in die Symbolsprache hineinzuspüren vermag, erkennt er die Wahrheit und den Sinn des Lebens, der tief in den menschlichen Worten verborgen liegt. Das höhere Gesetz ist der Schritt in das vollkommene Gesetz. Dieses wird den weitgehend reinen Wesen, die von der Erde und den Seelenreichen herkommen, in den Vorbereitungsebenen gelehrt, die sich vor dem Himmelstor befinden. Das höhere Gesetz ist die letzte Lehrstufe vor dem Himmelstor. Es zeigt den weitgehend reinen Wesen, wie die gesetzmäßige Strahlung im Geistleibe wieder aktiviert wird, damit sie in der Unendlichkeit angewendet werden kann.
0: Weiter offenbart Christus: Als Jesus von Nazareth habe ich Teile aus dem vollkommenen Gesetz, dem absoluten Gesetz, gelehrt. Die ganze Wahrheit musste den damaligen Menschen noch verborgen bleiben, weil sie noch zu sehr am Götterglauben hingen und an den verschiedenen Glaubensrichtungen der damaligen Zeit orientiert waren. Deshalb sprach ich sinngemäß: Wenn die Zeit gekommen ist, werde ich, der Geist der Wahrheit, euch in alle Wahrheit führen. Auf dem Berg Golgatha, das heißt Schädelstätte, wurde ich von den Römern gekreuzigt, weil das Volk mich nicht als den Messias an- und aufgenommen hat. obwohl ich im Jordantal Land auf und Land ab predigte, lehrte, heilte und viele Zeichen meiner Gottheit gab, blieb das halsstarrige Volk den Templern hörig und wurde deshalb mitschuldig am Tode des Jesus von Nazareth. Mit den sinngemäßen Worten „Es ist vollbracht“ gingen in alle belasteten und gefallenen Seelen die Erlöserfunken ein. Dadurch wurde und bin ich der Erlöser aller Menschen und Seelen. Christus spricht weiter durch die Prophetin des ewigen Reiches, Gabriele. Als Christus Gottes wirkte und wirke ich weiter. In allen Generationen bis zur heutigen Zeit offenbarte und offenbare ich mich durch wahre Gottesinstrumente, durch Menschen mit weitgehend gereinigten Seelen. In dieser machtvollen Zeitenwende, in der die Lichtzeit den Menschen immer näher kommt, lehre ich das ewige Gesetz in allen seinen Facetten. Und immer mehr Menschen gehen dem Pfad nach innen zur Liebe Gottes. Nun ist die Zeit gekommen, die ich als Jesus von Nazareth ankündigte. Heute könnt ihr es noch nicht tragen, also erfassen. Doch wenn der Geist der Wahrheit kommt, wird er euch in alle Wahrheit führen. Nun bin ich im Geiste unter den Meinen, den treuen Wanderern zum ewigen Sein, zum Bewusstsein meines Vaters und lehre sie das absolute ewige Gesetz, auf das auch diejenigen, die im Friedensreich leben werden, es erfüllen und somit in mir leben und ich durch sie. Meine Worte sind Leben, sind das ewige Gesetz. Sie bleiben in den Wanderern zum ewigen Leben erhalten und auch in vielen schriftlichen Aufzeichnungen, so auch mit diesem Buch für das Friedensreich Jesu Christi. Erkennet, allein das ewige Gesetz der Liebe macht den Menschen frei, nicht das Gesetz von Saat und Ernte. Dieses bringt ihm nur Leid, Krankheit, Not und Sichtum.
1: Kommen wir zu einer weiteren Aussage der Bergpredigt des Jesus von Nazareth, wie sie in dem Evangelium Jesu wiedergegeben ist. Sie ist überschrieben mit: „Halte die Gebote, dann erst lehre." Jesus von Nazareth sprach: „Wer nun eines von diesen Geboten, die ergeben wird, bricht und lehret die Leute ebenso zu tun, der wird der Geringste heißen im Himmelreich. Wer sie jedoch hält und lehrt, derselbe wird groß genannt werden im Himmelreich." Christus offenbart hierzu Folgendes: Die 10 Gebote, die Gott durch Mose seinen Menschenkindern gab, sind Auszüge aus dem ewigen Gesetz des Lebens und der Liebe. Wer gegen diese Gebote verstößt, sie seine Mitmenschen nur lehrt, jedoch selbst nicht hält, der ist ein falscher Lehrer. Er sündigt wider den Heiligen Geist. Das ist die größte Sünde. Dieser Falschmünzer gebraucht Gottes Liebe, das Gesetz des Lebens, zum Selbstzweck. Dadurch missbraucht er das ewige Gesetz. Jeder Missbrauch ist Raub und jeder Räuber ist ein Gejagter und Gehetzter, der von seinen eigenen Taten, von seinen eigenen Ursachen früher oder später eingeholt und überführt wird. Denn Gott ist ein gerechter Gott. Durch ihn wird alles offenbar, sowohl das Gute als auch das weniger Gute und das Böse. Wer jedoch das Gesetz der Liebe und des Lebens hält, das heißt im täglichen Leben erfüllt, und die Menschen das lehrt, was er selbst verwirklicht hat, der ist ein wahrer geistiger Lehrer. Er reicht den Menschen das Brot der Himmel und wird damit viele sättigen. Wer aus der eigenen Erfüllung gibt, der ist von göttlicher Weisheit und Kraft erfüllt und wird dann, wenn die Zeit gekommen ist, wie ein Stern am Himmel leuchten. Denn der gotterfüllte Mensch schöpft aus dem Strom des Heils und gibt selbstlos denen, die nach der Gerechtigkeit hungern und dürsten. Erkennet, durch solche gerechten Männer und Frauen kommt das ewige Gesetz der Liebe und des Lebens in diese Welt. Wer also das ewige Gesetz hält und lehrt, der wird groß genannt werden im Himmelreich. Das heißt, er wird im Himmel reichen Lohn ernten.
0: Die folgende Lehraussage der Bergpredigt ist überschrieben mit: Lebe nach deiner Erkenntnis. Sie lautet: Wahrlich, die glauben und gehorchen, werden ihre Seelen retten, und die nicht gehorchen, werden sie verlieren. Denn ich sage euch, ist eure Gerechtigkeit nicht größer als die der Schriftgelehrten und Pharisäer, so werdet ihr nicht in das Himmelreich kommen. Christus erklärt, berichtigt und vertieft das Wort. Die Aussage, die glauben und gehorchen, werden ihre Seelen retten, und die nicht gehorchen, werden sie verlieren, bedeutet: Wer glaubt und die Gesetze Gottes befolgt, der wird seine Seele von dem Rad der Wiedergeburt erretten, das ihn so lange in das Fleisch zieht, bis er alles gesündet hat, was ihn immer wieder in die Einverleibungen gezogen hat. Erkennet, allein der Glaube an das Gesetz des Lebens genügt nicht. Nur der Glaube an das Leben und die Verwirklichung der Gesetze des Lebens führen Mensch und Seele heraus aus dem Rad der Wiedergeburt. Wer die Gesetze Gottes nicht hält, der verrät Gott und verkauft seine Seele an die Finsternis. Dadurch deckt er das Licht seiner Seele, sein wahres Leben ab. Dieser Mensch lebt sodann in der Sünde und die Seele im Schlaf dieser Welt. Das Gesetz der Einverleibung, das Rad der Wiedergeburt, das die Seele zur Einverleibung zieht, wird noch eine geraume Zeit wirksam sein, damit die einverleibte Seele erkennt, dass sie nicht von dieser Welt ist, sondern im Erdenkleid, um das abzulegen, was menschlich ist, und aufzudecken, was göttlich ist, ihr wahres, ewiges Leben. Nicht alle, welche die Schriftzeichen kennen, deuten diese nur dem Buchstaben nach, sondern dem Sinne nach. Deshalb soll es heißen: Ist eure Gerechtigkeit nicht größer als die vielen Schriftgelehrten, die vorgeben, gerecht zu sein, und mein Gesetz lehren, es jedoch selbst nicht halten, so werdet ihr nicht in das Himmelreich eingehen. Deshalb bindet euch nicht an Meinungen und Anschauungen der Menschen. Verwirklicht, was ihr aus dem Gesetze des Lebens erkannt habt. Dann erkennt ihr die weiteren Schritte zu den höheren Gesetzmäßigkeiten. Erkennet, die Gerechtigkeit Gottes ist Gottes Liebe und Weisheit. Wer sie in sich nicht zur Entfaltung bringt, der strahlt sie auch nicht aus. schaut auch nicht in die Tiefen des ewigen Seins und ergründet auch nicht sein wahres Leben. Sein irdisches Leben ist ein Vegetieren. Er vegetiert am wahren Leben vorbei, sowohl im Diesseits als auch im Jenseits ist er der geistig Tote. Er hat weder in diesem irdischen Dasein noch im jenseitigen Leben die richtige Orientierung, weil er nicht nach den Gesetzen des Lebens gelebt hat. Er ist nicht weise, sondern gibt nur sein gespeichertes Wissen weiter. Dadurch wird er zum Anhänger der Sünde und zuletzt ein Sünder. Er handelt wider das ewige Gesetz und fällt dadurch immer tiefer in das Gesetz von Saat und Ernte. Liebe Zuschauer, liebe Zuschauerinnen, bindet euch nicht an Meinungen und Anschauungen der Menschen, rät uns der Christus Gottes. Er wünscht sich, dass wir die Gesetze des Lebens, die Gottes- und Nächstenliebe, Schritt für Schritt erfüllen und so den Weg zum Herzen Gottes beschreiten, den Weg zu Gott in uns. Sein Ruf gilt heute wie vor 2000 Jahren. Folget mir nach. Für heute verabschieden wir uns von Ihnen. Wir freuen uns, wenn Sie bei der nächsten Lesung wieder zuschalten. Bis dahin wünschen wir Ihnen eine gute Zeit und viele gute Erfahrungen mit der Bergpredigt des Jesus von Nazareth. Auf Wiedersehen und Gott zum Gruß.

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der innere Arzt und Heiler. Heil werden an Seele und Leib durch die Kraft des Christus Gottes. In der Ruhe liegt die Kraft zur Heilung. Liebe Mitmenschen, Christus heilt. Die wahre Liebe ist die Gottes- und Nächstenliebe. Sie gibt und gibt. Sie ist immer gegenwärtig, in jedem Menschen, in jeder Seele, in allen Tieren, Pflanzen, auch in jedem Stein. Die Liebe zu allen Geschöpfen Gottes ist einer Blume vergleichbar, die sich den Sonnenstrahlen hingibt und ihren Duft durch die Kraft der Sonne verströmt. Die Blume fragt nicht, wer ihren Duft annehmen möchte oder wer nicht. Sie strömt und gibt ihrer Art entsprechend. Das wahre innere Licht ist einer Blume gleich, ist die Liebe Gottes. Liebe gibt und fragt nicht, wer sie annehmen möchte. Dasselbe Lebensprinzip erfüllt sich und weit unmittelbarer durch den inneren Arzt und Heiler. Der Christus Gottesgeist ist das innere Licht, das in jedem Menschen, in jeder Seele, in jeder Kreatur leuchtet, in der Natur, in allem Sein. Unermüdlich empfängt der Mensch das innere Licht, die Lebenskraft zum Heilwerden an Seele und Leib. Wollen wir uns der Christus-Gotteskraft zuwenden? Dann sollten wir bestrebt sein, unser Erdendasein entsprechend der Blume auf das Licht in uns auszurichten. So wie sich die Blume der Sonne hingibt, sollten auch wir uns dem Christus-Gottesgeist im Urgrund unserer Seele hingeben, indem wir des Öfteren an uns selbst die Frage richten: Kann ich die Strahlen der Sonne gleich der Liebe Gottes gleichermaßen jedem Menschen, jeder Lebensform ohne Ausnahme zuteil werden lassen? Die Sonne scheint auch dann, wenn es bewölkt ist, wenn sie von Wolkenschleiern umhangen ist. Der Christus-Gottesgeist, das innere Licht, die Kraft zur Hilfe und zum Heil, strahlt unermüdlich und ohne Unterlass in jeder Seele. Wir Menschen, jeder einzelne von uns ist gefragt: Können wir so, wie die Blume ihren Duft jedem zuströmt, jedem Menschen, jedem Tier, in unseren Gedanken, Worten, in unseren Verhaltensweisen das zuteil werden lassen, was Leben gleich Liebe und Freiheit bedeutet?
Ist das nicht der Fall, dann wäre es für jeden von uns eine große Hilfe, sich selbst zu hinterfragen, was bei uns nicht dem Allprinzip des göttlichen Lebens entspricht. Das Warum gibt Antwort auf das, was in unserer Seele und in unserem Körper an Widrigem zugrunde liegt. Es sind immer unlauteres Denken und falsche Verhaltensweisen. Wollen wir uns der helfenden und heilenden Kraft des Christus Gottes zuwenden, um für unsere Seele und für unseren physischen Leib die helfende und heilende Kraft zu empfangen, dann sollten wir also Gewissenserforschung halten, um zu ergründen, woraus die Schleier gleich Wolken bestehen, die sich in uns vor dem helfenden und heilenden Licht aufgetürmt haben, die das verhindern, was die Christus-Gotteskraft unserer Seele und unserem Körper zustrahlen lassen möchte, sodass uns seelisch und physisch das zuteil wird, worum wir bitten, wie zum Beispiel um Kraft und Hilfe im Alltag und eventuell um Gesundheit des Leibes. Wofür wir Menschen bitten, das Besitzen, das haben wir nicht. Es bedeutet, dass die Schleier gleich Wolken das verhindern, worum wir gebeten haben. Kein anderer hat die Hindernisse aufgetürmt. Es sind wir selbst. Es sind unsere Verhaltensweisen. Wir Menschen haben die Wolken vor der helfenden und heilenden Kraft aufgetürmt und kein anderer. Daraus ergibt sich, wir Menschen verströmen nicht das Allgesetz der Liebe, das letzten Endes unser wahres Wesen ist, ähnlich der Blume, die ihren Duft jedem zuteil werden lässt. Warten wir nicht bis morgen oder übermorgen. Das Heute, das Jetzt ist gefragt, denn jeder Tag hat seine Last. Morgen ist nun mal morgen, heute und jetzt ist Gegenwart. Halten wir jetzt Gewissenserforschung? Gehen wir in ein stilles Gebet.

Manch einer von uns erkennt und weiß nun, was jetzt zur Bereinigung für ihn anstehen würde. Jetzt können wir in Gedanken vieles beheben. Meist stehen Aspekte des Uneinsseins mit unserem Nächsten an. Wenn Sie wollen, bereinigen Sie in Gedanken. Wenn Sie noch nicht bereit sind, zu vergeben oder wenn Ihnen die Reue fehlt, um Vergebung zu bitten, dann nehmen Sie, vorausgesetzt, dass Sie wollen, die Worte Jesu auf. Schließ ohne Zögern Frieden mit deinem Gegner, solange du mit ihm noch auf dem Weg zum Gericht bist. Liebe Mitmenschen, wer weiß, was morgen ist? Eventuell müssen wir uns dann sagen, wir haben die Möglichkeit von heute verpasst. Deshalb sollten wir das Erkannte, Ungute heute und jetzt angehen, sodass uns die helfende und heilende Christus-Gotteskraft erreichen und durchdringen kann, seine immerwährende, strahlende Liebe. Wir machen nun wieder eine kurze Pause, um uns erneut zu hinterfragen und um das zu beheben, was wir jetzt in Gedanken beheben können.

was wir ausschließlich durch ein Gespräch oder durch eine Wiedergutmachung bereinigen können. Das alsbald zu erledigen, nehmen wir uns fest vor. Nun gehen wir dem Christus Gottes, dem inneren Licht in uns entgegen. Wir tun es durch eine gezielte Atmung, die löst und uns vor noch bestehenden Störgedanken befreit. Zuerst nehmen wir eine aufrechte Sitzhaltung ein. Wir stellen beide Füße auf den Boden. Wenn möglich, lehnen wir uns nur mit dem Steißbein an, legen beide Handrücken auf unsere Oberschenkel und ziehen die Handrücken an unseren Körper heran. Wenn Sie wollen, können Sie Ihre Augen schließen. Wir wenden uns nun unserem Atem zu. Bei den meisten Menschen ist die Atmung sehr kurz. Warum? Weil viele Gedanken durch unser Gehirn und unser Gemüt

jagen. Dadurch ist auch das Nervensystem verkrampft. Wir sind unruhig und hektisch. Das heißt, wir kommen nicht zur Ruhe. Doch gerade in der Ruhe liegt die Kraft zum Heilwerden der Seele und des Leibes. Wir bemühen uns nun, tiefer zu atmen. So nehmen allmählich unsere drängenden Gedanken oder Gefühle mehr und mehr Abstand. Wir atmen also tief ein und langsam und bewusst aus. Tief ein und langsam und bewusst aus. Wir atmen tief ein und aus. Tief ein und aus. Wir wollen, dass unsere Gefühle und Gedanken Abstand von uns nehmen. Deshalb begleiten wir unseren Atem, wie er in den Körper strömt und den Körper wieder verlässt. Wir atmen tief ein und durch Nase oder Mund aus. Wir atmen tief ein und durch Nase oder Mund aus. Wir begleiten nun unseren Atem. Wir atmen immer tiefer und langsam und bewusst aus. Wir atmen tief ein und langsam und bewusst über Nase oder Mund aus. Wir atmen noch tiefer und atmen langsam und bewusst aus. Bleiben Sie dabei, beobachten Sie Ihren Atem. Sie merken, Ihre Gefühle und Gedanken nehmen mehr und mehr Abstand. Begleiten Sie also Ihren Atem. Nun atmen Sie bis in den Bauchraum hinab. Sie ziehen also Ihren Atem in den Bauchraum hinunter und atmen sodann langsam und bewusst über die Nase oder über den Mund aus. Sie atmen bis in den Bauchraum hinab und langsam und bewusst wieder aus. Sie atmen bis in den Bauchraum hinab und langsam und bewusst wieder aus. Der tiefe Atem befreit. Sie werden ruhiger. Bleiben Sie dabei,
indem sie ihren Atem begleiten. Abermals atmen wir bis in den Bauchraum hinab. Im Bauchraum halten wir mit dem Atem kurz inne und atmen wieder langsam durch die Nase oder durch den Mund aus. Sie atmen bis in den Bauchraum hinab, halten den Atem kurz an und atmen langsam durch ihre Nase oder durch den Mund bewusst aus. Sie atmen in den Bauchraum hinab, halten kurz inne und atmen wieder langsam aus. Eine tiefe Atmung befreit. Sie werden ruhiger. Ihre Gefühle und Gedanken nehmen Abstand von ihnen. Wir atmen noch einige Male tief in den Bauchraum hinab, halten kurz mit dem Atem inne und atmen wieder langsam und bewusst aus. Vergessen Sie nicht, Ihren Atem zu begleiten. Wir atmen in den Bauchraum hinab, halten mit der Atmung kurz inne und atmen wieder langsam aus. Wir atmen tief ein und langsam wieder aus. Wir atmen tief ein und langsam wieder aus. Wie automatisch geht nun unser Atem tiefer, weil wir ruhiger geworden sind. Unsere tiefen Atmung entspannt das Nervensystem. Ohne den Atem anzuhalten, atmen wir noch einige Male tief ein, bis in den Bauchraum hinab und atmen langsam wieder aus. Atmen in den Bauchraum hinab und wieder langsam aus. Unsere Gedanken haben Abstand genommen. Das Nervensystem ist entspannt. Sie atmen nun ruhig und tief. Ruhig und tief geht Ihr Atem. Nun lassen Sie es atmen. Es atmet. Es atmet. Ihre Muskeln und Ihr Nervensystem sind entspannt.
Deshalb atmen Sie um vieles tiefer ein und ruhig und gelassen aus. Sie sind aufnahmefähig für die Kraft des Heils. Worte, die gefüllt sind mit der Lebenskraft des Heils, können Ihre Seele berühren und auch Ihren Körper. Mit der Hilfe der Christus-Gotteskraft spreche ich nun Ihre Seele und Ihren Körper an. Bitte denken Sie jetzt nicht mit, sondern lassen Sie die Energien der Worte bewusst still in Ihre Seele und in Ihren Körper strömen. Wenn möglich, unterbinden Sie den Fluss der Worte nicht, indem Sie mitdenken oder gar außerhalb der Reichweite geistigen Strömens denken. Atmen Sie ruhig und tief. Atmen Sie ruhig und tief. Der innere Arzt und Heiler, die Sonne, das innere Licht, das Leben ist, strahlt in Ihre Seele. Der innere Arzt und Heiler, die Sonne, das innere Licht, das Leben ist, strahlt in Ihre Seele. Christus strahlt in Ihre Seele. Christus leuchtet in Ihre Seele. Der innere Arzt und Heiler Christus strahlt durch Ihre Seele in Ihren Körper. Der innere Arzt und Heiler Christus strahlt durch Ihre Seele in Ihren Körper. Der Christus-Gottesgeist strahlt nun in und durch Ihre Seele in Ihren Körper. Der Christus-Gottesgeist strahlt in und durch Ihre Seele in Ihren Körper. Es strahlt in Seele und Leib. Der Odem, der das allumfassende Leben ist, ist in ihrer Atmung wirksam. Der helfende und heilende Christus-Gottesgeist strömt in ihrem Atem. Es strömt. Sie atmen tief ein und atmen
alles Ungute wie Leid, Schmerz oder gar Krankhaftes aus. Es strömt. Sie atmen tief ein und atmen alles Ungute wie Leid, Schmerz oder gar Krankhaftes aus. Es strömt. Sie atmen. Es strömt. Sie atmen. Die helfende und heilende Christus-Gottes-Strahlung strömt über ihren Atem in ihren Körper ein. Lassen Sie es zu, es strömt. Sie atmen die helfende und heilende Kraft ein. Sie atmen Ungutes wie Leid, Schmerz und Krankhaftes aus. Die helfende und heilende Christuskraft strömt in ihrem Atem zu allen Bausteinen ihres physischen Körpers. Es strömt. Sie atmen. Sie atmen Ungutes wie Leid, Schmerz, gar Krankhaftes aus. Sie atmen tief ein und langsam und bewusst aus. Sie atmen tief ein und atmen die Schadstoffe, die sich in den Bausteinen ihres Leibes angesammelt haben, aus. Sie atmen ein und alles Belastende aus. Sie atmen ein und alles Belastende aus. Sie atmen ein. Der innere Arzt und Heiler löst Ungutes in Seele und Leib. Sie atmen Belastendes aus. Sie atmen tief ein und alles Belastende aus. Sie atmen die helfende und heilende Christuskraft ein. Sie atmen Belastendes aus. In ihrem Atem ist der Odem, die helfende und heilende Christus-Gotteskraft. Es strömt. Es strömt. Atmen Sie tief ein und langsam und bewusst aus. Es strömt. Atmen Sie die helfende und heilende Christuskraft ein
und atmen sie tief aus. Alles Belastende aus sich heraus. Harmonie und tiefe Ruhe durchströmt sie. Innere Lebenskraft, Hilfe und Heil durchströmen sie. Sie atmen die helfenden kosmischen Kräfte ein und die Schadstoffe im physischen Körper aus. Atmen Sie ruhig und tief. Atmen Sie ruhig und tief. Ruhige, zarte Musik wird Sie bei Ihrer Atmung begleiten.

Die zarte, harmonische Musik ist einer Blume gleich, die ihren Duft verströmt. Die Kraft des Lebens, das alldurchdringende Sein, es strömt. Es strömt durch ihre Seele in ihren Körper. Es strömt durch ihre Seele in ihren Körper. Es strömt und sie atmen. Auch wenn die Musik nun langsam verklingt, es strömt, sie atmen. Ihr Erdendasein ist ihr Leben. Das bedeutet für jeden von uns, in unserem Alltag jegliche Unstimmigkeiten, die sich in unseren Gefühlen und Gedanken tummeln, aber auch in unseren Worten und Handlungen, so weit wie möglich zu hinterfragen, um sie zu beheben. Haben Sie sich einiges vorgenommen, das Sie durch ein Gespräch oder durch Wiedergutmachung bereinigen können? Tun Sie es, denn, wie gesagt, jeder Tag hat seine Last. Dadurch schaffen Sie mehr und mehr eine Basis für die Ganzheitsheilung, für das Heilwerden der Seele und des Leibes. Lernen Sie jeden Tag aufs Neue, tief zu atmen, in dem Bewusstsein, in Ihrem Atem ist der Odem Gottes, das Licht, das Hilfe und Heilung ist. Es ist der Christus Gottesgeist. Zum Ausklang hören wir etwas Musik.

heil werden an Seele und Leib durch die Kraft des Christus Gottes, schließt den Besuch eines irdischen Arztes nicht aus. Wenn Sie einen Arzt Ihres Vertrauens aufsuchen, denken Sie daran, Gott ist allgegenwärtig, auch in Ihrem Nächsten, dem Arzt. Wenn Sie wollen, bleiben Sie noch eine geraume Zeit in dieser inneren, angehobenen Stimmung. Möge Ihr Weg Sie immer näher zu Christus führen. In diesem Bewusstsein, ein gesegnetes und gotterfülltes Leben. Gabriele.

gute Gedanken zur guten Nacht von Leo Bani. Guten Abend, liebe Kinder. Ja, der Tag neigt sich dem Ende zu. Die Sonne geht unter und die Natur wird ruhiger. Bevor auch du dich in dein Bett zurückziehst, hören wir, wenn du möchtest, etwas von Leo Bani, dem Engelwesen aus unserer ewigen Heimat. Gute Gedanken, die uns in die Nacht begleiten werden. Leo Bani sagt: Merke dir gut, liebes Kind, es wird nur hell in dir, wenn du deine Mitmenschen liebst, wenn du deine Feinde in dein Herz aufnimmst und alles zerliebst, was sie sagen oder tun. Zerlieben heißt, ihnen zu vergeben und in ihnen auch das Gute zu sehen. Denn jeder Mensch hat auch Gutes in sich. Wenn du nicht mit dem Stock durch die Wälder und Felder gehst, die Bäume schlägst, den Blumen den Kopf abhaust, wenn du die Tiere nicht mutwillig tötest, sondern mit allen in Einheit lebst, wenn du alles liebst und in jedem Einzelnen das Licht des himmlischen Vaters schaust, dann wirst du auch in das Reich Gottes, in deine Heimat zurückkehren. Das waren die guten Gedanken von Leo Bani für eine gute Nacht. Und jetzt wünsche ich dir auch eine gute Nacht. Schlaf gut.

Liebe Zuschauerinnen, liebe Zuschauer, in der Sendereihe Jetzt aber ist genug. Jeder stirbt für sich allein. Wie? Begrüße ich Sie herzlich zu einer weiteren Lesung aus dem Buch von Gabriele, der Prophetin und Botschafterin Gottes in unserer Zeit. Das Leben und Sterben, um weiterzuleben. Jeder stirbt für sich allein. Wenn wir in dieser Sendereihe auch immer nur kurze Abschnitte zum Thema lesen, ganz gleich, wo wir ein Buch aufschlagen, der Inhalt wirft uns immer auf uns selbst zurück in der Frage, wie fühle, empfinde und denke ich? Wie rede und handle ich? Wie lebe ich? Und wie werde ich entsprechend drüben im sogenannten Jenseits sein? Denn was auch immer wir uns als Mensch zu sein dünken, eines gilt für jeden von uns. Irgendwann kommt die letzte irdische Stunde und wir werden den Schritt vollziehen, den jeder alleine gehen muss. Ob der Mensch reich oder arm ist, ob hochgestellt oder ein sogenannter Untergebener, ob Millionär oder gar Milliardär, ob General oder Soldat, ob Präsident eines Landes, ob Ministerin oder Minister oder einfacher Bürger, es gilt für jeden, ausnahmslos, denn jeder stirbt für sich allein. Wie? Der Christus Gottes offenbart in seinem Wort durch Prophetenmund, was sein wird und was jedem gilt. Kein Fleisch und kein Blut mehr. Keine Menschen und keine menschlichen Worte. Es ist getan. Gott ist. Und von ihm wissen wir, Gott der Ewige ist das Gesetz der Gottes- und Nächstenliebe. Was will uns das sagen? Darüber erhalten wir weitere Antworten in dem Kapitel, aus dem ich nun weiter vorlese. Wir erfahren, dass in den positiven Regungen unseres Gewissens Gott, das Leben, zu uns Menschen spricht. Und dass die geistige Ignoranz geradezu ein Kerker für unsere Seele ist, dessen Baumeister wir selbst sind. Wenn wir vom Gewissen sprechen, hören oder lesen, so müssten wir uns die Frage stellen, was ist das Gewissen? Ist es eine chemische Reaktion des Gehirns, die sich mit Hilfe von Transmitterstoffen über das Nervensystem äußert? Sicherlich haben die Wissenschaftler der Welt weitere Erklärungen parat. Doch die göttlichen, gesetzmäßigen, also positiven Regungen unseres Gewissens kommen aus unserer Seele. Mag sich auch so mancher Besserwisser eventuell aufbäumen, wenn er diese Wahrheit hört, das Göttliche, das Positive, das Gewissen kommt über die Seele zu uns. Es ist so, der Mahner, das göttliche Pochen, das Gewissen ist der ewige Geist, der das ewige Leben ist. Er klopft an unsere Verstandespforte an, um uns klarzumachen, dass Verstandeswissen nicht alles ist, sondern die Weisheit, das Leben. Wenn es um Ausreden, Begriffe und Fachsimpeleien geht, sind viele Menschen talentierte und erfolgreiche Überzeuger. Mit ihren spitzfindigen, rationalistischen Schlussfolgerungen, Schlüssen und Trugschlüssen bauen sie ein vielgeschossiges, verwinkeltes Denkgebäude, in dem Gott und sein Wirken nicht nur unbeachtet bleiben, sondern schier überflüssig erscheinen. Doch ungeachtet aller intellektuell ausgeklügelten Argumente über das Gewissen, den Tod und das Aus, Gott ist und bleibt existent. Er ist das Leben, der Schöpfer des reinen Kosmos, aller Lebensformen und der Lichtwesen, der auch die ummantelten Lebensformen im Bereich der Materie belebt, durchatmet und erhält. Wer behauptet, er lebe nur einmal und das im Diesseits, der müsste sich dann auch selbst die Frage stellen,
Wozu bedarf es dann des Gewissens? Wozu der hochtrabenden Worte Ethik und Moral? Wenn diesem Leben, dem Dasein, der physischen Existenz der höchste und alleinige Wert zukommt, wozu dann das Streben, gut, edel und selbstlos zu denken und zu leben? So mancher wird sagen, wir sind eben Menschen und müssen uns gewisse ethisch-moralische Werte auferlegen. Aber wozu das, wenn wir doch nur einmal leben? Müsste sich aus der Hypothese, wir leben nur einmal, nicht viel mehr ergeben, der Stärkere setzt sich durch. Dazu bedarf es keines Gewissens. Liebe Mitmenschen, wenn wir in unsere Welt schauen, dann scheint sich diese Maxime ganz offensichtlich durchgesetzt zu haben. Gewissenlos wird gelogen, gewissenlos werden Kriege geführt, Waffen geliefert, Menschen in den sicheren Tod getrieben. Jedes Gefühl oder gar das Gewissen wird abgetötet. Dabei ist gerade das Gewissen das wertvollste Instrument, das wir besitzen. Wir können also dankbar sein, wenn bei uns das Gewissen noch anschlägt, wenn wir da und dort gar rot werden, weil wir uns dabei ertappen, gegen das Gewissen gehandelt zu haben. Denn, so lesen wir weiter, wie schon gesagt, das Gewissen geht über den Bereich hinaus, den unsere Sinne erfassen. Es ist metaphysisch und kommt vom Urquell der Seele, vom Geist Gottes über unsere Seele. Das Gewissen trägt in sich die Kraft des Lebens. Durch das Gewissen wirkt das absolute Gesetz, das Göttliche, und misst mit dem absoluten Maßstab. Daher ist uns das Gewissen, sofern es noch intakt ist und anschlägt, Wegweiser und Ratgeber zum Guten. Hören wir auf das Göttliche, auf das reine Gewissen, so führt es uns heimwärts, zurück in die ewige Heimat, ins Absolute, in das rein geistige Sein, von wo wir ausgegangen sind und wo wir einst in Ewigkeit wieder leben werden. Der Weg unserer Seele dorthin verläuft über das Jenseits, über die Reinigungsebenen. Wir können viele Argumente anführen. Wir können unser Gewissen verdunkeln oder gar abschalten mit dem Begriff «Nach dem Erdenleben kein Leben». Trotz unserer Ignoranz hat dennoch jeder beseelte Mensch eine ewig existierende Seele, die sich jenseits von Raum und Zeit irgendwann mit den undurchdringbaren Nebelwänden auseinandersetzen muss, weil sie sich als Mensch in das Nicht-Wissen-Wollen eingekerkert hat, in die bequeme Ausflucht, die Verweigerung der Verantwortung vor Gott in der Aussage, es gibt nur ein Diesseits und kein Jenseits. Für viele hat das Wort Tod nur Fußangeln, die so mancher als aus bezeichnet. Das Wort Tod beinhaltet einen nebulösen Leidensweg, manchmal schon im Diesseits, aber mit Sicherheit im Jenseits, dann, wenn die Seele in ihre Lebensspirale blickt. Unweigerlich muss ich da an die jungen Menschen denken, die im Krieg völlig unvorbereitet aus ihrem Leben gebombt werden. Wie orientierungslos, wie hilflos, wie verängstigt muss ihre Seele sich drüben wiederfinden. Mit welchen Gefühlen der Not, der Angst, des Hasses, der Sehnsucht nach ihren Lieben, die sie nun nicht mehr erreichen können, finden sich diese Seelen, die auf dem Altar des Schlachtfeldes geopfert werden. All ihre Not wird im Jenseits auch die Not derer sein,
die zu ihren Lebzeiten als Mensch dies verursachten oder befürworteten, die großmundig und man muss sagen gewissenlos auf Kosten ihrer Mitmenschen den Sieg auf dem Schlachtfeld wollten.

nur in falscher Sicherheit. Denn was der Mensch sät, wird er ernten. Bewusstes Sterben hingegen heißt lichtwärts schauen, ein Hinübergleiten der Seele in das ewige Leben, das keinen Tod, keine Finsternis kennt. Gerade in unserer Zeit, in der Ethik und Moral nur noch den Zuschnitt eines Kartenhauses haben, geht der Peiniger Angst umher, der uns Menschen immer wieder das Unausweichliche drohend vor Augen führt, den Tod. Wollen wir den Peiniger bezwingen, so müssen wir uns mit Gott und dem Leben befassen, schlussendlich auch mit unserem Erdenleben, in dem, ob wir es wahrhaben wollen oder nicht, jede Aktion eine entsprechende Reaktion auslöst. Geistig gesprochen, wir unterliegen mit unserem Tun und Lassen dem Gesetz Ursache und Wirkung, Saat und Ernte. Wenn wir uns jetzt und heute mit dem Leben, dem Sterben und dem Tod befassen und uns damit auseinandersetzen, werden wir unser Denken und Verhalten überprüfen und uns mehr und mehr selbst beobachten, insbesondere dann, wenn wir uns wie getrieben fühlen oder wenn wir in Panik geraten, weil uns die Angst vor etwas Unergründlichem am Nacken packt. Wenn wir uns dann mit dem analytischen Wort «Warum?» hinterfragen, also Selbsterforschung betreiben, werden wir gewahr, dass uns eine innere Kraft durch unsere Seele über unser Gewissen Anstöße zur Selbsterkenntnis gibt. Wer lernt, zu lauschen, zu spüren, was ihm sein Gewissen rät, denn das Gewissen aus der Seele ist immer das Gute, und wer sich damit auseinandersetzt, um fortan das Gute zu tun, von dem fällt nach und nach die Angst ab. Er fühlt sich frei und von einer guten Macht getragen, die ihm von innen her Sicherheit und Halt gibt und ihn glücklich macht. Es ist der Urquell Gott. Erst wenn wir unser Dasein als Menschen verstehen lernen, wenn wir begreifen, warum wir hier als Menschen leben, dann beginnt das Leben einen Sinn zu bekommen. Dann erst verstehen wir allmählich, was Leben und Sterben, um ewig weiterzuleben, bedeutet. Dann erst werden uns die Inhalte der Worte Hoffnung, Trost, Wissen, Weisheit, Freude, Frieden, Gesundheit, innere Ausgewogenheit und Schönheit bewusst und werden uns bis ins hohe Alter lebensfrisch und lebensfreudig erhalten. Denn wer bewusst lebt, der lebt wahrhaft. Wer sich im Erdenleben selbst findet, in dem, was der wirkliche Inhalt seiner Lebensäußerungen ist, wer bestrebt ist, den gottgegebenen Maßstab der 10 Gebote Gottes und der Bergpredigt Jesu zu beachten, der wird immer weniger von seinem falschen Verhalten geplagt, gepeinigt oder gejagt werden. Er ist sich mehr und mehr bewusst, dass sich das Erdenleben im Sinne der geistig-ethisch-moralischen Werte lohnt. Wer willens ist, sich selbst zu hinterfragen, sich in den Situationen des Tages zu ergründen und zu erkennen, der gewinnt. Seine eigenen Fehler und Missgriffe schrecken ihn immer weniger. Er analysiert, schafft Klarheit, zieht seine Lehren und schreitet weiter. Daraus ergibt sich ein ruhiges Gewissen, somit Sicherheit, Gelassenheit und die Standfestigkeit im eigenen Inneren. Er macht die Erfahrung, dass es nicht darauf ankommt, das Dasein um jeden Preis auszukosten, ohne Rücksicht auf das Ergehen der Mitmenschen und Mitgeschöpfe.

sondern dass wahre Lebensqualität im geistigen Wachsen und Reifen liegt, das zu friedfertigem Miteinander befähigt, das Weitblick und Durchblick bringt, Dynamik, Lebensfreude und ein erfülltes Lebensgefühl. Dann spüren wir zunehmend den Strom des Lebens, der uns trägt, der uns führt. Dann wird die Ahnung zur Gewissheit, dass Leben unvergänglich ist. Wir erfassen, Leben ist nun mal Leben, hier und dort. Wer sich der Tatsache verschließt, dass sich nach dem Hinscheiden, dem Ablegen der Körperhülle, nur der Aggregatzustand ändert, vom Grobstofflichen zum Feinerstofflichen, der ist auch nicht bereit, ernsthaft über sein Dasein oder über das Leben nachzudenken und sein Erdenleben in die Hand zu nehmen. Liebe Mitmenschen, wenn ich all die Hilfen lese, dann denke ich, wie töricht sind wir doch, wenn wir uns nicht damit auseinandersetzen, dass jeder von uns, ausnahmslos jeder, einst sterben wird. Der eine früher, der andere später, doch wer weiß schon wann. Jeder stirbt und jeder für sich allein. Und das Einzige, was wir mitnehmen können, ist unsere Seele in dem Zustand, für den wir selbst, ausschließlich wir selbst verantwortlich sind, kein anderer, nur wir selbst. Dazu lesen wir weiter. Das Sterben, das Unausweichliche, den Tod grenzt der Mensch aus seinem Erdenleben aus und doch geht er auf Schritt und Tritt mit uns. Er ist uns jeden Augenblick, jede Minute nahe. Unsere Erdengeburt brachte schon das Sterben mit sich, denn jedes Menschenleben hat nun mal ein Ende, vom Menschen Tod genannt. Das Sterben, Tod genannt, ist also ebenso naturgegeben und natürlich wie unsere Geburt. Es stellt sich die Frage, warum fürchten sich so viele vor dem sogenannten Tod? Warum das Grauen, die Angst, die Verdrängung dessen, was doch jedem Menschen ganz selbstverständlich beschieden ist? Ist das, was als Vorstellung Tod in so manchem Menschen Schrecken, Panik oder gar hilflose Verzweiflung auslöst, eventuell ein Zerrbild? Ein Produkt aus Nichtwissen, Nichtwissenwollen, die Folge eines Missverhältnisses zum Leben? Worin liegt dieses? Liebe Mitmenschen, zum Abschluss unserer heutigen Lesung darf ich Ihnen, uns allen, weitere Gedanken und einen positiven Ausblick mitgeben. Jetzt, im Erdenleben, könnten wir den Tod näher beleuchten und die Angst vor ihm ablegen. Wir müssen lernen, unser Leben zu verstehen. Dann werden wir uns auch vor der Karikatur Tod nicht mehr fürchten, sondern ihn in das Leben einordnen. Der Tod macht nur dem Diesseitsdenker zu schaffen, nicht dem, der wahrhaft das Leben als unerschöpfliche Energiequelle und unversiegbaren Energiestrom anerkennt. Wir Menschen sprechen so viel vom Leben. Wir wollen leben, und doch leben die meisten Menschen nicht. Wie trunken vegetieren sie dahin, ohne die Erdenzeit in rechter Weise zu nützen. Unsere materialistische Welt, die viele Menschen in den Begriff von Raum und Zeit im rein rational und naturwissenschaftlich geprägten Weltbild oder im Bann der Kirchenlehre gefangen hält, treibt sie gleichsam an, im Diesseits viel, sehr viel zu erleben. Das heißt jedoch nicht zu leben.
Wer sich in dieses materialistische Treiben einbinden lässt, für den ist das Wort Jenseits ein Begriff, dessen Inhalt, dessen Bedeutung nicht greifbar ist und daher auch nicht relevant. Man lebt eben. Jetzt, so sagen viele, lebe ich. Doch den Begriff Jenseits muss man begreifen lernen, um das Erdenleben als einen Abschnitt, eine Phase des Lebens zu erfassen und es in rechter Weise genießen, das heißt, positiv nützen und gestalten zu können. Liebe Zuschauerinnen, liebe Zuschauer, mit diesen Worten aus dem Buch »Das Leben und Sterben, um weiterzuleben« »Jeder stirbt für sich allein« verabschiede ich mich von Ihnen und freue mich, wenn Sie in einer der nächsten Lesungen wieder mit dabei sind. Alles Gute Ihnen und Gott zum Gruß.

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0: Herzlich willkommen, liebe Zuschauerinnen, liebe Zuschauer. Wir begrüßen Sie zur 19. Folge der Sendereihe Der innere Weg zum kosmischen Bewusstsein, der mit der Stufe der Ordnung beginnt. Auf dem inneren Weg zu Gott in uns, dem Weg des Christus Gottes, lernen wir, dass wir nicht von dieser Welt sind. Wir sind kosmische Wesen, die der ewige, eine Gott, unser Vater, nach seinem Ebenbild geschaffen hat. Dieser gütige Vater, der die Liebe ist und seinen Kindern immer treu ist, ruft uns durch Christus, seinen Sohn, unseren Erlöser, den Weg zurück in unsere ewige Heimat zu gehen. Der Christus Gottes ruft in die ganze Welt: Fürchtet euch nicht, denn Gott ist in euch. Kommet alle zu mir, denn ich möchte euch helfen und zum Vater führen. Denn ich, Christus, bin der Weg, die Wahrheit und das Leben. Und seine Schafe, die seine Stimme kennen, folgen diesem Ruf zum wahren Frieden und zur Freiheit, zur Geborgenheit und Sicherheit in Gott und gehen den Weg im messianischen, sophianischen Zeitalter. Es ist der Weg zurück zu unserem wahren Wesen, den alle Gottespropheten in allen Zeiten immer wieder den Menschen nahegebracht haben und der heute durch die göttliche Weisheit gelehrt wird. Die Aufgaben und Erläuterungen für den inneren Weg, beginnend mit der Stufe der Ordnung, wurden uns aus dem Reich Gottes gegeben. Unser geistiger Lehrer, der Cherub der göttlichen Weisheit, den wir Bruder Emanuel nennen, offenbarte sie durch Gabriele, die Prophetin und Botschafterin Gottes in unserer Zeit, die uns weitere Hilfestellungen dazu gegeben hat. Elena, Christine und ich, mein Name ist Sebastian, lesen Ihnen als Schüler unter Schülern aus dem Lehrstoff vor. Wenn Sie möchten, könnten Sie sich Papier und Bleistift zurechtlegen, damit Sie sich die Aufgaben und Merksätze notieren können, die wir heute hören. Falls Sie sie nachlesen möchten, finden Sie alle Aufgaben, Übungen und Erläuterungen im Buch mit dem Lehrstoff des inneren Weges zum kosmischen Bewusstsein. Wir beginnen heute mit einer wunderbaren Übung, die uns unser geistiger Lehrer, Bruder Emanuel, gegeben hat. Gabriele erklärte dazu: Diese Aufgabe hat auf dem inneren Weg alle Zeit Gültigkeit, denn sie trägt wiederum zu unserer Veredelung bei. Die nun folgende Aufgabe soll nicht nur als eine einmalige Aufgabe angesehen werden. Sie wird uns immer wieder dienen, wenn wir Gedanken oder Sorgen und Schwierigkeiten nicht bewältigen können. Schüler der Ordnungsstufe, die diese Aufgabe ausgeführt haben, waren davon begeistert. Sie wandten diese Übung immer wieder an, wenn sie etwas nicht sogleich bewältigen konnten.
1: Wir lesen nun aus dem Buch die Erläuterungen von Bruder Emanuel zu dieser Aufgabe. So mancher unter euch ist noch mit Sorgen und Schwierigkeiten und Problemen behaftet. Solange ihr mitten in diesen schwingenden Komplexen lebt, glaubt ihr, sie wären wichtig und könnten nicht ohne weiteres übergeben werden. Bruder Emanuel riet uns deshalb zu folgender Übung. Stellt euch empfindungsmäßig in das All, mitten in das Universum hinein. Schließt eure Augen, geht nach innen und seht euch schwebend oder stehend mitten in der Unendlichkeit, im All. Eure Schwierigkeiten und Probleme belasst auf der Erde, wo ihr sie bewegt habt oder wo ihr Ursprung ist. Schwingt euch also empfindungsmäßig empor und sprecht folgende hochschwingenden Worte, die euch beflügeln sollen, die Aufgabe leichter zu bewältigen. Sprecht diese positiven Kräfte in euer Inneres hinein. Ich bin ein kosmisches Wesen. Meine Heimat ist das Universum, das All. Ich schwinge mich empor zu den Sonnen und Welten der Unendlichkeit. Meine Probleme und Schwierigkeiten bleiben auf der Erde. Diese Worte sollen eins sein mit eurer Empfindungs- und Gedankenwelt. Dann ist es euch auch möglich, diese Aufgabe erfolgreich durchzuführen. Lieber Bruder, liebe Schwester, befindest du dich nun empfindungsmäßig im All? Dann blicke auf deine zurückgelassenen Schwierigkeiten und Probleme hinab, die im Zeitlichen auf der Materie haften geblieben sind. Gabriele erklärte dazu: Stehen wir über unseren Schwierigkeiten und Problemen, dann erkennen wir erst, dass sie nichtig und unwesentlich sind, dass ihnen keine allzu große Bedeutung beigemessen werden sollte. Vom Universum aus, wenn wir also einen großen Abstand zu unseren Schwierigkeiten und Problemen haben, sehen wir das Unwesentliche und Vergängliche. Von dort aus, vom All her, erkennen wir plötzlich, wie töricht es ist, sich mit belanglosen Dingen immer und immer wieder neu zu beschäftigen. Dort im All, fern von den Problemen und Schwierigkeiten, erahnen wir, was kosmisches Bewusstsein bedeutet, was Leben in der Einheit mit dem Ewigen ist. Dort im All erahnen wir, was es bedeutet, in der Einheit mit allem Sein zu leben. Können wir uns also empfindungsmäßig in das All hineinschwingen, in die Unendlichkeit, dann fühlen wir, dass wir Sonnen sind, die viel heller strahlen und leuchten als die unzähligen Sonnen der Ganzheit.
2: Gabriele erläuterte weiter zu dieser Übung. Lieber Bruder, liebe Schwester, diese Aufgabe ist wunderbar. Übe dich und vollziehe sie in Freude, dann wirst du das Niedere, die Schwierigkeiten und Probleme rascher überwinden. Bruder Emanuel ermahnt uns auch, in allem, was ist, das Schöne und Gute zu sehen. Auch im Negativen, so sagt er, ist der Keim des Positiven. Sieh bewusst hinein und du wirst nicht nur Negatives sehen, sondern auch das Positive, und das bejahe. So wirst du allmählich ein positiv ausgerichteter Mensch. In allem ist das Leben. Kommuniziere mit den positiven Kräften in den grünenden Büschen, in den Sträuchern und Bäumen, in den blühenden Blumen, in allem, was ist. Jede Jahreszeit hat ihre Schönheit. Du kannst die Kraft Gottes, das Positive, in allem finden, im Regen, im Schnee, im Sturm und im Wind, in der Kälte, Wärme und Hitze. Bruder Emanuel sprach: Klage nicht, sondern nimm alles an, was der Tag bringt, und siehe in allem das Positive. Dann wird jeder Tag für dich ein ereignisreicher, gottgelebter Tag sein. Gabriele erläuterte weiter: Üben wir uns also, in allem das Gute zu sehen und mit den Kräften der Liebe zu kommunizieren. Dann werden wir bewusst ein Teil des großen Ganzen sein. Sind wir bereit, unsere menschlichen Schwierigkeiten, Probleme und Nöte abzulegen, dann werden wir auf dem Pfad nach innen rascher vorankommen, weil sich auch unsere fünf Sinne schneller verfeinern und sich die Antennen, die Sinne, nach innen wenden, zum Wesenskern unserer Seele. Was sodann von innen nach außen strahlt, ist die Reinheit des Wesens, die Licht der Seele, die Anmut des Geistwesens. Gabriele fuhr fort: Bruder Emanuel erinnert uns, dass der innere Weg eine Freude sein sollte. Frohgemut und dankbar gegenüber Gott sollen wir unser menschliches Ich besiegen, um göttliche Kraft zu gewinnen. Der innere Weg, erfolgreich gewandelt, bewirkt innere Dynamik und Selbstlosigkeit. Lieber Bruder, liebe Schwester, durch die Worte von Bruder Emanuel haben wir uns nun wieder gestärkt. Beseelt mit der inneren Freude, dass Christus, das Licht der Erlösung, uns so nahe ist, dass wir ihm entgegengehen dürfen, geschmückt mit der Zierde der Tugend und der Gewissheit, dass wir im Reich Gottes kein Fremdling sein werden, beschreiten wir den inneren Weg.
0: Am Ende des 6. Kapitels fasst Gabriele die Aufgaben und die Erläuterungen über die Sinneslehre, insbesondere über die Schulung des Tastsinns, noch einmal zusammen. Wir lesen aus ihrer Zusammenfassung. Der Tastsinn, der in dieser Lektion behandelt wird, gehört zu den 5 Sinnen des Menschen. Die vorhergehenden Aufgaben, die uns unser geistiger Lehrer Bruder Emanuel übermittelte, dienten dazu, die anderen 4 Sinne unter Kontrolle zu bringen. Wenn wir nun die 5 Sinne in ihrer Gesamtheit nehmen und sie vom Geiste aus betrachten, dann erkennen wir, was das physische Auge wahrnimmt, möchte in vielen Fällen die Hand betasten. Was die Nase an Gerüchen und Düften registriert, von dem will das Auge die Herkunft sehen. Gleichzeitig reagiert der Tastsinn. Der Mensch greift zum Beispiel nach dem Fläschchen mit dem duftenden Inhalt und führt es zur Nase. Oder, getrieben von den Küchendüften, geht er zum Herd, hebt die Abdeckung des Gefäßes hoch und steckt die Nase hinein, um den Geruch des duftenden Inhalts voll aufzunehmen. Ein weiteres Beispiel. Der Mensch sieht einen hübschen Stoff, geht darauf zu, um ihn zu betasten. Oder er sieht verschiedene Formen und Farben von Möbeln. Er geht darauf zu, um sie zu betasten, um sie zu prüfen und sich darüber seine Gedanken zu machen. Er sieht zum Beispiel die schönen Blumen im Garten, auf dem Feld oder im Wald. Getrieben vom Seh-, Geruchs- und Tastsinn geht er darauf zu, um sie entweder zu betasten, daran zu riechen oder sie gar zu pflücken. Wir sind also ständig bemüht, das, was wir registrieren, in die Hand zu nehmen oder betasten zu wollen. Auch unser Gehörsinn treibt uns Menschen an. Von der Neugierde getrieben, werden wir zu Lauschern, um zu erhorchen, was uns letzten Endes nicht betrifft und im Grunde nichts angeht. Diese Regungen und Neigungen sind allzu menschlich und zeigen, dass die 5 Sinne nach außen gekehrt sind. Heftigkeit und Neugierde führen uns immer wieder in die Welt der Sinnesreize. Die unkontrollierten Sinne treiben unsere Wünsche und Vorstellungen an. Sie wollen sich verwirklichen. Drängende Wünsche regen verstärkt das Denken an Besitzen, Sein und Habenwollen an. Daraus können sodann Neid, Feindschaft und Missgunst entstehen, sofern unser Nächster besitzt, was wir nicht haben und wir Gleiches oder Ähnliches wünschen.
1: Wir lesen weiter aus der Zusammenfassung. Sind die 5 Sinne des Menschen der materiellen Welt zugewandt, dann möchte der Mensch, wenn möglich, alles sehen, alles erhorchen und angenehme Gerüche riechen, gute Speisen und Getränke kosten und alles, was er greifen kann, betasten. Diese menschlichen Züge des Ichs führen niemals zur inneren Stille. Unsere 5 Sinne sind gleichsam die 5 Antennen des Menschen. die fünf Sinne, die Antennen, sind beständig darauf bedacht, dem Empfängermensch alles zu übermitteln, was an Neugierde, Wünschen und Ansprüchen in ihm liegt. Unsere fünf menschlichen Sinne erfassen uns und machen uns zum Spielball irdischer Kräfte oder von Einflüssen aus den Seelenreichen. Oftmals sind wir unmerklich ein willenloses Subjekt, das sich von den unbezähmten Sinnen treiben lässt. Das Spiel der Sinne mit dem Menschen kann zu weiteren karmischen Belastungen führen, weil der Mensch seinen Sinnen freien Lauf lässt. Dadurch nimmt er jede Schwingung auf, die ihm die Sinne übermitteln. Der Mensch ist also so lange ein Spielball seiner Sinne, bis er diese unter Kontrolle hat. Ist unser Bewusstsein so weit ausgerichtet, dass wir vieles durch die Kraft Gottes vollbringen können, indem wir unser Denken, Fühlen und Wollen dem ewigen Willen unterordnen, dann sind wir nicht nur vor den Reizen der Sinne geschützt, sondern weitgehend auch vor den vielen gegensätzlichen Schwingungen, auch vor Viren und schädlichen Bakterien, sofern diese nicht durch eine wirksam gewordene seelische Ursache angezogen werden, die auf der Schwingungsebene eines Krankheitserregers schwingt.
2: Bruder Emanuel erläuterte in seiner Offenbarung für die Stufe der Ordnung: Menschen betasten Möbel, Stoffe, Kleider und viele andere Gegenstände. Überall hinterlassen sie ihre Spuren, das heißt ihre Schwingungen. An allen materiellen Gegenständen sind Schwingungen aller Art. Wer also seinem Tastsinn nicht gebieten kann, da er seine fünf Sinne nicht weitgehend verfeinert hat, weil er noch diesseits bezogen und nicht allbewusst ist, der nimmt viele Schwingungen auf, die auf seiner Bewusstseinsebene schwingen. Gabriele erläuterte dazu: Liebe Schwester, lieber Bruder, wir haben also gehört, unsere Aura nimmt alle Schwingungen auf, die schwingungsmäßig unseren vorhandenen oder werdenden Entsprechungen gleichen. Die Kräfte, die wir aufnehmen, wirken wieder auf unsere Gedankenwelt ein. Wird ein und derselbe Gedanken immer wieder gedacht, dann entsteht daraus ein Gedankenkomplex. Ein Gedankenkomplex ist mehr oder weniger eine größere oder kleinere Entsprechung. Die werdende Entsprechung kann im Oberbewusstsein oder im Unterbewusstsein liegen. Die Entsprechung ist ein magnetisches Feld, das alles anzieht, was auf dieser Wellenlänge schwingt. Eine Entsprechung, ein Gedankenkomplex, ist deshalb Zielscheibe der verschiedensten Energiefelder. Der Energiefelder in der Atmosphäre, wie auch der Energiefelder in den Städten der Reinigung oder der Energiefelder der Seelen, die ähnlich schwingen wie der Gedankenkomplex, die Entsprechung. Einwirkende gegensätzliche Kräfte bewirken eine Zerrüttung und Verkrampfung des Nervensystems. Sie führen zu Nervosität und können im weiteren Verlauf Krankheiten bewirken. Positive Kräfte stimulieren das Nervensystem, entspannen den Körper und bewirken, dass Seele und Mensch in höhere, in feinere Schwingungen gelangen. Deshalb sollten wir alles bewusst tun. Wir sollten also konzentriert denken und leben und unsere Sinne, die Antennen, immer mehr auf das Schöne, Edle, Gute und Reine ausrichten, auf das Göttliche.
1: In der Zusammenfassung erinnert uns Gabriele an die Aufgabe für die Veredelung des Tastsinns mit den Außen- und Innentagen. Wir lesen: Ich darf noch einmal an die Übungen erinnern. Wir üben die Veredelung unseres Tastsinnes. 2 Tage leben wir von innen heraus, ganz bewusst, und verfeinern so unseren Tastsinn. 2 Tage leben wir so wie bisher, ohne uns zu kontrollieren. Dadurch regen wir unsere kleineren und größeren Entsprechungen an, die sodann emporsteigen und uns wieder zeigen, wo wir bewusstseinsmäßig noch stehen. Machen wir diese Übung ohne Fanatismus und nur etwa alle 3 Wochen, dann steigt aus unserem Inneren nur das empor, was wir auch mit der Hilfe Christi bewältigen können. Während der beiden Innentage geschieht das Betasten oder das nach etwas Greifen von innen heraus. Dadurch wird es auch in Harmonie geschehen. Wir werden nicht hastig zugreifen und auf die Gegenstände und Dinge keinen übermäßigen Druck ausüben. Was also von innen heraus geschieht, ist harmonisch. Leicht, behend und beschwingt geht dies vonstatten. Während der beiden Außentage greifen wir wie üblich zu, ohne uns Gedanken zu machen, und üben auf die Gegenstände den Druck wie bisher aus. Wir betasten alles, was uns in den Sinn kommt und was das Auge wahrnimmt und der Tastsinn betasten möchte. Doch wir üben dabei keinen Fanatismus. Wir lassen es so geschehen, so wie es bisher geschah, als wir uns unserer Sinne noch nicht bewusst waren. Lieber Bruder, liebe Schwester, vergiss nicht, sowohl deine Erkenntnisse an den Innen- wie auch an den Außentagen in dein mystisches Tagebuch einzutragen. So wirst du nach einer geraumen Zeit erkennen, welche Fortschritte du auf dem inneren Weg gemacht hast. Denn das Tagebuch zeigt auf, was du überwunden hast und was noch zur Überwindung ansteht. Es zeigt dir auch dein menschliches und auch dein schon subtileres Leben auf.
2: Weitere wesentliche Aufgaben und Erläuterungen, die wir im 6. Kapitel auf der Stufe der Ordnung gelernt haben, sind der Körperrhythmus und die Körperhaltung. Gabriele erinnert uns. Wir sollen uns auch nicht an alles anlehnen und an allem festhalten. Wir sollten aufrecht stehen und sitzen. Den nun folgenden Satz hast du sicher schon in dein Tagebuch aufgenommen. Er lautet: Menschen des Geistes sitzen, stehen und gehen aufrecht, da auch ihre Gesinnung aufrichtig ist. Wir haben gelernt, unseren Körperrhythmus zu beachten. Bei dieser Übung erfahren wir, dass auch übermäßiges Gestikulieren ein Zeichen innerer Unruhe, ein Zeichen unseres noch vorhandenen Ichs ist. Harmonische und ausgerichtete Menschen werden, während sie sprechen, ihre Worte nur anmutig untermalen, indem ihre Gesten, das heißt die Bewegungen der Hände, harmonisch verlaufen. Wir können aber auch unsere Hände vor dem Körper ineinander schieben, in der Höhe des Ordnungszentrums. So stehen wir ebenfalls aufrecht und können dem Gespräch bewusst, das heißt ohne Gedankenabschweifungen, zuhören. Wenn wir aufrecht stehen, hängen die Arme locker und harmonisch nach unten. Und wenn wir gehen, dann beginnen die Arme sich rhythmisch zu bewegen. Dadurch richtet sich der Körper noch mehr auf. Der Mensch blickt nicht nur zu Boden, sondern auch in die Weite, erfasst das Unendliche, die Kraft in allem Sein. Das rhythmische Bewegen der Arme bewirkt vermehrt Energie für den Organismus. Wir erkennen, wie wunderbar der Mensch aufgebaut und geformt ist und dass er die Möglichkeit besitzt, durch bestimmte rhythmische Bewegungen seinem Körper von außen her Lebensenergie zuzuführen. Beim Sitzen sollen wir nicht die Arme und Beine verschränken oder unser Haupt in unsere Hände stützen. Diese Haltung, so sagt Bruder Emanuel, deutet auf Pessimismus, Ablehnung und Nachlässigkeit hin. Diese Haltung wirkt auch störend auf unser Nervensystem und auf das Energiefeld unserer Seele ein. Denke auch über deine Kleidung nach und über Farben und Formen. Alles ist Energie. Farben, Formen und Töne wirken auf uns ein. Sie stimulieren uns oder bewirken Niedergeschlagenheit und Aggressionen, je nachdem, was in uns selbst vorliegt. Vergiss auch nicht, die Harmonien und Symphonien der Natur zu beobachten und beziehe dich, das Wesen Gottes, in die Symphonien und Harmonien, in die Farben und Formen der Natur mit ein.
0: Gabriele schließt dieses Kapitel mit Worten, die uns Mut machen, den inneren Weg zum kosmischen Bewusstsein zu gehen, dem großen Ziel der Einheit mit unserem Nächsten entgegen, zu Gott in uns. Lieber Bruder, liebe Schwester, der innere Weg ist der Pfad der Liebe. Wir wandern ihn mit dir. Auch wir haben unsere Schwierigkeiten und Probleme, die wir mit der Hilfe Christi bemeistern werden. Du bist auf dem inneren Weg nicht allein. Wer Gott und den Nächsten liebt, ist mit jedem verbunden, einerlei, wo dieser lebt. Wahres Leben kennt keine Grenzen. Es ist zeit- und raumlos. Wahre Liebe verbindet von Ort zu Ort, von Äon zu Äon. Sie ist zeitlos, ewig strömend. In diesen Strom wollen wir uns begeben. Wir reichen uns die Hände und stützen uns gegenseitig. Gott hilft uns voranzukommen, um wieder zum Ursprung der Quelle zu gelangen. Die Gleichgesinnten, alle, die gemeinsam mit dir ringen, um vom menschlichen Ich frei zu werden, wünschen dir die Einheit mit ihnen und den Frieden der Himmel. Mit diesen wunderbaren Worten von Gabriele, in dem Bewusstsein, dass wir alle in der ganzen Welt auf dem inneren Weg der Gottes- und Nächstenliebe, dem Weg in eine neue Zeit, im messianischen, sophianischen Zeitalter, im Inneren verbunden sind, möchten wir zum Schluss der heutigen Sendung kommen. Alle Übungen, Aufgaben und Erläuterungen zur Stufe der Ordnung können Sie im Buch zur Sendereihe nachlesen. Wir verabschieden uns von Ihnen in innerer Verbundenheit mit einem herzlichen Gott zum Gruß.

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Liebe Brüder, liebe Schwestern in Christus, aus dem Studio Santec, von wo aus das Wort des ewigen Geistes in die ganze Welt geht und auch der Sender Neu-Jerusalem ausgestrahlt wird, hören wir Urchristen im In- und Ausland wieder die Urlichtstrahlung. In dieser himmlischen Botschaft können wir heute erfühlen, was es bedeutet, wenn sich das Rosentor öffnet. Nützen wir diese Stunde, um uns zunächst bewusst zu werden, dass unsere Seelen nicht von dieser Welt sind. Es ist zu hoffen und zu wünschen, dass immer mehr Menschen zu der Einsicht gelangen, dass sie derzeit wohl Menschen auf dem Planeten Erde sind, aber der Erde letztlich nicht angehören. Der unabänderliche Beweis für diese Tatsache ist das Hinscheiden unseres physischen Körpers am Ende unseres Erdenganges. Irgendwann kommt der Tod, ob wir ihn willkommen heißen oder nicht. Das schon will uns sagen, dass wir nur Gast auf dieser Erde sind. Die Seele kann von dieser Erde nicht

an Hab und Gut mitnehmen, nur das, was sie ihren Nächsten an Gegensätzlichem angetan hat, und auch der Mutter Erde mit ihren Tieren, Pflanzen und Mineralien, trägt sie in ihren Seelenhüllen mit sich, wenn sie ins Jenseits hinüberwechselt. Viele Menschen trachten immer noch nach Ansehen, nach Vermögen und Wohlstand. Für die Mehrzahl ist das der Sinn und Zweck ihres Lebens. Höhere Werte, die ein Menschengeschlecht wertvoll machen würden, schwinden immer mehr. Mehr oder weniger ist jeder sich selbst zum Nächsten geworden. Auch das Religiöse, das von kirchlichen Denkmustern geprägt ist, belebt das Lebensgefühl des heutigen Menschen kaum. Die Gebundenheit an leere, äußere, zum Beispiel liturgische Abläufe und die Veräußerlichung allgemein führte zur Gleichgültigkeit dem geistigen, dem inneren Leben gegenüber. Jahr für Jahr die gleichen Verse. Das anschließend daraus gepredigte Christenwort ist vielfach zur Floskel geworden und für so manchen Hörer eine Absurdität, mit der er nichts anzufangen weiß. Sein oft uneingestandenes Fazit: Nichts als Schall und Rauch. Der kirchliche Weihrauch ist schon so weit vorgedrungen, dass vielen auch der Name Christus oder Gott, der allumfassende Geist, nichts mehr sagt. Leider ist immer noch die Ansicht weit verbreitet, Christus und Gott seien einzig mit der kirchlichen Institution gleichzusetzen. Doch die scheinchristliche Botschaft gleicht einem Orakel, das man nicht deuten kann, so dass man sich schon lange nicht mehr bemüht zu fragen: Wer ist Gott? Wo und wie kann ich Gott finden? Warum auch? Manch einer meint, dafür hat man die Priester, die Pfarrer und die Theologen, die Gott studiert haben und schließlich um ihn wissen müssten. Sie sagen mir, was Gott will. Und ich tue, so recht und schlecht jedenfalls, was die Priester sagen. Das wird dann schon richtig sein. Jesus, der Christus, sprach jedoch sinngemäß: Wenn ihr nicht umkehrt und wie die Kinder werdet, könnt ihr nicht in das Himmelreich kommen. Er sagte nicht: Wenn ihr nicht auf den Rabbi, den Priester, den Pfarrer, den Pastor hört, könnt ihr nicht in das Himmelreich kommen. Wer kein analytischer Denker ist, dem fällt es schwer, unvoreingenommen abzuwägen. Manch einer jedoch, der die Kirchengeschichte näher beleuchtet hat, fragt sich, ob die Theologen überhaupt etwas von Gott wissen oder ob man Gott überhaupt studieren kann. Und so mancher kommt zu dem Ergebnis: Sollte man Gott studieren können, dann hätte Jesus ein Theologe, also ein Rabbi sein müssen. Jesus sprach aber nicht für die Theologie. Er war kein Rabbi, ganz im Gegenteil, denn er sagte sinngemäß:
Ihr sollt euch nicht Rabbi nennen lassen, denn nur einer ist euer Meister, ihr alle aber seid Brüder. Von Jesus sind sogar ungewöhnlich deutliche Worte gegen die Pharisäer und Schriftgelehrten überliefert, die er als blinde Führer, als Heuchler, als Nattern und Schlangenbrut und als blinde Narren bezeichnete. Jesus stand auf gegen die Theologie, gegen das Priester gleich Pfarrertum. Jesus wollte, dass alle Menschen als gleichwertig gelten. Er war gegen Mittler, die sich zwischen Gott und sein Kind stellen. Wer tiefer zu denken gelernt hat, wird auch zu dem Ergebnis kommen, dass Gott uns Menschen durch Mose die 10 Gebote nicht gegeben hätte und Jesus nicht die Lehre der Gottes- und Nächstenliebe, wenn die Theologie das Salz in der Suppe wäre. Wären die kirchlichen Vorschriften und Glaubenslehren für uns Menschen die gottgewollten Lebensanweisungen, so hätte uns Jesus nicht in der Bergpredigt seine wunderbare und schlichte Lehre gebracht, die Lehre gegeben für eine höhere Ethik und Moral, um eine bessere Welt werden zu lassen. Der ewige Geist, Gott, zeigte uns Menschen in seinen Weisungen, in seiner Botschaft den Weg zurück ins Vaterhaus. Es ist der Weg, der der Seele ermöglicht, nach dem Hinscheiden ihres physischen Körpers wieder heimwärts zu wandern. Wohin? Zum Reich Gottes, in die ewige Heimat, von wo sie einst als göttliches Wesen ausging. Der Beweis dafür, dass Gott und sein Sohn Jesus der Christus nicht das Theologiestudium, das Gottstudieren befürworten, sind unter anderem die Gottespropheten. Sie waren weder Pfarrer noch Priester. Sie gehörten keiner Priesterkaste an, keiner elitären Gruppe innerhalb der menschlichen Gesellschaft, die eine besondere, erhabene Stellung einnimmt. Die wahren Gottespropheten kamen aus dem Volk und mussten ein Leben im Geiste Gottes führen, um den allmächtigen Geist empfangen zu können, der dann durch sie zu den Menschen sprach. Der Ewige lässt sich weder in eine Kirche einsperren, noch in die traditionelle Liturgie, auch dann nicht, wenn Pfarrer und Priester liturgische Gewänder tragen, angeblich zu seiner Ehre. Jesus von Nazareth schmückte sich nicht mit goldverbrämten Gewändern, um eine Ehrwürdigkeit zu demonstrieren. Das ist Tradition der Kirche, entlehnt aus dem Heidentum. Gott möchte, dass wir Menschen uns mit der Tugend der Gottes- und Nächstenliebe schmücken, also Gewanden. Gott ist allgegenwärtiger, strömender Geist, aber nicht Tradition. Deshalb ist der Ewige nicht in traditionellen, sakramentalen Abläufen zu finden. Und es steht sinngemäß geschrieben,
Gott wohnt nicht in Kirchen, die von Menschenhand erbaut sind. Das spüren heute immer mehr Menschen und fragen, gibt es einen Gott? Wo ist Gott? Wer ist Gott? Gott ist der lebendige Quell ewigen Lebens in jedem von uns. Er ist in unseren Seelen und in jeder Zelle unseres Körpers, die er mit seinem Odem beatmet. Sein Odem ist das Leben. Wenn der physische Körper hinscheidet, dann nimmt die Seele den Odem, wir sagen den Atem, das Leben an sich. Jeder kann beobachten. Bei der Geburt eines Kindes atmet das Neugeborene ein und tut den ersten Schrei. Damit gibt die Seele zu erkennen, nun bin ich in meinem Erdenkörper angekommen. Scheidet der physische Leib hin, so atmet die Seele ihre physische Hülle, den materiellen Körper, gleichsam von sich. Durch das letzte Ausatmen setzt die Seele ein Zeichen und teilt den umstehenden Menschen mit, dass sie den Odem, das Leben, an sich genommen hat. Die menschliche Hülle ist somit hingeschieden. In Anbetracht der Abläufe beim Kommen und Gehen der Seele wird uns bewusst, dass die Erde nur eine Durchgangsstation der Seele ist. Jeder Einzelne von uns gehört vielmehr dem ewigen Reich an, der Gottvaterstadt, in der Güte, Liebe und Sanftmut die Quelle der ewigen Schöpfer- und Schöpfungskraft ist, das unumstößliche Gesetz der Himmel. In jedem Menschenkörper, tief im Urgrund der Seele, ist sein göttliches Wesen, das von Gott, unserem Vater, geschaut und geschaffen wurde, das Kind, der Sohn, die Tochter des Ewigen. Der Geist der Ewigkeit hauchte dem werdenden göttlichen Wesen das göttliche Erbe ein, das Gesetz der Himmel, das ewige Leben. Dieser geistige Kern unseres innersten Wesens, das in unserem Seelengrund liegt, ist unvergänglich. Damit unsere Seele wieder zum ewigen Leben, zum Gesetz der Liebe, der Himmel zurückkehren kann, sollten wir Menschen nach dem Gesetz der Himmel leben und dies in unserem Fühlen, Empfinden, Denken, Reden und Tun. Dazu gehört das Vertrauen Gott, unserem Vater und Christus, unserem Erlöser, gegenüber. Wer sich Gott anvertraut, der glaubt auch an die Allmacht und Führung Gottes. Wie schon erwähnt, steht geschrieben, so ihr nicht umkehrt und wie die Kinder werdet, könnt ihr nicht in das Himmelreich kommen. Was heißt das für uns Menschen? Kinder gehen an der Hand der Mutter und des Vaters. Sie vertrauen sich den Eltern an. Glauben wir wahrlich an Gott?
und bejahen wir ihn als den allmächtigen Geist der Liebe? Dann müssten wir schrittweise die Gebote Gottes und die Lehren des Jesus des Christus befolgen. Jeder, der an die Existenz Gottes glaubt, müsste sich zu seiner Selbstprüfung eigentlich die Frage stellen, ob er wahrlich gewillt ist, Gottes Willen zu tun und an der Hand des Christus Gottes zum ewigen Vater zu wandern, um ohne lange Umwege als Kind, als Sohn oder Tochter Gottes ins Vaterhaus einzugehen. Wer danach ernsthaft strebt, dem dämmert sehr bald, dass er sich ohne Ordnung in seinem Denken und Verhalten immer wieder vom Weg in die Ewigkeit ins Vaterhaus entfernt. Es heißt also, Ordnung zu machen, nicht nur in unseren Räumlichkeiten, sondern auch in unseren Gefühlen, Empfindungen, Gedanken, ja, in unserem ganzen Verhalten. Ich bitte, meinen Worten tief in eurem Inneren zu folgen. Wer Ordnung schafft, gewinnt schon viel. Er wird ruhiger und besonnener. Daraus ergibt sich der nächste Schritt, der Wille Gottes. Was ist der Wille Gottes? Diese Frage beinhaltet bereits die Tat. Denn wer Gottes Willen erfüllen möchte, der hält sich an Gottes Gebote und an die Lehren des Jesus des Christus. Wer sich daran konsequent orientiert, der richtet sein Leben auf Gott und seine Gesetzmäßigkeiten aus. Dadurch wird er immer sensitiver, also durchlässiger für die Wahrheit, für das Gesetz der Güte, Liebe und Sanftmut. Das bedeutet, dass er vermehrt aus Gottes Gnaden Quell empfängt und weise seine Tage plant, um allmählich als Sohn oder Tochter Gottes aus Gottes ewigem Quell der Liebe zu schöpfen. Die geistigen Aufgaben, die er sich selbst stellt, um sie zu erfüllen, beflügeln ihn mit der Ernsthaftigkeit. Diese ist gekennzeichnet von Souveränität, Wachsamkeit, Gerechtigkeit, von Fürsorge und nicht zuletzt von der Erfahrung der schöpferischen Einheit. Dieser Mensch erkennt tief in seinem Herzen, dass alles eine Einheit bildet und kein Wesen aus dem Ozean des Lebens ausgeschlossen ist. Die Liebe Gottes, die der Ozean des Lebens ist, umfasst alles Sein, die Wesen in Gott, die Tiere, Pflanzen, ja, das gesamte reine Alluniversum ist Ozean und Urquelle in einem. Wer an der Hand des Christus Gottes die Schritte zum Königreich des Innersten getan hat, für den ist das Himmelsfenster offen und er selbst ist zur Rose geworden, zum Gottliebenden. Er möchte nichts anderes sein als das Kind Gottes, seines ewigen Vaters, sein Sohn,
seine Tochter. Wir verstehen nun, warum uns der Ewige aus seinem Urquell das Hoheitsgesetz übermittelte, die göttliche Ordnung, seinen Willen, seine Weisheit und seinen Ernst. Wer sein Erdendasein der ewigen Urquelle, der Schöpferkraft Gott geweiht hat, der ist zu einem ethisch und moralisch hochstehenden Menschen geworden. Seine Gefühle, Empfindungen, Gedanken, Worte und Taten beinhalten mehr und mehr die Selbstlosigkeit, die Gerechtigkeit, die in den vier Schöpfungskräften Ordnung, Wille, Weisheit und Ernst ankern. In der letzten Urlichtstrahlung hörten wir vom inneren Seelenfenster, das ganz allmählich den Blick in ein lichteres Sein freigibt, durch das der himmlische Rosenduft strömt. Die himmlischen Rosen symbolisieren die Gottes- und Nächstenliebe. Die Nächstenliebe ist ohne die Liebe zu Gott nicht erfüllbar, weil Gott der Urquell der Liebe ist, der die Gottesliebe zum Nächsten mit seinem Licht belebt. Denken wir noch einmal an die Jesu-Worte. Wenn ihr nicht umkehrt und wie die Kinder werdet, könnt ihr nicht in das Himmelreich kommen. Wer diese Aussage näher beleuchtet, erkennt unter anderem, dass es ohne Demut, Ehrfurcht und Achtung vor Gott, unserem ewigen Vater, keine Einheit geben kann zwischen Mensch, Tier, Natur, ja Einheit mit der reinen Unendlichkeit. Unsere Seelenhüllen liegen wie dichte Schleier vor der Wahrheit, vor der Liebe und Einheit, vor unserem göttlichen Erbe. Wer sich das hohe Bewusstsein der Alleinheit nicht erarbeitet hat, das uns Menschen möglich gemacht wurde durch die erlösende und befreiende Kraft Christi, der hat seine Seelenhülle nicht durchlichtet. Das bedeutet, dass er trotz geistigen Wissens dem Urquell des Lebens nicht näher gekommen ist. Wer es jedoch mit der Urlichtstrahlung so hielt, wie es uns der Ewige nahe brachte, der hat eine fühlbare, aber auch sichtbare Wandlung erfahren. Sein Gemüt ist lichter und heller, sein Inneres standhafter, Ängste sind gewichen, Sorgen werden hinterfragt, werden mit der Hilfe des Christusgottes geordnet und, wenn möglich, so weit behoben, dass sich das Gemüt wieder erhält, weil das Vertrauen zu Gott und Christus standhaft, ja stabil bleibt. Das wachsende Vertrauen in Gott und seine Führung erinnern so manchen an die Formulierung der vorigen Urlichtstrahlung. Die Zügel für mein Dasein habe ich Gott übergeben. Das könnte zum Beispiel für den Einzelnen bedeuten: Nun fasse ich die Hand meines lieben Vaters, meines treu sorgenden Erlösers Christus, und lasse sie nicht mehr los.
Für Menschen im Geiste der Liebe hat sich das Wort liebevoll, das viele unangebracht verwenden, in Liebe zur Seele im Nächsten umgewandelt. Der auf Gott ausgerichtete Mensch heuchelt keine Liebe mehr vor. Er ist dem anderen von Seele zu Seele gut, ohne schmeichelnde Worte zu verwenden. Die Taten sind vielfach Werke für das Reich Gottes, das er in seinem Herzen erahnt, erfüllt und mit dem er verbunden ist. Seine Gebete sind erfüllt von der Liebe zu Gott, seinem Vater, und seine Werke sind Gebete an den Schöpfer, der seine Schöpfung liebt. Die Gebete zu Gott, der die Liebe ist, umfangen allmählich die gesamte Seinsschöpfung. Menschen im Geiste Gottes, der Gottes- und Nächstenliebe, tauchen mehr und mehr in den Ozean der Liebe ein, in das göttliche, allewige Gesetz der Liebe. Sie sind daheim, im Reich Gottes, in ihrem innersten Wesen angekommen. Das Seelenfenster ist zur Himmelspforte geworden, durch die die Lieben der Heimat dem Ankömmling mit Rosen der Liebe entgegenkommen, um ihn sehr bald durch das innere Rosentor zu geleiten. Liebe Brüder, liebe Schwestern, ist es so mit dem Gottzustrebenden bestellt, dann hat der Seismograph seine Schuldigkeit getan. Der Mensch, der sich dem Himmelstor nähert, bedarf nun keiner Bewusstseinsstütze mehr. Er ist zum Licht des Vaters geworden, zum Sohn und zur Tochter Gottes, ein Wesen der Unendlichkeit. Es ist auf ewig daheim. Liebe Brüder, liebe Schwestern, ein Ausblick und ein kleiner, bescheidener Einblick für alle, die wahrhaft die Urlichtstrahlung anwendeten und anwenden, die erahnen, was wahre Gottes- und Nächstenliebe bedeutet. Ich wünsche euch, uns allen, das geöffnete himmlische Rosentor. Gott, unser Vater, wartet sehnlichst auf uns, seine Kinder. Lassen wir uns also von Christus, unserem Erlöser, Bruder und Freund führen. In der Gottes- und Nächstenliebe verbunden, Gabriele.

0: Liebe Zuschauerinnen und Zuschauer, herzlich willkommen zu einer Sendung unter dem Motto »Die wahre Schule ist das Leben«. Heute mit dem Thema »Das krankmachende Unterbewusstsein und das Leben«, wozu wir Sie herzlich begrüßen. Seit nun nahezu 50 Jahren schult Gabriele, die Lehrprophetin und Botschafterin Gottes, uns Menschen den Weg zurück in unsere ewige Heimat, den inneren Weg zum kosmischen Bewusstsein. Dieses kosmische Bewusstsein ist tief im Innersten unserer Seele veranlagt, wie schon Jesus von Nazareth seinen Jüngern erklärte, das Himmelreich ist inwendig in euch. Und um dieses Himmelreich in uns zu erlangen, sind wir in der Lebensschule auf Erden, oder wie Gabriele es ausdrückt, wir sind auf Erden, um wieder göttlich zu werden. Doch durch unser allzu menschliches Verhalten haben wir unser Bewusstsein eingeschränkt. Und zwar mit all dem, was wir zwischen Gott und uns aufgebaut haben und immer wieder aufs Neue zwischen ihn und uns stellen. Alles Negative in unseren Empfindungen und Gedanken, Worten und Handlungen sind Belastungen unserer Seele und sie blockieren die Erweiterung unseres Bewusstseins. Gabrieles Schulungen sind Handreichungen aus dem Füllhorn der göttlichen Weisheit und zeigen uns auf, wie wir diese Belastungen abbauen können durch Selbsterkenntnis und Bereinigung, um wieder mehr und mehr Gott näher zu kommen und das Himmelreich in uns zu erschließen. Eine wichtige Rolle spielt dabei unser Unterbewusstsein, wo vieles gespeichert ist, dessen wir uns nicht oder nur vage bewusst sind. Doch es beeinflusst stark unser tägliches Verhalten und unseren Weg durchs Leben, bis hin zu Krankheit und Schicksal.
1: Liebe Zuschauer, liebe Zuschauerinnen, vielleicht haben Sie heute schon etwas gedacht wie »Heute war ein guter Tag« oder »Heute habe ich mich geärgert« und hatten dabei sich selbst vor Augen, wie sie etwas Schönes erlebt haben. Oder sie sahen die Person, über die sie sich geärgert haben, vor sich und sahen sich mit ihr sprechen. Diese Szenen sind es, die sich wie Bilder, wie eine Abfolge von Bildern in uns auftun, wenn wir denken oder wenn wir jemandem etwas erzählen. Oft ist uns das gar nicht bewusst. Und so begann Gabriele ihre Lehrstunde mit folgenden Worten. Wir sollten verstehen, dass wir in Bildern denken und sprechen und dass diese Inhalte haben. Dennoch erleben wir selten unsere Verhaltensweisen bildhaft. Warum ist das so? Zum einen laufen unsere Denkvorgänge viel zu schnell ab. Zum anderen sprechen wir meist zu schnell und unkontrolliert. Daher ist es uns auch nicht möglich, unsere Gedanken und Gespräche zu hinterfragen, um zu erfassen, was sie unter Umständen auslösen. Aufgrund dessen wissen wir meist nicht, was wir speichern. Man spricht vom Oberbewusstsein, vom Unterbewusstsein und hat vielleicht auch vom Überbewusstsein gleich Geistbewusstsein gehört. Doch diese Worte sagen uns oftmals wenig. Eben deshalb, weil wir uns mit Redewendungen, Begriffen und Floskeln begnügen, ohne ihren Sinn und ihre Bedeutung für uns zu ergründen. Vergegenwärtigen wir uns, Gedanken und Worte gleich Begriffe sind Formen, gleichsam Kapseln, Hülsen. In diesen liegt das Wesentliche, ihr Inhalt, der sich in Bildern ausdrückt. Hinter all unseren Gedanken und Worten laufen also Bilder, Bildfolgen, die wir bildhaft im Ober- und Unterbewusstsein speichern, auch in unserer Seele und darüber hinaus in entsprechenden Planetenkonstellationen. Den meisten Menschen ist nicht bewusst, dass sie speichern und was sie speichern. Unser Gehirn, das Ober- und Unterbewusstsein, ist ein Speichermedium, das bildhaft speichert, entsprechend den Inhalten unserer Gedanken und Worte, aus denen sich unser gesamtes Verhalten ergibt.
2: Gabriele erklärt den Unterschied zwischen den verschiedenen Speicherungen wie folgt. Wir müssen unterscheiden zwischen Speicherungen im Oberbewusstsein und Speicherungen im Unterbewusstsein. Die Bilder im Oberbewusstsein sind geprägt von unserer Scheinwelt. Die Bilderwelt unseres Oberbewusstseins umfasst das, was wir selbst von uns meinen. Dass wir es darstellen und sind, also das, was wir uns vormachen. Diese Bilder täuschen uns. Das Unterbewusstsein hingegen nimmt unsere Scheinvorstellungen, zum Beispiel wie gut und edel wir sind, nicht auf. Es speichert präzise, ohne jegliche Beeinflussung, bildhaft die wahren Inhalte unserer Gedanken, Worte und Handlungen, das, was wir vor anderen und vor uns selbst verbergen wollen, unsere unedlen Regungen, Gefühle, Ansprüche und Ambitionen. Es ist das Unterschwellige, das nicht gern ins Auge gefasst, sprich klar erkannt werden möchte, weil es uns entlarven würde. Das Unterbewusstsein ist unbestechlich. Es täuscht sich auch nicht, wenn es uns unser Allzumenschliches oder Erinnerungen aus unserer Vergangenheit zuspiegelt. Das Ober- und Unterbewusstsein sind sich infolgedessen meist uneins. Das Oberbewusstsein speichert unsere Vorstellungs- gleich Scheinwelt, also das, von dem wir glauben, dass wir es sind. Das Unterbewusstsein argumentiert und taktiert nicht. Es wägt nicht, es reagiert. Es sendet im Rhythmus der Tage, was es gespeichert hat, und das in Bildern.
0: Gabriele fährt fort. Unser Gewissen ist die Gefühlswaage zwischen Unterbewusstsein und der Seele und dem Überbewusstsein, dem Geistbewusstsein. Das Überbewusstsein, das Geistbewusstsein in uns, ist das ewig Reine. Es ist der Wesenskern. Es ist der Geist Gottes in uns, der die Gesetzmäßigkeiten des Alls in die Waagschale, in unsere Gefühlswaage legt. Haben wir nicht gelernt, das zu hinterfragen und zu analysieren, was uns vielfach unser Oberbewusstsein vorgaukelt, dann unterdrücken wir unser Gewissen. Es wird träge und stumpft ab. Machen wir uns bewusst. Es gibt keinen beseelten Menschen ohne Gott, also ohne das göttliche Bewusstsein in ihm. Kann Gott das Geistbewusstsein im Menschen, auch das Überbewusstsein genannt, auf die gewissensgleich Gefühlswaage keine mahnenden und helfenden Impulse legen, weil wir unsere Gedanken, Worte und Verhaltensweisen nicht hinterfragen und analysieren, also nicht ergründen, was wir ins Unterbewusstsein eingegeben haben, um es rechtzeitig zu beheben, dann blockieren wir die Gefühls-Gleichgewissenswaage und arbeiten ausschließlich mit unserem Oberbewusstsein. Dieses gibt uns aber laufend Fehlinformationen, Gedanken, Worte und Verhaltensweisen, von deren Richtigkeit wir überzeugt sind. Wir glauben, das ist wahr. Dennoch handelt es sich nur um eine Scheinrealität, die wir uns selbst geschaffen haben, wozu auch alles nur angelernte und alles angelesene Wissen gehört.
1: Hören wir, was Gabriele weiter erklärt. Schon an unseren Floskeln, wie zum Beispiel »Ich nehme an, dass es so ist« oder »Ich meine« oder »Meiner Ansicht nach« und so weiter, können wir erkennen, dass es uns an Selbsterkenntnis und an analytischem Denken mangelt. Mit diesen Floskeln, die Redewendungen mit uns entsprechenden Inhalten sind, sagen wir aus, dass wir uns selbst nicht begriffen haben. Dass wir etwas sagen oder denken, von dem wir selbst keine Ahnung haben. Wer in diesem Selbstbetrug lebt, der dünkt sich vielfach klug und weise. Er hat seinem Gewissen keine Bildung angedeihen lassen. Er will sich selbst nicht anschauen, sich selbst nicht analysieren. Solche Menschen vergeuden ihr Dasein. Ihnen genügt die Selbstbeweihräucherung, die sie ihrem Oberbewusstsein eingegeben haben, mit dem sie laufend in Korrespondenz stehen, bis eines Tages das Unterbewusstsein gefüllt ist und sich dann als Schicksal äußert.

0: Reden und Handeln passen. Die Speicherung vollzieht sich nach dem Prinzip Gleiches zieht Gleiches an. Das Unterbewusstsein hingegen speichert die Inhalte unserer Denk- und Verhaltensmuster in den entsprechenden Bausteinen unseres Leibes. Wir erkennen also, dass unser Organismus und sämtliche Funktionen unseres Leibes unablässig in Kommunikation mit unserem Gehirn, dem Ober- und Unterbewusstsein stehen und dass laufend Speicherungen stattfinden, Prägungen in unserem Körper durch unser Fühlen, Empfinden, Denken, Reden und Handeln.
1: Gabriele vertieft das Thema weiter. Und wie steht es mit dem Geistbewusstsein in jeder Zelle unseres Körpers? Dieses ist eine absolute Instanz, die nicht zu beeinflussen ist. Das Geistbewusstsein ist der Urquell, das Sein, Gott, das absolute Gesetz. Daher lässt sich das Geistbewusstsein weder vom Oberbewusstsein noch vom Unterbewusstsein täuschen. Es ist absolut und vollkommen. Es ist der Helfer, der Mahner, der Führer in uns. Haben wir nicht gelernt, auf das Überbewusstsein, das Geistbewusstsein zu hören? Haben wir die Waage, das Fühlen, das Gewissen nicht wägen und sprechen lassen? Haben wir uns also nicht hinterfragt? Und haben wir das, was in uns gegen das Göttliche steht, nicht bereut, bereinigt und mit der Hilfe unseres inneren Führers und Helfers aufgelöst, dann füllt sich allmählich das Unterbewusstsein und wird autonom. Ein autonomes Unterbewusstsein hat die Gefühls- und Gewissenswaage weitgehend ausgeschaltet. Es agiert nur noch. Das bedeutet, dass das Oberbewusstsein dem Unterbewusstsein kaum mehr Befehle erteilen kann. Das Unterbewusstsein hat sich verselbstständigt. Das autonome Unterbewusstsein hat keine Gedanken, hat keine Gewissensbildung. Es führt aus. Entsprechend unseren gegensätzlichen energetischen Eingaben wirkt es auf unseren Körper ein, auf jene Organe und Bausteine, mit denen es am intensivsten in Korrespondenz steht. Negative Energien haben entsprechende negative Wirkungen. So transformieren negative Eingaben des Menschen, wie zum Beispiel Neid, Überheblichkeit, Sein und Haben wollen, aber auch Selbstbedauern, Resignation, Fatalismus und Ängste in seinem Körper die Schwingung bestimmter Organe herunter, die dadurch geschwächt und in ihre Funktion gestört werden. Folglich können dann diese Organe ihre Aufgaben nicht mehr wie vorgesehen erfüllen, was zu Krankheiten führen kann. Von den Auswirkungen der Negativenergien, die wir in Vorinkarnation und in dieser Inkarnation durch unser gegensätzliches Verhalten geschaffen haben, können je nachdem, was an Speicherungen aktiviert, auch andere Bereiche unseres irdischen Lebens betroffen sein. Sorgen, Schicksalsschläge, Leid, Misshelligkeiten aller Art können in Erscheinung treten. Mag es im Einzelnen auch Auslöser unterschiedlicher Art geben, der Verursacher sind immer wir selbst.
2: Gabriele erläutert, wie unsere Gedanken sich auf Gesundheit und Körper auswirken können. Anstatt nun die Anfänglichkeiten, die ersten Störungen, die uns zum Beispiel unser Körper übermittelt, zu hinterfragen, die erkannten Fehlhaltungen zu bereuen

0: diese mit der Hilfe des inneren Helfers und Ratgebers zu bereinigen und nicht mehr zu tun. Anstatt das Positive in den Symptomen zu bejahen und dadurch die Selbstheilungskräfte zu mobilisieren, bejahen wir Menschen die Störungen und die beginnende Krankheit in unserem Körper. Auch über Sorgen und Probleme brüten wir oftmals in Gedanken so lange, bis sie zur Brutstätte von Krankheiten werden. Mit unseren grüblerischen Gedanken ziehen wir die entsprechenden Keime an. Dezimiert der Mensch durch das Kreisen um sich selbst seine Körperschwingung, so vermag auch das Gehirn immer weniger Leistung zu bringen. Schwächezustände mancherlei Art stellen sich ein. Im Alter wird dann der Körper unbeweglicher. Die Beine wollen nicht mehr so recht. Die Trägheit des Gehirns macht sich am ganzen Körper bemerkbar. Diese Erscheinungen, die Fehlschaltungen unseres Denkens und Handelns sind und die das autonome Unterbewusstsein auf unseren Körper überträgt, bejahen wir weiter, indem wir weiterhin über unsere Unpässlichkeiten klagen und uns darüber beschweren, dass uns keiner hilft, nicht einmal der Arzt. Wie kann uns der Arzt helfen? Kann er uns gesund machen, wenn wir das, was aus unserem autonomen Unterbewusstsein fließt, ständig bestärken und verstärken, indem wir jammern, klagen und somit unseren ganzen Körper in eine Schwingung versetzen, die weitere Unpässlichkeiten, Schwierigkeiten und Krankheiten hervorruft?
1: Gabriele weist uns darauf hin, wie wichtig der richtige Umgang mit der göttlichen Energie in uns ist. Unser Erdenleben ist kostbar. Tag für Tag schenkt Gott, der Ewige, jedem von uns seine hohe Energie, damit wir Belastungen, Negativenergien, die wir in Vorinkarnationen und in diesem Erdenleben geschaffen haben, erkennen und überwinden können, um mehr und mehr in das Leben in seinem Geiste hineinzuwachsen. Verwenden wir aber die uns gegebene geistige Kraft dazu, sie in Negatives, Ich-Bezogenes hineinfließen zu lassen, so ist das ein Missbrauch dieser göttlichen Gabe, der uns nicht zum Heil gereicht. So gehen wir auch mit uns selbst und mit dem Geschenk unseres Erdenlebens oftmals zu nachlässig um, indem wir Krankheit, Leid, Probleme, Schicksale und dergleichen immer und immer wieder bejahen. Wir kreisen um unser Ego, wodurch wir viel göttliche Energie vergeuden und unsere Gehirntätigkeit verringern. Es ist dann nicht verwunderlich, dass wir über Kopfschmerzen und Vergesslichkeit klagen oder über Nervosität und Unsicherheit. Abgesehen von einem Gedächtnisverlust, der eventuell durch Gehirnschädigungen verursacht wurde, besitzt jeder von uns eine Gehirntätigkeit, ein Gedächtnisvermögen von unvorstellbarer Leistung. Natürlich muss das Gehirn im Positiven trainiert werden. Oft hören wir, ich bin vergesslich oder ich kann mir keine Zahlen merken oder was du sagst, kann ich mir nicht merken, ich muss es mir aufnotieren oder ich bin zu müde, um darüber nachzudenken. Vergesslichkeit stellt sich ein durch Gleichgültigkeit. Wir nehmen das, was uns andere sagen, gedankenlos und interesselos auf. Gehen wir der Gleichgültigkeit auf den Grund, so stoßen wir unweigerlich auf unsere Ich-Bezogenheit. Wir haben unser eigenes scheinbares Wohl, unsere Interessen, unseren Nutzen im Auge. Wie es den Mitmenschen zumute ist, ist uns einerlei. Das ist die Herzensträgheit und Kälte, an der die Menschheit krankt.
2: Gabriele erläutert weiter. Oft sagen wir, ich bejahe die Gesundheit in mir. Diese Bejahung ist richtig und gut. Doch wir müssen uns fragen, was haben wir Jahre, Jahrzehnte lang in unser Unterbewusstsein eingegeben? Nimmt es unsere Bejahung auf oder sendet es autonom das Gegensätzliche? Durch ein Gehirntraining könnte die Umpolung unseres Ober- und Unterbewusstseins angeregt werden, sodass das krankmachende Unterbewusstsein vom Oberbewusstsein her die entsprechenden positiven Signale bekommt und sich allmählich auf diese einstellt. Mit Gehirntraining meint Gabriele nicht eine Technik, die dann automatisch zu Gesundheit führt. Es geht vielmehr darum, unser Unterbewusstsein ehrlich zu ergründen und uns, das heißt unsere Denken, Wollen und Handeln, vom Innen heraus zu verändern. Dazu erklärt Gabriele: Die Voraussetzung dafür, dass sich bei uns etwas ändern kann, ist die Erkenntnis, was der Veränderung bedarf. Es gilt also, unser Denken, Reden und Handeln zu hinterfragen, um allmählich zu ergründen, wer wir wirklich sind und was in unserem Unterbewusstsein gespeichert ist, das unter Umständen massiv auf unseren Körper einwirkt. Das Gehirntraining wird entscheidend von der Gedankenrichtung bestimmt. Solange unser Denken negativ ist, lenken wir die Gehirnimpulse in falsche Bahnen. Wir vergeuden nicht nur Energie, sondern machen uns selbst krank. Wollen wir unser Gehirn positiv eintrainieren, dann müssen wir uns dazu Zeit nehmen. Wenn wir zum Beispiel die Gesundheit unseres Körpers, die Gesundheit bestimmter Organe bejahen, dann sollten wir bei jeder Bejahung innehalten und die Reaktion unseres Körpers abwarten. Üben wir diesen ersten Schritt, dann merken wir sehr bald eine Bewegung in unserem Sonnengeflecht, eine Art Krummeln. Unser Nervensystem signalisiert zum Beispiel, dass das Unterbewusstsein andere Impulse sendet. Nehmen wir uns Zeit, diese Nervenimpulse im Oberbewusstsein wahrzunehmen, dann erleben wir unter Umständen Bilder. Bilder aus dem Unterbewusstsein. Inhalte unserer Verhaltensweisen, die uns bisher nicht bewusst waren, die aber ausschlaggebend sind, zum Beispiel für Herzbeschwerden, Magenleiden und dergleichen. Diese Bilder sollten wir auf uns wirken lassen, um sie näher zu betrachten. Die Bilder wirken auf unser Gemüt. Ganz allmählich kristallisiert sich das heraus, was unserem Körper zu schaffen macht.
3: Gabriele erläutert weiter.
0: Wenn wir die Fehlhaltungen, welche Fehlschaltungen im Körper sind, mit der Hilfe des inneren Helfers und Ratgebers bereuen, bereinigen und Gleiches und Ähnliches nicht mehr denken und tun, dann entwickeln wir das Feingefühl, das sich nach innen wendet. Die Folge ist, dass sich die Gefühls- und Gewissenswaage wieder aufbaut. Dann vermag der Geist Gottes in uns, in diese Waagschale, seine Hilfe, seine Heilung, aber auch seine mahnenden Impulse hineinzulegen, weil wir es ihm erlauben und gewillt sind, seine Kraft anzunehmen und zu nutzen. Durch eine bewusste Bejahung, die mit der Bereinigung des dann auftauchenden allzu menschlichen einhergeht, erleben wir eine größere Dynamik unserer Gehirnaktivität, was zur Energiesteigerung im Körper führt. Wer tiefer blickt, wer sich hinterfragt, lässt sich von seinem Unterbewusstsein nicht täuschen. Also heißt es, das Gehirn zu trainieren, das Unterbewusstsein zu erforschen, die Bilder kommen zu lassen, sie zu betrachten, um mit der Hilfe des Geistes das zu bereinigen, was uns schadet. Ja, liebe Zuschauerinnen und Zuschauer, in dieser Lehrstunde, aus welcher wir heute Auszüge vorlesen durften, vermittelt uns Gabriele wichtige Erkenntnisse über die Bedeutung bewussten Denkens, Sprechens und Handelns. Man staunt doch, wie wenig wir Menschen uns selbst kennen. Mit dieser Schulung haben wir nun ein hervorragendes Werkzeug an der Hand, um uns selbst zu ergründen. Dabei steht uns der Geist Gottes zur Seite, sobald wir uns aufmachen, unsere allzu menschliche Programmierung zu erkennen und zu beenden. Indem wir unser Denken, Reden und Tun an den 10 Geboten Gottes und der Bergpredigt des Jesus von Nazareth orientieren, richten wir uns mehr und mehr auf den inneren Helfer, auf Gott in uns aus. Für heute möchten wir uns von Ihnen verabschieden. Und wir wünschen Ihnen und uns allen viele gute Erkenntnisse und Erfahrungen und freuen uns, wenn wir Sie zu einer nächsten Sendung Die wahre Schule ist das Leben begrüßen dürfen. Auf Wiedersehen und ein herzliches Gott zum Gruß.

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Es ist immer gut, den Abend zu nutzen und Rückblick auf den Tag zu halten. Die Abendstunden können mit einem Vorhang verglichen werden, der den Tag einhüllt und dem Menschen die Möglichkeit gibt, seinen Tag mit Abstand zu den Tagesereignissen zu betrachten. Wer sich daran hält und die Tagesereignisse aus einer gewissen Distanz so weit aufarbeitet, wie es ihm möglich ist, der gewinnt einen ruhigen und tiefen Schlaf. Nützen wir also die Abendstunden und lassen wir uns von dem, symbolisch gesprochen, Vorhang umwehen, der uns aus dem Tagesgeschehen nur das bewusst werden lässt, was einen ruhigen und tiefen Schlaf stören könnte. Lassen wir also zu, was uns die Tagesereignisse sagen wollen. Was es auch sein mag, es ist in jedem Fall gut, wenn wir lernen, uns zu hinterfragen, um in dem, was noch an Unschönem in unseren Gedanken aktiv ist, unseren Anteil zu finden, also das zu erfassen, was wir zu verantworten haben. Wer seinen Anteil an dem erkennt, was ihn drückt oder beunruhigt, sollte nicht zögern, das zu beheben, was nicht in Ordnung, also störend ist. Wem zum Beispiel ein ungutes Gespräch nicht aus dem Sinn geht, wenn der Inhalt eines Briefes oder Briefwechsels nachhaltig beschäftigt oder die Begegnung mit einem Menschen, dessen Erscheinungsbild ihn aufgewühlt hat, der sollte nun nicht das Verhalten seines Nächsten kritisch unter die Lupe nehmen, sondern vielmehr nach seinem eigenen Anteil fragen. Ob der Mitarbeiter oder der Chef ihm zürnte oder ob Menschen gegen uns barsch waren, alles, aber auch alles, was uns bewegt und erregt, will vor allem uns selbst etwas sagen.

Liebe Mitmenschen, was bewegt Sie? Und was sagt es Ihnen? Wollen Sie ruhig und tief schlafen und am Morgen erholt und tatkräftig erwachen? Dann beheben Sie das, was jetzt, also in Ihren Abendstunden, noch möglich ist. Schaffen Sie doch den Störfaktor aus der Welt. Ein lösendes Gespräch könnte Sie befreien. Ein Anruf, um einiges zu klären, könnte beruhigen. Ist das alles zur Stunde nicht möglich? Dann notieren Sie das auf, was Sie am anderen Tag erledigen und in Ordnung bringen werden. Machen Sie sich Notizen, was Sie sagen oder tun wollen. Damit schreiben Sie es aus Ihrem aufgewühlten Nervensystem heraus, um es für morgen festzuhalten. Denn wenn Sie eine Schwierigkeit in einem Gespräch lösen konnten oder über ein Telefongespräch einiges geordnet haben oder auch nur das Problematische auf Ihrem Notizblock geschrieben haben, das Sie morgen klären wollen, dann entspannt sich das Nervensystem. Haben Sie einiges klären können, so fühlen Sie, dass Ihr Atem ruhiger und tiefer geht. Die drängenden Gedanken sind weitgehend abgeebbt. Sie haben vieles gelöst, anderes in die Wege geleitet. Nun zieht die Ruhe des Abends in Sie ein. Der Vorhang wird zum Schleier, der vieles hinter sich lässt. Die Nacht senkt sich auf Sie hernieder und bringt die einhüllende Stille. Sie sind still geworden. Eine sanfte Ruhe umgibt und durchströmt Sie. Sie fühlen sich in eine stille, tiefe Geborgenheit eingehüllt, die Ihnen die Schritte zu Ihrem Nachtlager nahelegt. Sie gehen schlafen. Kurz bevor die einhüllende Ruhe, die sanfte Geborgenheit Sie ganz umfängt, danken Sie dem Leben, das Sie durchströmt. Es ist der ewige Altstrom, der unendliche Geber der Liebe, der Sie sanft, gleich einer Wiege, in den Schlaf wiegt.

Sie schlafen. Sie schlafen. Sie schlafen tief, ruhig und sanft. Sie schlafen geborgen im Allstrom, dem Geber der Güte und Liebe. Sie schlafen geborgen im Allstrom, dem Geber der Güte und Liebe. Das unpersönliche Leben, das alles durchströmt, ist die mächtige Kraft des Alls. Unpersönlich ist das Es. Es hüllt sie ein. Es stimmt sie ruhig. Es ist die Stille. Es schläft in ihnen. Es schläft. Es schläft ruhig und tief. Es schläft. Es schläft ruhig und tief. Der schlafende Mensch ist vom Allstrom umgeben und geborgen in ihm der Güte und Liebe. Der Schlaf. Der tiefe Schlaf. Der Schlaf. Der tiefe Schlaf.

0: Liebe Zuschauerinnen und liebe Zuschauer, liebe Urchristen, Brüder und Schwestern weltweit, erneut dürfen wir Sie, dürfen wir euch aus dem Zelt Gottes für alle Völker dieser Erde begrüßen, der Bundeslade des Freien Geistes, der Herberge seines ewigen Wortes durch seine Propheten und Prophetinnen. Von Abraham bis Gabriele. Die heutige Sendung beinhaltet das Offenbarungswort des Christus Gottes, des Mitregenten des Reiches Gottes, durch seine Prophetin Gabriele, gegeben im Frühjahr des Jahres 2019 unter dem Titel »Das messianische, sophianische Zeitalter«. Ich komme bald. Ich bin der Christus Gottes. Das Offenbarungswort des Christus Gottes, einst in Jesus von Nazareth, ist der erste Teil einer dreiteiligen Sendereihe, die mit dem zweiten Teil dieser Sendereihe mit Ausführungen über das ewige Gesetz Gottes aus dem erschlossenen Bewusstsein der Prophetin Gottes Gabriele gegeben, fortgeführt wird, unter dem Titel »Alles ist Kommunikation«, geistig-göttliche Lehren von Gabriele, der Prophetin und Botschafterin Gottes, gegeben im März 2019. Im dritten Teil offenbart sich Gott, der Ewige, und spricht das ewige Wort durch seine Prophetin Gabriele unter dem Titel »Und das Wort ist Fleisch geworden und wohnt noch unter den Menschen«. Liebe Mitmenschen, es sind wahrlich sehr ernste, tiefe, aufklärende und zukunftsweisende Offenbarungen, die wir vortragen dürfen. Über das ewige Sein, über das Fallgeschehen, über den Aufbau des Reiches Gottes, über den göttlich-geistig-atomaren Lichtäther und über Kommunikation und Evolution, über das messianische, sophianische Zeitalter und vieles, vieles weitere mehr. Alles in allem ein großer kosmischer Bogen aus der Gottes- und Nächstenliebe, gegeben zur Heimführung aller willigen Kinder Gottes. Denn die Zeiten der Zeiten ändern sich rasch. Wir beginnen, das Offenbarungswort des Christus Gottes vorzutragen. Das messianische, sophianische Zeitalter. Ich komme bald. Ich bin der Christus Gottes. Vor 2000 Jahren wurde Jesus von Nazareth, der einverleibte Christus, von den Aposteln, Jüngern und Jüngerinnen gefragt: Wann kommst du in Macht und Herrlichkeit? Ich, so spricht Christus, antwortete: Ich komme bald. 2000 Erdenjahre sind vergangen. Wenige Menschen denken darüber nach, dass in der Ewigkeit 2000 Jahre wenig, um nicht zu sagen, nichts bedeuten. Die Ewigkeit hat weder Vergangenheit noch Zukunft. Ewigkeit ist nun mal ewig, ohne Zeit und Raum. Die Ewigkeit ist das ewige Gesetz der Ewigkeit. Es ist Gott, der Ewige, von der Ordnung bis zur Sanftmut, auch Barmherzigkeit genannt. Es sind die sieben Grundkräfte des ewigen Seins. Das Sein ist das Reich Gottes, das Urprinzip Gott, die geistig-atomare Kraft des Lichtäthers ist die Urliebe und Urweisheit. aus diesem Ursein, Urliebe und Urweisheit entstanden die Äonenläufe der sieben Grundkräfte, in denen jeweils die anderen Grundkräfte als weitere Äonen enthalten sind. Alle sieben mal sieben Äonen umlaufen das Zentrum des Seins, das Heiligtum Gottes, und empfangen die Schöpfungs- und Schaffungskraft für ihren weiteren Lauf im ewigen Sein. Alles Sein empfängt vom Zentrum des Seins, dem Heiligtum Gottes, den unerschöpflichen Lichtäther. Der Urgeist, Gott, schaute in sich sein Schöpfungswerk, das Allsein. In sich, im strömenden Lichtäther, schaute er seine Werke und legte diese in seine sieben Grundkräfte. Es ist das Gesetz der Einheit, der Gottes- und Nächstenliebe. Das Schöpfungs- und Schaffungsbild Gott, die Urliebe und Urweisheit, ist die Ganzheit im Schöpfungs- und Schaffungsbild im Lichtäther. Daraus gingen im Schöpfungs- und Schaffungsrhythmus die ersten sieben Wesenheiten hervor, die Himmelssöhne, die Gesetzesträger des Seins. Die ersten sieben Himmelssöhne sind die ersten geschaffenen Wesen. Sie werden auch die Fürsten oder Regenten vor Gottes Thron genannt. Aus dem Urbild der Himmelssöhne, den ersten manifestierten Schöpfungswesen, den Cherubim, gingen die Seraphim hervor. Cherubim und Seraphim sind die Stammduale für das Familien-Gleich-Kindervolk, für das Leben im Vater-Mutter-Sein. In diesem Urgott-Schaffungs- und Schöpfungslauf baute sich das Reich Gottes weiter auf. Dem Reich Gottes sind vier Evolutionsebenen gleich Entwicklungsebenen angegliedert. Die vier Entwicklungsebenen sind das Es werde für das Kindervolk. Das Gesamtbild des Seins geht aus der Urliebe und der Urweisheit hervor. In diesem Gesetzeslauf ist der Vater-Mutter-Gott das gebende, pulsierende Leben, das Einheit ist, das Sein im Sein, das Reich Gottes. Aus dem Dualprinzip des Vater-Mutter-Seins ging der erste Sohn hervor, der Mitregent des Reiches Gottes.
1: Christus, der Sohn Gottes und Mitregent des Reiches Gottes, offenbart weiter. Durch den Wunsch einiger Geistwesen, die Schöpfung anders zu gestalten, als es der Urgeist Gott schaute, kam es zum Fall. Der Mitregent des Reiches Gottes, der erste Sohn im Vater-Mutter-Sein, übernahm zur Rückführung des Falls den Auftrag, einen Teil aus seinem Mitregentenerbe zur Erlösungsenergie für die gefallenen Kinder Gottes werden zu lassen, als Schutz für den Wesenskern in jeder Seele, die Essenz des Reiches Gottes. Die Zeiten der Zeiten vergingen, und ich erschien als der Angekündigte in Jesus von Nazareth. Der Mitregent des Reiches Gottes, der ich bin, inkarnierte sich in Jesus von Nazareth. Als Menschenkind verfolgte mich von der ersten Stunde an die Vernichtungswelle des Widersachers von unten, um jegliches Vorhaben von oben aus dem Reich Gottes zu zerstören. Den Himmelsfürsten, die sich in den Zeiten von Zeiten in einen Erdenkörper einverleibten, erging es ähnlich wie mir als Jesus von Nazareth. Alle, die die Botschaft des Reiches Gottes brachten, um willigen und suchenden Menschen ihr ewiges Sein nahezubringen, wurden verfolgt und entsprechend misshandelt, oftmals bis in den Tod. Ob es das ewige Wort durch die Gottespropheten war oder durch mich als Jesus von Nazareth, die Botschaft aus dem Reich Gottes war immer die gleiche. Gott ist die Gottes- und Nächstenliebe. In meinem Auftrag als Jesus von Nazareth lag noch ein zusätzlicher Werdegang, der über die Botschaft der Gottespropheten weit hinausging.

0: Reinkarnationen sollten nach dem Willen des Widersachers das Rad der Vernichtung der Seelenkörper sein und somit die Auflösung der Schöpfung Gottes bewirken. Durch das Martyrium, die Erlösungstat am Kreuz, nimmt das Rad der Wiederverkörperungen nur noch Seelen auf, die sich als Menschen wissentlich, also bedenkenlos, gegen das Gesetz der Gottes- und Nächstenliebe richten, gegen das absolute göttliche Freiheitsgesetz, das jede Seele in sich trägt. Es sind die 10 Gebote Gottes und die Bergpredigt des Jesus des Christus, die Essenz der Gottes- und Nächstenliebe. Wer sich vom Rad der Wiederverkörperungen lösen möchte und löst, der nimmt die 10 Gebote Gottes durch Moses und die Lehren in der Bergpredigt ernst, so wie sie gelehrt wurden. Die 10 Gebote Gottes und die Bergpredigt sind Gesetzesstufen zum Reich Gottes, zum Vater Muttergott. Das ist der Weg der Befreiung von Bindung und Wiederverkörperung. Das Kreuz auf Golgatha ohne Korpus ist das Zeichen der Befreiung vom bindenden Rad der Wiederverkörperungen. Die schlichten, doch inhaltsreichen Worte: Es ist vollbracht, es ist getan. Vater, in deinen Händen ist mein Geist, offenbaren, dass der Auftrag des Jesus von Nazareth erfüllt ist.
1: Wir lesen weiter in der Offenbarung des Christus Gottes durch die Prophetin und Botschafterin Gottes Gabriele. Christus sprach: Die Zeit vergeht, nicht die Ewigkeit. Was sind 2000 Jahre im Geiste der Ewigkeit? Die Propheten und Prophetinnen Gottes und viele gottbewusste Männer und Frauen haben mein Kommen als Jesus von Nazareth vorbereitet und gleichzeitig die kosmische Strahlung aufgebaut für das neue Zeitalter, die neue Zeit hin zum Friedensreich des Christus Gottes, des geistigen Messias. Durch den Propheten Jesaja leitete Gott der Ewige die Zeitenwende ein. Obwohl ich, der Sohn Gottes, noch nicht in Jesus von Nazareth einverleibt war und das vollbracht, es ist getan, erst noch vollzogen werden musste, hat der Ewige es durch Jesaja angekündigt und hierfür die geistig-göttliche Chronik vorbereitet. Der Fürst der Wahrheit, die dritte Grundkraft vor Gottes Thron, einst in Jesaja, bereitete die göttliche Atmosphäre vor, um das ewige Wort nach Jesus von Nazareth werden zu lassen, was jetzt angesagt ist: Ich, Christus, komme bald. Wie offenbart: Das messianische, sophianische Zeitalter, das Christuszeitalter, die neue Zeit, wurde von dem Propheten Jesaja vorbereitet und von weiteren gerechten Männern und Frauen in die Welt getragen. Mein Kommen ist also schon längst vorbereitet und die atmosphärische Christuschronik für die neue Zeit angelegt, das Fundament für das Friedensreich des Jesus des Christus. Die Abkehr von Gott ist besiegt. Das Trenne-, Binde- und Herrschesystem, das weltbezogen ist, wird ganz allmählich zu Ende gehen. Der Ewige in mir, dem Christus, gibt die Weisung in diese Welt: Mein Sohn, der Christus Gottes, hat gesiegt.

0: Die Mächtigen mit ihren Machtprognosen und der Zusammenhalt von Kirche und Staat sind nur noch zeitbedingt. Gott, der Ewige, das Gesetz der Freiheit hat nicht die Zeit der Menschen. Deshalb ist es auch für die Menschen nicht nachvollziehbar, wann diese weltbezogene Zeit zu Ende geht. Obwohl das Ende noch zeitbedingt ist, ist es schon sichtbar. Die Menschheit selbst gibt Zeichen, wann diese Welt und diese Zeit ihr Ende nimmt. Still und ohne großes Aufheben entfaltet sich die neue Zeit, das messianische, sophianische Zeitalter im Zeichen der Lilie, Sophia. Ich, Christus, komme bald. Ich, Christus, komme nicht als Mensch. Ich erscheine als der geistige Messias, der Befreier und als der König des aufleuchtenden Friedensreiches, das von der neuen Zeit eingeleitet wird. Sophia, die göttliche Weisheit, hält meinen Thron bereit, der sich mehr und mehr in der Christus-Gottes-Atmosphäre aufbaut. Auf dem Christus-Sophia-Thron werde ich sitzen und nach dem Gesetz des All-Einen regieren, das die Gottes- und Nächstenliebe ist.
1: In seiner Botschaft aus dem Reich Gottes fuhr der Christus Gottes fort in seiner Offenbarung. Es ist so, wie es ist. Die derzeitigen und die kommenden atmosphärischen Begebenheiten geben Zeichen von dem Vergehen dieser Zeit und von den kommenden Zeiten. Von Generation zu Generation werden die Zeiten lichter werden. Im Laufe dieser Umwandlungszeiten werden die kommenden Zeiten nicht mehr von Menschen bestimmt, die in Religionszwänge eingebunden sind. Es wird ein fortlaufender kosmischer Schälprozess sein. Ähnlich wie bei einer Zwiebel wird es mit den atmosphärischen Schichten vor sich gehen. Die Wesenheiten Gottes, seine Gesetzeshüter, nehmen den kosmischen Schälprozess vor. Aufgabe der göttlichen Weisheit ist es unter anderem, Seelen in den Reinigungsebenen auf Gott, den Ewigen, vorzubereiten und beseelten Menschen den Weg in das Leben zu weisen, das die Gottes- und Nächstenliebe ist. Die Türen und Tore in das Königreich, in das Himmelreich stehen offen. Auf dieser Erde ist der Weg dorthin zu lesen und auch zu hören in der Sophia-Bibliothek und in der Perle aus dem Heiligtum Gottes, dem Zelt Gottes, in der Bundeslade des Freien Geistes für alle Menschen aus allen Völkern dieser Erde. Das ewige Wort des All-Einen Gottes ist dort gefasst. Es kommt über die Christus-Gottes-Chronik, die Christus-Atmosphäre und über die Prismensonnen des Heiligtums zu Seelen und Menschen. Im Zelt Gottes und in der Sophia-Bibliothek steht weitgehend das geschrieben, was von den Gottesprophetinnen und Gottespropheten verkündet wurde. Ich wiederhole, es ist gefasst vom Fürsten, dem Cherub der ewigen Weisheit, einst im Propheten Jesaja, der es zur Offenbarung brachte durch die Gottespropheten Gabriele für die sich aufbauende neue Zeit. Kommt, o kommt alle her aus allen Völkern der Erde und vertieft euch in das Wort des ewigen Gottes, das auch meine Botschaft ist, die des Christus Gottes. Jahrtausende lang wurde mein Kommen, das Leben im Geiste Gottes, von Gottes Propheten angesagt. Immer und immer wieder wurde mein Kommen verkündet. Es ist keine Neuverkündung. Ich, der geistige Messias, komme bald. Nach meinem Erdenleben in Jesus von Nazareth vergingen Jahrhunderte über Jahrhunderte. Vielen erleuchteten Männern und Frauen wurde mein Kommen als geistiger Messias offenbart. Im Laufe dieser Zeiten wurde ganz allmählich das messianische, sophianische Zeitalter offenbart. Die neue Zeit, Aufbau, Neu-Jerusalem. Trotz aller Widerstände seitens der Gegensatzkräfte wurde aus dem Reich Gottes eine mächtige Zeit eingeleitet. Das neue Zeitalter, das Kommen des geistigen Messias, des Christus Gottes, der ich bin.
2: Christus sprach weiter. Das alte Fieber, die Zugehörigkeit zu einer Religion, hält immer noch viele Menschen in ihrem Bann. Durch den jahrhundertelangen Fieberzwang, den Religionszwang, nehmen viele Menschen alles noch so an, wie es ihnen von Kindheit an aufgezwungen wurde durch Religionsführer verschiedener Religionskasten. Ich, Christus, einst in Jesus von Nazareth, habe keine Religion gegründet und keine Religionsführer eingesetzt, wie Priester, Pfarrer, Bischöfe, Kardinäle und keine sogenannten heiligen Väter gekürt. Ich habe keine Kirchen und Tempel befürwortet. Wie sollte ich auch? Ich habe gelehrt, dass jede Seele und jeder beseelte Mensch selbst der Tempel ist, in dem Gott das Leben wohnt. In Jesus von Nazareth pries ich Gott, die allgegenwärtige Kraft, den ewigen Geist, das Leben in mir, in Menschen und Seelen, in den Naturreichen, im gesamten All. Denn Gott, der Ewige, ist der alleine freie Geist, das Leben allgegenwärtig. In vielen sogenannten Religionsanschauungen heißt es, ich, Jesus von Nazareth, sei ein Prophet gewesen, was letzten Endes stimmt. In allen Gottespropheten waren göttliche Wesen einverleibt, um in der jeweiligen Zeit und in der Sprache der Zeit den Menschen den Weg zum Leben zu weisen und das Kommen des geistigen Messias vorzubereiten. Zu allen Zeiten, bis in diese Zeit hinein, erfasste und erfasst die Menschheit jedoch kaum, wovon die Gottesboten, die Gottespropheten kündeten und künden. Auch in dieser Zeit verstehen die meisten Religionsgläubigen nicht, dass ich, der Christus Gottes, einst in Jesus von Nazareth, mein Kommen angesagt habe und dass immer und immer wieder, bis der Höhepunkt erreicht ist, das Kommen des geistigen Messias. Als Jesus von Nazareth lehrte ich das Gesetz des Lebens, das der Weg in das ewige Vaterhaus ist, zu den ewigen Wohnungen, die auf geläuterte, gleich gereinigte Seelen warten. Die Menschheit in ihren religiösen Glaubenszwängen hörte und hört nicht auf die von Gott gesandten Gottespropheten. Ebenso wenig hörte sie auf den Gotteskünder, den Propheten Jesus von Nazareth, den Menschensohn, der die Verkörperung des Sohnes Gottes im Menschen Jesus war. Bis in die Jetztzeit hinein lassen sich immer noch viele Menschen an Religionszwänge fesseln, an eine Glaubensakrobatik um das Kindlein zu Bethlehem. Sie glauben und haften an Kruzifixen und binden sich an kirchlich-sakrale Institutionen, die meinen Namen, Christus, der Sohn Gottes, in ihren Zahlencode, gleich Zahlschein, eingegliedert haben, um mit meinem Namen Geschäfte zu machen. Auch ihre Talarwürden sind dafür die Mittel und der Zweck. Die kirchliche Geldzwangspresse hat viele Wunder parat, mit denen sie manchem Gläubigen die Tasche leert und gleichzeitig als kirchliche Instanz der Staatskasse auf der Tasche liegt, die unter anderem nicht nur die kirchlichen Gläubigen zu füllen haben, sondern alle Staatsbürger, einerlei welcher Konfession sie angehören, selbst wenn sie Atheisten sind. Das kirchlich geprägte Staatsross ist unersättlich und der Reiter hat kein Gewissen und scheut sich nicht, dem Volk auch noch den entsprechenden kirchlichen Opferbeutel zu reichen, um die kirchlichen und persönlichen Pfründe zu mehren und zu sichern.
0: Wir lesen weiter in der mächtigen Christus-Gottes-Offenbarung. Durch die Kraft des Allgerechten haben Gottes Propheten und alle getreuen Männer und Frauen, so auch ich, der Christus, die Pfahlwurzel des Widersachers abgetrennt, sein begehrlichstes Wollen, die Auflösung der Seinsschöpfung. Das Opfer des Jesus von Nazareth am Kreuz war nicht das Leidensopfer für Menschen und Seelen, sondern für die Überwindung des Todes durch die Auferstehung in der Gottes- und Nächstenliebe, wodurch die Auflösung der Seelen und die Auflösung der urewigen Schöpfung verhindert wurde. Das Kreuz ohne Korpus, ohne den Leichnam Jesu, ist das Zeichen und der Weg ins Vaterhaus. Gleichermaßen ist es auch das Zeichen für die Auferstehung zum ewigen Leben, zum ewigen Sein. Ich, Christus, bin die Auferstehung und das Leben. Ich komme bald. Tief im Wesenskern jeder Seele ist der Lebensfunke, der ich in Gott, dem Ewigen, bin. Ich bin also der Weg und für jede Seele die Auferstehung zum wahren Leben, das unüberwindbar ist. Ich wiederhole, der Vater von unten, der Widersacher hat verloren, auch wenn er seit 2000 Jahren das Kreuz mit Korpus positioniert. Mein Auftrag ist erfüllt. Der Christus Gottes, der Sohn des Allerhöchsten, ist nicht nur auferstanden und zum ewigen Vater zurückgekehrt, sondern hat die Auferstehung zum wahren Leben allen Seelen gebracht, einerlei, welchem Religionsglauben der beseelte Mensch noch angehört. Religionen, einerlei welche Glaubensrichtung sie sich vorgeben, sind Mittel zum Zweck für die jeweilig Herrschenden eines Volkes. Was Religionen und Staatskassen auch fordern. Religion ist Religion. Staat ist Staat. Beide gehören dem Schleier an, der sich immer noch über die Völker legt. Wie offenbart, die Christus-Gottes-Atmosphäre ist geschaffen. Sie steht durch die Gottespropheten und Gottesprophetinnen, durch die vielen gotttreuen Männer und Frauen und durch den erfüllten Auftrag des Sohnes Gottes, des Christus Gottes.
1: Ich komme bald, so spricht Christus, und er verkündet weiter. Im Geleit des geistigen Messias stehen die Gottespropheten und Gottesprophetinnen und alle gerechten Männer und Frauen. Sie haben ihren Beitrag geleistet zur Befreiung aller Seelen und beseelten Menschen und zur Befreiung der Tiere, der gesamten Mutter Erde. Auch die Fallkosmen, die einst von den Fallwesen bewohnt wurden, werden ganz allmählich zurückgeführt in das ewige Gesetz des Reiches Gottes. In diesem Zusammenhang kehren auch die gereinigten Seelen in das ewige Vaterhaus zurück, als Wesen des Seins. Viele Seelen und Menschen sind der Meinung, dass dies noch ein langer Weg sei. Doch was sind schon 1000 Jahre in der Ewigkeit? In allen Fallkosmen erschallt mein Ruf. Er ist an Seelen gerichtet und an die beseelten Menschen auf der Erde. Erwachet! Ich, Christus, der geistige Messias, komme bald. Im Verbund mit der Weisheit aus Gott, der dritten Grundkraft vor Gottes Thron, hole ich, der Christus Gottes, alles heim, was sich heimholen lässt, in das ewige Reich des Friedens. Noch einmal sei wiederholt, zum Verständnis, was messianisches, sophianisches Zeitalter bedeutet. Ein neuer Himmel und eine neue Erde. Cherubim und Seraphim im Einklang mit dem Sohn Gottes holen heim und holen gleichzeitig ein, was sich außerhalb der Lichtmauer des ewigen Seins des Reiches Gottes befindet. Trotz der Abkehr einiger Wesen von Gott durch den Zwangsgedanken, alles besser machen zu können als der Schöpfer des Alls, woraus die Vielgötterei entstand, ist alles vollzogen, durch den all-einen freien Geist, das ewige Gesetz der Gottes- und Nächstenliebe. Das urewige Gesetz hat keine Gewalt in sich. Infolgedessen ist Gott, der Ewige, kein Gewaltherrscher, sondern einzig das Gesetz der Gottes- und Nächstenliebe. Der wahre Gott ist kein Gewaltbefürworter, kein Kriegstreiber und Waffenexperte, auch kein Totengräber. Er ist ausschließlich der Weg zum Leben, das Gesetz der Gottes- und Nächstenliebe. Alle Gottespropheten, alle gotterfüllten Männer und Frauen lehnten Menschenmord und Tiermord ab. Sie lehrten den einen wahren Gott, das Gebot der Einheit, dass sie Gottes und Nächstenliebe ist. Menschen, die sich an Zeit und Raum gebunden fühlen, blicken selten tiefer. Worte wie zum Beispiel "das dauert noch lange" haben auch das Wortspiel von kurzer Zeit in sich. Wahrlich, die Zeiten der Zeiten wandeln sich in der Ewigkeit. Zeit und Raum, lange Zeit oder kurze Zeit, gehören der Vergänglichkeit an. Denn die Lichtreflexe in den Universen werden zunehmen, die das andeuten, was angesagt ist. Ich komme bald. Ich komme im Geiste meines Vaters, der auch der Vater jeder Seele und jedes beseelten Menschen ist.
2: Wir lesen weiter in der Offenbarung des Christus Gottes. Würde der Mensch den tiefen und freien Glauben haben, dass er eine Seele hat und dass die gereinigte Seele wieder zum himmlischen Wesen, zum Geistwesen wird, dann hätten Seele und Mensch einen großen Schritt getan auf dem Weg zum ewigen einen Gott und Vater, der im Himmel ist und der durch Gottespropheten und Gottesprophetinnen und erleuchtete Menschen wirkt. Der Geist der Wahrheit bewegt Menschen in allen Völkern dieser Erde, den Weg zu ihm zu gehen, der das Gesetz der unumstößlichen Gottes- und Nächstenliebe ist. Als Jesus von Nazareth lehrte ich Aspekte des ewigen Gesetzes, wie zum Beispiel: Alles, was ihr von anderen erwartet, das tut ihnen zuerst. Darin besteht das Gesetz und die Propheten. Wer der Erste sein will, möge der Letzte von allen sein und der Diener aller. Liebe Gott, der die Allliebe ist, von ganzem Herzen und mit ganzer Seele und in deinen Gedanken, dann beginnst du, deinen Nächsten zu lieben wie dich selbst. Ihr könnt nicht euren Nächsten lieben und gegen andere die Kriegsmaschinerie in Gang setzen. Das wäre Heuchelei und versuchter Brudermord. Ich, Christus, bin der Weg zur wahren ewigen Liebe und zum ewigen Leben. Keiner wird zum ewigen Vater gelangen, außer durch mich. Den Menschen sei geraten, Frieden zu schließen mit ihren Nächsten, solange sie noch auf dem Weg mit ihnen sind, denn keiner weiß, wann er sie wiedersehen wird. Wer weiß schon, was morgen ist? Auch euer Ja sollte ein wahres Ja sein und euer Nein ein Nein. Alles andere kann euch zu Fall bringen. Kein Reicher wird in das Reich Gottes kommen, solange er seinen Reichtum hortet und weiß, dass sein Nächster Not und Hunger leidet oder gar an Hunger stirbt. Wer das Maß seines Niederen bei seinen Nächsten ansetzt, der wird zur rechten Zeit entsprechend gemessen werden. Wer bittet und die Weisungen wahren Lebens erfüllt, dem kann auch gegeben und geholfen werden. Wer die Wahrheit, die ewig ist, erfüllt und entsprechend handelt, der ist klug und einsichtig, denn er baut sein geistiges Haus auf den Felsen Christus. So lehrte ich Facetten des ewigen Gesetzes.
0: Christus offenbart weiter: Im Prophetenmantel Moses war der Fürst der göttlichen Ordnung einverleibt, einer der sieben Gesetzeshüter vor Gottes Thron. Moses brachte die Gebote Gottes, die Essenz der Gesetze des Reiches Gottes. Wer die Gebote Gottes durch Moses Schritt für Schritt befolgt, der beginnt, das Gesetz des All-Einen Gottes mehr und mehr zu erfüllen. Als Jesus, der Christus, lehrte ich die Gebote, die in Verbindung stehen mit der Bergpredigt. Menschen, die ihr Denken und Leben den Geboten Gottes und der Bergpredigt zuordnen, werden niemals zu Kriegen aufrufen, niemals töten oder töten lassen. Sie achten das Gesetz des Friedens, das die Gottes- und Nächstenliebe ist. Wie offenbart, gehören zum ewigen Gesetz, dem Allgesetz der Gottes- und Nächstenliebe, nicht nur die beseelten Menschen, sondern auch die Tiere und die Natur, die ganze Allschöpfung ohne Ausnahme. Wer die Gebote Gottes und die Bergpredigt in sein Denken und Verhalten, in seinen Lebensweg mit einbezieht, der versteht, was das Wort Einverleibungsgesetz beinhaltet. Das offenbarte Einverleibungsgesetz gehört dem Fallgesetz an, Ursache und Wirkung. Es entwickelte sich durch die Trenne, Binde und Herrscheallüren, in denen es heißt, einer gegen den anderen. Das ist der Fallgedanke. Aufgrund dieser Entzweiung ist jeder selbstverantwortlich für sein Denken, Reden und Tun. Durch die Entzweiung entstand die Einsamkeit. Der eine Mensch geht den schrittweisen Weg zum wahren Leben, der andere geht den Weg der Unbekümmertheit und Gleichgültigkeit, was die Gebote Gottes und die Lehren der Bergpredigt betrifft, und macht sich selbst seine Gesetze. In diesem Zusammenhang nimmt er unweigerlich die Wiederholungen von Erdenleben auf sich, die mehrfachen Einverleibungen. Für eine Seele kann das ein langer Weg sein, immer wieder von Geburt zu Geburt. Die Wege von Geburt zu Geburt werden auch Abtragungswege genannt oder das Rad der Wiederverkörperungen. Über das Rad der Wiederverkörperungen, der Einverleibungen, können die Menschenwege sehr beschwerlich werden, vor allem dann, wenn die immer wieder einverleibte Seele als Mensch die Religionen wechselt. Über den Wechsel von Götterlehren zu Götterlehren entstanden die mystischen Zahlen, die der Mensch der Jetztzeit auch Zahlencode nennt. Wie schon offenbart, diese Zahlenketten, Zahlencodes, auch mystische Zahlen genannt, entstanden nach dem Fall der göttlichen Wesen aus dem Reich Gottes. In den kosmischen Fallhierarchien, die sie sich durch die Leihgabe des Lichtäthers schufen, waren schon ihre Götter inbegriffen. Jeder sogenannte Gott hatte seine Fallzahl, seine mystische Zahl, die er verkündete, um weitere Fallwesen anzuwerben. Das ist nicht verwunderlich, denn dieses System reicht bis in die Jetztzeit hinein. In den Zeiten der Zeiten bauten die Götter des Falls sich Religionsgebilde auf, Religionen mit selbstgewählten Religionsführern. Diese beriefen sich auf charismatische Menschen oder fälschlicherweise gar auf Gottespropheten und gliederten diese in ihre Religionsgilde ein. Bis in die Jetztzeit hinein muss sich jeder Religionsanhänger fragen, welchen Gott gleich Religionsgott er anbetet und ihm dient. Es sei wiederholt, der ewige alleine Gott ist der Gott der Freiheit. Weil das so ist, hat der eine freie Gott keine Religion gegründet, nicht durch seine Wortträger, die Propheten, und auch nicht durch seinen Sohn, den Christus Gottes in Jesus von Nazareth. Religion ist Zahlenbedingtheit und Zahlenabhängigkeit. Jeder Religionsanhänger gehört einer Fallzahl an.
1: Der Christus Gottes offenbart weiter. Gott, der Ewige, ist das ewige Gesetz, das allgegenwärtige Sein. Das Sein, das allgegenwärtige Gesetz, Gott, ist wie folgt zu sehen. Im Kleinsten ist das Allgesetz, das Ganze, und im Allgesetz ist das Kleinste. Gott, der allgegenwärtige Geist, ist nun mal allgegenwärtig. Es bedarf also keiner Religionen, weil der ewige Alleine das Allgesetz ist, also in allem das Sein, allgegenwärtig. Was Gott, der Ewige, durch mich, den Christus Gottes in Jesus von Nazareth offenbarte, ist, wie es ist. Du, die Menschenseele, bist der Tempel Gottes, und Gott, der allgegenwärtige Geist, wohnt in dir. Wenn es heißt, im Kleinsten ist das Allgesetz, dann heißt das, dass der allgegenwärtige Geist auch in jedem Wassertropfen, im Sand und im Staubkorn ist, in der ganzen Unendlichkeit und nicht zuletzt in jedem Partikel der Seele und im gesamten Zellsystem des beseelten Menschen. Deshalb sei erneut wiederholt: Du bist der Tempel des alleinen Gottes, und Gott, der Alleine, also das Allgesetz der Gottes- und Nächstenliebe, wohnt in deiner Seele. In manchen Menschen steht die Frage an: Was hat das Allgesetz, das Allsein, mit der Wiederverkörperungslehre zu tun, mit dem Einverleibungsgesetz der Seele? Ich, Christus, erkläre: In der Sprache meiner Prophetin werde ich, Christus, der Sohn Gottes, die entsprechenden Worte wählen, die nun mal den Menschen eigen sind, um die tiefen Zusammenhänge verständlich zu machen, wenn es um Einblicke in die Gesetzesfolge der wandernden Seelen geht. Wie schon offenbart, bestehen das Rad der Wiederverkörperungen und die kosmischen Reinigungsebenen, die Planetenstraßen von Kosmos zu Kosmos. Gott, der Ewige, das Gesetz der Unendlichkeit, ist der freie Geist der Gottes- und Nächstenliebe. Das besagt, jede Seele und jeder beseelte Mensch hat die Gottes- und Nächstenliebe, das Gesetz der Freiheit in sich, das heißt, Gott in dir, Gott in der Unendlichkeit. Wenn der beseelte Menschenkörper hinscheidet, tritt seine Seele aus dem physischen Körper. Die Fragen vieler Menschen lauten: Was ist eine Seele? Woher kommt die Seele? Was ist ein geistig-göttlicher Leib, ein Geistwesen? Die Seele ist feinerstofflich, also aus einem feineren Stoff als der Stoff des materiellen Körpers. Daher wird die Seele als feinerstofflich, der physische Körper als grobstofflich bezeichnet. Der feinerstoffliche Körper, die Seele, ist nur bedingt mit dem grobstofflichen Körper in Kommunikation. Jede Seele ist in der Partikelstruktur aufgebaut. Aus allerfeinsten energetischen Stoffen, die dem Lichtäther gleichkommen. Alles, aber auch alles beruht auf Energie, bis hin zu den kleinsten Teilchen, die vom menschlichen Auge nicht mehr wahrgenommen werden. Die Partikel der Seele gleichen der Partikelstruktur des göttlichen Leibes der göttlichen Wesen. Der göttliche Leib der Geistwesen ist unbelastet. Hingegen sind die Partikel der Seele des einzelnen Menschen mit unterschiedlichen Eingaben belastet.
2: Wir lesen weiter in der Offenbarung des Christus Gottes. Der Mensch spricht von Materie. In Wirklichkeit ist alles Energie und alles ist auf geistig-atomarer Wechselwirkung aufgebaut. Weil die göttlichen Uratome auch in allen Atomarten der Materie sind, ist der Geist, Gott, das unendliche Gesetz immer gegenwärtig, also allgegenwärtig. Was ich, der Christus Gottes, nur kurz beschreibe, bedeutet: Materie ist nichts anderes als heruntertransformierter, uratomarer Lichtäther. Sämtliche materiellen Strukturen sind verdichtete, geistig-atomare Energie. Jede materielle Form, und ist sie noch so klein und kaum mehr erkennbar, ist atomare Energie, ist heruntertransformierter, uratomarer Lichtäther. Das erhebliche Quantum an uratomarem Lichtäther, das die Gegensatzwesen von Gott dem Ewigen als Leihgabe mitbekamen, ist in den Zeiten der Zeiten wieder einzulösen. Dann, wenn es sich gezeigt hat, dass ihr Wunsch- und Willenssystem nicht funktioniert. Das von ihnen erprobte Fallsystem, Gott den Ewigen ausschalten zu wollen, ist in den Zeiten der Zeiten derart abgeglitten, dass der Mensch von energetischem Sprengstoff sprechen kann. Unter anderem auch durch das Entzweiungsprinzip, einer gegen den anderen, ein Land gegen das andere. Das Wissen um das Quantenprinzip könnte eine gewisse Aufschlüsselung bringen, was Atem und Odem bedeuten und welchen Inhalt die Begriffe feinstofflich, feinerstofflich und grobstofflich haben. Trotz aller diesbezüglichen Anstrengungen bleibt die Aussage: Alles ist uratomarer Lichtäther. Die Zeiten der Zeiten gehen auf die Endzeit zu. Was der ewige Gott als Leihgabe den Abtrünnigen mit ihrer Besserwisserei mitgegeben hat, ist an die Zeiten der Zeiten gebunden, also an Raum und Zeit. Die Zeit für die Leihgabe läuft aus. Da und dort ist sie schon abgelaufen, auch wenn sich das Wiederverkörperungsrad noch weiter dreht. Zum Verstehen sei wiederholt: Das Geistwesen ist feinstofflich, was besagt, es ist komprimierter Urstoff des Seins, komprimiertes Urgesetz der Gottes- und Nächstenliebe. Die Heimat von jedem reinen Wesen, jedem Geistwesen, ist das Reich Gottes, das Leben in den ewigen Familien und in den Sippen des Seins. Es ist das ewige Zuhause des göttlichen Wesens. Wie offenbart, ist die Seele so lange eine Seele, wie ihr feinstofflicher Körper, die Partikelstruktur, belastet ist. Geht eine Seele zur Einverleibung, wird sie also Mensch, dann bringt sie das Für und Wider ihrer Partikelstruktur mit, das sich dann auch allmählich im physischen Körper bemerkbar macht. Niemand anderer als der Mensch selbst prägt seine Seele. Diese wiederum zeichnet ihren Menschen. Die Freiheit ist im Gesetz des Lebens.
0: Der Christus Gottes erläutert weiter: Eine einverleibte Seele kann aus dem Rad der Wiederverkörperungen kommen oder aus einer der Reinigungsebenen. Im Rad der Wiederverkörperungen befinden sich die Seelen, die wieder zur Einverleibung gehen wollen, auch schwerbelastete Seelen, die ihren Seelenzustand als Mensch abtragen wollen oder die ihre Vorstellungswelt als Mensch leben möchten. Alle Bewusstseinsgrade, ob Seelen auf den kosmischen Wegen oder die beseelten Menschen auf der Erde, sind in jedweder Hinsicht freie Wesen. Jedes freie Wesen entscheidet über sich selbst, welchen Weg es gehen möchte und was dieser für das Wesen bedeutet. Alle Seelen auf ihren Wegen, auch die sich im Rad der Wiederverkörperungen befinden, schauen in Bildern, was ihnen in ihrer kommenden Einverleibung widerfahren könnte, ihr Für und Wider. Das ganze Für und Wider, das, was die Seele in den Seelenpartikeln gespeichert hat, wird ihr nur andeutungsweise offenbar und nur das, was für diese kommende Einverleibung zum Tragen kommt. Es sind also nur die Schritte, die sie in der ihr bevorstehenden Menschwerdung zu erkennen und zu tragen hat. Als Jesus von Nazareth lehrte ich sinngemäß: Bereue und bereinige mit deinem Nächsten, solange du mit ihm noch auf dem Weg bist. Das besagt unter anderem: Solange ihr euch noch als Menschen begegnen könnt, euch also noch im Zeitlichen befindet. Die Wiederholung zeigt noch einmal auf: Das Rad der Wiederverkörperungen deutet darauf hin, dass es mehrere Einverleibungswege geben kann. Doch nach einer bestimmten Zeit ist für die Seele der Trenn-Gleich-Scheideweg aufgezeigt, der von den Menschen Erlöserweg oder Befreiungsweg genannt wird. Das bedeutet, eine Seele kann, je nach Belastung, unvorstellbar oft den Weg der Einverleibungen gehen. Der Kreislauf heißt: Hinscheiden des physischen Körpers, Austritt der Seele aus dem physischen Körper, wieder Eintritt in einen neuen physischen Körper und. Das geht bis zu einem bestimmten Scheideweg, dann heißt es, heraus aus dem Wiederverkörperungsrad auf einen von ihr wieder selbst bestimmten kosmischen Seelenweg zu den nächsten Schritten, die höheres Leben andeuten. Was der wandernden Seele auf jedem ihrer kosmischen Seelenwege begegnet, hat sie als lebendige Bilder in sich. Jeder Mensch fühlt, empfindet, denkt, spricht und handelt in Bildern, daraus sich diese Bildfolgen der Seele ergeben. Die Bilder der Seele zeigen in Formen, Farben und jeweiligen Bildabdrücken das auf, was sich die Seele als Mensch auferlegt hat. Auf ihrer Wanderschaft, von Kosmos zu Kosmos, kommt alles Unbereinigte auf die Seele zu, das sie sich als Mensch auferlegt hat und was nicht behoben ist. Sollten die Wege einer Seele noch so unwegsam sein, keine Seele geht verloren. Ist die Seele in den Städten der Reinigung oder der Mensch im Erdenkleid bereit, sein Ungutes, seine Ursachen zu erkennen, zu bereuen, zu beheben und das erkannte Übel nicht mehr zu tun, dann wirkt die befreiende Erlösung, der Christus Gottes im Urgrund der Seele.
1: In seiner Offenbarung spricht der Christus Gottes unumwunden: Die Menschheit steht am Scheideweg. In der Jetztzeit ist nicht mehr vorrangig der Mensch gefragt, sondern seine Seele. Ich, Christus, der Mitregent des Reiches Gottes, einst in Jesus von Nazareth, habe am Kreuz den Scheideweg der Seelen aus dem Rad der Wiederverkörperungen vollzogen und dadurch die Möglichkeit der Zerstörung der Seelen aufgehoben. Ich, Christus, werde das wahrmachen, was ich den Menschen der damaligen Zeit, als Jesus von Nazareth, versprochen habe, was auch die Jetztzeit erfahren wird. Ich, Christus, komme bald. Der geistige Messias, die Erscheinung für die neue Zeit. Die Sophia, die göttliche Weisheit, hat mich angekündigt und mir die milde Herrscherkrone überreicht, den Lichtkranz der sieben Sterne. Ich, Christus, bin der Weg der neuen Zeit und der Weg zum ewigen all-einen Gott, dem einen Vater, der im Himmel ist. So wie alle Gottespropheten und Gottesprophetinnen und alle in Gott gerechten Männer und Frauen den Friedensweg, den Weg der Wahrheit, der zum Leben führt, lehrten, so lehrte und lehre auch ich, Christus. Sie alle sind in mir, dem Christus, gegenwärtiges Leben. Einerlei, zu welcher Zeitepoche und mit welchen zeitbedingten Worten der Weg ins Vaterhaus gelehrt wurde und wird. Gottes Wort ist die Wahrheit und geht nicht verloren. Das ewige Wort, die Wahrheit, kann vom Baalsystem Kirche und Staat nicht verschleiert werden. Deshalb die Wiederholung. Der Cherub der göttlichen Weisheit hat das Wort der Gottespropheten in die Jetztzeit gebracht. Durch die Gottespropheten der Jetztzeit, durch sein Geistdual, das sich noch im Erdenkleid befindet. Das Wort ist wiedergekehrt und wird in der Jetztzeit gelehrt durch die Propheten der Jetztzeit. In Einheit mit dem Cherub der göttlichen Weisheit, einst in Jesaja. Sein Auftrag hat sich erfüllt. Deshalb die Worte des Ewigen. Mein Wort kehrt nicht leer zu mir zurück. Es hat sich erfüllt und ist ausschließlich im Zelt Gottes, in der Perle aus dem Heiligtum Gottes, der Bundeslade des freien Geistes, Gott, zu hören und zu lesen. Jede Seele und jeder beseelte Mensch trägt in sich die Sicherheit, dass die erlösende Kraft des Christus Gottes, der Ich Bin, nicht verloren, gleich aufgelöst ist. Die Erde und alles, was der Erdplanet trägt, fällt der Umwandlung anheim, was besagt, die Erde und der gesamte materielle Kosmos, auch alle weiteren dichten Kosmen, werden geistig strukturiert und umgewandelt.
2: Christus, der Sohn Gottes, offenbart weiter. Es ist so, wie es ist. Das Kreuz der Auferstehung ist die Erfüllung für jede Seele. Jede Seele hat die Freiheit zur Entscheidung, wann sie den Weg in das ewige Reich Gottes geht und ob sie diesen unmittelbar geht oder über Einverleibungen, also über die Menschwerdungen, was besagt im Rat der Wiederverkörperungen. Ich wiederhole: Jeder Seele wird von einem göttlichen Wesen bildhaft gezeigt, was bei einer Wiederverkörperung auf sie zukommen kann oder was ihr auf dem Weg zu dem höheren Sein über die feinerstofflichen Kosmen zukommen wird, um es zu bewältigen. Die Zeiten der Zeiten zeigen nun die Vergänglichkeit der Zeiten an. Der Vater von unten, der Widersacher gegen Gott, stellte und stellt immer noch jedem Menschen nach, der an die ewige Wahrheit glaubte und glaubt, um diese auszulöschen. Trotz alledem werden die Zeichen in der Zeit sichtbar. Ross und Reiter, Kirche und Staat zeigen mehr und mehr ihr Gesicht. Weil der göttlich-prophetische Geist nicht kriegerisch ist, nicht religiös zugehörig, kommt im Laufe der Zeiten auf die Seele und den Menschen all das zu, was in der Seele gespeichert ist. Die Verächtlichmachung der Propheten, ihr Leid und die Ermordung, die auch ich, Jesus, der Christus, erleiden musste durch den Martertod am Kreuz, sind Zeichen und Spuren, die von der ewigen Wahrheit mehr und mehr aufgedeckt werden. Menschen der nächsten Generationen werden die da und dort noch bestehende Schattenwelt als abschreckend ansehen und daraus die Schlüsse ziehen und erkennen, wie diese das ewige Wort bekämpft hat, um die Spuren der ewigen Wahrheit zu überdecken und wenn möglich auszulöschen. Es wird mehr und mehr sichtbar. Den Menschen können die Religionsgötter nicht helfen. Denn diese sind nur Statisten von Staat und Kirche.

0: Keine Religion kann diese Aussage erschließen. Ausschließlich der Sünder selbst, der Mensch, der sein Denken und Leben in die Hände des Vaters im Himmel gegeben hat, der die Gottes- und Nächstenliebe ist. Einzig dieser Weg führt zum Leben und befreit Seele und Mensch von dem Sündhaften, nicht die Übermacht des Religionszwangs.
1: Der Christus Gottes offenbart weiter: Der wahre Gott ist Liebe und zwingt nicht. Gott, der Ewige, ist das Gesetz der Ewigkeit, das keinen Kampf ansagt und auch nicht kämpft. Das Gesetz der Gottes- und Nächstenliebe ist das Siegeszeichen, auch was die Zukunft der Menschen betrifft. Es ist so, wie es ist. Gott ist ewige Gegenwart. Ich wiederhole für die lichtere Zeit und für die Menschen, die das Leben des Seins in seiner Tiefe erfassen wollen: Das urewige Gesetz der Gottes- und Nächstenliebe schlägt nicht, es wehrt sich nicht, es bekämpft den Nächsten nicht, es tötet nicht und zieht somit auch nicht ins Feld, um zu erobern. Als Jesus von Nazareth bezeichnete ich den Urheber des Kampfes gegen den Nächsten als den Vater von unten, der ein Mörder war von Anfang an und in der noch sündhaften Welt seine Opferkulte betreibt. Von Anfang des Falls an begann das mörderische Treiben. Dass die sündhafte Welt so war und bis heute noch so ist, allerdings mit einer gewissen Verschleierungstaktik, zeigt der Zustand dieser Welt. Was gestern war, das geschieht auch heute noch. Was das Reich Gottes durch alle Lichtfackelträger von gestern und auch von heute verkündet, wird hinterhältig und unterschwellig dem verdeckten Ausmerzungssystem zugeordnet, dass es den Menschen verfälscht darbietet. Die neue Zeit bringt die Wahrheit. Ich bin in Gott, dem ewigen Vater, Mutter Gott, die Wahrheit und das Leben. Diese Wiedergabe hat den Lichtschein in sich. Ich bin der geistige Messias. Ich komme bald. Es sei wiederholt: Der ewige Gott, der Vater von oben, holt heim und holt ein, was zu Buche steht, denn die energetische Leihgabe an das Fallreich, an diese dunkle Welt, neigt sich dem Ende zu. Der Fall, das Trenne-, Binde- und Herrschersystem ist besiegt durch das ewige Gesetz der Gottes- und Nächstenliebe. Auch die Zahlencodes, die zu Beginn des Falls vom Religionskonsortium ausgingen, haben ausgedient, obwohl noch viele Menschen zahlenabhängige Religionszugehörige sind. Einerlei, wie sich in dieser Zeit das religiöse Konglomerat und dessen Abhängige noch nennen: Der Fall, das Trenne-, Binde- und Herrschergesetz, ist besiegt. In jeder Seele leuchtet der Himmelsfunke, auch Erlöserfunke genannt. Der Himmelsfunke ist die Freiheit, ist der Weg in das Himmelreich, nicht die erzwungene Wassertaufe, einer der vielen Stempel von Religionen. Merkt euch, ihr Menschen, in der noch von vielen Göttern geprägten Welt: Jede Seele und jeder beseelte Mensch ist erlöst von dem Druck des Vaters von unten, der ein Mörder ist und die Auflösung der Seelen als Zielsetzung hatte. Einerlei, wie sich diese und jene Religion darstellt,

0: darstellt und wie sie sich auch nennt. Im Geiste Gott, der die Freiheit ist, gibt es weder eine Religion noch einen Zwang. Jede Seele und jeder Mensch wählt selbst. Die Inhalte der Gefühle, Empfindungen, Gedanken, Worte und Taten jedes einzelnen Menschen zeigen ihm den Weg auf, nicht irgendwelche religiöse Mittel. Das innerste Sein in jeder Seele und in jedem beseelten Menschen lebt in Gott, der die Freiheit ist.
1: Der Christus Gottes offenbart weiter. Es sei wiederholt. Jede Seele und jeder beseelte Mensch ist der Tempel Gottes, in dem die allmächtige Kraft der Gottes- und Nächstenliebe wohnt. Du, o Menschenseele, bist frei. Wähle selbst. Das ist deine Entscheidung. Eine neue Zeit dämmert empor. Es ist das messianische, sophianische Zeitalter, das Lilienzeitalter, die neue Zeit. Mit den Erscheinungsworten, die ich, Jesus, der Christus, den Aposteln und Jüngern und Jüngerinnen versprach, ich komme bald, wurde eine lichtere Zeit, die neue Zeit eingeleitet. Ich bin das Licht der Welt, der Sohn des Allerhöchsten und der Mitregent des Reiches Gottes, einst in Jesus von Nazareth. Die messianische Zeit ist die Erscheinungszeit, die Vorbereitungszeit, welche Sophia die göttliche Weisheit einleitet. In der neuen Zeit gilt das ewige Wort von Abraham bis Gabriele. Erneut geht das ewige Wort der Gotteskünder, der Gottespropheten und Gottesprophetinnen in die Herzen der beseelten Menschen und Seelen ein. Und das mit den Worten der Jetztzeit, gesprochen von dem ewigen, alleinen Gott und von mir, dem Christus Gottes, und von dem Cherub der göttlichen Weisheit durch die Gottespropheten für die Jetztzeit, Gabriele. Wie offenbart. Das ewige Wort erfüllt sich, so wie der ewige Alleine es durch den Gottespropheten Jesaja offenbarte. Mein Wort kehrt nicht leer zu mir zurück. Es ist wiedergekommen und ist ausschließlich in der Perle aus dem Heiligtum, im Zelt Gottes unter den Menschen, für alle Völker dieser Erde, mit der Sophia-Bibliothek, zu lesen und zu hören. Das ist der Ort, wo es zu hören und zu lesen ist, nirgendwo sonst. Dort ist es offenbar für die Menschen der neuen Zeit im messianischen, sophianischen Zeitalter im Zeichen der Lilie. Kommet alle zu mir her, dem Geist des Christus Gottes. Lasst euch führen, ihr Seelen und beseelten Menschen. So ist es. Und so bleibt es. Ich, Christus, wiederhole, für alle suchenden Menschen ist das Wort der Ewigkeit offenbar, geschrieben und gesprochen in der Perle aus dem ewigen Heiligtum, im Zelt Gottes unter den Menschen, für alle Völker dieser Erde, in der Bundeslade des freien Geistes. Ich bin der geistige Messias, der Kommende, das Licht für die neue Zeit, der Christus Gottes, einst in Jesus von Nazareth. Liebe Mitmenschen, die Worte des Christus Gottes, die wir vortragen durften, möchten wir nicht durch lange Verabschiedungsworte verwässern. So wünschen wir Ihnen und uns allen die Erkenntnis und die Kraft für die nächsten Schritte zurück in die ewige Heimat, zu unseren ewigen Familien im Reich Gottes. Auf Wiedersehen und Gott zum Gruß.

Tue keinem Wesen Leid an, weder Mensch und Tier, noch Pflanze und Stein. Sei bestrebt, das Wohlergehen aller Menschen, Wesen und Lebensformen zu mehren. Damit mehrst du dein inneres Glück und die Kommunikation zum Allsein. Denn auf Dauer dient uns nur, was allen dient.

Streben wir dem Feinen, dem Edlen zu, dann finden wir nach innen und wir finden hinein in das Licht, das uns umgibt gleich einer Burg. Dort sind wir sicher. Dort sind wir gefestigt. Dort sind wir umgeben von der Stärke und Liebe Gottes. Dann sind wir geeint in ihm, dem großen Alleinen, der ist ewiglich.

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Liebe Brüder, liebe Schwestern in Christus, wenn wir an das Wort Leben denken, dann greifen wir meist in unsere Sprachschatulle, wo es heißt, glücklich leben, zufrieden leben, das Leben genießen, frei leben, über unsere Verhältnisse leben, in Angst leben oder wenn einer den anderen fragt, na wie geht es, dann heißt es, man lebt. Und vieles, vieles mehr kann man mit dem Wort Leben machen und gestalten. Erlebt im Hass, erlebt im Neid, erlebt in der Feindschaft. Doch ist das, was wir als Leben bezeichnen, wirklich das Leben? Es ist unser Dasein. Denn Leben ist ewig. Leben ist kosmisch. Leben ist friedvoll, angstfrei. Das Leben strömt durch die Unendlichkeit, strömt in unsere Seelen und strömt durch unsere Seele in unseren Leib und beatmet den Leib so lange, wie wir Menschen somit im Zeitlichen sind. Scheidet der Körper hin, dann atmet das Leben weiter. Es atmet weiter in der Seele. Wie oft sprechen wir von unserem Leben und denken so wenig an das kosmische Leben, dass unser Gedanke an unser persönliches Leben gar nicht das Leben ist, das Gott ist. Tief in unserer Seele atmet das Leben und atmet unermüdlich. Das Leben ist das kosmische, allewige Gesetz. Und nur wer im kosmischen, allewigen Gesetz ist, der lebt. Er hat kaum mehr Angst. Er lebt in der Freiheit. Er ist von innen heraus glücklich, weil er fühlt, dass die Seele eins ist oder weitgehend eins mit dem großen, mächtigen Allleben. Leben ist kosmische Allliebe der Einheit. Leben ist also Kommunikation. Kommunikation mit dem Innersten in der Seele jedes Menschen. Leben heißt, den anderen zu verstehen. Leben heißt, ihm zur rechten Zeit Hilfe zukommen zu lassen, so er dies will. Leben heißt, mit dem schöpfenden Geist der Liebe und des Friedens in den Tieren, in den Pflanzen zu kommunizieren, das Leben der Mutter Erde zu verstehen. Leben heißt, mit der Unendlichkeit im Einklang zu sein, mit dem
allkosmischen Bewusstsein in allen Planeten, in sämtlichen Gestirnen. Leben ist Schönheit und Glanz der Seele. Leben ist der Ausdruck des Friedens, der Harmonie, des inneren Bewusstseins, ich bin in Gott, meinem Vater. Und der Geist meines Vaters atmet durch mich. Leben heißt, frei zu sein von Angst, von Sorgen, von den eigenen Problemen. Leben ist wahres, inneres Glück, unvergängliches Glück, weil Leben Einheit ist. Jesus, unser göttlicher Bruder und Erlöser, gab uns den inneren Weg, den Weg zum wahren Leben, das tief im Seelengrund ist. Der mächtige Geist lehrte und lehrt uns, dass er in uns wohnt und wir der Tempel des ewigen Lebens sind, denn der Geist ist ewiges Leben. So manche wird sagen, das ist aber schwer, ich bin noch Mensch. Schwer wird es nur dann, wenn man sein egozentrisches Dasein, das man Leben nennt, halten möchte, weil, so sagt manche, man nicht weiß, was nachher kommt. Doch der Schritt für Schritt zu leben beginnt, also den inneren Weg ernst nimmt und ihn geht, der wird ganz allmählich den Beweis bekommen, dass der Geist Leben ist. Er wird ruhiger, besonnener. Er lebt nicht nur für sich, sondern er gibt das Leben weiter durch Kommunikation. Wir wollen ja immer uns selbst betrachten. Ein Vorschlag: Wir könnten vor uns eine imaginäre Wand aufbauen. Es ist eine bildhafte Wand, eine Leinwand, eine Projektionswand für unseren Lebensfilm. Jeder von uns ist der Projektor, denn was wir in unserem Ober- und Unterbewusstsein gespeichert haben und auch in unseren Seelenpartikeln, das kann an diese Filmwand hingestrahlt werden. Es erscheint auf der Filmwand als Bild. Wer möchte, kann die Augen schließen und sich diese Filmwand vorstellen, eine Projektionswand. Wir selbst
sind der Projektor. Wir denken und denken. Und auf unserer Filmleinwand entstehen Bilder. Bilder von dem, was uns zurzeit bewegt. Bilder aus der Vergangenheit. Wir sehen uns darin, denken, reden und handeln. Es entstehen Bilder, in denen Gespräche aufgezeichnet sind, mit dem Arbeitskollegen, mit der Kollegin, mit dem Chef. Der Projektormensch zeichnet weiter auf und auf der Bildwand entsteht die Familie, die Verwandten. Und es entsteht auch unser Verhalten. Lassen wir das Bild, das uns besonders bewegt, auf uns wirken. Wir betrachten uns in diesem Bild und fragen uns, ob das unser Leben ist. Oder ein Teil unseres Daseins? Plötzlich merken wir im Sonnengeflecht, im zentralen Nervensystem, im Bauchraum also, ein Grummeln. Plötzlich fühlen wir uns unwohl. Was will uns unser Gefühl oder unser Gewissen sagen? Die Seele spricht. Sie bittet uns über unser Gefühl, über unser Gewissen, dies und jenes zu bereinigen durch Reue, durch Bitte um Vergebung und Vergeben und durch Nicht-mehr-Tun. Lassen wir das Gefühl, das Gewissen emporsteigen. Es kommt in unsere Gedankenwelt.

Das Bild bewegt sich weiter und weiter und wir merken immer mehr, was ist zu tun. Will ich das, was gegen das Leben ist, bereinigen? Wenn ja, dann bitten wir Christus um Beistand und um Hilfe, um Reue zu erlangen. Wir bitten ihn um Beistand und Hilfe.

wir bereuen. Wir bitten um Vergebung und wir vergeben.

was gut zu machen ist, werden wir wieder gut machen. Und wir bitten Christus um Beistand, dass wir Gleiches und Ähnliches nicht mehr denken, reden und tun.

Vampir, der Projektor, hat viele Bilder auf die Leinwand projiziert. Sie kommen Bild für Bild zurück. Und wir erleben uns in den Bildern. Es ist unser Dasein. Es sind unsere Eingaben. Es ist das, was wir früher oder später in Bildern ansehen werden.

sind wir als Seele im Jenseits, dann erleben wir diese Bilder in unseren Seelenpartikeln. Es kann unter Umständen sehr, sehr schmerzlich und schmerzhaft sein. Bilder kommen, wir sehen uns. Was tut sich im zentralen Nervensystem? Jetzt sprechen die Bilder zu uns. Die Bilder können auch Reue entwickeln, dann, wenn wir unsere Gefühle, wenn wir unser Gewissen emporsteigen lassen. Die Gedanken sprechen zu uns. Was möchte die Seele von uns, dem Menschen, dem Projektor, der so vieles in die Seele einstrahlte? Gedanken sprechen, Gedanken zeichnen, Gedanken bringen die Gefühle und das Gewissen. Wollen wir Reue entwickeln, wir bitten Christus darum. Er ist immer gegenwärtig, immer bei uns. Wer möchte, bereut und bereinigt. Frei zu werden für das Leben heißt, die Sünde zu beheben.

kämen immer weitere Bilder. Der Projektor strahlt so vieles auf die Leinwand. Gemeinsam schalten wir nun den Projektor ab und wenden uns Christus in uns zu. Wer möchte, kann die rechte Hand auf das Christuszentrum legen. Christus ist immer gegenwärtig. Über Christus in uns beten wir zu Gott, unserem Vater, denn der Vater und Christus sind eins. Christus, du möchtest uns an die Hand nehmen und zum Vater führen. Vater, über Christus rufen wir dich. Gib uns die Kraft, dich tief in unsere Seele zu fühlen, denn wir alle sind im Seelengrund deine Kinder. Wir tragen einen Mantel, den wir Mensch nennen. Der uns so vieles zu schaffen macht, der uns so viel Leid und Sorgen bringt. Doch es ist unser Weh, es sind unsere Eingaben. Vater, die Seele strebt zu dir. Und wir Menschen bitten Christus. Bitte, Christus, steh uns bei. Das Sündhafte, das Verhalten gegen das Leben zu erkennen, zu bereuen, zu bereinigen, und uns dir zu nähern, sodass du uns an der Hand nimmst und zum Vater führst. Christus in uns. Christus durch uns. Durch uns, Christus, um die Einheit, die Freiheit, das innere Glück, das Leben zu erleben. Wir machen uns bewusst, dass wir immer diese bildhafte Leinwand aufbauen können, dass wir ein Projektor sind, der die Bilder, unsere Eingaben uns aufzeigt. Auch auf diese Weise finden wir rascher zur Reue und zur Bereinigung und zum wahren Leben, das Gott in Christus ist und der Christus Gottes in uns. Freuen wir uns, Christus ist gegenwärtig.

Ich beobachte meinen Atem, wie er kommt und geht. Wie er kommt und geht. Es atmet in mir. Mein Atem möchte ruhig und tief strömen. Ich bejahe den ruhigen und tiefen Atem.

Ich beobachte meinen Atem und merke, wie drängende Gedanken von mir ziehen. Tief und ruhig geht mein Atem. Immer tiefer geht mein Atem. Ich werde immer ruhiger. Stille zieht in mich ein. Plötzlich drängt sich in meine Ausgewogenheit ein Bild aus dem Tag. Es steigt in mir auf und macht mich unruhig. Mein Atem wird nun flacher. Was will mir die Unruhe sagen? Was ist es, das mich bewegt? Was soll ich jetzt tun? Was könnte ich beheben? Könnte ich das Störende aus mir herausatmen? Ich beobachte mich. Geht das so einfach? Ich versuche es. Ich atme und beobachte meinen nun flacher gewordenen Atem. Es tut sich nichts. Was also ist es, das den Missklang in mein Gemüt bringt? Ich lausche in meine Unruhe hinein. Mit einem Mal wird mir bewusst, was mich unruhig stimmt. Ich schaue und erkenne es genau. Ich frage mich, ob ich das jetzt am Abend noch beheben kann. Kann ich es beheben? Was wäre zu tun? Eventuell ein telefonischer Anruf, um etwas richtigzustellen? Oder mich gar zu entschuldigen für etwas, das ich übersehen habe? Oder um Verzeihung zu bitten für unschöne Worte, die den anderen bewegt haben? Ich frage mich, ob es angeraten wäre, bei Bekannten oder Freunden vorbeizuschauen, um die Angelegenheit, die heute nicht zufriedenstellend war, in Ordnung zu bringen? Ich schaue auf die Uhr. Die späte Stunde zeigt an, dass es unschicklich wäre, anzurufen oder gar einen kurzen Besuch zu machen, denn die Abendstunden signalisieren bereits Schlafenszeit. Was kann ich tun, um ruhig zu werden?

ein Rat. Alles, was sie bedrängt, alles, was der Tag nicht an sich genommen hat, was ihnen noch Herz und Gemüt beschwert, könnten sie nun aufschreiben. Wenn möglich, fassen sie sogar präzise in Worte, wie und was sie morgen sagen oder tun wollen. So schreiben sie das, was ihnen der zur Neige gehende Tag noch zuspiegelt, aus sich heraus. Sie werden sehen, dass dann das Gedankenkarussell allmählich stehen bleibt. Haben Sie das, was ansteht, aus sich herausgeschrieben, dann wird es in Ihnen allmählich ruhiger und der Atem beginnt tiefer zu gehen. Prüfen Sie, indem Sie nun Ihren Atem wieder beobachten. Er geht nun tatsächlich tiefer.

Inzwischen strömt die Stille der Nacht in die ersten Stunden ein, die dem Schlaf des Menschen gehören. Es wird stiller. Die Atmosphäre ist ruhiger geworden. Sie nimmt die Stille der Schlafenszeit auf und strahlt sie den Menschen wieder zu. Auch in ihnen wird es still. Sie fühlen sich nun frei, denn was sie bewegte, ist für den Morgen festgehalten.

Wenn Sie nun schlafen gehen, könnten Sie, so Sie wollen, ein Gebet an den ewigen Geber und Helfer richten, an den mächtigen Geist des Lebens. Er ist in allem. Er ist in allen Formen der Materie und auch in ihnen.

Gebete können den Menschen gleichsam in den Schlaf wiegen. Dann, wenn sie aus dem Herzen kommen, wenn sie zum Beispiel einen Herzensdank beinhalten, der an den Schöpfer gerichtet ist, an das Leben, das unter anderem auch in unserem Atem fließt. Sagen Sie nun Ja zum Schlaf. Betten Sie sich gleichsam in den Schlaf ein. Sagen Sie, ich schlafe nun ein. Ich schlafe nun ein. Ich schlafe nun ein. Denken Sie tief in Ihren Körper hinein. Ich schlafe nun ein. Ich schlafe nun ein. Ich schlafe nun ein. Sie schlafen wohlbehütet. Sie schlafen wohlbehütet. Sie schlafen nun ruhig und tief. Sie schlafen nun ruhig und tief. Sie schlafen in Gottes Obhut. Sie schlafen in Gottes Obhut. Gute Wesen begleiten ihren Schlaf. Gute Wesen begleiten ihren Schlaf. Sie schlafen. Sie schlafen.

Das hohe Lied der Weisheit. Mit Abraham begann der Bogen, das Cherubim zur Erde zogen, um Gottes Kinder zu belehren, den einen Gott nur zu verehren. Mit Moses kamen die Gebote, Elia, Gottes Willensbote. Jesaja brachte die Vision vom Friedensreich, der Weisheitssohn. Am Wendepunkt der Weltenzeit kam Christus in das Erdenkleid, des Vaters erstgeschauter Sohn, der Mitregent vor Gottes Thron. Er lebte die Gebote vor, brachte die Bergpredigt zu Ohr. Ich werde euch den Tröster senden, die ganze Wahrheit zu verkünden. Vollbracht ward die Erlösertat. Die Teilkraft aus der Urkraft hat sich allen Seelen eingeboren. Fortan ist keiner mehr verloren. Bald kam die nächste Himmelsschar, zusammen mit dem Weisheitspaar. Sie inkarniert im Erdenkleid. Er aus dem Geist gibt das Geleit. Sie stählte sich in vielen Leben, sich ganz dem Schöpfer hinzugeben. Trotz Widerstand der Kirchenmeute. So war es damals, ist es heute. Sie liebt Gott sehr und ist ihm treu. Seine Prophetin, das ist neu. Es spricht der Herr durch sie, es werde. Das gab's noch nie auf dieser Erde. Sie lehrt die Bergpredigt zu leben, Natur und Tieren Trost zu geben. Ihr Ruf geht um die ganze Welt, ihr Lebenswerk in Gottes Zelt. Dort findet man die ganze Wahrheit in voller, unverfälschter Klarheit. In Wort, Bild, Ton, die Himmelsgnade, des freien Geistes Bundeslade. Der Schöpfer gab das Lilienzeichen. Sophias Botschaft wird nie weichen. Der Tröster kam, die Zeit messianisch. Dank ihrer Treue auch sophianisch. Der Bogen von 4000 Jahr erfüllt sich mit dem Weisheitspaar. Mit großem Herz und reiner Seele. Emmanuel und Gabriele.

0: Liebe Zuschauerinnen und liebe Zuschauer, auch zur zweiten Sendung mit dem Titel Das Lilienzeitalter, Sophia, die Weisheit Gottes, die vier Entwicklungsebenen, die Evolutionswiege zur Kindschaft Gottes, begrüßen wir Sie herzlich aus der Bundeslade des Freien Geistes, dem Zelt Gottes unter den Menschen für alle Völker dieser Erde. Im zweiten Teil unserer Sendung liegt der sogenannte Schwerpunkt unter anderem darin, dass das Reich Gottes ewig feinstoffliches Sein ist und dass alles feinstoffliche Sein absolut schwerelos ist. Liebe Mitmenschen, dieses Wortspiel sei erlaubt. Denn alle Seelen und beseelten Menschen werden durch den Christus Gottes, einst in Jesus von Nazareth, in die Schwerelosigkeit des ewigen Seins zurückkehren, zu den himmlischen Wohnungen, in das ewige feinstoffliche Sein, das Reich Gottes, von dem geschrieben steht. Der ewige Vater-Mutter-Gott, der Gott Abrahams, Isaaks und Jakobs, die Urliebe, sandte erneut eine Prophetin aus dem ewigen Sein, die Urweisheit auf die Erde, um ihm als Sprachrohr, als Prophetin und Botschafterin zu dienen und den Menschen die ewige Wahrheit der Himmel zu offenbaren. Das ewige Sein, unsere ewige geistige Heimat, ist unendlicher, schwereloser, ätherischer Lichtäther, ist die Einheit des Seins, das Reich Gottes, das von den himmlischen Familien und Sippen bewohnt wird. Nur die Materie hat das schwere, degenerierte Leben, das Fallleben, das Trenne-, Binde- und Herrsche-System, das im Vergleich zu dem ewigen feinstofflichen Leben im Reich Gottes nur als Vegetieren in der Degeneration bezeichnet werden kann. Liebe Mitmenschen, aus dem feinstofflichen ewigen Reich Gottes wurde uns Menschen eine weitere himmlische Perle geschenkt, durch die Prophetin und Botschafterin aus dem Reich Gottes, Sophia Gabriele. Haben Sie schon einmal darüber nachgedacht, woher das Leben kommt und wie es sich aufbaut? Was ist der Beginn des Lebens und wo findet es statt? Wer kann darauf verlässlich Antwort geben? Die Weisheit Gottes, das Wort Gottes durch seine Prophetin und Botschafterin Gabriele.
1: Liebe Mitmenschen, im Namen von Gabriele dürfen wir den zweiten Teil des Textes vortragen. Wir beginnen zu lesen. Das Lilienzeitalter, Sophia, die Weisheit Gottes, die vier Entwicklungsebenen, die Evolutionswiege zur Kindschaft Gottes. Vor nahezu 45 Jahren führte mich, Gabriele, mein geistiger, göttlicher Lehrer Bruder Emanuel in den Garten oder bat mich, vom Fenster aus auf einen Baum oder nur auf ein Blatt zu blicken und, je nach Jahreszeit, auf Gräser, Blumen und nicht zuletzt auf den Rasen und sogar auf Steine. Er lehrte mich unter anderem: Wenn du gehst oder stehst, wisse, unter deinen Füßen ist Leben. Rechts, links, oben, unten, vorn und hinten ist das Leben, denn Gott ist das Allleben allgegenwärtig. Damals waren es für mich, den Neuling, die lehrreichsten Stunden, die Allgegenwart Gottes, das Allleben zu erfahren und das in mir zu erleben. Wenn Sie wollen, so Gabriele, gehen Sie durch Ihren Garten oder machen Sie einen Spaziergang in der Natur. Die Lilie der Reinheit, die Schönheit, das Leben begleitet Sie. Beim Gang durch Ihren Garten oder wenn Sie langsam und bewusst spazieren gehen, werden Sie in Bälde merken, dass ein Baum oder ein Strauch oder gar eine Blume, wie es oftmals heißt, eine unscheinbare Blume, Ihre Aufmerksamkeit weckt. Wohin Ihr Auge nun fällt, bleiben Sie stehen. Zum Beispiel fällt Ihr Blick auf eine Blume. Bis jetzt war es für Sie ein kleines, eventuell liebliches Blümchen, wie so viele andere auch. Gerade heute erweckt das kleine, unscheinbare Blümchen Ihre Aufmerksamkeit. Mein geistig-göttlicher Lehrer, Bruder Emanuel, lehrte mich und ich, Gabriele, gebe es weiter. Bleibe stehen. Werde ruhiger. Atme tiefer, bis du fühlst, dass drängende Gedanken von dir ziehen. Nun zieht eine innere Stille durch dein Gemüt. Das Auge ist auf die Blume gerichtet. Bleibe ruhig, bleibe still, die Blume sendet. Die Blume versucht, mit dir in Kommunikation zu kommen. Dein Blick bleibt nun auf die Blume gerichtet. Das Blumenkollektiv versucht nun, mit dir zu kommunizieren. Ein Kollektiv ist eine Gemeinschaft gleicher Art, gleichen Bewusstseinsstandes. In der Nähe deines Herzens macht sich die Blume bemerkbar. Sie möchte dir eine Botschaft übermitteln, eventuell einen kleinen Freudenstrahl, der dein Gemüt erhellt, oder einen freundlichen Gedanken an einen Mitmenschen, an den du lange nicht gedacht hast, und. Was die Blume dir auch sagen möchte, du darfst annehmen, Gott, das innere Licht hat dich berührt.
0: Gabriele, die Prophetin und Botschafterin Gottes, berichtet weiter. Mein geistig-göttlicher Lehrer, Bruder Emanuel, gab sich viel Mühe mit dem werdenden Instrument Gottes, das er auszubilden hatte. Davon darf ich vieles weitergeben. Er offenbarte mir, wenn du durch das Fenster blickst und dein Blick länger auf einen Baum oder nur auf ein Blatt gerichtet bleibt, halte inne, werde ruhig und fühle dich in den Baum oder das Blatt hinein. Bald wirst du merken, dass du zu fokussieren beginnst, das heißt zu kommunizieren. Diese Verbindung, die feinen Schwingungen kommen in der Nähe deines Herzens an. Es ist eine Botschaft des Lichtes an dich, denn Gott ist das Allleben und wahres Leben ist Kommunikation. Auch wenn es nur ein sanftes Vibrieren in deinen Gefühlen ist, es ist eine sanfte Berührung Gottes, der die Liebe ist. Er ist die Lilie der Reinheit, der wahren, ewigen Liebe. Mein geistig-göttlicher Lehrer belehrte mich. Gott, die ewige Liebe, das Gesetz des ewigen Reiches, basiert auf Ehrlichkeit, Treue, Liebe zu Gott und zu unserem Nächsten. Auch die Naturreiche, die ganze Unendlichkeit, ist das ewige Gesetz, ist Evolution und Kommunikation. Bruder Emanuel, der Cherub, lehrte auch: Alles, was die Menschen glauben, bestimmen zu können, das bestimmt den Menschen. Unter diesem Selbstdruck leidet die ganze Menschheit und jeder Einzelne. Nach dem Kausalgesetz von Ursache und Wirkung bestimmt jeder Mensch über sich selbst. Es steht geschrieben: Was der Mensch sät, wird der Mensch ernten. In vielen Lehrstunden lehrte mich Bruder Emanuel, mein göttlicher Lehrer, dass Gott, der allgegenwärtige Geist, grenzenloses Leben und grenzenloses Bewusstsein ist. Gott, der allgegenwärtige Geist, ist das urewige Gesetz. Das urewige Gesetz, das Leben, ist Evolution und Kommunikation, Senden und Empfangen. Damit begann er, mir, dem werdenden Instrument Gottes, die kosmische Wiege zu erklären. Immer wieder offenbarte der Lehrer, Bruder Emanuel, dass Worte Inhalte haben und dass mit Menschenworten nicht alles offenbart werden kann, weil es für ein allwaltendes, ewiges Gesetz, das in 7 Dimensionen strahlt und sendet, keine unmittelbaren Worte gibt. Mit den Worten der 3 Dimensionen ein 7-dimensionales Sein wiederzugeben heißt: Ich muss deine Worte nehmen, wie oben, unten, rechts, links, vorn und hinten, um es dir in den 3 Dimensionen nahezubringen, so weit wie möglich.
1: Gabriele gibt uns allen weiter, was Bruder Emanuel sie schulte. Wie schon wiedergegeben, ist das Reich Gottes, die ewige Heimat der Söhne und Töchter Gottes, 7-dimensional. Alle Äonen des ewigen Seins sind in den anderen enthalten, das heißt, dass 7 mal 7 Äonen durch das Zentrum des Seins strömen, durch das Heiligtum Gottes. Das Heiligtum Gottes, das Sein im Sein, wird auch das himmlische Räderwerk genannt oder das universale Perpetuum mobile. In den 7 mal 7 Äonen, auch Äonenläufe genannt, befinden sich 4 Entwicklungsebenen, die Evolutionswiege zur Kindschaft Gottes. Jeder Äonenlauf empfängt vom Zentrum des Seins, dem Heiligtum Gottes, über 7 Prismensonnen Energie, also vermehrten ätherischen Lichtäther. Hat der Äon, zum Beispiel der Äonenlauf der Ordnung, vom gebenden Zentrum dem Heiligtum empfangen, dann beginnt in der Evolutionswiege Gottes ein Uratom der Urliebe und der Urweisheit, ein Formierungsatom in Umlauf zu bringen, das schöpferische und schaffende Wirken. Ein sehr kleiner Lichtstrahl erscheint und beginnt zu leuchten. Bruder Emanuel offenbart: Das aus dem Uratom hervortretende Lichtätherteilchen möchte ich als einen leuchtenden, kleinen, unscheinbaren Kristall bezeichnen. Dieser Lichtstrahl, der Kristall, beginnt nun mehr und mehr zu leuchten. Nach ehernen Gesetzmäßigkeiten der Urliebe und Urweisheit beginnt das Lichtteilchen, der Kristall, ganz allmählich an Licht und Volumen zuzunehmen. Dieser erste kleine, formgewordene Evolutionslichtstrahl, der leuchtende Kristall, beginnt zu senden. Aus dem kleinen, leuchtenden Kristall entwickelt sich ein weiterer, noch unscheinbarer Kristall, der auch schon zu senden beginnt. Das Sendevolumen nimmt je nach Lichtintensität zu. In der geistig-göttlichen Evolutionswiege reiht sich nun ein Kristall an den anderen. Allmählich nehmen die Kristalle unterschiedliche Formen und Farbnuancen an. Alles ist uratomare Strahlung, ist uratomarer Lichtäther. Jede Kristallform ist feinstoffliches, geistig-göttliches Mineral und der erste formgewordene Evolutionsschritt in der Evolutionswiege zur Kindschaft Gottes. Wie schon offenbart, alles beruht auf dem atomaren Lichtäther, der in der Evolutionswiege Farbe, Form, Klang und auch Gestalt annimmt. Wie ich dir, so Bruder Emanuel zu Gabriele, schon erklärte, das formgewordene Mineral, die feinsten Edelkristalle, sind das erste Bewusstsein zur Kindschaft Gottes.
0: Gabriele berichtet: Mein Lehrer, Bruder Emanuel, der Cherub seiner Weisheit, ermahnte mich, nicht alles wortgetreu zu nehmen, sondern in den Worten zu lesen und hineinzuhören, denn sie haben Inhalte. Worte allein, so offenbarte er, sagen wenig aus. Sie sind nur die Schale der Inhalte. Ich, so lehrte Bruder Emanuel, kann zur Wiedergabe nur deine Worte nehmen. Die unerschöpflichen Inhalte des Seins lege ich in deine Worte. Dann offenbarte er weiter und wiederholte: Aus dem Uratom, dem Trägeratom Urliebe und Urweisheit, geht das feinstoffliche Leben hervor, das formwerdende Sein. Schon aus dem ersten formgewordenen Lichtkristall gehen unzählige Lichtkristalle uratomarer Strahlung hervor, die je nach Bestimmung in der Weiterentwicklung in Farbe, Form und Klang strahlen und schon ihren ersten Bewusstseinsstand und ihre weitere Bewusstwerdung ausstrahlen. Alle weiteren feinstofflichen Evolutionsschritte sind schon angelegt. Bis zur Kindschaft Gottes, auch das Dualpaar, das Elternpaar. Alles ist schon gegenwärtiges Leben, allerdings noch ruhend. Von Entwicklungszyklus zu Entwicklungszyklus entfalten sich die Anlagen. Das Es werde nimmt seinen Lauf. Die ersten unterschiedlichen energetischen Frequenzen im ersten Lichtkristall, dem geistigen Mineral, zeigen die weitere Entwicklung an. Wie offenbart, der erste Bewusstseinsstand, der erste Bewusstseinszyklus, das geistige Mineralkristall beginnt zu senden und empfängt gemäß seinem Evolutionsstand aus dem Mineralreich. Das Sende- und Empfangsvolumen geht nicht über das Bewusstsein des Mineralreiches hinaus, obwohl schon alle Kommunikationsebenen des Seins angelegt sind. Mein göttlicher Lehrer, so Gabriele, wiederholt: In den vier Entwicklungsebenen nimmt die Fortentwicklung ihren Lauf. Die 7x7 Äonenläufe sind in der absoluten Übereinstimmung mit den vier Entwicklungsebenen und somit mit der Evolutionswiege gleich Entwicklungswiege. Das heißt, die kleinste sich formende Wesenheit steht noch unbewusst in Kommunikation mit dem Allsein. Das Allsein jedoch bewusst mit dem kleinsten Formsein der geistigen Wesenheit. Im ganzen Sein, dem ewigen Reich, gibt es keinen Stillstand. Alles beruht auf Kommunikation und Evolution. Wisse: Gleiches kommuniziert mit Gleichem, mit jedem Bewusstseinsstand, der schon entfaltet ist. Nach dem ersten Evolutionszyklus, dem geistigen Mineralreich, beginnt der nächste, der zweite Evolutionszyklus, der des Willens im Naturreich. In der Gesamtstrahlung des Mineralreiches macht sich die Bewusstwerdung zum göttlichen Willen in der Natur bemerkbar.
1: Gabriele erklärt weiter: Mein geistig göttlicher Lehrer, Bruder Emanuel, gab sich viel Mühe, um mir, der werdenden Gottesprophetin, das göttliche Wissen für das prophetische Lehramt nahezubringen. Er offenbarte: In allen 7x7 Äonenläufen ist das Grundgesetz des Seins wirksam, die Ordnung, der Wille, die Weisheit, der Ernst, die Güte, Liebe und Sanftmut. Das gesamte Grundgesetz des Lebens ist im ausgereiften Mineralreich enthalten, jedoch noch nicht aktiv. Der Mensch würde sagen, es schlummert. Der nächste Evolutionszyklus beginnt. Eine mächtige Lichtätherwoge durchzieht die Evolutionswiege und holt aus dem Mineralreich den voll entwickelten Mineralstand und hebt ihn in das Naturgesetz des Willens. Die uratomare Entwicklung beginnt. In der Evolutionswiege zur Pflanzenevolution geht es im Naturgesetz des Willens weiter. Mein Lehrer, so Gabriele, Bruder Emanuel, hielt immer wieder inne und offenbarte: Bitte verstehe mich, ich lege das siebendimensionale Geschehen in deine dreidimensionalen Worte hinein. Liebe Mitmenschen, der Lehrstoff von Bruder Emanuel, dem Cherub der göttlichen Weisheit aus dem ewigen Reich, kann durch einen Menschen nur mit dreidimensionalen Worten weitergegeben werden. Wer die Tiefe in den Worten erfasst, der hat in sich den Lebensgewinn. Gott in ihm, Gott in uns. Immer wieder aufs Neue machte Bruder Emanuel mich, Gabriele, darauf aufmerksam, dass das ewige Reich, das Reich Gottes, siebendimensional ist und dass die Menschenworte nur begrenzt sind. Er offenbarte und äußerte sehr zurückhaltend: Die menschlichen Worte und überhaupt das Dasein der Menschen, damit meinte er unser Erdenleben, könnten auch unter dem Niveau der drei Dimensionen liegen. Mit meinen Worten machte mein göttlicher Lehrer mich immer wieder darauf aufmerksam, dass der Lehrstoff nun mal in den dreidimensionalen Worten enthalten ist und dass im ersten Evolutionskristall, im werdenden Mineral, alle Anlagen zur Kindschaft Gottes schon angelegt sind. Bruder Emanuel erklärte, auch die Wiederholungen müssen sein, die du für den geistigen Lehrstoff benötigst. In der Evolutionswiege des Urseins sind alle sieben Grundkräfte des Seins, von dem Gesetz der Ordnung bis zur Sanftmut, zunächst noch ruhend. Von Evolution zu Evolution werden sie aktiv, so auch die entsprechenden Farben, Formen und Klänge und die Polarität. Der Mensch spricht vom männlichen und weiblichen Prinzip. Bruder Emanuel wiederholte manche Gesetzmäßigkeit, damit ich, Gabriele, es verstehe. Alles ist in allem enthalten. Das Sein im Sein, bis zu einem ausgereiften Naturwesen, das über eine Dualität gebend und empfangend zur Kindschaft Gottes erhoben wird.
0: Bruder Emanuel offenbart weiter. Der nächste Bewusstseinszyklus in der Evolutionswiege des Pflanzenreiches ist das Wachsen und Reifen in der zweiten Grundkraft, der Grundkraft des Willens. In der Entwicklungswiege, dem Pflanzenreich, beginnt das Es-Werde bei

0: Die Kommunikation, das Senden und Empfangen erfolgt Zyklus für Zyklus. Die Kommunikation vom Mineralreich zum Pflanzenreich ist ausgewogen. Nun beginnt sich im Pflanzenreich das Senden und Empfangen weiter aufzubauen. Erneut ein Hinweis vom göttlichen Lehrer Bruder Emanuel. Bitte alles, was du mit dreidimensionalen Worten empfängst, nur sinngemäß erfassen. Ansonsten fällt es dir schwer, die Tiefe, die aus deinem Wesenskern der Seele kommt, zu verstehen. Die Bilder, die aus dem Urgrund deiner Seele aufsteigen, sind siebendimensional. Was du aussprichst, ist das dreidimensionale Wort. Mancher Mensch wird denken, unfassbar, oder das kann man nicht glauben. Was ich, Bruder Emanuel, offenbare, kommt aus dem Reich Gottes, das die Ewigkeit ist. Ewigkeit ist nun mal ewig, weder in Zeit noch in Raum gefasst. Deshalb klingt die Wahrheit, in den drei Dimensionen gesprochen, sonderbar und oftmals unglaubwürdig. Doch es ist so, wie es ist. Das ewige Reich hat nun mal keine Zeit und nicht die Sprache der Menschen. Deshalb ein Dolmetscher, Prophet genannt. In den vier mächtigen Entwicklungsebenen der Evolutionswiege des Seins erfolgt ein Evolutionszyklus nach dem anderen, ohne Zeit und Raum. Es gibt nun mal keinen Stillstand, ausschließlich die Evolution. Denn jeder Stillstand hat den Rückschritt und die Auflösung in sich. Bruder Emanuel wiederholt: Die Allmacht Gottes, das Zentrum des Seins, das Heiligtum, auch allmächtiges Räderwerk genannt, gibt aus der ewigen Gesetzesfülle für jede Entfaltung des Lebens den unerschöpflichen, göttlichen atomaren Lichtäther. Für jede Himmelsebene, für jeden Äonenlauf gibt der unerschöpfliche, ätherische, göttlich-atomare Lichtäther das Bild, gleich die Matrize, vor, für das ewige Sein. Zum Beispiel auch die Gestaltung der Bauwerke, die von den göttlichen Wesen, den Geistwesen, ausgefüllt werden. Der unerschöpfliche, ätherische, göttlich-atomare Lichtäther erstellt auch die Matrize für das Werden in den Entwicklungsebenen der Evolutionswiege. So auch jedwede Farbe und Form, jedweden Duft und Klang und nicht zuletzt die Mentalität des werdenden Geistwesens, den Namen und die Dualitätsverbindung. Zum besseren Verständnis gab Bruder Emanuel folgenden kurzen Hinweis: In den Vorschöpfungen zur Urschöpfung wurde alles in unzähligen Bildern strukturiert und in Matrizen angelegt für das ewige Sein, das ewige Reich.
1: Bruder Emanuel offenbart weiter: In dem Naturreich des Willens formieren sich in Rhythmen und Zyklen unzählige Gräser verschiedenster Arten.

0: Jede spezifische Art hat ihre Farbe und Form, ihren Duft und auch das entsprechende Sendepotenzial. Dieses unermüdliche Schöpfen und Schaffen vollzieht sich in Einheit mit allen Äonen. Jedes feinstofflich entwickelte Pflanzengebilde hat sein entwickeltes Sende- und Empfangsvolumen und ist mit dem Bewusstseinsstand in Kommunikation, den die entfaltete Pflanzenart schon entwickelt hat, und mit den Mineralreichen. So kann gesagt werden, im Kleinsten ist das Allsein und im Allsein ist das Kleinste. Alles ist im alletherischen Zyklus der Äonenläufe die Evolution gleich Senden und Empfangen gleich Kommunikation. Es geht weiter in der Evolutionswiege. Der Mensch würde bei dem Wort Entwicklungszyklen von Geburten sprechen oder vom Evolutionskörper. Wir bleiben jedoch bei der Evolutionswiege, bei der Formbildung der Wesenheiten hin zu den vollendeten Wesen, den Geistwesen. Bruder Emanuel wiederholte, das Ursein, die Urschöpfung, die ewige Heimat aller göttlichen Wesen ist in mächtigen Evolutionszyklen geschaffen, Bewusstseinsstand für Bewusstseinsstand in unzähligen Formen, Farben, Klängen und Düften. Alles ist auf das Präziseste aufeinander abgestimmt. Jede Form, jede Farbe, jeder Klang und jeder Duft ist Bewusstsein. Und jede Bewusstseinsnuance hat ihr spezifisches Sende- und Empfangsvolumen. Alles in allem ist es eine einzige Harmonie und Symphonie in Form, Farbe, Klang und Duft. Der göttliche Lehrer Bruder Emanuel gab mir, Gabriele, weitere Lehren in Bezug auf die göttlichen vier Entwicklungsebenen. Die Naturreiche des Willens in sich sind schon eine einzige Symphonie. Jedes Naturgebilde ist eine kleine Wesenheit für sich und zeigt sich auch so. Es ist schon eine zarte Offenbarung des Lebens. Die kleinen Naturwesenheiten, ob es Blumen- oder Strauchgebilde sind oder gar die Baumsymphonien mit ihren fruchtartigen Gebilden, strahlen das aus, was sie sind. Lebensformen der Natur. Ihre Kommunikationssymphonie ist eins mit den Mineralreichen, deren Strahlungsvolumen sie schon entfaltet haben. Symphonien über Symphonien, Klänge über Klänge gehen von den Naturwesenheiten, den Naturformen aus. Auch der Duft der Naturreiche ist eine einzige Harmonie, abgestimmt auf Farbe und Form. Ebenso ist der Klang jeder Pflanzenart eine Symphonie im Allorchester, im allewigen Sein. Vom vollendeten Evolutionszyklus des Naturreiches des Willens geht es weiter zur Evolutionsebene der göttlichen Weisheit, also in den nächsten Entwicklungszyklus. Eine mächtige Evolutionswoge, auch ätherische Woge genannt, hebt aus der zweiten Evolutionsebene die vollendeten Pflanzenformen in die dritte Evolutionsstufe, die Stufe der Weisheit.
1: Der Cherub der göttlichen Weisheit erklärt Weiteres. In der Evolutionswiege der Weisheit geht es nun weiter mit der Bewusstseinswerdung zum Tierwesen. Ganz allmählich verändern sich die Pflanzenformen, die Pflanzenwesen zum Tier. In einem langen Zyklus beginnt fast unmerklich die Umgestaltung von einer ausgereiften, vollkommenen Pflanzenart zum Tier. Die erste Bewusstwerdung ist eine unförmige Tierart, halb Pflanze, halb Tier. Es ist der Ansatz zum Tierwesen. Für die geistigen Kinder der Dualpaare ist es immer wieder erneut ein Erlebnis, wie sich ein ausgereiftes Pflanzenwesen zur Tierart entwickelt. Obwohl jedes der Kinder diese Entwicklung bis hin zum geistigen Kind selbst durchlebt hat, gehört es für sie zum Lehrstoff der vier Entwicklungsebenen. Wohlgemerkt, alle Geistkinder gehen in den vier Entwicklungsebenen zur Schule, um als Geistkinder das Sende- und Empfangsvolumen weiter zu entfalten. Sie lernen, das umfassende Sende- und Empfangspotenzial des Seins als Wesen des Seins zu aktivieren und aufzubauen. Sie aktivieren in sich die Strahlung aller Planetensysteme von geistigen Sonnen und Mondplaneten. Sie lernen, wie sich die sieben Prismensonnen, die 7x7 Äonenläufe durch das Heiligtum bewegen, um weitere Lebenskräfte, also ätherische Kräfte, aufzunehmen. Sie lernen, jede kosmische, ätherische, schöpfende und schaffende Strahlung der Ätheratome zu entfalten. Die unzähligen kosmischen, energetischen Strahlen. In diesem Lernprozess des Allseins ist auch die Allkommunikation zu allen göttlichen Wesen, den Geistwesen. Auf jeder Lernstufe reift und wächst das Geistkind zum Geistwesen heran, zum vollkommenen Wesen des Seins. In diesem Reifeprozess wird das göttliche Wesen zum Erben der Unendlichkeit, des Seins im Sein, des Gesetzes, der Gottes- und Nächstenliebe. Die Gottes- und Nächstenliebe ist das urewige Gesetz. Es ist das Allerbe jedes vollkommenen geistigen Wesens. Wir kehren nun wieder zurück zur Evolutionswiege der vier Entwicklungsebenen. Gabriele fährt fort. Sicherlich fragen meine Mitmenschen nach Zahlen. Wie viele Lebensformen gibt es im Mineralreich, im Pflanzen- und Tierreich? Bruder Immanuel, der Cherub seiner ewigen Weisheit, gab mir, seinem werdenden Gottesinstrument, folgende Antwort. Das absolute Kommunikationssein hat nicht die Zahlen. Jedes Sende- und Empfangsvolumen ist auf das genaueste mit den 7x7 Äonenläufen abgestimmt. Denn es ist das Allgesetz, das alles durchstrahlt und das die absolute Kommunikation ist. Also das urewige Allgesetz, das Sein. Weil alle göttlichen Wesen, alles Sein, das Gesetz sind, so ist die Allstrahlung die Allkommunikation. Wenn aus dem Reich Gottes, dem ewigen Sein, das Sein durch Menschen offenbart wird, dann werden die Zahlen der dreidimensionalen Sprache verwendet. Das ewige Reich, das ewige Allgesetz, das Ursein hat keine Zahl und somit keinen Zahlencode.
0: Gabriele gibt weiter, was ihr Bruder Emanuel, der Cherub der göttlichen Weisheit, offenbarte. Er sprach: Wir sind nun beim werdenden Tier in der Evolutionswiege, der dritten Grundkraft der Entwicklungsebene der Weisheit. Wie in allen Evolutionszyklen, so beginnt auch im Evolutionsbewusstsein halb Pflanze, halb Tier bereits das Senden und Empfangen. Der Beginn heißt immer, es werde. Und somit meint das halb Pflanzen- und halb Tierwesen, ich beginne, eine Tierart zu werden. So unscheinbar die erste Tierart ist, so nimmt diese schon die Kommunikation auf zu allen Pflanzen- und Mineralarten. In unvorstellbaren Rhythmen und Zyklen erfolgt die Weiterentwicklung gleich die Entfaltung des Tierlebens. Die Rhythmen sind Evolutionszyklen. Sie bringen schon allmählich die Form hervor und gleichzeitig die Farbe und den Klang. Im weiteren Entwicklungsverlauf beginnt die Evolution zum gebenden und empfangenden Prinzip. Der Mensch spricht vom männlichen und weiblichen Prinzip. Beim werdenden Tierbewusstsein wird die Evolution der dritten Grundkraft mehr und mehr zum Tatwerk. Die Zusammenführung der Tierwesensarten beginnt mit gemeinsamen Aktionen für das Mineral- und Pflanzenreich. Das heißt, gleiche Arten, gleiche Tierwesenheiten verbinden sich mit gleichem Bewusstseinsstand. Es geschieht über Senden und Empfangen, über Kommunikation. Die Entwicklung, das Reifen und das Wachsen der entsprechenden Tierform setzt sich auch in der Partikelstruktur fort. Ein Partikel reiht sich an den anderen. In Rhythmen und Zyklen geht es ohne Unterbrechung weiter. Die Tierwesen, die der vierten Entwicklungsstufe der Ernsthaftigkeit, des Wägens und Messens nahe sind, verweilen gerne und bewusst in den Gärten des ewigen Reiches unter den göttlichen Wesen, den Geistwesen. Der Cherub, Bruder Emanuel, hielt inne und klärte mich, Gabriele, auf. Wenn ich mit deinen Worten von kurz oder lang spreche, dann vergiss nicht, dass ich dir alles in deiner Muttersprache offenbare. In der Sprache der drei Dimensionen gibt es nun mal lang, kurz, oben, unten, rechts, links, gestern, heute und. Jedoch nicht im ewigen Reich. Mein göttlicher Lehrer, Bruder Emanuel, gab mir, der Schülerin, folgenden Hinweis. Der Mensch hat die Sprache des Vergessens. Das ewige Gesetz ist Allkommunikation, und in den Entwicklungsebenen Evolution und die Entwicklung des Sendens und Empfangens je nach Bewusstseinsstand. Ich, Gabriele, bat meinen Lehrer um weitere Erläuterung in der Frage, wie geht das vor sich? Bruder Emanuel offenbart, das ewige Gesetz ist das alldurchströmende Leben, das keinen Anfang und kein Ende kennt. Es strömt sanft und durchströmt das Sein, das unendliche ewige Reich und alle göttlichen Wesen. Es ist das Allsein, das Allleben, das sendet und empfängt. Die Allkommunikation wird auch der Odem Gottes genannt.
1: Gabriele stellte eine weitere Frage an ihren göttlichen Lehrer. Warum kann der Mensch das Allsein nicht empfangen, wenn doch das ganze All sendet? Die Antwort: Nur der Mensch empfängt, der seine Seelenpartikel, seine Seele und seine Gehirn gleich Körperzellen auf den Allsender Gott ausgerichtet hat. das Allwort, das Allsein zu empfangen heißt, nach den Geboten Gottes durch Mose zu leben und nach den Lehren des Jesus des Christus, gefasst in seiner Bergpredigt. Die Menschheit, jeder Einzelne, ist sein persönliches Gesetz durch seine Rechthaberei, die er in Worten, Gesten und Verhaltensweisen ausdrückt und auf vielfache Art und Weise verteidigt. Aus dieser Sicht gesehen, ist sich jeder selbst der Nächste, den er verteidigt. Auf diese Weise ist der eine gegen den anderen und somit auch ein Land gegen das andere. Auch Kriegsparolen gehen meist von Menschen aus, die auf der oberen Sprosse der Leiter des persönlichen Erfolgs angekommen sind. Hinter dem Wahn, das Land, wenn es nicht anders geht, mit Waffen verteidigen zu müssen, steht nicht selten eine sogenannte Zwangsreligion mit ihrem Religionsgott. Und an mich, Gabriele, gerichtet, offenbarte Bruder Emanuel. In den irdischen Vorexistenzen warst du öfter als Mensch unter den Menschen und wurdest von mir, dem Cherub seiner ewigen Weisheit, ausgebildet und geführt, um in der Jetztzeit diese weltweite göttliche Aufgabe zu übernehmen, das ewige Wort zu empfangen und als Mensch in deiner jetzigen Muttersprache zu geben, als Gottespropheten mit dem derzeitigen Namen Gabriele. Der Lehrer, der Cherub seiner ewigen Weisheit, offenbarte weiter. Nun bin ich abermals dein Begleiter und geistiger Lehrer, der dich auf das ewige Wort vorbereitet. Das ewige Wort des ewigen Seins hebe ich vielfach aus deiner Seele, um das zu lehren, was schon in Vorexistenzen den Menschen gegeben wurde, um es jetzt in deiner Muttersprache wiederzugeben. Nun zurück zur Evolutionswiege des ewigen Reiches. Jeder Evolutionsschritt, ob Mineral, Pflanze oder Tier, ist eine Bewusstseinserweiterung und hat das dementsprechende Sende- und Empfangsvolumen. In diesen Rhythmen und Zyklen erfolgt die Weiterentwicklung. Das Allsein ist nun mal strömendes Leben, das ewige Gesetz. Für den Menschen ist vieles nicht nachvollziehbar, doch das ewige Reich ist nun mal siebendimensional und absolut. Im Allsein, dem Allleben, gibt es keinen Stillstand. So wie die Äonen, wohlgemerkt, die 7x7 Äonen, durch das Heiligtum, das Allräderwerk strömen, empfangen sie den Lichtäther. Im gleichen Rhythmus strömen die 4 Entwicklungsebenen der Evolutionswiege des Seins.
0: Der Cherub der göttlichen Weisheit erklärte Gabriele weiter. Die Bewusstseinsevolution im Tierreich hat eine etwas längere Entwicklung und Reifezeit als im Mineral- und Pflanzenreich. Jeder Evolutionszyklus baut auf den anderen Zyklus auf und bewegt sich, was unseren Lehrstoff betrifft, nun auf das nächste Es werde zu, auf die vierte Bewusstseinsebene, die Bewusstseinsebene der Naturwesen, und von dieser geht es weiter zur Kindschaft Gottes. Ich wiederhole zum besseren Verstehen. Ab dem ersten kleinen Lichtstrahl, ich nenne ihn den kleinen Kristall, beginnt schon das Werden hin zur Kindschaft Gottes. Es ist ein unermüdliches Schöpfen, Schaffen und Werden. Das Leben entwickelt sich und reift von Lichtimpuls zu Lichtimpuls hin zum weiteren Werden und Reifen bis zum Ziel der Kindschaft Gottes. Das heißt, in der Evolutionswiege ist ein beständiges Schöpfen, Schaffen und Werden hin zum nächsten Schritt zur Kindschaft Gottes. Kein Evolutionszyklus gleicht dem anderen. Bruder Emanuel sprach weiter. Noch einmal möchte ich auf den Evolutionszyklus der dritten Evolutionsstufe, der Stufe der Weisheit, zurückkommen, auf das Tatwerk Gottes. Auf der dritten Evolutionsebene heißt es, einer hilft dem anderen. Die Wesenheiten, das Tiersein auf diesem Bewusstseinsstand, erleben und erfassen, was Einheit bedeutet. Sie erleben die ersten Schritte des Schöpfens und Schaffens. Im Tierreich der Tierwesen heißt Schöpfen Wahrnehmung. Das weiterentwickelte Tierbewusstsein schöpft aus seinem schon entwickelten Bewusstseinsstand und geht auf seine Nächsten zu. Ohne aufgefordert zu werden, gehen die Tierwesen auf ihre Nächsten zu und nehmen Kontakt auf. Sie legen sanft und im Verstehen ihr Haupt gleich ihre Wange an die ihres Nächsten. Das heißt, wir verstehen uns. Freundschaft zu schließen heißt, die Einheit zu leben, miteinander sein. Miteinander gehen sie nun auch in die Gärten der Geistwesen und werden mit Freude und Willkommen begrüßt, denn Einheit ist Leben. Und wahres Leben ist die Gottes- und Nächstenliebe. Gabriele erklärt, immer wieder aufs Neue erinnert mich mein Lehrer, der Cherub der ewigen Weisheit, nicht zu vergessen, dass die Menschenworte dreidimensional sind und er die Worte der drei Dimensionen verwendet und dass Worte wie rasch, kurz oder länger Inhalte haben, die den drei Dimensionen entsprechen und dass das ewige Wort nun mal ewig ist.
1: Der Cherub der göttlichen Weisheit offenbarte Gabriele weiteres. In der Evolutionswiege geht es unermüdlich weiter. Von Bewusstseinsevolution zu Bewusstseinsevolution. Von geistig-göttlichem Geborenwerden zur weiteren geistigen Evolutionsgeburt. In unzähligen Evolutionsschritten, in Bewusstseinsrhythmen und Zyklen, nähert sich die ausgereifte Tierart dem vierten Evolutionszyklus. Ein mächtiges Strahlenlicht nimmt die ausgereifte Tierart der dritten Evolutionsstufe auf und holt diese sanft und in Liebe umfangen auf die vierte Evolutionsstufe in das Reich der Evolution zum Naturwesen. Ich, Gabriele, fragte Bruder Emanuel, wie die Pflanzen und Tierarten im Reich Gottes aussehen. Die Antwort von Bruder Emanuel: Die impulsgebenden Energien für das Allsein sind das Uratom der Urliebe und der Urweisheit. Sie geben den Schöpfungs- und Schaffungsverlauf für das Leben vor und schütten auch die Formierungsatome aus. für alles, was Form gleich Gestalt annimmt, gibt das Uratom, die Urliebe und Urweisheit alles vor. Alles ist der uratomare Lichtäther in Form, Farbe, Duft und Klang. Bruder Emanuel offenbarte, die Materie, der materielle Kosmos einschließlich des Planeten Erde und der Naturreiche, ist nichts anderes als heruntertransformierter Lichtäther und derart degeneriert, dass man von Verstümmelung des Lebens sprechen kann. Im ewigen Reich, im Reich Gottes, gibt es keine Schatten, keine Degeneration. Das ewige Sein ist durchstrahlt vom ewigen Gesetz des Lebens, das Einheit ist. Das ewige Reich, das Sein, ist das Gesetz der Gottes- und Nächstenliebe, das keine Unterschiede macht. Das Gesetz des ewigen Reiches ist die gebende Allliebe. Jeder Bewusstseinsstand empfängt. Alles lebt und webt im Gesetz der Einheit. Jeder Bewusstseinsstand leuchtet und strahlt sein Evolutionslicht aus. Alles beruht auf Senden und Empfangen. Alles ist Evolution gleich Kommunikation.
0: Bruder Emanuel offenbarte weiter. Nun sind wir bei der vierten Evolutionsstufe, der des Ernstes, im Es werde hin zum Naturwesen. Das ist ein mächtiger Evolutionszyklus. Das Tierwesen beginnt, eine andere Form anzunehmen. Das werdende Wesen ist nun zu Beginn halb Tier, halb Wesensart. Wie schon einige Male offenbart, beginnt auch sogleich das entsprechende Senden und Empfangen. Die vierte Evolutionsebene zeigt an, was geschehen wird. Ganz allmählich nimmt das Tierleben andere Formen an, hin zum Naturwesen. Das ist ein wahrlich erhabener Anblick, so offenbart der Cherub seiner Weisheit. Langsam und behutsam wandelt sich der Tierkörper. Von innen, vom inneren Zentrum des Tierbewusstseins, nimmt das Es werde die Gestalt eines Naturwesens an. Die Arme, die Hände verändern sich. Das Haupt wandelt sich. Stirn, Augen, Ohren, Nasen und Mund gehen ganz allmählich über in ein kindhaftes Antlitz. Langsam und sachte verändert sich auch nach dem entsprechenden göttlichen Rhythmus der Oberkörper, so auch die Beine und die Füße. Was so kurz zusammengefasst offenbart ist, ist eine sehr lange Bewusstseinsentwicklung. Die Rhythmen und Zyklen, das Weben und Sein erfolgen im göttlichen Äonenlauf der vierten Entwicklungsebene, der des göttlichen Ernstes, der über die entsprechende Prismensonne sich dem Heiligtum, dem Räderwerk des gebenden Seins nähert. Übrigens, so erklärt der göttliche Lehrer Bruder Emanuel, die Prismensonnen, das sagt schon der Name, schließen das Silberweiß des Urlichtes in die Farbnuancen auf und leiten sie an den entsprechenden Äon weiter, der dann die Farbe an die ihr zugeordnete Entwicklungsebene überträgt. Alles, ob Farbe, Form, Duft oder Klang, ist mit den Äonen in absoluter Übereinstimmung. Alles strahlt das aus, was aus dem Uratom, Urliebe und Urweisheit, den unzähligen, formgewordenen Wesenheiten übertragen wird. Wir kehren wieder zu der vierten Evolutionsebene zurück. Die werdenden und sich aufbauenden Naturwesen empfangen vermehrten Lichtäther durch die Ausschüttung des Uratoms, der Urliebe und Urweisheit. Dadurch entfaltet sich auch das Vater-Mutter-Prinzip, die Kindschaftseigenschaften. Ähnlich wie die Morgenröte empordämmert, beginnt das Vater-Mutter-Prinzip zu leuchten. Die Mentalität und der Name des werdenden Kindes beginnen sich aufzubauen, so auch das Vater-Mutter-Sein, die Dualität, die dem Kind das weitere Leben schenkt, die Einheit, das Leben, das das Allsein ist. In diesem Werden erwacht im Naturwesen die Kindschaft Gottes. Das zu schauen ist für alle göttlichen Familien, für alle Geistwesen immer wieder aufs Neue ein erhebender Anblick. Eines der schönsten und intensivsten Erlebnisse für die jeweilige Dualität ist, wie das Naturwesen zum Kind wird und das Erwachen seiner Mentalität, seines Namens und seiner Familienzugehörigkeit zur jeweiligen Dualität, die das ausgereifte Naturwesen zur Kindschaft Gottes erhebt.
1: Gabriele erklärt weiter. Mit unseren menschlichen, dreidimensionalen Worten erklärt Bruder Emanuel, was Dualität bedeutet. Die Frau und der Mann, das Dualpaar, bilden einen Strahlenkokon, ein magnetisches Fluidum, das das zu ihnen gehörende Naturwesen anzieht. Langsam und mit Bedacht nähert sich das ausgereifte und darum wissende Naturwesen. Das Dualpaar, das Elternpaar geeint mit dem Vater-Mutter-Gott, strahlt dem kommenden Naturwesen die Freude, die Liebe zu, das Willkommensein. Langsam und fühlbar wohlbehütet geht das Naturwesen in den Strahlenkokon des Dualpaares und erkennt seine Eltern, das Dualpaar. Sichtbar und in der Einheit des Seins aufgenommen, entwickelt sich im Strahlenkokon das Naturwesen zum Kind des Dualpaares im Vater-Mutter-Sein. In einem sehr langen Rhythmus im Strahlenkokon entfaltet sich das Naturwesen zum Vater-Mutter-Kind. Langsam und behutsam und im geistig-göttlichen Rhythmus nimmt das Naturwesen den Strahlenkokon seiner werdenden Eltern in sich auf. Das geschieht so lange, bis der Strahlenkokon ganz und gar in das Naturwesen übergegangen ist. Der vom Naturwesen aufgenommene Strahlenkokon bewirkt die völlige Veränderung zur vollkommenen Kindschaft. Nun ist es das Kind seiner Eltern, bewusst und in sich gefestigt, das Kind des Dualpaares, des Elternpaares. Die Eltern, das Dualpaar, sind in absoluter Harmonie mit ihrem Kind und geeint im Vater-Mutter-Gott, dem Sein. Es sei wiederholt: Alle geistig-göttlichen Familien, alle Geistwesen des Seins sind geeint im Vater-Mutter-Gott, der das Leben der Kindschaft ist, das Sohn- und Tochtersein. Das Kind ist nun Geistkind und hat durch den aufgenommenen Strahlenkokon der Eltern alle 7 mal 7 Äonen als Strahlung in sich. Die ersten 4 sind die Schöpfungs- und Schaffungsäonen, die weiteren 3 die Kindschaftseigenschaften. Weil alle Äonenläufe in den anderen enthalten sind, ist das geistig-göttliche Erbe jedes göttlichen Wesens die Essenz der 7 mal 7 ätherischen Strahlen, das Sein im Sein. Im Heiligtum, dem mächtigen Allsein, fühlen sich alle Geistkinder und Geistwesen zu Hause. Der ewige himmlische Vater nimmt alle seine Geistkinder in sein väterliches Fluidum auf. Er ist der Urvater aller seiner Kinder, seiner Söhne und Töchter. Damit nicht genug. In Liebe und Einheit erleben die Geistkinder den Urvater, die Güte und Liebe des Seins, und fühlen den Wunsch nach der Erfüllung der aktiven Allkommunikation zu allen himmlischen Geistwesen, zu allen geistigen Sonnen und Planeten und somit zu allen Himmelsebenen, zu jeder Strahlung des Seins, einerlei, in welcher Himmelsebene, in welchen universalen Kosmen. Es sei wiederholt. Es gibt im ewigen Sein keine Entfernung. Alles ist Kommunikation. Es gibt kein Hier und Dort. Und alles ist Einheit im Geistwesen, dem Erben des Seins. Das Sein ist also das Erbe der göttlichen Wesen, der Geistwesen. Die Geistkinder lernen die Allstrahlung in sich zu aktivieren, das Sein im Sein. In der Lernschule, den 4 Entwicklungsebenen, entfaltet sich nach und nach die Partikelstruktur des göttlichen Leibes, der in der geistigen Partikelstruktur aufgebaut ist. Das Sein, der göttliche Leib und das Sein, das ewige Reich, sind geistiger Lichtäther. Die Schaffungs- und Schöpfungsanlagen der Geistwesen aus dem Uratom der Urliebe und Urweisheit. Das Sein, der göttliche Leib und das Sein, das ewige Reich, ist das ewige Gesetz, die Gottes- und Nächstenliebe.
0: Der Cherub der göttlichen Weisheit, Bruder Emanuel, wiederholte: Schon im kleinsten Lichtkristall ist das Werden zu einem Geistwesen angelegt und die göttlich-geistige Partikelstruktur, der Mensch würde sagen, der ätherische Körper. Das Geistkind in der Lernschule der 4 Entwicklungsebenen schöpft, schafft und entfaltet in seiner Partikelstruktur das unendliche Strahlungsvolumen des ewigen Reiches. Für das Erwachen aller kosmischen Kräfte im Geistkind würde der Mensch die Worte verwenden, sie schlummerten nur. Ja, alles, das ganze Schöpfungssein, das ganze Allgesetz schlummert in allen göttlichen Evolutionsformen. Die Geistkinder in der Lernschule der 4 Entwicklungsebenen wecken, gleich entfalten alle Allenergien, jede sogenannte schlummernde Faser der Allstrahlung im Mineralreich, in der Natur, im Tierreich und im reifenden Naturwesen. In dem Lernvolumen der vier Entwicklungsebenen liegt das Wachsen des Geistkindes und die Reife zur Vollendung eines ausgereiften Geistwesens. Wie schon offenbart, ist die Unendlichkeit das Allsein, das Allgesetz, das Allerbe jedes Geistwesens. Jedes vollendete Geistwesen hat Kommunikation zu allen Energien des Seins, zu allen göttlichen Wesen und zu jedem Gesetzesstrahl in der Unendlichkeit. Der göttliche Lehrerbruder Emmanuel offenbarte: Mit dreidimensionalen Worten ist das, was ein göttliches Wesen ausmacht, schwer wiederzugeben. Einfach und schlicht offenbart ist es das ewige Zuhause aller göttlichen Wesen, der Söhne und Töchter Gottes. Der Cherub der göttlichen Weisheit offenbarte Folgendes: Mit den dreidimensionalen Worten des werdenden Gottesinstrumentes habe ich, der Cherub seiner Weisheit, die dritte Grundkraft vor Gottes ewigem Thron, das wiedergegeben, was möglich war. Es sei noch einmal wiederholt: Alles in allem ist das, das ewige Zuhause aller göttlichen Wesen. In diesem Allbewusstsein des ewigen Seins möchte ich, der Cherub seiner ewigen Weisheit, die Worte des Christus Gottes wiedergeben. Kommet alle zu ihm, dem Christus Gottes Herr. Er ist der Weg ins ewige Vaterhaus, in das ewige Zuhause. Christus hat den Sieg über das Fallreich errungen. Es ist vollbracht. Die ewige Weisheit im Vater Muttergott hat es vollzogen. Es ist getan. Der Cherub seiner ewigen Weisheit, auf Erden Bruder Emmanuel genannt, der Lehrer und Begleiter des Gottesinstrumentes Gabriele.
1: Liebe Zuschauerinnen und liebe Zuschauer, wir vermuten, dass die meisten von uns das Gehörte in sich nachschwingen lassen möchten und dass so mancher im Stillen Gott dem Ewigen für diesen Einblick in das Reich Gottes danken möchte. So verabschieden wir uns voneinander und wünschen Ihnen und uns allen seine Kraft für weitere Schritte heimwärts, zurück in das ewige Reich Gottes, unsere Heimat. Die Texte der beiden Sendungen liegen zum Nachlesen hier aus, hier in der Bundeslade des Freien Geistes, im Zelt Gottes unter den Menschen für alle Völker dieser Erde. Nirgendwo anders. Auf Wiedersehen und Gott zum Gruß.